0: mehreren Gemeinden, vermutlich in der römischen Provinz Galatien in Kleinasien, in der heutigen Türkei. Dorthin wanderten im 3. Jahrhundert vor Christus keltische Stämme ein. Diese stammten von der bretonischen Küste aus Gallien, dem heutigen Frankreich. Paulus begegnet dort Menschen, die noch nie etwas von Jesus gehört haben. Für ihn war es eine große Herzensangelegenheit, diesen Menschen von Jesus Christus zu erzählen. In der Basisbibel steht über Galater 3,1-5 folgende Überschrift: Die Galater wenden sich von der Botschaft des Glaubens ab. Nur darum geht es Paulus in seinem Brief. Weiter heißt es: Ach, ihr unvernünftigen Galater, wer hat euch so verhext? Ist euch denn Jesus nicht eindrücklich genug als Gekreuzigter vor Augen gestellt worden? Ich möchte nur eines von euch wissen: Warum habt ihr den Heiligen Geist empfangen? Weil ihr das Gesetz befolgt oder weil ihr die Botschaft des Glaubens gehört habt? Begonnen habt ihr aus der Kraft des Heiligen Geistes. Und jetzt wollt ihr aus eigener Kraft zum Ziel kommen? Paulus schreibt später in Galater 4, Vers 8: Damals, als ihr Gott noch nicht kanntet, dientet ihr Göttern, die in Wirklichkeit keine sind. Zitat Ende. Zu ihrem Glauben an Jesus Christus gesellte sich eine gesetzliche Frömmigkeit. Beschneidung, jüdische Satzungen waren die neuen Heilsbedingungen. Paulus kann es nicht verstehen, dass die Freiheit durch Christus durch Glaubensvorschriften ersetzt wird. Paulus hat sein Erlebnis mit dem Heiligen Geist vor Damaskus noch sehr gut in Erinnerung. Jesus selbst ist ihm durch ein Licht vom Himmel begegnet. Dies ist in der Apostelgeschichte 9, Verse 3 bis 6 nachzulesen. Für Paulus ist Jesus keine Einbildung. Er unterliegt auch keiner Träumerei oder einem Hirngespinst. Nein, Jesus redet mit Paulus, wie Gott einst aus der Wolkensäule zu Mose sprach. Paulus ist so davon ergriffen, dass er als Christenverfolger zu jemandem wird, der jetzt auf Christus hinweist. Sein bisheriger Rufname Saulus, was bedeutet eifriger, gesetzestreuer Jude, soll nun durch seinen Hauptnamen Paulus abgelöst werden. Dies bedeutet der Kleine. Er wird klein, damit Christus in ihm groß wird. Und genau das wünscht sich Paulus auch für die Christen in Galatien. In den Anfängen wirkt der Heilige Geist große Wunder, sodass sich viele Galater taufen lassen. Die Anzahl der christlichen Gemeinden wächst stetig. Es ist schon erstaunlich, dass wiedergeborene Christen in jeder Zeitepoche dazu neigen, ihre Befreiung durch Jesus in feste Ordnungen und Gesetzesvorgaben zu pressen. Wie oft sind mir schon in meinem früheren Leben Sätze begegnet wie: Du darfst als Christ nicht tanzen. Du darfst als Christ am Sonntag kein Fahrrad fahren. Der Gottesdienst darf nicht länger als eine Stunde dauern. Und beim Gebet solltest du aufstehen. Vielleicht kennen auch Sie ähnliche selbstgemachte Vorschriften. Auch mit der Kleiderordnung im Gottesdienst habe ich so manche spannende Begegnungen. Ordnung in christlicher Gemeinschaft mag an vielen Stellen sinnvoll sein, aber sie darf nicht zum allgemeinen Allheilmittel werden. Ich frage mich oft, warum ist die Einladung Gottes in den Himmel sehr oft mit Bedingungen verknüpft, wo sie doch nur durch Menschen gemacht sind. Heute weiß ich, dass allein der Glaube an Jesus Christus und seine Botschaft mich vor Gott reinspricht. Von Abraham heißt es: Er glaubte Gott und das rechnete ihm Gott als Gerechtigkeit an. 1. Mose 15, Vers 6. Aber auch ich bin in Gefahr, in Gesetzlichkeiten abzurutschen. Mit 14 Jahren war ich wohl der stolzeste Christ im ganzen Land. Ich dankte Gott, dass ich im gesamten Kindesalter jeden Abend mein Abendbet sprach: Lieber Heiland, mach mich fromm, dass ich in den Himmel komme. Ich habe später verstanden, dass dieses Gebet nicht unweigerlich eine Eintrittskarte für den Himmel ist. Ich habe im Laufe meines Lebens gelernt, dass die Kraft des Glaubens nicht aus mir selbst entspringt, sondern immer aus dem Geist Gottes heraus. In Zeiten, wo ich Jesus nicht im Blick habe, wird mein Vertrauen zu Gott schwächer. Mein Gottesvertrauen wird allerdings dann gestärkt, wenn ich meinen Alltag bewusst mit Jesus gestalte. Zum Schluss möchte ich Ihnen eine Frage stellen. Verspüren Sie heute noch die anfängliche Liebe Jesu in Ihrem Herzen? Martin Pepper beschreibt diesen Zustand in einem seiner Lieder »Sound der Hoffnung« wie folgt. Ein himmlischer Raum tut sich uns weit, weit auf, und das Schwache wird stark, es geht durch bis ins Mark, das Gnädige wirkt uns zur Rettung, Heiliger Geist, Sound der Hoffnung. Bitte erhalten auch Sie die Lebendigkeit des Heiligen Geistes in Ihrem Herzen. Davon profitiert auch Ihre örtliche Gemeinde. Seien Sie gewiss, dass Sie im Glauben mit Jesus einmal rein vor Gott stehen werden. Seien Sie sich sicher, dass Jesus bereits am Kreuz alle Ihre und meine Schuld auf sich genommen hat. Lösen Sie sich von den Gedanken, immer vor Gott perfekt dazustehen. Allein der Glaube ist Ihre und meine einzige Heilsbedingung. Das ist der Sound der Hoffnung und die Gewissheit, die Gott von Anbeginn seiner Schöpfung jeden von uns zuspielt.
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1: Apostelgeschichte 23, die Verse 11 bis 22. In der folgenden Nacht aber trat der Herr zu Paulus und sagte zu ihm: Nur Mut, wie du hier in Jerusalem für mich eingetreten bist, so musst du es auch in Rom tun. Am nächsten Morgen taten sich eine Anzahl Juden zu einem Anschlag gegen Paulus zusammen. Sie schworen, nichts zu essen und zu trinken, bis sie ihn umgebracht hätten. Mehr als 40 Männer beteiligten sich an dieser Verschwörung. Sie gingen zu den führenden Priestern und den Ratsältesten und weihten sie ein. Wir haben feierlich geschworen, nichts zu essen und zu trinken, bis wir Paulus getötet haben. Geht also jetzt im Namen des ganzen jüdischen Rates zum Kommandanten und fordert ihn auf, euch Paulus noch einmal vorzuführen. Ihr wolltet seinen Fall noch genauer untersuchen. Wir halten uns dann bereit und bringen ihn um, noch bevor er hier eintrifft. Aber ein Neffe von Paulus, der Sohn seiner Schwester, hörte von dem geplanten Anschlag. Er ging in die Kaserne und erzählte Paulus davon. Der rief einen von den Hauptleuten und sagte zu ihm: Bring diesen jungen Mann zum Kommandanten. Er hat eine wichtige Nachricht für ihn. Der Hauptmann brachte ihn zum Kommandanten und sagte: Der Gefangene Paulus hat mich rufen lassen und mich gebeten, diesen jungen Mann zu dir zu führen. Er soll eine wichtige Nachricht für dich haben. Der Kommandant nahm den jungen Mann beiseite und fragte ihn: Was hast du mir zu berichten? Da erzählte er: Die Juden wollen dich bitten, Paulus morgen noch einmal vor ihren Rat zu bringen, damit sie ihn noch genauer verhören können. Aber du darfst ihnen nicht glauben, denn mehr als 40 Männer planen einen Anschlag. Sie alle haben geschworen, erst wieder zu essen und zu trinken, wenn sie Paulus getötet haben. Sie halten sich bereit und warten nur darauf, dass du ihn herausführen lässt. Der Kommandant sagte: Verrate keinem, dass du mir davon erzählt hast. Dann ließ er den jungen Mann gehen.
2: Die Hamburger Polizei verteilte 250.000 Tüten an die Bevölkerung. Jede Tüte zierte die Aufschrift: Sollte in Ihrer Nähe jemand bedroht werden, dann ziehen Sie sich diese Tüte über den Kopf. Auf diese Weise bleibt Ihre Ruhe gewahrt. Sie ahnen es, das war als handfeste Provokation gemeint. Mit dieser Aktion wollte die Polizei das glatte Gegenteil erreichen. Schaut hin, seid hellhörig, macht den Mund auf, wo immer jemand schlecht behandelt wird. Der Sohn von Paulus' Schwester wagt das. Er bekam Wind von erneuten Mordabsichten gegen seinen Onkel und legt sich für ihn ins Zeug. Und tatsächlich gelingt es durch den Mut dieses Einzelnen, den Anschlag zu vereiteln. Was sagt uns das? Nun, mit dem Kopf in der Tüte wäre das nicht gelungen. Der Neffe von Paulus hat hingeschaut und hingehört. Er hat sich die Sache etwas angehen lassen und an den richtigen Stellen nach Hilfe gesucht. Und Gott hat seinem Engagement Gelingen geschenkt. Und so kann die Sache von Jesus weitergehen. Da ändern beim schlechtesten Willen auch 40 Verschwörer nichts dran. Also, schauen Sie im Namen Gottes hin, wo Menschen schlecht behandelt werden. Und ergreifen Sie die Initiative.
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1: Seit einiger Zeit haben wir gefiederte Hausgenossen. 7 Wellensittiche und 4 Kanarienvögel übrigens. Meine kleine Tochter hockt stundenlang vor den Käfigen, der Fernseher ist nur noch ziemlich selten in Betrieb. Wellensittiche sind ja unheimlich gesellige Tierchen. Es macht einfach Spaß zuzugucken, wie sie sich gegenseitig füttern und kraulen und wie sie miteinander tratschen. Und manchmal schnäbeln sie auch, ich sag dann immer zu meiner Kleinen, siehste, jetzt küssen sie sich wieder. Die Kanarienvögel dagegen sind von Natur aus eher Einzelgänger. Und so niedlich und klein die Viecher sind, die können sich ganz schön um die Futterplätze raufen. Als sie neulich wieder mal aufeinander rumhackten, es ging übrigens um ein erbärmliches Salatblatt, sagte meine kleine Tochter spontan. Papi, die Kanarienvögel müssen aber auch noch lernen, sich zu küssen. Genau, habe ich gedacht, genau. Ist ja schließlich auch ein urmenschliches Problem. Menschen beherrschen das Aufeinander rumhacken in der Regel auch besser als freundliche Gesten, stimmt's? Wenn ich nur dran denke, die bitteren, verschlossenen, ärgerlichen Gesichter, mit denen manche Tag für Tag ihre Umgebung beglücken. Also da kann einem das Lachen schon vergehen. Und Futterneid, als ob es das unter Menschen nicht gäbe. Da hat einer das Gefühl, ein anderer kriegt ein bisschen mehr ab als er und schon zieht er ein spitzes Gesicht. Hackbereit sozusagen. Also von meinen gefiederten Buschpiloten sind noch immer alle satt geworden. Ich tue ja auch immer wieder was rein. Vögel können halt nicht denken. Auch viele Menschen, die ihr Leben in der Hauptsache mit Hacken zubringen, benehmen sich reichlich kurzsichtig. Normalerweise haben Menschen ja im Gegensatz zu Vögeln Verstand. Warum eigentlich nicht einfach teilen? Warum nicht einfach mal einem anderen ein Lächeln schenken, wenn er gar keins erwartet? Kostet doch nichts und macht Freude und wird im Normalfall erwidert. Gönnen Sie doch anderen mal was. Freuen Sie sich einfach mit. Und was glauben Sie, wie viele Leute sich nach so schlichten Worten sehnen wie etwa: Ich freue mich, dass du da bist. Ich brauche dich. Schön, dass es dich gibt. Sehen Sie, das heißt, liebe deinen Nächsten wie dich selbst. Sagt Gott, steht in der Bibel. Nicht andere mehr lieben als sich selbst. Wenn Sie andere so lieben wie sich selbst, dann haben Sie schon genug zu tun. Sie wollen wissen, wie das aussieht. Kaufen Sie sich Wellensittiche.

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1: Von Erich Fromm stammen diese Sätze. Ich glaube tatsächlich, dass wir alles, alles in uns haben. Es gibt nichts Menschliches, das es nicht auch in uns gäbe. Das Kind, den Kriminellen, den Verrückten, den Heiligen, den Tyrann. Ich glaube nicht nur, dass dies alles in uns ist, sondern dass wir uns all dessen auch gewahr sind. Soweit Erich Fromm. Wohl wahr, in jedem Menschen schlummert eben auch so manches, was wahrlich nicht lebensfördernd ist, sondern eher das Leben verhindert. Darum ist es mehr als nötig, dass wir uns an Gottes Anweisungen halten. Es sind Anweisungen zum Leben, wenn es da heißt, ich gab ihnen meine Gebote und lehrte sie meine Gesetze, durch die der Mensch lebt, der sie hält. Echtes Leben durch Gesetze und Gebote mag auf den ersten Blick wie ein Widerspruch erscheinen. Aber ich glaube, tief im Innern wissen wir, dass wir Regeln brauchen, damit Leben funktioniert. Dass wir Regeln brauchen, auch in der Beziehung zu Gott. Wir brauchen doch ein Geländer, das uns hält und uns den Weg weist. Tief im Innern wissen wir auch, dass die Gebote Gottes keine Fallen und Schlingen sind, die uns in die Knie zwingen wollen. Die Gebote Gottes sollen uns doch nicht ängstigen und quälen. Es geht nicht um das Abarbeiten von Gesetzen und Geboten per Strichliste. Es geht schlichtweg um das Vertrauen zu Gott. All seine Worte, Regeln, Hinweise und Gebote sind doch nur Zeichen seiner Liebe. Gott ruft uns zu, glaub mir, ich weiß, was das Beste für dich ist. Wir sollten damit aufhören, gegen Gott misstrauisch zu sein, denn er ist für uns. Hinter den Sätzen der Bibel steckt die Handschrift Gottes, steckt auch die ganze Liebespower Gottes. Mehr geht nicht. In einem Lied heißt es, alles, was Gott für uns tut, soll Grund zum Danken sein. Singt dem Herrn ein Danklied, kommt, stimmt fröhlich ein.

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1: Herzlich willkommen, liebe Zuhörer, zur Andachtszeit. Das sagen Christoph Offermann in der Tontechnik und Rolf-Dieter Wiedenmann am Mikrofon. Wenn den Menschen ein Projekt oder eine Unternehmung etwas wert ist, dann sind sie in der Regel auch bereit, in dieses Projekt oder dieses Werk zu investieren. Wenn Menschen wichtig finden, dass der Glaube an Jesus gestärkt und verbreitet wird, dann werden sie nicht nur dafür beten, sie werden die Sache auch mit Geld und materiellen Gaben fördern. Wer nur für sich selbst sorgt und nur die eigenen Bedürfnisse im Blick hat, hat keine Ahnung, wie beglückend es sein kann, auch an die Bedürfnisse anderer Menschen zu denken. Das gilt nicht nur im geistlichen Bereich. Teilt das Brot mit anderen

0: Was ist mir die Sache Gottes wert? Wie viel bin ich bereit zu investieren? Mit diesem Thema wird sich Bernd Wetzel aus Calw in einer Andacht beschäftigen. Er nimmt Bezug auf einen Textabschnitt aus dem Markus-Evangelium, Verse 41 bis 44 aus dem 12. Kapitel. Die Andacht ist überschrieben mit den Worten »Opfern aus Leidenschaft«.
1: Ein junger Mann war stark und unverwüstlich. Als erfolgreicher Geschäftsmann vollbrachte er Höchstleistungen. Mit 33 Jahren hatte er die erste Million als Besitz. Jede Sekunde widmete er dem Geschäft. Krankhafter Ehrgeiz trieb ihn immer weiter. Mit 43 Jahren war er der Chef des größten Unternehmens der Erde der damaligen Zeit. Mit 53 Jahren war er der reichste Mann der Welt, sogar der erste Milliardär. Aber er hatte seinen Erfolg teuer bezahlt, mit seiner Gesundheit und Lebensfreude. Zwar verdiente er inzwischen pro Woche 1 Million Dollar, doch er war todkrank, einsam, verhasst und ruhelos. Nur noch etwas Milch und Zwieback konnte er schlürfen. Es bot sich ein Bild des Jammers. Die Zeitungen druckten schon einen Nachruf, niemand gab Rockefeller noch eine Chance. In vielen schlaflosen Nächten kam er noch rechtzeitig zur Besinnung. Er dachte darüber nach, wie unsinnig es ist, Geld anzuhäufen und selbst daran zugrunde zu gehen. So fasste er einen Entschluss. Er wollte sein Vermögen gegen die Nöte der Erde einsetzen und er gründete die Rockefeller Stiftung. Sein Geld floss in die Mission, in Krankenhäuser und in die Forschung. Wir haben ihm den Einsatz des Penicillins zu verdanken, das gegen Malaria, Tuberkulose und Diphtherie hilft. Dann geschah das Wunder. Rockefeller konnte wieder schlafen. Bitterkeit und Hass verschwanden und er wurde gesund und 98 Jahre alt. Zu dieser ergreifenden Geschichte von diesem bedeutenden Mann Rockefeller lesen wir jetzt einen Gegenentwurf von einer Frau, die unversorgt war, dazu eine Witwe. Nicht einmal ihr Name ist bekannt, aber in den Milliarden Bibeln ist diese Geschichte festgehalten. Am Eingangstor zur Passion, als der Sohn Gottes alles gab, um uns zu erretten, hat eine Witwe alles gegeben, weil sie an einen Gott glaubte, der auch das Opfer einer Witwe nicht übersieht. Und Jesus setzte sich dem Gotteskasten gegenüber und sah zu, wie das Volk Geld einlegte in den Gotteskasten. Und viele Reiche legten viel ein. Und es kam eine arme Witwe und legte 2 Schärflein ein, das ist ein Heller. Und er rief seine Jünger zu sich und sprach zu ihnen, »Wahrlich, ich sage euch, diese arme Witwe hat mehr in den Gotteskasten gelegt als alle, die etwas eingelegt haben. Denn sie haben alle von ihrem Überfluss eingelegt, aber diese hat von ihrer Armut ihre ganze Habe eingelegt, alles, was sie zum Leben hatte.« So nachzulesen im Markus-Evangelium, Kapitel 12. Mir fielen 3 Tatsachen ins Auge. Wir erleben in dieser Geschichte mit einen liebevollen und vertrauensvollen Beobachter, eine göttliche und überraschende Bewertung und drittens eine wachrüttelnde und wegweisende Bedeutung. Ein liebevoller und vertrauensvoller Beobachter. Die Erzählung beginnt: Jesus setzte sich dem Gotteskasten gegenüber und sah zu, wie das Volk Geld einlegte. Also, Jesus setzte sich. Im ersten Augenblick erscheint das Ganze eine große Ungehörigkeit. Er saß nicht einfach irgendwo und sah zufällig, wie jemand Geld einwarf. Nein, Jesus setzte sich bewusst dorthin, wo er die Leute beim Opfern beobachten konnte. Er saß nicht als Oberaufseher und Kassier des Tempels hier, nein, er war kein kritischer Beobachter, sondern ein liebevoller und vertrauensvoller, ja wahrer Beobachter. Jesus hatte nicht nur Menschen beobachtet, sondern auch Pflanzen, zum Beispiel die Lilien auf dem Felde, dazu die Tiere. Schafe hören meine Stimme und ebenso das Verhalten der Menschen. Du hast mir keinen Kuss gegeben und nicht die Füße gewaschen. Jesus sagt einmal zu seinem Gastgeber, Jesus hat die Gedanken seiner Mitmenschen und seiner Jünger beobachtet. Auch hat er das Verhalten der sehr religiösen Leute beobachtet. Sie sitzen gerne oben an, lassen sich grüßen, sagen Danke Gott, dass ich nicht bin wie die anderen Leute. Beim Beten wird geplappert, beim Fasten wird eine saure Miene gemacht und beim Opfern lassen sie sich manche sogar feiern, weil sie viel gaben. Jesus setzte sich, nahm sich also Zeit, um zu beobachten. Erfreulich war, dass auch reiche Leute viel gaben. Das hat Jesus nicht getadelt. Er weiß, an den Spenden kann man etwas von der inneren Haltung zu unserem Gott sehen. Es soll keine fromme Leistung sein, sondern eine dankbare Handlung für die erfahrene Liebe und Güte Gottes. Alles, was ihr tut, auch das Spenden, das tut dem Herrn. So ähnlich formuliert es der Apostel Paulus später im Kolosserbrief. Jesus hat jetzt eine Witwe, eine sehr, sehr arme Frau beim Spenden beobachtet. Dass sie überhaupt spendet, ist schon ein Wunder. Und jetzt wirft sie 2 Groschen, sprich einen Pfennig, in den Opferkasten. Mit dieser unscheinbaren Spende ist weder für den Erhalt des Tempels noch den Armen geholfen. Alle, die in unserer Zeit schon Opfer zählen mussten, wissen, dass die Pfennige oder Zins aus unterschiedlichen Gründen keine große Freude auslösen. Einmal war sogar ein Knopf im Opferkasten. Die Kirchendienerin brachte diesen Knopf ganz aufgebracht dem Pfarrer. Der meinte zur Überraschung der Kirchendienerin, »Schön, dass der Knopf schon da ist. Jetzt wird bald mein Anzug nachgeliefert von dem Dieb, der mir diesen im Pfarrgarten gestohlen hat.« Menschlich gesehen könnte man sagen, wer macht denn sowas? Braucht es beim Spenden einen Aufseher? Hat die Kirche zu prüfen, wer was wofür spendet? Haben wir zu überwachen, wer viel gibt oder wer wenig? Wer hier zu loben ist und wer zu tadeln? Sicher nicht. Wenn Jesus hier das Spendenverhalten beobachtet, dann nicht, um einen auf Spendenpolizei zu machen, sondern er will schauen, wie sich das Spendenverhalten entwickelt. Damals der Tempel und heute sind viele Werke auf Spenden angewiesen. Schauplatz für die Beobachtung war der Frauenvorhof. Dort standen 13 Opferkästen und da haben die Juden gespendet. Es hat sich dann eine Unsitte eingeschlichen. Wenn jemand viel spendete, wurde dies dem Priester angezeigt und dann wurde dies im wahrsten Sinn des Wortes hinausposaunt. Jesus sagt an anderer Stelle, wer dieses Ziel hat, den Beifall des frommen Publikums, der hat seinen Lohn dahin. Gott braucht nicht unser Geld, unsere Spende, aber wir brauchen es, dass uns der Reichtum nicht zum Fallstrick wird. Spenden soll in dem Glauben passieren, dass Gott es zu seiner Zeit lohnt. Oft schon in dieser Welt und später in der anderen Welt. Sammelt euch Schätze im Himmel, wo sie weder Motten noch Rost fressen, da, wo der Becher kalten Wassers nicht unbelohnt bleibt. Der ins Verborgene sieht, wird öffentlich belohnen. Eine kleine Geschichte kann dies verdeutlichen. Eine christliche Geschäftsfrau hatte eine fromme Angestellte. Leider verstarb diese urplötzlich. Die traurige Geschäftsfrau hatte danach einen Traum. Sie war im Himmel, und ein Engel zeigte ihr viele schöne Wohnungen, die der Baumeister Jesu für seine Leute bereitet hat. Der Engel zeigte ihr auch eine sehr geschmackvoll eingerichtete Wohnung und erklärte, da zieht ihre leider schon früh verstorbene Angestellte bald ein. »Oh«, sagte die reiche Geschäftsfrau, »können Sie mir vielleicht auch meine Wohnung zeigen?« Der Engel bejahte es und zeigte ihr eine ganz kleine, bescheidene Wohnung. Die reiche Frau meinte, das muss eine Verwechslung sein, meine Angestellte hat so eine schöne Wohnung. Der Engel meinte, das stimmt. Diese hat auch mehr Material zu Lebzeiten hierher geschickt. Die Träumerin wachte auf und war eine Lektion reicher. Jesus will durch eigenes Beobachten die Dinge ins rechte Licht rücken, ins Licht der Ewigkeit. So wie der Dichter sagt, Ewigkeit in die Zeit leuchte hell herein, dass uns werde klein das Kleine und das Große groß erscheine. Er will denen helfen, die viel geben, gibt es für Gott, und die wenig geben können, Gott sieht auch das Wenige und belohnt. Nicht auf die Menge, sondern auf den Stellenwert, den es bei jemand hat, kommt es an. Eine göttliche und überraschende Bewertung. Stellen wir uns doch einmal vor, wie das im Tempel zugegangen sein könnte mit dem Geld. Oder wie es bei uns in unseren Kirchen zugeht. Leute kommen zum Gottesdienst, sie singen und beten, hören Gottes Wort. Und so, wenn sie wieder hinausgehen, dann hängen da links und rechts die Opferkästen, die auf eine Spende warten. Später wird der Opferkasten geleert, treue Hände zählen das Geld und verbuchen es. Am ärgerlichsten sind dann die roten Münzen. Die sind so klein und unhandlich. Es ist ein Fitzelgeschäft, bis alles sortiert und gezählt ist. Und dann tragen sie erst nicht mal viel aus. Manchmal überkommt mich ein mitleidiges Lächeln. Ich denke, das lohnt sich gar nicht zum Verbuchen. Das sind doch nur Pfennige, nur Kleckerbeträge hinter dem Komma. Kennen Sie dieses Denken? Wir können ja rechnen. Und wenn wir in einer Gemeinde, einem Verein, einem Unternehmen Verantwortung tragen, dann müssen wir sagen, auf die Stellen hinter dem Komma kommt's nicht an. Vor dem Komma, was da steht, das ist entscheidend. Und genau an dieser Stelle sagt Jesus jetzt, nein, nein, es ist gerade andersherum. Jesus sagt dies nicht, um reiche Menschen zu kritisieren. Nach dem, was Jesus an Reichtum und Armut gekannt hat, würden wir ohnehin zu den Reichen zählen. Es geht auch nicht gegen knauserige Typen, die nichts abgeben wollen. Im Gegenteil, viele Reiche legten viel ein. Die Leute geben etwas, die lassen sich nicht lumpen, wenn sie in den Tempel gehen. Und das ist ja auch eine schöne Sache. Jesus kritisiert hier nicht den Reichtum. Jesus legt seinen Finger auf einen anderen Punkt und sagt, diese arme Witwe hat mehr eingelegt als alle anderen. Dabei stimmt das objektiv nicht. Die Witwe hat zwei kleine Münzen eingelegt. Die sind zusammen genau einen Pfennig. Heute würden wir sagen einen Cent. Und ein Cent ist nicht so viel wie 100 Euro. Aber Jesus sagt, ein Cent kann mehr sein als 100 Euro. Unsinn. Wir können doch rechnen und nach Adam Riese sind 100 Euro eben mehr als ein Cent. Aber nicht im Reich Gottes. Dort wird nämlich anders gerechnet. Jesus macht deutlich, im Reiche Gottes zählt nicht die Höhe des Betrages, im Reich Gottes kommt es auf die Liebe und die Hingabe an. Und diese arme Frau, wir kennen nicht mal ihren Namen, hat ihr Opfer mit ganz besonderer Liebe und Hingabe gegeben. Sie hat nämlich nicht nur etwas gegeben, vielleicht etwas, das sie übrig hatte, sondern sie hat alles gegeben, alles, was sie zum Leben hatte. Damit hat sie sich selbst eingebracht. Sie hat im Grunde sich selbst gegeben und darauf sagt Jesus, kommt es an, das segnet Gott. Es gibt eine Sage, die das schön veranschaulichen kann. Sie erzählt, wie in einer Stadt ein stolzes Münster gebaut wurde. Der Bischof rief die Gläubigen auf, ihre besondere Glocke zu spenden. Auch eine arme Frau brachte einen einzigen abgegriffenen Silbergroschen. Es war ihr ganzes Vermögen. Ein Priester nahm das Opfer mit geringschätziger Miene entgegen. Und kaum hatte die Frau den Raum verlassen, warf er die Münze zum Fenster hinaus und sagte, ein Bettelpfennig vom Bettelvolk, was soll eine so kleine Gabe für eine so große Glocke? Dann war die Glocke gegossen, aber sie gab nur einen stumpfen Ton von sich und verstummte dann ganz. Niemand konnte sich das erklären. Da sah der Bischof in einem Traum, wie übel einer der Priester mit der Gabe der armen Frau umgegangen war. Der Bischof ließ den Mann kommen und stellte ihn zur Rede. Dann gingen beide in den Garten und suchten gemeinsam, bis sie das verschmähte Geldstück fanden. Der Bischof ließ die Glocke noch einmal gießen. Diesmal war der Silbergroschen dabei, und bald darauf erschallte die Glocke mit hellem Klang über den Dächern der Stadt. In ihrer Hingabe hat diese namenlose Witwe alles gegeben, was sie hatte, und das ist für Jesus mehr, objektiv mehr, als alles Große, das gegeben wird, wenn noch genug übrig bleibt. Bei Gott zählt nicht das große Geld allein. Ein Kind kam regelmäßig in die Kinderstunde, dort war eine Missionsbüchse aufgestellt, und die Leiterin beobachtete, wie das Kind alles, was im Geldbeutel war, in das Büchsle warf. Die Leiterin war erstaunt und fragte, ist das richtig, dass du alles gibst? Das Kind sah die Leiterin an und meinte, man tut halt, was man kann. Ein drittes noch, eine wachrüttelnde und wegweisende Bedeutung. Die Geschichte mit der Witwe wird immer wieder als Aufforderung zum Geben verstanden, als eine Art Spendenaufruf. Die Witwe habe alles gegeben, dann könnten und sollten wir doch auch etwas geben. Aber die Geschichte von der namenlosen Witwe ist kein Spendenappell. Es geht hier eigentlich nicht um die Frage, was opfern wir, sondern wie opfern wir und wem. Diese Witwe, das ist für Jesus das Entscheidende, bringt sich ganz für Gott ein. Sie ist geradezu radikal in ihrer Hingabe. Sie gibt, was sie hat. Das macht diese arme Frau zu einer großen Frau. Das macht diese Namenlose zu einem Vorbild für uns, zu einem Vorbild der Hingabe. Sie opferte sozusagen sich selbst. Natürlich können wir auch mit Geld Hingabe ausdrücken. Was wir uns kosten lassen und wofür wir spenden, das zeigt ja auch, wofür unser Herz schlägt. Nicht umsonst reden wir ja auch manches Mal von einem Opfer, wenn wir Geld geben. Aber ein Opfer ist eben mehr als nur der Verzicht auf etwas, was wir eigentlich eh übrig haben. Beim Opfer, auch bei der Hingabe, geht es um mehr als Geld. Um anderes als Geld. Es geht um unsere Zeit, um unsere Kraft, um unsere Lebensziele. Es geht um die Frage, wem dienen wir überhaupt? Dienen wir Gott? Und wie dienen wir ihm? Ganz oder halb? Nur ein bisschen? Vielleicht auch gar nicht? Die kleine Predigt über die namenlose Witwe ist im Markus-Evangelium Jesu letzte öffentliche Rede vor seinem Leiden und Sterben in Jerusalem. Das gibt ihr ein besonderes Gewicht. Und ich gehe sicher nicht zu weit, wenn ich sage, die Frau, die alles hergibt, was sie zum Leben hat, die gleicht doch Jesus, der sein Leben hergeben wird. Jesus war gehorsam bis zum Tode am Kreuz und dieser schwere Weg ans Kreuz macht deutlich, Jesus hat sich selbst ganz eingebracht. Er hat sein Leben ganz ausgeliefert, sich Gott hingegeben. Das ist der tiefste Grund, warum Gott Jesus erhöht hat und ihm einen Namen gegeben, der über alle Namen ist. Die namenlose Witwe ist ein Gleichnis für Jesus. Sie gibt Gott alles, was sie hat. Sie gibt sich ganz hin, so wie Jesus sich ganz hingibt. Deshalb kann Jesus auch sagen, sie hat mehr gegeben als alle. Obwohl sie dem Geldbetrag nach viel weniger gegeben hat. Wir sind eingeladen, uns auch ganz an Jesus zu verschenken. Das Fazit dieser kleinen Geschichte könnte sein, Gott will uns ganz. Er rechnet mit unserer Hingabe. Und die geschieht oft im Kleinen. Hingabe geschieht in der Stille und im Gebet. Hingabe geschieht, wo jemand seinen Beruf zur Ehre Gottes ausübt. Da spielt es keine Rolle, ob als Handwerkslehrling oder als Doktor an der Uni. Hingabe geschieht zum Beispiel, wo jemand sich um eine Familie sorgt, sich um Kinder kümmert. Hingabe heißt, was ich tue, tue ich ganz für Gott. Was ich lebe, lebe ich für Gott. Dass wir das, was wir tun, ganz tun und dass wir es für Gott tun, darauf kommt es an. Gott will nicht in erster Linie unser Geld. Niemand muss auch nur einen Cent spenden. Ob wir Gott einen Cent geben, wie die namenlose Witwe oder ein ganzes Vermögen, wie Franz von Assisi, Das ist nicht der Punkt. Gott will uns und er will uns ganz.
0: Opfern aus Leidenschaft, so war die Andacht von Bernd Wetzel aus Calw betitelt. Es ging um die Verse 41 bis 44 aus dem 12. Kapitel des Markus-Evangeliums. Und nun wünschen wir Ihnen eine gute und gesegnete Zeit und bedanken uns für Ihre Aufmerksamkeit.

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1: Willkommen zu unserer Reihe Dranbleiben, weiterkommen. Am Mikrofon begrüßt Sie Philipp Genetti. Alles ist möglich, wenn du mir vertraust. Das sagt Jesus zu dem hilflosen Vater, der ihn darum bittet, seinen Sohn zu heilen. Der Schrei der Verzweiflung, den der Vater daraufhin ausruft, lautet: Ich glaube, hilf meinem Unglauben. Wie geht die Geschichte aus dem Markus-Evangelium Kapitel 9 weiter? Wie reagiert Jesus auf den Ausruf des Vaters? Was wir von dieser Geschichte heute noch lernen können, darüber spricht Werner Burkhardt unter dem Titel »Ich glaube, hilf meinem Unglauben«. Es ist der zweite Teil einer gleichnamigen Vortragsreihe, die bei einer öffentlichen Veranstaltung aufgenommen wurde. Ich wünsche Ihnen gute Impulse beim Zuhören.
2: Wir haben den Abschnitt aus dem Markus-Evangelium, Markus-Evangelium Kapitel 9, Vers 24. Wir haben ihn schon gehört. Er lautet: Ich glaube, hilf meinem Unglauben. Das war der Schrei eines Vaters, der in einer furchtbaren Notlage war. Er hatte einen einzigen Sohn, der von Geburt an taubstumm war und von einem bösen Dämon gequält wurde. Dadurch ist er immer wieder in lebensbedrohliche Situationen geraten. Nun hatte der Vater gehört, dass Jesus in der Nähe war, der schon viele kranke und dämonisch belastete Menschen geheilt hatte. Das war für ihn, für den Vater, ein Hoffnungsschimmer. Vielleicht die letzte Hoffnung, die ihm noch blieb, dass Jesus ihm helfen könnte. Doch als er mit seinem gequälten Sohn dort ankam, wo Jesus sich aufhalten sollte, da traf er nur einige von seinen Jüngern an. Er schilderte ihnen sein Problem und die Jünger versuchten, ihm zu helfen. Dazu muss man wissen, dass Jesus seine Jünger ja auch bevollmächtigt und ausgesandt hatte, in seinem Namen die Menschen zur Umkehr zu rufen, Kranke zu heilen und belastete Menschen zu befreien. Das lesen wir einige Kapitel vorher in Markus 6, Vers 7. Jesus rief seine 12 Jünger zu sich. Jeweils zu zweit sollten sie in seinem Auftrag durch das ganze Land ziehen. Er gab ihnen die Vollmacht, böse Geister auszutreiben. Und dann in Vers 11 sagt Jesus zu den Jüngern weiter: Will man euch irgendwo nicht aufnehmen und eure Botschaft nicht hören, so geht weiter und kümmert euch nicht mehr um diese Leute. Sie müssen ihr Verhalten einmal selbst verantworten. Dann zogen die Jünger los und forderten die Menschen auf: Ändert euch von Grund auf, kehrt um zu Gott. Sie befreiten Menschen, die von bösen Geistern beherrscht waren, und salbten viele Kranke mit Öl und die Kranken wurden gesund. Also die Jünger hatten schon einige Erfahrung, auch im Umgang mit belasteten und kranken Menschen. Und so haben die Jünger auch in dieser Situation versucht, diesen Jungen zu befreien. Doch sie hatten keinen Erfolg. Und dazu kam, dass es einen großen Volksauflauf gegeben hat. Unter der Volksmenge, da waren auch die Schriftgelehrten und Pharisäer, also die damaligen religiösen Führer. Sie lehnten Jesus ab und wollten ihn am liebsten beseitigen. Diese Schriftgelehrten hatten die Jünger von Jesus vor dem Volk und in Anwesenheit des Vaters in ein Streitgespräch verwickelt. Und nun kam Jesus zurück und wurde mit dieser Situation konfrontiert. Als alle dann voller Erwartung auf ihn, auf Jesus schauten, da stellte er zunächst einfach die Frage: Worüber streitet ihr denn? Und dann lesen wir, wie der Vater seine furchtbare Not schildert, die er mit seinem einzigen Sohn erlebt, der von einem bösen Geist gequält wird. Und dann schreit er seine Not heraus: Herr, erbarme dich, hilf uns doch, wenn du kannst. Bevor Jesus dann aktiv wird, stellt er dem Vater eine Rückfrage. Warum fragst du, ob ich das kann? Und dann gibt er ihm eine Antwort, die gleichzeitig eine Herausforderung und ein Zuspruch ist. Alles ist möglich für den, der glaubt. Und daraufhin bricht dieser Schrei aus dem Herzen und aus dem Mund des Vaters heraus, die uns heute, dieser Schrei, der uns heute 2000 Jahre später begleiten soll. Ich glaube, hilf meinem Unglauben. Oder wie es in der Übersetzung Hoffnung für alle wiedergegeben wird. Ich will dir ja vertrauen, aber hilf mir doch, dass ich es kann. Bis zu dieser Stelle sind wir gekommen. Und nun lese ich nochmals, wie es dann weiterging. Aus dem Markus-Evangelium, Kapitel 9, die Verse 25 bis 28. Als Jesus sah, dass die Menschenmenge immer größer wurde, bedrohte er den bösen Geist, der das taubstumme Kind quälte. Ich befehle dir, lass dieses Kind, verlass dieses Kind und kehre nie wieder zu ihm zurück. Da stieß der Dämon einen furchtbaren Schrei aus, zerrte den Jungen hin und her und verließ ihn. Der Junge lag regungslos da, sodass die meisten sagten, er ist tot. Aber Jesus nahm seine Hand und half ihm aufzustehen. Als Jesus mit seinen Jüngern ins Haus gegangen war, fragten sie ihn, weshalb konnten wir diesen Dämon nicht austreiben? Und Jesus antwortete, das könnt ihr nur durch Beten und Fasten. Wenn wir die Heilige Schrift und diesen Abschnitt im Markus-Evangelium ernst nehmen, dann stehen wir vor einer großen Herausforderung. Und ich kann mir gut vorstellen, dass wir uns zunächst alle mit diesem Aufschrei, ich glaube, hilf meinem Unglauben, identifizieren können. Denn als Christen stehen wir immer wieder in solchen Situationen, wo wir zwar Gott vertrauen möchten, aber gleichzeitig macht sich auch der Zweifel und der Unglaube breit. In diesem Zusammenhang kann uns dieser Abschnitt eine große Hilfe sein. 4 Hinweise sind mir dabei in diesem Text aufgefallen, die wir beachten müssen. Das erste, Satan und dämonische Mächte sind eine Realität. Das müssen wir wissen. Und davon geht dieser Bibeltext und auch Jesus selbst ganz offensichtlich aus. Wenn wir nicht damit rechnen, dass der Satan und seine Helfer das Ziel haben, heute noch zu zerstören, Unfrieden zu stiften und Gottes Wirken zu behindern, wenn wir das nicht mehr ernst nehmen, dann hat Satan ein leichtes Spiel mit uns. Wir dürfen das Böse nicht unterschätzen. In einer Abhandlung über Satan und das Okkulte auf der Internetseite des ERF Deutschland, da wird dieses Thema ausführlich behandelt. Ich zitiere einige Abschnitte aus diesem Artikel. Die meisten Menschen im westlichen Kulturkreis und auch viele Theologen glauben heute, den Teufel als eine wie auch immer geartete, eigenständige, böse Macht gibt es nicht. Es gibt lediglich moralisch falsche Entscheidungen, die zerstörerische Auswirkungen für den Einzelnen und die Gesellschaft haben. Diese Sichtweise ist nachvollziehbar, denn man sieht diese bösen, dunklen Mächte ja nicht. Aber sie wirft auch Fragen auf. Lassen sich akribisch vorbereitete Massenmorde wie der Holocaust oder die weltweite Sexversklavung von Hunderttausenden Frauen, zum Beispiel rein psychologisch und soziologisch, schlüssig erklären? Stehen wirklich nur fehlgeleitete Einzelgänger hinter dieser Maschinerie des Bösen? Oder gibt es ein diabolisches Wesen, das gezielt Menschen zu zerstören versucht? Denn wenn das Böse nur eine abstrakte Idee wäre, hätte es wohl kaum die Macht, einen solchen Einfluss auf unser Denken, Fühlen und Handeln zu nehmen. Das Böse, seine Machtposition nach biblischer Darstellung. Was sagt die Bibel darüber? Liest man biblische Texte, fällt auf, dass der Mensch zwar sehr wohl für unmoralisches Verhalten verantwortlich gemacht wird, die Ursache dafür aber nicht nur in ihm selbst oder in den Umständen gesehen wird. Stattdessen wird eine wesenhafte Macht beschrieben, die bewusst auf Menschen einwirkt und durch die das Böse erst Teil des Lebens wurde, Satan und die Dämonen. Wir kennen wahrscheinlich alle die Stelle aus dem ersten Buch Mose, Kapitel 3, wo von der Schlange die Rede ist, von dem Satan, der schon die ersten Menschen verführt hat. Oder denken wir an den Text, der Apostel Paulus geht ganz selbstverständlich davon aus, dass diese Mächte real existieren. Epheser Kapitel 6, Vers 11 bis 13. Greift zu den Waffen Gottes, damit ihr alle heimtückischen Anschläge des Teufels abwehren könnt. Denn wir kämpfen nicht gegen Menschen, sondern gegen Mächte und Gewalten des Bösen, die über diese gottlose Welt herrschen und im Unsichtbaren ihr unheilvolles Wesen treiben. Darum nehmt die Waffen Gottes, nur gut gerüstet könnt ihr den Mächten des Bösen widerstehen, wenn es zum Kampf kommt. Also die Bibel beschreibt das sehr realistisch. Diese Mächte sind da. Und sie beeinflussen uns. Dieses Welt- und Menschenbild wird auch und vor allem in den Evangelien deutlich. Jesus rechnet mit einem personalen Versucher und er befreit Menschen von bösen Geistern. Die Bibel legt zwar ihren Schwerpunkt darauf, Gott und sein Wesen zu offenbaren, über die teuflisch-destruktiven Machenschaften berichtet sie nicht so ausführlich. Einige Wesensmerkmale und typische Handlungsweisen des Bösen lassen sich jedoch erkennen. Sie helfen dabei, sich vor seinen Angriffen und Täuschungsversuchen zu schützen. Die Bibel legt ihren Schwerpunkt darauf, Gott und sein Wesen zu offenbaren. Die erste Handlung Satans in der Bibel besteht darin, Menschen zu versuchen und sie von Gott wegzubringen. Mit seinem »Sollte Gott wirklich gesagt haben«, stellt er Gottes Handeln und sein Wesen in Frage. Vielleicht gibt es ja doch einen anderen Weg, um glücklich zu sein. Vielleicht ist es nicht so schlimm, wenn ich Gottes Gebote missachte. Jesus erlebte zu Beginn seines öffentlichen Wirkens eine direkte Konfrontation dieser Art. Er hatte auf Nahrung verzichtet, um eine intensive Zeit mit Gott zu haben. Und in einer solchen Situation scheint der Gedanke an Essen verlockend. Der Teufel nutzt dieses Hungergefühl und stellt gleichzeitig Jesu Identität in Frage. Da trat der Versucher an ihn heran und sagte, wenn du Gottes Sohn bist, dann befiehl, dass diese Steine hier zu Brot werden. Auf den ersten Blick sieht es so aus, als ob der Teufel Jesus helfen möchte, seine Bedürfnisse zu erfüllen. Indirekt geht es ihm jedoch darum, Jesus aus seiner engen Beziehung zu Gott und seiner Abhängigkeit von ihm herauszureißen. Und dieses Ziel verfolgt Satan bei jedem Menschen, indem er versucht, Einfluss auf seine Entscheidungen, seine Gefühle und sein Handeln zu nehmen. Er sucht nach Wegen, um den Einzelnen dazu zu bringen, entweder gegen Gottes Anweisung zu handeln, Gott in Frage zu stellen oder ihm nicht zu vertrauen. Dass Menschen dadurch in ihr eigenes Verderben rennen, das nimmt der Satan dann willentlich in Kauf. Das ist sein Ziel, Menschen ins Verderben zu stürzen. Er ist ein Mörder und ein Lügner. Jesus selbst charakterisiert den Bösen so: Er war von Anfang an ein Mörder und stand nie auf dem Boden der Wahrheit, weil es in ihm keine Wahrheit gibt. Wenn er lügt, dann redet er so, wie es seinem ureigensten Wesen entspricht. Denn er ist ein Lügner, ja, er ist der Vater der Lüge. So hat Jesus es gesagt im Johannesevangelium Kapitel 8, Vers 44. Wer lügt, verdreht die Wahrheit, um sich selbst Vorteile zu verschaffen oder um andere zu täuschen. Und wer mordet, zerstört Leben. Beides trifft auf Satans Handeln zu. Durch Lügen versucht er Menschen davon abzuhalten, Gott zu erkennen, ihn zu lieben und zu tun, was Gott möchte. Viele der Pharisäer konnten der Botschaft von Jesus zum Beispiel nichts abgewinnen, weil sie zugelassen hatten, dass der Teufel ihre Wahrnehmung und ihr Verstehen geprägt hatte. Als Mörder agiert der Teufel mal offensichtlich durch Dinge wie Missbrauch, Kriege oder Hass. Ein anderes Mal geht er subtiler vor und quält Menschen durch Verzweiflung oder durch fehlendes Selbstwertgefühl. Auch dahinter können dunkle Mächte stehen, die den Menschen, die uns, die dich und mich in die Verzweiflung führen wollen. Satan versucht durch Lügen, Menschen davon abzuhalten, Gott zu erkennen, ihn zu lieben und zu tun, was er möchte. Der Apostel Paulus schreibt, als er von seinem Missionsdienst spricht, dass er auch mit diesen Mächten konfrontiert ist. Und er schreibt Satan und er bezeichnet ihn in diesem Zusammenhang als den Gott dieser Welt, als den, der sein Werk treibt in den Kindern des Unglaubens, dass Satan den Menschen den Sinn verblendet hat, dass sie das helle Licht des Evangeliums nicht mehr sehen können. Und auch Christen sind von den Lügengespinsten des Teufels nicht gefeit. Bei ihnen versucht er, durch Irrlehre ein falsches Bild von Gott zu erzeugen, was einen kranken oder einen einseitigen Glauben zur Folge haben kann. Und auch ihnen gegenüber zeigt er sich als Mörder, der es auf die Unterdrückung und Vernichtung der Gemeinde, der christlichen Gemeinde, abgesehen hat. All diese einzelnen Aussagen sind hier in diesem Text auch mit Bibelstellen untermauert, mit Beispielen aus der Bibel. Während diese satanischen Machenschaften offensichtlich, dann würden sich wohl die wenigsten Menschen willentlich täuschen lassen. Also wenn man gleich immer sehen könnte, da ist der Teufel am Werk, dann wäre es relativ einfach. Dann würden wir sagen, nein, damit wollen wir nichts zu tun haben. Das Problem ist jedoch, dass der Teufel oft mit einer freundlichen Maske auftritt, die nicht vermuten lässt, dass sich dahinter seine hässliche Fratze verbirgt. Der Apostel Paulus nennt Satan deswegen einen Engel des Lichts, das heißt, er tarnt sich als ein Diener Gottes, obwohl er es nicht ist. Das, was er bringt, ist scheinbar gut, aber bei näherem Hinsehen entpuppt es sich doch als Lüge, die dem Menschen schadet und ihm in seiner Beziehung zu Gott in die Quere kommt. Also Satan kann sich als Engel des Lichts verstellen. Vor dieser Gefahr warnt Paulus damals die Gemeinde in Korinth. Die biblischen Autoren sind sehr zurückhaltend, was Details über diese Kräfte angeht, über den Ursprung Satans und seiner Dämonen lässt sich sehr wenig sagen. Am gängigsten ist die Annahme, dass sie ursprünglich Engel waren, die aus Hochmut und aus Geltungssucht gegen Gott rebellierten. Im zweiten Petrusbrief gibt es so eine Stelle, auch im Judasbrief. Sie wandten sich von Gott ab und waren nicht mehr bereit, ihm zu dienen. Das gilt insbesondere für Satan, Luzifer, der Engel des Lichts, der darüber hinaus zum Verführer der Menschen wurde. Weil sich die Menschen von ihm verführen ließen, hat Satan auch eine Art rechtlichen Anspruch auf sie. Dieser hört jedoch in dem Moment auf, in dem sich ein Mensch von Gott ein neues geistliches Leben schenken lässt. Dann schreibt Paulus, wir als Christen, die wir uns Jesus Christus anvertraut haben, wir wurden versetzt aus dem Machtbereich der Finsternis heraus in das Reich des Sohnes seiner Liebe, in Gottes Reich. Also wir stehen als Christen, die erlöst sind, nicht mehr unter diesem Machtanspruch des Satans, wenn wir ihm nicht wieder Raum geben. Das ist die Frage. Als Christen stehen wir unter Gottes Schutz. Aber wir müssen damit rechnen, dass es dunkle Mächte gibt, die verhindern wollen, dass Gott in uns und durch uns wirkt. Deswegen müssen wir diese Waffenrüstung gebrauchen, die Gott uns gibt. Ein zweiter Hinweis, der hier in unserem Abschnitt im Markus-Evangelium gegeben wird, der kommt auch ganz deutlich zum Ausdruck. Also das Erste, was wir hier deutlich sehen, Satan und dunkle Mächte sind eine Realität. Der zweite Hinweis, Jesus ist stärker als alle satanischen Mächte. In diesem ERF-Artikel über Satan und das Okkulte ist weiterzulesen. Und noch eine weitere Sache wird unmissverständlich deutlich. Der Teufel ist Gott nicht ebenbürtig. Wohl hat er eine gewisse Autonomie und Autorität, insbesondere da, wo Menschen sie ihm bewusst oder unbewusst einräumen. Aber er kann nicht machen, was er will. Auch Jesus ist Satan und den dämonischen Kräften überlegen und gibt seinen Jüngern ebenfalls Vollmacht über sie. Durch seinen stellvertretenden Tod am Kreuz und seine Auferstehung schafft Christus zudem die Grundlage für die Entmachtung des Bösen. Im Kolosserbrief wird es sehr deutlich zum Ausdruck gebracht. Kolosserbrief Kapitel 2, die Verse 14 und 15. Paulus schreibt, Gott hat den Schuldschein, der uns mit seinen Forderungen so schwer belastete, eingelöst und auf ewig vernichtet, indem er ihn ans Kreuz nagelte. Also durch die Sünde hat Satan ein gewisses Anrecht auf unser Leben. Aber Jesus hat diesen Schuldschein zerrissen. Er hat ihn mit ans Kreuz genommen und selbst die Strafe dafür bezahlt. Und dann Vers 15, auf diese Weise wurden die finsteren dämonischen Mächte entmachtet und in ihrer Ohnmacht bloßgestellt, als Christus über sie am Kreuz triumphierte. Eines Tages wird der Böse schließlich völlig vernichtet werden, sodass er in der zukünftigen Schöpfung Gottes keinen Schaden mehr anrichten kann. Auch dafür gibt es viele klare Bibelstellen, die das eindeutig aussagen. Es ist garantiert kein Zufall, dass Jesus hier in dieser Auseinandersetzung mit dem Bösen und dem dämonisch belasteten Kind zunächst auf den Glauben zu sprechen kommt. Deswegen wird hier ein dritter Hinweis ganz wichtig. Also der erste Hinweis, Satan ist eine Realität. Der zweite Hinweis, Jesus ist stärker als alle satanischen Mächte. Das wird dann auch deutlich, indem er dieses Kind befreit und heilt. Und der dritte Hinweis, der hier auch ganz wichtig ist, der Glaube, das ist unsere große Chance. Deswegen spricht auch Jesus in diesem Text zunächst den Glauben des Vaters an. Und deswegen sagt Jesus dann auch, alles ist möglich dem, der da glaubt. Dazu schreibt Elke Werner, der Begriff Glaube oder Glauben wird unterschiedlich gefüllt. Wenn wir vom Glauben an Gott sprechen, dann geht es um mehr als um ein Vermuten oder ein für wahrscheinlich halten. Glauben an Gott heißt, sich Gott wirklich anzuvertrauen. Das heißt, sein eigenes Leben auf dieses Fundament zu bauen. Der Glaube umfasst das ganze Leben. Das ist schon viel verlangt, denn es hat mit meinem ganzen Leben zu tun. Der Glaube an Gott hat mit meinem Alltag, er hat mit meinen Werten und Zielen zu tun. Mein Leben gestalte ich nach den Geboten und Verheißungen Gottes. Und nein, es ist nicht zu viel verlangt, denn mehr als mein Vertrauen in Gott zu setzen und all das im Glauben anzunehmen, was er schon für mich getan hat, muss ich nicht tun. Gott hat schon alles getan. Der Schöpfer dieser Welt hat einen Weg gebahnt, auf dem Menschen wie du und ich, die mit Schuld und Egoismus geplagt sind, wieder zurück zu ihm finden können. Jesus sagt von sich, ich bin der Weg und die Wahrheit und das Leben. Niemand kommt zum Vater, denn durch mich. Wenn ihr mich erkannt habt, so werdet ihr auch meinen Vater erkennen. So wird der Glaube beschrieben, dass ich diesen Weg, den Gott für mich bereit hat, tatsächlich annehme und diesen Weg gehe und dadurch Jesus und den Vater erkenne. Wenn es um Glauben geht, dann geht es erst einmal darum, Gott kennenzulernen. Durch sein Wort in der Bibel können wir erkennen, wer und wie Gott ist. Er hat sich in Jesus Christus in dieser Welt sichtbar gemacht und uns gezeigt, wie sehr er uns Menschen liebt. Unsere Schuld trennt uns von Gott und sie kann nicht durch gute Taten aufgewogen werden. Wir brauchen Vergebung unserer Schuld und die gewährt uns Gott, weil Gott selbst in Jesus unsere Schuld auf sich genommen hat und am Kreuz für uns stellvertretend in die Trennung von Gott gegangen ist. Und wenn wir so unsere Herzen für ihn öffnen, dann schenkt er uns dieses neue Leben durch den Heiligen Geist, sodass wir Gottes Kinder sind. Ein Vers oder ein kurzer Abschnitt, der das überdeutlich zum Ausdruck bringt, wie reich wir beschenkt sind, wenn wir uns wirklich Gott im Glauben anvertrauen. Das ist der Römerbrief, Kapitel 5, die Verse 1 und 2. Da schreibt Paulus, nachdem wir durch den Glauben von unserer Schuld freigesprochen sind, steht nun nichts mehr zwischen uns und Gott. Wir haben Frieden mit ihm. Wem verdanken wir das? Allein Jesus Christus. Er hat uns die Tür zu diesem neuen Leben mit Gott geöffnet. Voller Freude danken wir Gott dafür, dass wir einmal an seiner Herrlichkeit teilhaben werden. Ist dir bewusst, wie groß die Chance ist, die dir offen steht, durch den Glauben? Du musst dich nicht anstrengen, um dein Leben mit Gott aus eigener Kraft in Ordnung zu bringen. Du vertraust dich Jesus Christus an mit deiner Schuld, auch als Christ, mit der Schuld, die du heute schon begangen hast vielleicht, gestern, den vergangenen Tagen und Wochen. Du vertraust darauf, dass Jesus dafür ans Kreuz gegangen ist. Und du wirst überreich beschenkt mit Vergebung, mit Gnade. Du kannst neu anfangen, du kannst Dinge ordnen, die du sonst dein Leben lang und bis in alle Ewigkeit mit dir herumschleppst. Du darfst es abgeben, neu beginnen, vergeben.

Und dann spüren wir direkt heraus, wie dieser Vater sagt, ja, das möchte ich, Herr, ich will dir vertrauen. Ich will dir vertrauen. Und gleichzeitig schleicht sich der Zweifel wieder ein und so ruft er, hilf meinem Unglauben. Und ich kann mir beinahe vorstellen, wenn man diesen Text so im Zusammenhang liest, Jesus hätte jetzt gerne mit dem Vater weitergesprochen und ihm das noch mehr erklärt, wie das mit dem Glauben geht, dass er ihm wirklich vertrauen kann, dass er der von Gott gesandte Messias ist, der über allem steht und dem man sich getrost zuwenden kann und ihm alles überlassen kann. Aber wir lesen dann im Markus-Evangelium, dass die Menschenmenge immer größer wurde. Und dann hat Jesus gleich zur Tat geschritten. Und er hat diesem Dämon geboten, dass er dieses Kind verlassen muss. Und er hat diesen Sohn geheilt. In diesem Zusammenhang müssen wir auch sehen, nicht immer antwortet Gott auf unser Vertrauen so, wie wir es uns vorstellen. Oder oft hat er andere Wege, die sich im Nachhinein als die besseren herausstellen. Manchmal hat Gott auch einen anderen Zeitplan wie wir. Und deswegen werden wir in der Bibel auch immer wieder zur Geduld aufgefordert, auf Gottes Stunde zu warten, nicht eigenmächtig zu handeln, nicht vorschnell zu reagieren, sondern im Glauben demütig unter Gottes Führung zu bleiben. Aber wir sehen, der Glaube, das ist die große Chance, die wir haben, als Menschen und als Christen, Gott zu vertrauen, unser ganzes Leben ihm anzuvertrauen, auch mit aller Schuld und mit allem, was schiefgegangen ist und mit aller Not, mit der wir belastet sind. Und dann noch ein vierter Hinweis, der sich aus dem letzten Satz oder aus den letzten beiden Versen ergibt. Als Jesus mit seinen Jüngern ins Haus gegangen war, da fragten sie ihn, weshalb konnten wir diesen Dämon nicht austreiben? Und Jesus antwortete, das könnt ihr nur durch Beten und Fasten. Und daraus können wir schließen, dass die Kraft des Glaubens wächst durch Beten und Fasten, dass es Situationen geben kann, wo es wichtig ist, dass wir uns in ganz besonderer Weise Gott zuwenden, dass wir seinen Willen suchen, dass wir uns zurückziehen in die Stille, dass wir uns Zeit nehmen, um allein mit ihm zu sein, dass wir uns Zeit nehmen, auch um unser Handeln, unser Vorgehen anhand der Heiligen Schrift zu überprüfen, dass wir vielleicht auf eine Mahlzeit verzichten oder auf andere Dinge verzichten, die wir sonst tun würden, einfach um in der Stille mit Gott zu sein, um uns von ihm prägen zu lassen. Und daraus erwächst eine Vollmacht, dann die richtigen Entscheidungen zu treffen oder Dinge zu tun, die unter anderen Umständen einfach nicht möglich wären. Auch diesen Hinweis müssen wir ernst nehmen. Vollmacht wächst im vertrauten Umgang mit Gott. Und deswegen hat sich auch Jesus immer wieder zurückgezogen in die Stille. Wir lesen das oft in den Evangelien. Er ging allein auf einen Berg, um zu beten. Oder er hat seine Jünger mitgenommen an einen ruhigen Ort, um neu aufzutanken in der Gemeinschaft mit Gott. Und daraus erwächst dann eine besondere Vollmacht. Auch Paulus, als er von dieser geistlichen Waffenrüstung spricht, da erwähnt er das Gebet. Und er macht die Epheser ausdrücklich darauf aufmerksam, wie wichtig dieses Gebet ist, in allen Dingen wirklich in dieser Abhängigkeit von Gott zu bleiben. Beten, fasten, verzichten, muss nicht unbedingt auf Essen sein, sondern es kann auch sein, dass wir auf andere Dinge verzichten, materielle Vorteile verzichten, einfach um mehr Zeit zu haben, um mit Gott zusammen zu sein. Und da ist gleichzeitig auch schon wieder eine Gefahr.

0: Gefahr. Wir sehen das, wenn wir an die Pharisäer denken. Die haben gebetet, viel gebetet, regelmäßig gebetet und sie haben gefastet. Da ist sogar jemand mit der Trompete vorne weggegangen, um die Menschen darauf aufmerksam zu machen. Das sind jetzt die Pharisäer, die fasten, die zum Gebet gehen. Sie haben auf ihre Leistung dann wieder vertraut und fallen damit wieder auf der anderen Seite vom Pferd. Und diese Gefahr schleicht sich auch da gleich ein, wo wir vielleicht meinen, ja, aber ich habe doch gebetet, ich lese doch die Bibel. Wie schnell schleichen sich dann die Gedanken ein, dass wir stolz sind und meinen, jetzt habe ich es begriffen. Und dann kommt der Hochmut und die Überheblichkeit. Und der Satan hat uns wieder an der Krawatte. Es ist nicht immer einfach, aber auch diesen Hinweis wollen wir mitnehmen aus diesem Text, dass die Kraft des Glaubens wächst durch Beten und Fasten. Und als einzelne Christen haben wir es nötig, dass wir auch immer wieder in die Stille gehen und uns vor Gott prüfen und uns von ihm leiten lassen. Und dass wir demütig bleiben und uns bewusst sind, wir sind in allem auf Gott angewiesen. In ihm, in Jesus Christus, ist die Kraft, das Böse zu überwinden. Ich glaube, hilf meinem Unglauben. Und wir dürfen auch dazu stehen, wie dieser Vater, wo Unglaube und Zweifel in uns ist. Ich denke, der ehrliche Zweifel ist für Gott nie ein Problem. Wir sehen auch bei den Propheten, wie sie ihre Zweifel, ihre Fragen, ihre Klagen vor Gott ausgebreitet haben. Aber der Zweifel darf nicht ein Vorwand sein, weil wir sowieso tun wollen, was wir meinen, das richtig ist. Und viele, die so ihre Zweifel äußern, die nehmen sich überhaupt nicht die Zeit, dann die Fakten einmal zu überprüfen. Ich glaube, hilf meinem Unglauben. Wenn das der ehrliche Schrei unseres Herzens ist, dann dürfen wir damit rechnen, dass Gott uns hört und erhört und dass er in uns und durch uns weiterwirkt. Amen.
1: Unter dem Titel »Ich glaube, hilf meinem Unglauben« hörten Sie soeben den zweiten Teil einer Vortragsreihe von Werner Burkhardt. Wenn Sie noch Fragen zum Thema der Sendung haben, kontaktieren Sie unseren Hörerservice. Anschrift und Kontaktdaten folgen im Abspann zur Sendung. Vom Mikrofon verabschiedet sich Ihr Philipp Genetti.
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1: Apostelgeschichte 23, die Verse 11 bis 22. In der folgenden Nacht aber trat der Herr zu Paulus und sagte zu ihm: Nur Mut, wie du hier in Jerusalem für mich eingetreten bist, so musst du es auch in Rom tun. Am nächsten Morgen taten sich eine Anzahl Juden zu einem Anschlag gegen Paulus zusammen. Sie schworen, nichts zu essen und zu trinken, bis sie ihn umgebracht hätten. Mehr als 40 Männer beteiligten sich an dieser Verschwörung. Sie gingen zu den führenden Priestern und den Ratsältesten und weihten sie ein. Wir haben feierlich geschworen, nichts zu essen und zu trinken, bis wir Paulus getötet haben. Geht also jetzt im Namen des ganzen jüdischen Rates zum Kommandanten und fordert ihn auf, euch Paulus noch einmal vorzuführen. Ihr wolltet seinen Fall noch genauer untersuchen. Wir halten uns dann bereit und bringen ihn um, noch bevor er hier eintrifft. Aber ein Neffe von Paulus, der Sohn seiner Schwester, hörte von dem geplanten Anschlag. Er ging in die Kaserne und erzählte Paulus davon. Der rief einen von den Hauptleuten und sagte zu ihm: Bring diesen jungen Mann zum Kommandanten. Er hat eine wichtige Nachricht für ihn. Der Hauptmann brachte ihn zum Kommandanten und sagte: Der Gefangene Paulus hat mich rufen lassen und mich gebeten, diesen jungen Mann zu dir zu führen. Er soll eine wichtige Nachricht für dich haben. Der Kommandant nahm den jungen Mann beiseite und fragte ihn: Was hast du mir zu berichten? Da erzählte er: Die Juden wollen dich bitten, Paulus morgen noch einmal vor ihren Rat zu bringen, damit sie ihn noch genauer verhören können. Aber du darfst ihnen nicht glauben, denn mehr als 40 Männer planen einen Anschlag. Sie alle haben geschworen, erst wieder zu essen und zu trinken, wenn sie Paulus getötet haben. Sie halten sich bereit und warten nur darauf, dass du ihn herausführen lässt. Der Kommandant sagte: Verrate keinem, dass du mir davon erzählt hast. Dann ließ er den jungen Mann gehen.
2: Die Hamburger Polizei verteilte 250.000 Tüten an die Bevölkerung. Jede Tüte zierte die Aufschrift: Sollte in ihrer Nähe jemand bedroht werden, dann ziehen sie sich diese Tüte über den Kopf. Auf diese Weise bleibt ihre Ruhe gewahrt. Sie ahnen es, das war als handfeste Provokation gemeint. Mit dieser Aktion wollte die Polizei das glatte Gegenteil erreichen. Schaut hin, seid hellhörig, macht den Mund auf, wo immer jemand schlecht behandelt wird. Der Sohn von Paulus' Schwester wagt das. Er bekam Wind von erneuten Mordabsichten gegen seinen Onkel und legt sich für ihn ins Zeug. Und tatsächlich gelingt es durch den Mut dieses Einzelnen, den Anschlag zu vereiteln. Was sagt uns das? Nun, mit dem Kopf in der Tüte wäre das nicht gelungen. Der Neffe von Paulus hat hingeschaut und hingehört. Er hat sich die Sache etwas angehen lassen und an den richtigen Stellen nach Hilfe gesucht. Und Gott hat seinem Engagement Gelingen geschenkt. Und so kann die Sache von Jesus weitergehen. Da ändern beim schlechtesten Willen auch 40 Verschwörer nichts dran. Also, schauen Sie im Namen Gottes hin, wo Menschen schlecht behandelt werden. Und ergreifen Sie die Initiative.
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1: Einen schönen guten Morgen, liebe Hörerinnen und Hörer. Philipp Giannetti begrüßt Sie zu einer weiteren Ausgabe von ERF Wort zum Tag. Hier geht es um den heutigen Tagesvers aus dem alttestamentlichen Prophetenbuch Jesaja, Kapitel 29, Vers 13. Dort lesen wir: Dies Volk naht mir mit seinem Munde und ehrt mich mit seinen Lippen, aber ihr Herz ist fern von mir. Was der Vers für unser Leben bedeuten kann, das hören wir von Volkmar Glöckner in einer kurzen Andacht unter dem Titel »Eine Revolution der Herzen«. Ich wünsche ein gutes Zuhören.
2: Am 3. Oktober 1990, also vor 36 Jahren, trat die Deutsche Demokratische Republik ganz offiziell der Bundesrepublik Deutschland bei. Die Wiedervereinigung von Ostdeutschland und Westdeutschland war vollzogen. Nach 45 Jahren Trennung. Als knapp ein Jahr vorher, am 9. November 1989, die Berliner Mauer fiel, war die Wende nicht mehr aufzuhalten. Die Zeit war damals reif für eine Revolution. Aus verschiedenen Gründen, politischen wie wirtschaftlichen. Doch dass diese Revolution weitgehend friedlich blieb, war ein Wunder. Es war eine Revolution der Kerzen. In vielen Städten Ostdeutschlands, unter anderem und vor allem in Leipzig, hatten sich Menschen an jedem Montag in den Kirchen zum Gebet getroffen, um danach auf die Straße zu gehen und zu demonstrieren. Anfang der 80er Jahre waren es nicht viele, doch es wurden immer mehr. Zuletzt waren es Hunderttausende. In den Kirchen wandten die Menschen sich an Gott und beteten. Und auf der Straße wandten sie sich an den diktatorischen Staat und seine Vertreter und skandierten: Die Mauer muss weg!

0: So wird es Horst Sindermann zugeschrieben, dem damaligen Präsidenten der Volkskammer. An jedem 3. Oktober blicken wir zurück auf dieses Wunder. Doch wen feiern wir? Sicherlich die vielen mutigen Menschen, die damals der Angst und den Drohungen und dem staatlichen Druck widerstanden. Mit Recht. Doch was ist mit dem Dank gegenüber Gott? Er hat die vielen Gebete erhört. Er hat unser Volk und unser Land beispiellos gesegnet. Wer feiert ihn? Wo sind die Beter der Revolution der Kerzen heute? Nachdem die Wende vollzogen war, das Westgeld eingeführt und die Reisefreiheit gegeben, da war für Gott plötzlich kein Platz mehr und für Gebete keine Zeit. Da wich die Anfangseuphorie einer zunehmenden Ernüchterung. Denn es stellte sich heraus, dass das Wunder der Wiedervereinigung nicht sofort blühende Landschaften mit sich brachte, sondern viel Arbeit und schmerzliche Veränderungen. Die Kirchen waren plötzlich wieder leer. Nur wenige beteten weiter. Die Hoffnung auf eine geistliche Erweckung in ganz Deutschland erfüllte sich nicht. Dabei hätte unser Volk eine Erweckung so nötig. Auch 36 Jahre nach der Wiedervereinigung. Es gibt immer noch so viel Anlass, Gott zu suchen. Es gibt immer noch so viele Gründe, sich nach ihm auszurichten, nach seinem Willen zu fragen und auf sein Wort zu hören. Es gibt immer noch so viel von ihm zu erbitten, und es gibt so viel, wofür wir ihm danken können. Aber es geht dabei nicht um Worte, nicht um Lippenbekenntnisse, nicht um Parolen, nicht um Religiosität, bei der das Herz unverändert bleibt. Es geht um eine tiefe Vertrauensbeziehung zu Gott, zu dem Gott, der Wunder tut, damals wie heute. Er wünscht sich diese Vertrauensbeziehung zu jedem von uns. Er wünscht sich noch eine ganz andere Wende als die, die er wunderbar gewirkt hat vor 36 Jahren in unserem Land. Gott wünscht sich, dass seine Menschen sich ihm zuwenden. Er wünscht sich eine Revolution der Herzen. Er will nicht feststellen müssen, was als Bibelwort aus den Losungen der Herrnhuter Brüdergemeinde über diesem Tag steht. Dies Volk naht mir mit seinem Munde und ehrt mich mit seinen Lippen, aber ihr Herz ist fern von mir.
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1: Apostelgeschichte 23, die Verse 11 bis 22. In der folgenden Nacht aber trat der Herr zu Paulus und sagte zu ihm: Nur Mut, wie du hier in Jerusalem für mich eingetreten bist, so musst du es auch in Rom tun. Am nächsten Morgen taten sich eine Anzahl Juden zu einem Anschlag gegen Paulus zusammen. Sie schworen, nichts zu essen und zu trinken, bis sie ihn umgebracht hätten. Mehr als 40 Männer beteiligten sich an dieser Verschwörung. Sie gingen zu den führenden Priestern und den Ratsältesten und weihten sie ein. Wir haben feierlich geschworen, nichts zu essen und zu trinken, bis wir Paulus getötet haben. Geht also jetzt im Namen des ganzen jüdischen Rates zum Kommandanten und fordert ihn auf, euch Paulus noch einmal vorzuführen. Ihr wolltet seinen Fall noch genauer untersuchen. Wir halten uns dann bereit und bringen ihn um, noch bevor er hier eintrifft. Aber ein Neffe von Paulus, der Sohn seiner Schwester, hörte von dem geplanten Anschlag. Er ging in die Kaserne und erzählte Paulus davon. Der rief einen von den Hauptleuten und sagte zu ihm: Bring diesen jungen Mann zum Kommandanten. Er hat eine wichtige Nachricht für ihn. Der Hauptmann brachte ihn zum Kommandanten und sagte: Der Gefangene Paulus hat mich rufen lassen und mich gebeten, diesen jungen Mann zu dir zu führen. Er soll eine wichtige Nachricht für dich haben. Der Kommandant nahm den jungen Mann beiseite und fragte ihn: Was hast du mir zu berichten? Da erzählte er: Die Juden wollen dich bitten, Paulus morgen noch einmal vor ihren Rat zu bringen, damit sie ihn noch genauer verhören können. Aber du darfst ihnen nicht glauben, denn mehr als 40 Männer planen einen Anschlag. Sie alle haben geschworen, erst wieder zu essen und zu trinken, wenn sie Paulus getötet haben. Sie halten sich bereit und warten nur darauf, dass du ihn herausführen lässt. Der Kommandant sagte: Verrate keinem, dass du mir davon erzählt hast. Dann ließ er den jungen Mann gehen.
2: Die Hamburger Polizei verteilte 250.000 Tüten an die Bevölkerung. Jede Tüte zierte die Aufschrift: Sollte in Ihrer Nähe jemand bedroht werden, dann ziehen Sie sich diese Tüte über den Kopf. Auf diese Weise bleibt Ihre Ruhe gewahrt. Sie ahnen es, das war als handfeste Provokation gemeint. Mit dieser Aktion wollte die Polizei das glatte Gegenteil erreichen. Schaut hin, seid hellhörig, macht den Mund auf, wo immer jemand schlecht behandelt wird. Der Sohn von Paulus' Schwester wagt das. Er bekam Wind von erneuten Mordabsichten gegen seinen Onkel und legt sich für ihn ins Zeug. Und tatsächlich gelingt es durch den Mut dieses Einzelnen, den Anschlag zu vereiteln. Was sagt uns das? Nun, mit dem Kopf in der Tüte wäre das nicht gelungen. Der Neffe von Paulus hat hingeschaut und hingehört. Er hat sich die Sache etwas angehen lassen und an den richtigen Stellen nach Hilfe gesucht. Und Gott hat seinem Engagement Gelingen geschenkt. Und so kann die Sache von Jesus weitergehen. Da ändern beim schlechtesten Willen auch 40 Verschwörer nichts dran. Also, schauen Sie im Namen Gottes hin, wo Menschen schlecht behandelt werden. Und ergreifen Sie die Initiative.
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1: Einen schönen guten Morgen, liebe Hörerinnen und Hörer. Philipp Giannetti begrüßt Sie zu einer weiteren Ausgabe von ERF Wort zum Tag. Hier geht es um den heutigen Tagesvers aus dem alttestamentlichen Prophetenbuch Jesaja, Kapitel 29, Vers 13. Dort lesen wir: Dies Volk naht mir mit seinem Munde und ehrt mich mit seinen Lippen, aber ihr Herz ist fern von mir. Was der Vers für unser Leben bedeuten kann, das hören wir von Volkmar Glöckner in einer kurzen Andacht unter dem Titel »Eine Revolution der Herzen«. Ich wünsche ein gutes Zuhören.
2: Am 3. Oktober 1990, also vor 36 Jahren, trat die Deutsche Demokratische Republik ganz offiziell der Bundesrepublik Deutschland bei. Die Wiedervereinigung von Ostdeutschland und Westdeutschland war vollzogen. Nach 45 Jahren Trennung. Als knapp ein Jahr vorher, am 9. November 1989, die Berliner Mauer fiel, war die Wende nicht mehr aufzuhalten. Die Zeit war damals reif für eine Revolution. Aus verschiedenen Gründen, politischen wie wirtschaftlichen. Doch dass diese Revolution weitgehend friedlich blieb, war ein Wunder. Es war eine Revolution der Kerzen. In vielen Städten Ostdeutschlands, unter anderem und vor allem in Leipzig, hatten sich Menschen an jedem Montag in den Kirchen zum Gebet getroffen, um danach auf die Straße zu gehen und zu demonstrieren. Anfang der 80er Jahre waren es nicht viele, doch es wurden immer mehr. Zuletzt waren es Hunderttausende. In den Kirchen wandten die Menschen sich an Gott und beteten. Und auf der Straße wandten sie sich an den diktatorischen Staat und seine Vertreter und skandierten: »Die Mauer muss weg!« und »Wir sind das Volk«, und immer wieder riefen sie »Keine Gewalt, keine Gewalt«. In der einen Hand hielten sie eine Kerze, mit der anderen Hand schützten sie die Flamme. So war keine Hand frei für Steine. Bewaffnete Polizeieinheiten begleiteten die Demonstrationen, bereit, einen Aufstand zu unterbinden. Doch gegen die friedlichen Demonstranten waren sie machtlos. Wir hatten alles geplant, wir waren auf alles vorbereitet, aber nicht auf Kerzen und Gebete. So wird es Horst Sindermann zugeschrieben, dem damaligen Präsidenten der Volkskammer.

0: Platz mehr und für Gebete keine Zeit. Da wich die Anfangseuphorie einer zunehmenden Ernüchterung. Denn es stellte sich heraus, dass das Wunder der Wiedervereinigung nicht sofort blühende Landschaften mit sich brachte, sondern viel Arbeit und schmerzliche Veränderungen. Die Kirchen waren plötzlich wieder leer. Nur wenige beteten weiter. Die Hoffnung auf eine geistliche Erweckung in ganz Deutschland erfüllte sich nicht. Dabei hätte unser Volk eine Erweckung so nötig, auch 36 Jahre nach der Wiedervereinigung. Es gibt immer noch so viel Anlass, Gott zu suchen. Es gibt immer noch so viele Gründe, sich nach ihm auszurichten, nach seinem Willen zu fragen und auf sein Wort zu hören. Es gibt immer noch so viel von ihm zu erbitten, und es gibt so viel, wofür wir ihm danken können. Aber es geht dabei nicht um Worte, nicht um Lippenbekenntnisse, nicht um Parolen, nicht um Religiosität, bei der das Herz unverändert bleibt. Es geht um eine tiefe Vertrauensbeziehung zu Gott, zu dem Gott, der Wunder tut, damals wie heute. Er wünscht sich diese Vertrauensbeziehung zu jedem von uns. Er wünscht sich noch eine ganz andere Wende als die, die er wunderbar gewirkt hat vor 36 Jahren in unserem Land. Gott wünscht sich, dass seine Menschen sich ihm zuwenden. Er wünscht sich eine Revolution der Herzen. Er will nicht feststellen müssen, was als Bibelwort aus den Losungen der Herrnhuter Brüdergemeinde über diesem Tag steht. Dies Volk naht mir mit seinem Munde und ehrt mich mit seinen Lippen, aber ihr Herz ist fern von mir.
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1: Am Mikrofon begrüßt Sie Hanna Wilhelm. Herzlich willkommen zu dieser Sendung. Heute geht es um ein Thema, das Eltern und vor allem Müttern mit Sicherheit bekannt ist. Es geht um das, was im Kopf alles an To-Dos und Aufgaben herumschwirrt und was neben der ganz normalen Haus- oder Erwerbsarbeit erledigt werden muss. Da stellt man morgens plötzlich fest, dass der Jüngste dringend neue Sportschuhe braucht. Also macht man sich innerlich eine Notiz, Sportschuhe kaufen gehen. Nachmittags bringt der Große dann eine Geburtstagseinladung mit nach Hause. Eigentlich eine schöne Sache, aber die nächste Notiz wird gemacht, Geschenk kaufen gehen. Und abends, während man endlich die Wäsche aufhängt, die den ganzen Tag in der Maschine lag, kommt dann noch eine WhatsApp vom Fußballverein. Für das Spiel am nächsten Samstag sollen die Eltern doch bitte einen Muffinverkauf organisieren. Das nächste To-Do landet auf der inneren Liste. Mental Load nennt man auf Neudeutsch diese unsichtbare Denk- und Organisationsarbeit, die das Familienleben am Laufen hält und die doch kaum wahrgenommen wird. Mein Gast im Studio zu diesem Thema ist Daniela Albert. Sie ist Erziehungsberaterin und auch selbst Mama von 3 Kindern. Sie kann also sowohl aus der Praxis als auch aus der Theorie heraus was zum Thema Mental Load sagen. Mit ihr spreche ich heute darüber, woher diese mentale Belastung kommt und was man dagegen machen kann. Herzlich willkommen, Daniela. Schön, dass du da bist.
2: Ja, hallo. Schön, dass ich da sein darf.
1: Ich habe es gerade schon so ein bisschen versucht zu beschreiben, als Eltern hat man selten Langeweile. Man hat die Erwerbsarbeit oder die Hausarbeit und daneben eben noch Hausaufgaben kontrollieren, Arzttermine nicht vergessen, neue Kinderklamotten kaufen und. Ich habe gerade schon gesagt, Mental Load nennt man diese unsichtbare Denk- und Organisationsarbeit, also auf Deutsch etwa die mentale Belastung. Der Begriff selbst ist noch recht neu. 2017 wurde er durch einen französischen Comic der breiteren Öffentlichkeit ein bisschen breiter bekannt. In der Fachwelt gibt es ihn etwa seit den 70er Jahren des letzten Jahrhunderts. Was versteht man denn genau unter Mental Load?
2: Ja, du hast es eigentlich schon ganz gut beschrieben. Es geht darum, sichtbar zu machen, dass das, was wir so in unserem Kopf haben müssen, an was wir denken müssen, was wir organisieren müssen, was wir in der Fürsorgearbeit speziell jetzt mitplanen müssen, dass das anstrengend ist, dass das also auch eine Belastung für uns ist, jenseits von diesen anderen Belastungen, die man so sieht, ne, in der Erwerbsarbeit, in der Hausarbeit, in der Erziehung, kommt halt einfach noch dieser Punkt dazu.
1: Und was genau ist das Anstrengende daran? Also man könnte ja sagen, na ja, ich muss ja nur dran denken, dass ich diese Sachen nicht vergesse.
2: Ja, du hast es ja selber schon so ein bisschen anmoderiert, dieses nur dran denken ist es ja oft nicht, sondern es ist oft so, dass es sehr viel ist, an das wir denken müssen, gerade je nachdem, wie viele Kinder wir haben und was wir sonst noch so haben. Und es sind oft Sachen, die dann auch richtig blöd sind, wenn wir sie vergessen. Also ne, wenn dein Kind das Einzige ist, was da nichts zum Muffinverkauf beisteuert oder das Kindergeburtstagsgeschenk auf den allerletzten Drücker gekauft wird, weil man es vergessen hat, das ist ja nicht nur ärgerlich, das ist ja mitunter, fühlt man sich ja dann schlecht. Und das sind halt so Sachen, wenn die sich aufsummieren, die in der Summe einfach belasten können. Also das Ganze kommt auf der Cognitive Load Theory. Das ist eine Theorie, die sagt, dass wenn wir lernen, also wenn wir Neues dazu lernen, dass das einfach auch anstrengend ist, tatsächlich richtig körperlich auch anstrengend, dass man das messen kann. Und ähnlich ist es eben mit diesem Mental Load. Wir können sehen, dass Menschen, die viel Mental Load haben, also viele unsichtbare Aufgaben, die sie mitdenken müssen, schneller eventuell, wenn sie das nicht gut filtern oder ausgleichen können, im Burnout landen, müde sind, erschöpft sind und Dinge nicht mehr so gut meistern können.
1: Also das heißt quasi, obwohl das, ich sag jetzt mal, was ist, was sich nur in Gedanken abspielt, macht es doch was mit dem ganzen Menschen, mit dem Körper. Also ich meine, wenn jemand körperlich arbeitet, dann ist klar, warum der am Abend müde ist, das kann auch jeder nachvollziehen. Aber dass das quasi auch der Fall ist, wenn die ganze Arbeit sich im Kopf abspielt.
2: Genau.
1: Jetzt bist du ja auch Erziehungsberaterin. Wie erlebst du das denn bei den Müttern, bei den Frauen, vielleicht auch bei den Vätern, die zu dir in die Praxis kommen? Wie schildern die dir das, dass diese Mental Load für sie tatsächlich eine Belastung ist?
2: die schildern das oft gar nicht, weil ihnen das gar nicht bewusst ist, bevor sie zu mir kommen. Die kommen meist, weil sie sagen, mir wird alles zu viel. Ich weiß irgendwie nicht mehr, wo hinten und vorne ist. Ich kriege meinen Alltag nicht mehr organisiert. Vielleicht bin ich zu unorganisiert, ich bin zu ungeduldig und haben ganz viele Zweifel an sich selber. Und oft sind sie dann auch so, dass sie sagen, ich mache ja gar nichts viel, ich arbeite ja nur 15 Stunden oder so und habe doch nur die Kinder in Anführungsstrichen. Und dann schauen wir mal, was das eigentlich bedeutet, nur die Kinder zu haben und nur 15 Stunden zu arbeiten und wie viel da eigentlich dran hängt.
1: Mhm. Bist du denn auch aus dem Thema heraus, also dass du gemerkt hast, da kommen immer mehr Frauen in der Praxis auf mich zu, bist du so auch auf das Thema gestoßen, dass du dich damit mal näher beschäftigt hast? Oder was war der Anlass dafür, dass du gesagt hast, ich muss mal wissen, was das mit dieser Mental Load auf sich hat?
2: Ich bin da drauf gestoßen, weil das tatsächlich vor ein paar Jahren so ein bisschen in den Mainstream gekommen ist, in den psychologischen Mainstream durch Patricia Camerata, eine Bloggerin und Influencerin, die dazu auch ein Buch geschrieben hat, die ist selber Psychologin und die hat es sehr greifbar erklärt. Und dann hat das Thema so einen Anschub bekommen sozusagen, dann war das aus der Theorie draußen und irgendwie auf dem Tisch, auf dem ganz normalen Alltagstisch. Ja, und dann habe ich mich auch damit befasst und kurz danach kam die Corona-Pandemie und kurz danach wiederum kamen die ersten erschöpften Mütter in meine Praxis. Und dann passte das so, dass wir das einfach gemeinsam mal angeschaut haben und ich dann natürlich auch die Idee hatte, okay, wir müssen uns mal insgesamt damit beschäftigen, wie Aufgaben verteilt werden und was eigentlich Aufgaben sind und dass man mehr als das Sichtbare leisten muss, wenn man Familie lebt. Ich finde, in Corona war das sehr offensichtlich, dadurch, dass wir dann ja auch noch so Homeschooling, Kindergarten, Kinder zu Hause, Arbeit. Aber eigentlich ist da nur was sichtbar geworden, was schon immer da war.
1: Und hat das vielleicht auch noch verstärkt? Also da musste man ja an noch mehr denken. Mir kam gerade vorher noch mal so der Gedanke, da bist du aus dem Auto raus mit dem Kind in die Arztpraxis und hast auf einmal gedacht, Mist, ich habe die Masken vergessen. Das war dann quasi, da kam noch mal eine Denkarbeit auf die ganz normale Denkarbeit schon drauf. Das hat das natürlich dann noch mal auch verstärkt. Wenn das jetzt jemandem zu viel wird oder so, wie du sagst, dass Mütter dann wirklich kommen und erschöpft sind, das hat ja auch wirklich körperliche Auswirkungen dann. Also ich habe mal so eine unschöne Liste im Internet gefunden. Vergesslichkeit, Gereiztheit, da macht man sich als Mutter dann natürlich auch nochmal ein schlechtes Gewissen, weil man mit den Kindern ungeduldig ist. Chronische Erschöpfung, Burnout, aber eben auch Migräne, Tinnitus, Schlafstörungen, Depressionen, hoher Blutdruck. Woran erkenne ich denn, dass die Mental Load bei mir persönlich zu groß ist? Wie viel von dieser Liste muss da quasi zutreffen, dass ich sage, okay, anscheinend ist das bei mir ein Thema, dass meine mentale Belastung einfach zu hoch ist?
2: Das ist ganz unterschiedlich. Also es gibt Menschen, die haben da ein ganz gutes Gespür für sich und merken das recht schnell, dass irgendwas im Unreinen ist und dass irgendwas irgendwie, vielleicht anders sein muss und sie belastet. Und es gibt Menschen, die müssen da erst sehr weit drinne sein, bevor sie das Gefühl haben, jetzt ändere ich was. Also ich habe Leute, die kommen nach dem Burnout und ich habe Leute, die kommen, wenn sie merken, oh, ich bin gereizt, ich kann meine Kinder nicht mehr so liebevoll begleiten wie sonst.
1: Also ist das eine sehr individuelle Sache. Mhm. Ist das eigentlich ein Phänomen, das nur auf Frauen zutrifft?
2: Jein. Ich würde sagen, Frauen tragen da eine andere Last als Männer, immer noch, weil Frauen sich oft für mehr Dinge zuständig fühlen oder für andere Dinge zuständig fühlen und weil sie auch oft schneller verantwortlich gemacht werden, gerade in der Familie, wenn was nicht läuft und was vergessen wurde. Ich stelle aber fest, gerade bei den Familien, die zu mir kommen, dass die Männer durchaus auch teilhaben wollen, dass denen das durchaus auch wichtig ist, dass die Aufgaben mit übernehmen und Verantwortung mit übernehmen wollen und dass die damit aber natürlich da auch reingeraten und dann auf einmal auch sagen, ja, ich habe einen 40-Stunden-Job und ich denke noch daran, dass das und das und das ist und ich bin jetzt auch an dem Punkt, wo ich irgendwie das nicht mehr leisten kann.
1: Also ich finde es auch manchmal schade, wenn man das Thema mal so ein bisschen, wenn man dem Thema mal so ein bisschen nachgeht, Artikel dazu liest. Manchmal kommt es auch fast so ein bisschen rüber, als ob die Männer die Buh-Männer sind, die sich nicht an der Arbeit beteiligen wollen. Und ich denke, der Druck in der Arbeitswelt ist heute oft ja auch enorm. Also da gibt es ja auch eine Art von Mental Load, die geschultert werden muss. Jetzt ist auch so für mich ein bisschen die Frage, diese Kümmerarbeit, ist das vielleicht auch was, ich sage es jetzt einfach mal so, was uns Frauen vielleicht auch eher liegt, wo Männer auch nicht im Generellen, nicht alle, aber vielleicht doch, kann man sagen, eher Mühe damit haben, dass das gar nicht böse gemeint ist sozusagen, wenn der Mann überhaupt nicht wahrnimmt, dass das Kind neue Sportschuhe braucht oder sich völlig überfordert damit fühlt, wenn er morgens 3 Kinder zum Frühstück fertig machen muss.
2: Ich glaube, das ist komplex. Also zum einen gibt es sicherlich mehr Frauen, die von sich sagen würden, dass ihnen das mehr liegt, als Männer. Und das wissen wir jetzt, ich glaube, da brauchen wir jetzt nicht in die tiefsten Tiefen einzusteigen, aber dass davon irgendwie ein gewisser Prozentsatz Sozialisation ist und ein gewisser Prozentsatz tatsächlich mitgegeben wurde. Und es ist aber schon so, dass es natürlich auch Männer gibt, denen diese Fürsorgearbeit eigentlich liegt und die das gut können und dass es Frauen gibt, die dafür überhaupt nicht gemacht sind. Und das sind die Konstellationen, die unter Umständen schwierig werden können, wenn da jemand ist, der eine Aufgabe übernimmt oder der als zuständig erdacht wird und der dafür gar nicht gemacht ist. Und daneben ist vielleicht ein Partner, der dafür gemacht ist und der macht es nicht oder kann es nicht so machen, weil eben diese Arbeitswelt da ist und weil es vielleicht für Männer immer noch schwieriger ist zu sagen, ich reduziere jetzt, ich gehe jetzt auf 20 Stunden und mache mehr Familie, als für Frauen, die da sehr automatisch auf diesen Weg gehen.
1: Also ich denke, es muss ja manchmal gar noch nicht das große Beispiel sein. Du erwähnst in einem Artikel, glaube ich, einfach auch mal das Beispiel, dass der Papa halt mit in den Kindergarten geht, Plätzchen zu backen. Ich war zum Beispiel persönlich froh, dass mein Mann das Laternebasteln übernommen hat, weil ich überhaupt nicht gerne bastel und er da wirklich ein Händchen dafür hat. Also dass man da manchmal quasi auch trauen darf, ja, zu sagen, wer kann denn wirklich was besser und wer macht's dann auch?
2: Ja, total. Also das finde ich tatsächlich wichtig, dass man sich als Paar auch hinsetzt und schaut, was können und was wollen wir wirklich? Und dass man vielleicht auch mal sagt, wir machen das ganze Unsichtbare jetzt hier mal sichtbar und gucken mal, wer hat denn da eigentlich ein besseres Auge drauf und wem würden das vielleicht leichter fallen und warum ist das so? Und dann teilen wir uns das so auf.
1: Jetzt, wenn man eher die klassische Konstellation hat, der Mann arbeitet 100%, die Frau vielleicht nur Teilzeit oder ist zu Hause, wie kann denn der Vater, der Mann dann trotzdem seine Partnerin unterstützen bei dieser Mental Load? Was wären so erste konkrete Schritte?
2: Ich glaube, der allererste Schritt ist das Erkennen. Weil oft fehlt dem Elternteil, also in dem Fall dann meistens der Vater, der viel aus dem Haus ist, ja schlicht das Gespür, was es bedeutet, so einen Familienalltag zu organisieren. Nicht, weil er ignorant ist oder das nicht sehen will, sondern weil er es nicht sieht. Weil jemand, der 40 Stunden arbeitet, ja mit Fahrtweg normalerweise 8-9 Stunden am Tag mindestens aus dem Haus ist. Und zwar in den 8-9 Stunden, in denen zu Hause der Bär steppt. Also wo es dann wirklich wichtig ist. Und dass der nicht alles wissen kann, was so am Tag gemacht werden muss und was seine Frau an Denkarbeit leistet, finde ich, ist jetzt erstmal ziemlich natürlich. Und da finde ich es einfach wirklich wichtig, sich mal hinzusetzen, gemeinsam und das mal sichtbar zu machen. Vielleicht tatsächlich dann auch mit jemandem, der einen Blick von außen hat. Und dann auch als Mann wertzuschätzen, okay, das ist genauso eine Denkarbeit wie die, die ich vielleicht an der Arbeit am Schreibtisch leiste oder so. Das ist genauso anstrengend. Und ich merke, wenn Paare dieses Gespür füreinander haben und sich da auch gegenseitig wertschätzen und gegenseitig wieder so ein bisschen in das Gefühl kommen, okay, wir leisten beide echt Großartiges, damit unsere Familie funktioniert, dann kann man da auch zusammenkommen. Und dann kann man sich da auch auf eine andere Art unterstützen. Da kann man überlegen, was kann ich denn trotz 40-Stunden-Job vielleicht trotzdem noch machen? Was kann ich nicht machen? Was können wir vielleicht sogar outsourcen? Und was darf uns ab heute egal sein? Mhm. Was lassen wir vielleicht hinten runterfallen? Also ich finde, ein Partner kann ja auch unglaublich ermutigend sein, wenn er sagt, ey, weißt du was? Und wenn wir den Kuchen fürs nächste Kindergartenfest kaufen, ist das auch total egal. Mach dich mal locker. Also das kann ja auch die Rolle sein. Mhm.
1: Also miteinander reden ist auf jeden Fall schon mal ein wichtiger Punkt, um mit dieser Mental Load einen besseren Weg zu finden.
2: Ja, absolut. Miteinander reden und wirklich den anderen verstehen wollen. Mhm.
1: Ich möchte jetzt noch mal einen Schritt zurückgehen. Wir haben gerade vorher gesagt, dieses Phänomen Mental Load ist noch relativ neu. Ich könnte mir jetzt auch vorstellen, wenn ältere Hörer und Hörerinnen uns zuhören, dass die sich so denken, na ja, ich hatte vor 40, 50 Jahren doch auch meinen Familienalltag. Ich musste doch auch alles organisieren und mir ist das trotzdem nicht so schwer gefallen. Also jetzt gar nicht mal wertend gemeint, sondern einfach als eine Aussage, die wahrscheinlich von der älteren Generation kommen würde. Was hat sich denn in den letzten 20 Jahren verändert, dass diese Mental Load so zugenommen hat?
2: Also erstmal könnte ich mir vorstellen, wenn die älteren Zuhörerinnen vielleicht mal so ganz ehrlich zurückblicken, man verklärt ja viel, dass sie vielleicht den einen oder anderen Punkt auch finden, wo sie denken, aha, jetzt verstehe ich einiges, was ich damals nicht verstanden habe, was durchaus auch schon anstrengend war. Aber ich würde auch sagen, es hat sich verändert, weil die Welt, in der wir leben und in der wir unsere Kinder begleiten, komplexer geworden ist. Meine Eltern mussten sich Gedanken darüber machen, wie viele Stunden am Tag ich Fernsehen gucken darf und ob ich die Hausaufgaben schon erledigt habe. Wir fragen uns ja heute, ab wann das Handy, welche Kindersicherungen brauchen wir, wie kontrollieren wir YouTube, welche Social-Media-Plattformen darf das Kind wann nutzen, welche Absprachen gelten, wenn Besuchskinder zu uns kommen oder unsere Kinder dahin gehen. Wie begleite ich mein Kind, das gar nicht mehr weiter weiß, weil es am Tag 200 WhatsApps kriegt? Das ist so der eine Punkt, dieser ganze Punkt, dass noch keine Generation die Kinder wirklich in so einer multimedialen Welt begleiten musste. Das darf man gar nicht unterschätzen und das kann man ja auch nicht wegwischen und sagen, da mach's einfach nicht. Das funktioniert ja nicht. Wir sind ja da drinne. Und das andere ist, dass die Ansprüche von Müttern und Vätern heute oft viel höher sind. Das fängt so im Kindergarten oft schon an, bei der Kindergartenwahl, bei der Frage, wie mache ich es richtig, wie wird mein Kind gefördert. Das geht weiter über diese ganzen Beobachtungen von Kindern und Einstufungen und Einschätzungen, die teilweise natürlich auch einen Sinn haben. Ich möchte das jetzt gar nicht nur schlecht machen, aber die natürlich auch immer wieder Druck machen. Ne? Wenn man beim Feedbackgespräch im Kindergarten dann hört, das Kind kommt nächstes Jahr in die Schule, aber es schneidet noch nicht so gerade, hat man wieder einen neuen Punkt.
1: Stifthaltung ist noch nicht ganz korrekt.
2: Genau. Und das sind diese Dinge, das geht weiter über die Grundschule und welche weiterführende Schule suchen wir aus und geht die Welt unter, wenn wir das Kind nicht gleich aufs Gymnasium schicken. Also das sind, glaube ich, Themen, mit denen haben sich unsere Eltern oder Großeltern nicht in der Stärke und in der Brisanz auseinandersetzen müssen, wie wir sie heute manchmal fühlen.
1: Genau, und dazu kommt dann natürlich auch, dass heute viele Mütter auch berufstätig sind. Also wenn ich zurückdenke, als ich Kind war, gut, das war auch dörfliches Umfeld, aber trotzdem, da waren die meisten Mamas einfach zu Hause. Und ich denke, egal wie man dazu jetzt steht, wir können das Rad ja nicht zurückdrehen. Es ist jetzt einfach so, dass viele Mütter heute auch wieder arbeiten gehen, auch wenn die Kinder noch klein sind. Meine Frage ist da eher, haben wir vielleicht zu schnell, ich sage jetzt mal, das Märchen geschluckt, dass Familie und Beruf sich problemlos unter einen Hut bringen lassen?
2: Ja, haben wir. Bin ich von überzeugt.
1: Du sagst das hier so richtig mit Vehemenz. Jetzt ist ja die Frage, wo siehst du denn auch Lösungen, dass dieses Märchen sich in der Realität erdet und da vielleicht auch zu einem gesünderen Verständnis oder zu einem gesünderen Bild von der Vereinbarkeit von Beruf und Familie kommt?
2: Ich glaube erstmal in der Anerkennung auch wieder dieser Tatsache, dass uns, also ich bin in den späten Nullerjahren und in den Zehnerjahren habe ich meine Kinder bekommen und das war, würde ich sagen, die Hochphase der Märchenerzählung. Also wo wirklich gerade, ne, man sich über Elterngeld und Betreuungsgeld gestritten hat und sich gegenseitig Dinge an den Kopf geworfen hat, die ich hier gar nicht wiederholen
1: gab's
2: möchte.
1: Das unschöne Wort der Herdprämie, ich erinnere mich da noch.
2: Furchtbar, also ich fand das eine ganz schlimme Zeit und habe jetzt auch gerade für mich in meinem neuen Buch, was im Januar erscheint, mal aufgearbeitet, was das auch mit mir als Mutter gemacht hat und mit meinen Entscheidungsprozessen. Und ich glaube, wir sind heute da zum Glück wieder einen Schritt weiter. Ich glaube, es ist durchaus in der öffentlichen Debatte, dass sich Beruf und Familie eben nicht so leicht vereinbaren lassen, wie man das gerne hätte. Und du hast schon gesagt, wir können und wollen das Rad nicht zurückdrehen. Ich glaube, darum geht es auch gar nicht. Aber es geht auch darum, wieder um eine Einsicht zu sagen, es funktioniert so nicht. Und wir können nicht im Berufsleben stehen und so tun, als hätten wir keine Kinder und unsere Kinder erziehen und so tun, als würden wir nicht arbeiten nebenbei. Sondern wir müssen einfach, jede Familie muss für sich gucken, wie können wir das organisieren? Wo können wir Abstriche machen? Welches Elternteil ist vielleicht eher bereit zu sagen, hey, ich verzichte auf ein bisschen Einkommen, ich verzichte auf ein bisschen Karrieremöglichkeiten und bin mehr zu Hause? Und können es beide sagen? Wie kann man es finanziell organisieren? Was für Hilfen hat man, auch von außen? Aber ich finde, wir müssen darüber offen sprechen und wir müssen auch aufhören, Lebensentwürfe gegeneinander auszuspielen.
1: Was meinst du damit? Kannst du da noch ein bisschen konkreter was dazu sagen?
2: Ja, wir hatten es ja eben schon mal, ne, mit der Herdprämie und so. Ich glaube, da sind wir immer noch schnell dabei, jemanden entweder schräg anzugucken, weil er viel, oder Frauen, eigentlich Frauen, ne? Entweder schräg anzugucken, weil sie viel arbeiten und wenig Zeit in die Familie einbringen. Oder aber umgekehrt, genauso schauen wir ja Frauen schräg an, die sagen, nee, ich bleibe jetzt erstmal 10 Jahre zu Hause, weil mir das alles zu viel ist. Und weil ich genau diesen Mental Load und diesen ganzen Spagat nicht möchte für uns als Familie. Die schauen wir ja auch schräg an. Und ich glaube, damit müssen wir ganz dringend aufhören als Gesellschaft und müssen dahin kommen, dass wir individuelle Grenzen akzeptieren, individuelle Lebensentwürfe fördern und uns einfach darüber im Klaren sind, dass es Kraft und Zeit fordert, Kinder großzuziehen und Familie zu leben. Und dass wir den Menschen diese Kraft und diese Zeit also irgendwie zur Verfügung stellen müssen.
1: Also ich habe auch so den Eindruck, wir sind als Gesellschaft sehr stark auf messbare und auf wirtschaftliche Fakten hintrainiert. Also oft kommt ja dann als Lösung ins Spiel, naja, wenn die Belastung zu hoch ist, dann müssen wir halt mehr Ganztagsschulen anbieten. Das kann für manche Familien eine Lösung sein. Für mich wäre es beispielsweise keine, weil ich sage, ich möchte nachmittags mit meinen Kindern zu Hause sein. Und das ärgert mich dann manchmal auch ein bisschen, weil da ja vor allem auch der wirtschaftliche Aspekt im Vordergrund steht. Ja, also wie können wir möglichst viele Mütter und Väter früh wieder ins Erwerbsleben führen? Da fehlt mir manchmal einfach auch die Wertschätzung für Kinder und für Familie. Also Kinder müssen eigentlich funktionieren, sonst geht das nicht.
2: Ja, so sehe ich das auch. Da würde ich dir recht geben. Es geht um wirtschaftliche Verwertbarkeit. Und wenn du dir die Ganztagsschulen anguckst, ne, und die Konzepte, die wir in Deutschland haben, die zielen nicht darauf ab, Eltern zu erleichtern oder Eltern wirklich viel abzunehmen. Die zielen ganz oft wirklich nur darauf ab, Eltern die Kinder aus den Füßen zu schaffen, dass sie arbeiten können. Und ehrlich gesagt, was die dann nach 17 Uhr vielleicht noch alle als Familie leisten müssen, da guckt gar keiner hin.
1: Dann wäre es quasi nur eine Verschiebung oder eine minimale Reduzierung, aber keine wirkliche Entlastung.
2: Ja, so empfinde ich das vielerorts.
1: Mhm. Jetzt wird ja oft auch so gefordert, naja, dann müssen wir halt stärker dahin kommen, dass diese Kümmerarbeit 50-50 aufgeteilt wird. Ist das in deinen Augen eine Lösung?
2: Es ist da eine Lösung, wo Eltern sich das gut vorstellen können und wo das für beide Elternteile passt. Wir haben ja vorhin schon darüber gesprochen, dass das sehr individuell ist, welche Vorlieben man hat, was man gut kann und was man gerne machen möchte. Und ich glaube, ein Familienleben, wo eine Frau sagt, nee, ich bleibe jetzt zu Hause oder ich mache nur wenige Stunden und ich bin zum Beispiel nachmittags bei meinen Kindern, und man sagt, ich mache das Karriereding, ich mache 40, 50 Stunden oder gar nicht mal Karriere, aber ich gucke, dass genug Geld da ist. Das ist genauso wertvoll wie eine Familie, die sagt, wir machen das 50-50, weil das für uns passt. Oder eine Familie, die sagt, hey, die Frau ist einfach beruflich sehr erfolgreich und möchte das. Und der Mann macht das andere, macht die Kümmerarbeit. Ich halte nichts davon, das irgendwie in Excel-Tabellen gerecht aufzuteilen, weil ich glaube, dann tappen wir in dieselbe Falle, in die wir ja getappt sind, als wir das alles sehr traditionell aufgeteilt haben. Dass wir eben nicht hingucken, was kann jemand gut, sondern dass es nur darum geht, irgendwas so zu verteilen, wie wir es jetzt gerade richtig finden und wie der gesellschaftliche Mainstream oder irgendwelche neuen Strömungen das jetzt gerade fordern.
1: Was mich jetzt mal interessieren würde, du bist auch Christin, dir bedeutet der Glaube an Gott was. Und da ist es ja schon oft auch so, dass davon ausgegangen wird, dass Gott den Frauen ja auch dieses Mütterliche geschenkt hat und Männer vielleicht eher, ich sag mal, draußen ihren Mann stehen. Wie würdest du denn das sehen? Weil wenn man davon ausgeht, der Mann bleibt zu Hause und die Frau geht arbeiten, dann dreht sich das ja um quasi.
2: Ich bin mir gar nicht sicher, seit wann man davon ausgeht. Denn die Bibel, wie man die Bibel liest und welche göttlichen Bestimmungen man daraus zieht, ändert sich ja durchaus auch mal, je nachdem, in welcher Zeit wir leben, in welcher Kultur wir leben. Und wir haben ja vielfältige Männer- und Frauenbilder in der Bibel. Von daher habe ich für mich nicht das Gefühl, dass dieser Lebensentwurf tatsächlich aus dem Glauben raus so zementiert ist. Ich glaube aber, und da finde ich das Christsein und vielleicht auch das Aufgehobensein in der Gemeinde eine große Stärke, dass es durchaus diese Wertschätzung für Fürsorgearbeit gibt im christlichen Glauben und dass es auch die Wertschätzung gibt, dass Frauen diese Fürsorgearbeit machen. Klar, wir haben Stellen aus der Bibel, wo klar ist, wie Gott sich eine Mutter vorstellt. Eine Mutter, die tröstet und die umsorgt und die kümmert. Und das, finde ich, kann man und darf man durchaus annehmen. Ich glaube aber nicht, dass es gegen eine göttliche Bestimmung ist, wenn ein Mann diese mütterlich konnotierte Seite lebt und macht.
1: Daniela Albert ist heute zu Gast in unserer Sendung zum Thema Mental Load. Wir haben bis jetzt ein bisschen versucht, dieses Phänomen einzuordnen. Jetzt soll es um die Fragen gehen, was man machen kann, wenn einem als Mutter oder auch als Vater alles zu viel wird. Ja, ein Punkt, den wir auch schon erwähnt haben in diesem Zusammenhang, das sind die hohen Ansprüche, die von außen teilweise an uns herangetragen werden, teilweise aber auch natürlich von uns selbst kommen, Vorzeigemama zu sein, Vorzeigepapa zu sein. Instagram und Influencerin tun dann noch das ihre dazu, wenn bei allen anderen eben alles toll aussieht. Wie erlebst du das bei den Frauen, die zu dir kommen und vielleicht auch bei dir selbst? Sind diese hohen Ansprüche an uns selbst tatsächlich so ein großer Faktor, wenn man über das Thema Mental Load nachdenkt?
2: Ja, finde ich schon. Also zum einen tatsächlich die Ansprüche an uns selbst, weil wir es halt unbedingt gerne gut, am besten perfekt machen wollen. Ich meine, es geht um die Erziehung unserer Kinder und um das, was wir ihnen ins Leben mitgeben. Wie könnten wir das nicht perfekt machen wollen? Es ist erstmal klar, dass wir uns da voll reingeben und dass wir da hohe Ansprüche haben. Aber gerade, du hast es angesprochen, Instagram, soziale Medien, manchmal reicht der WhatsApp-Status der Nachbarin oder so, die setzen zum Teil schon eine ganz hohe Messlatte. Und da kann man sich schnell ungenügend fühlen. Und das macht Druck. Also das stelle ich schon fest, sowohl was so das Erziehungsverhalten angeht, als auch was die Frage angeht, wie organisiere ich einen Kindergeburtstag, wie begleite ich mein Kind durch die Schulzeit, wie bringe ich mich irgendwo ein. Also ich sehe da schon eine Menge Druck. Und dieser Druck führt natürlich zu mehr Mental Load. Und das wiederum zu mehr Unzufriedenheit auch, weil man dem gar nicht gerecht werden kann.
1: Und weil man sich ja zum Teil auch gar nicht traut, aus diesem Kreislauf auszubrechen.
2: Ja, genau. Weil immer weniger Menschen zeigen, dass sie da nicht mitmachen. Ich meine, es gibt mittlerweile auch gerade so in den sozialen Netzwerken, gerade auf Instagram, auch Gegenbewegungen. Da gibt es dann den Hashtag für mehr Realität auf Instagram. Aber ich weiß nicht, ob du da mal reingeguckt hast. Das ist immer noch oft weit von meiner Realität weg.
1: Von meiner wahrscheinlich auch. Ja, du schreibst in deinem Buch auch, dass die Mental Load kleiner wäre, wenn wir uns selbst gegenüber gnädiger wären. Du sagst so, dass wir uns zugestehen, dass ein normales, funktionierendes Familienleben genug ist, ohne dass da noch Glitzer und Sternchen dran ist. Ich habe da so ein wunderbares Zitat gefunden, das möchte ich mal vorlesen. Gut genug kann bedeuten, dass es ordentlich und aufgeräumt ist, weil das unserem Naturell entspricht. Oder es heißt, dass kein Ungeziefer bei uns lebt und das Gesundheitsamt unser Haus nicht übermorgen räumen lassen wird. Ich fand das so ein schönes Beispiel, weil das tatsächlich ja so greifbar ist. Also wir sind irgendwo in der Mitte, glaube ich. Mal klappt es besser, mal klappt es schlechter. Aber ich weiß auch, ich habe einmal eine Mama besucht, da sah es für mein Empfinden sehr chaotisch aus und ich dachte, wie kann die nur? Auf der anderen Seite habe ich eine andere Mama besucht, da sah es perfekt aus und ich habe sofort gedacht, oh Mann, schlechtes Gewissen. Das heißt, man ordnet sich da ja immer ein und ist ständig am Vergleichen. Ich fand das auch nochmal interessant. Gott fordert uns in den 10 Geboten ja auch dazu auf, nicht neidisch zu sein. Und ich finde, das hängt da ja auch miteinander zusammen. Wer viel vergleicht, wird unweigerlich auch viel neidisch. Wie kann man es denn lernen, dieses Vergleichen loszulassen und vielleicht von einer 100% Vorzeigemama zu einer zu werden, die auch mit 70, vielleicht sogar mal mit 60% oder 50% zufrieden ist?
2: Ja, du hast den Vergleich angesprochen. Ich habe da mal ein Zitat gelesen. Ich krieg's leider nicht mehr zusammen, aber es war wunderbar. Da hat eine Theologin gesagt, da ging es um diesen Vergleich, machen wir uns nichts vor, das ist Sünde. Das ist wirklich Sünde, weil du hast den Neid angesprochen. Ne? Dieser Vergleich führt ja unweigerlich zu Neid und das ist nicht okay.
1: Also nochmal eine Verständnisrückfrage, dass es quasi in Gottes Augen nicht gut ist oder nicht richtig ist, wenn wir uns ständig miteinander vergleichen. Das meintest du damit, dass das Sünde ist, oder?
2: Genau, genau. Und wir sind ja alle so gemacht, dass es zu uns passt und zu unserem Leben. Aber das ist natürlich ein theoretisches Hintergrundwissen, was dir nicht hilft, wenn du bei der chaotischen Mama sitzt oder wenn du bei der total ordentlichen Mama sitzt. Und ich glaube, dass es aber manchmal helfen kann in solchen Situationen, wenn du das Gefühl hast, du bist jetzt ungenügend, du hast es nicht gut genug gemacht, dir mal zu vergegenwärtigen, was du schon alles geschafft hast und was du an so einem Tag leistest. Und was du vielleicht in der Woche geschafft hast und was du in diesem Jahr geschafft hast, wo du deine Kinder begleitet hast, was alles passiert ist. Und dann wirst du feststellen, du hast eine ganz, ganz große Liste auf einmal mit Dingen, die du ganz wunderbar machst und die vielleicht die Mutter, die es sehr ordentlich hat, an dir bewundern würde.
1: Das ist ja oft auch ein Thema, ne? Man sieht ja immer nur, was der andere gut kann und merkt vielleicht gar nicht, dass der andere auf einem selber guckt und dass da das genau umgekehrt ist. Also eigentlich machen wir es uns da nur gegenseitig schwer. Auf der anderen Seite muss man es ja auch aushalten können. Ich sage jetzt mal, wenn man das Spiel nicht mehr mitspielt. Hast du da ein paar Tipps, wie man das machen kann? Wie man, ich sage mal, da ist ja dann auch ein gewisser gesellschaftlicher Druck, toll verzierte Muffins mitzugeben, eine super Geburtstagsparty zu organisieren, die beste Schule rauszufinden. Wie kann man sich diesem Druck ein Stück weit entziehen?
2: Ein Stück weit natürlich auch einfach dadurch, dass man sich den offensichtlich brillanten Leistungen von anderen so ein bisschen entzieht und sagt, ich gucke mir das gar nicht mehr an. Ich gucke vielleicht weniger auf Instagram, was andere machen und gucke vielleicht auch nicht mehr den WhatsApp-Status der Nachbarin. Und ich suche mir vielleicht auch für mein Umfeld ein bisschen Leute, die mir gut tun. Weil man wird schnell merken, wenn man da ein bisschen aussteigt und sich umguckt, da sind viele, die das eigentlich auch nicht mitmachen wollen und vielleicht auch gar nicht mitmachen. Und wenn ich vielleicht zum nächsten Geburtstag nur ganz normale Muffins mit Schokostückchen mitbringe und keine Cupcakes, vielleicht traut sich dann jemand anders das auch. Und dann kann ich auf diese Person gucken. Und dann kann ich natürlich auch auf meine Kinder gucken, weil ehrlich gesagt ist das Kindern total egal. Die freuen sich auch über schön verzierte Sachen auf jeden Fall, aber letztlich hängt deren Lebenszufriedenheit nicht davon ab. Und vielleicht können wir wirklich auf unsere eigenen Kinder gucken und sagen, wie geht's denn denen eigentlich? Sind die eigentlich glücklich und zufrieden? Haben die hier alles, was sie brauchen? Und wenn die Antwort ja ist oder ja einigermaßen, dann ist das okay.
1: Schon spannend, dass du das Wort einigermaßen hier reinbringst. Das ist ja schon eigentlich fast

0: Also wenn ich weiß, ich bin von Gott geliebt, ich bin so geschaffen, nicht mit als einer Entschuldigung, ich muss nicht an mir arbeiten, aber ich habe Stärken, ich habe Schwächen. Und Gott hat nie gewollt, dass alle gleich sind. Das kann ja dann auch helfen. Also spielt da der Glaube für dich in dem Zusammenhang auch eine Rolle, dass du sagst, das kann tatsächlich auch eine innere Kraftquelle sein?
1: Absolut. Ich habe auf dem Weg hierher im Zug tatsächlich auf Instagram ein schönes Zitat gelesen von der Autorin Christina Schöffler. Und zwar hat die gesagt, sinngemäß, diese eine Sache, von der du das Gefühl hast, dass du sie nicht auf die Reihe kriegst und dass du an dir arbeiten musst, die wirst du nie auf die Reihe kriegen. Das ist einfach ein Zeichen für dich, dass du gnadebedürftig bist. Und ich finde, das passt hier ganz gut, weil tatsächlich, wenn wir uns da auch annehmen, in den Punkten, wo wir das wirklich nicht so hinkriegen, wie wir es vielleicht gerne hätten, und sagen, okay, aber ich bin einfach geliebt, so wie ich bin. Und zwar auch mit all diesen Schwächen und ich bin genug. Es gibt einen Ort, an dem ich genug bin, selbst wenn es so wirklich so wäre, wie ich mir vorstelle, dass alle anderen mit dem Finger auf mich zeigen, dann finde ich, ist das eine große Kraftquelle.
0: Und mir kam gerade auch noch der Gedanke, du hast gesagt, wir brauchen Gnade. Wir dürfen Gott ja auch um diese Gnade, um diese Hilfe bitten. Also wir müssen den Alltag ja gar nicht alleine stemmen. Das hat er sich ja nie so gedacht. Er wollte ja gar nicht, dass wir unabhängig von ihm unser Leben in den Griff kriegen, sondern wir dürfen ihn ja ganz bewusst mit hineinnehmen, um Hilfe bitten, um seine Gnade bitten.
1: Ja, absolut. Und ich finde, das ist auch in diesem ganzen Mental Load-Bereich eine Kraftquelle, die wir als Christen vielleicht noch gar nicht so sichtbar gemacht haben oder die wir vielleicht manchmal unterschätzen, dass wir das nämlich auch einfach im Gebet vor Gott bringen können. Und dass es manchmal einfach Gott ist, vor dem wir es aussprechen, selbst wenn der Partner vielleicht noch nicht so weit ist, dass er es wirklich sieht. Gott sieht es. Und das finde ich persönlich sehr tröstlich.
0: Ein anderer Aspekt, um sich gegen eine zu große mentale Belastung zu schützen, ist, dass man lernt, Nein zu sagen. Es gibt ja viele Sachen, die gut sind und wo man sich einsetzen kann. Sei es jetzt der Förderverein für den Kita, die Muffins haben wir jetzt schon ein paar Mal erwähnt, ja, die Dekoration in der Kirche oder vielleicht auch der Kinderwunsch nach noch einer Aktivität nachmittags. Wie entscheidest du aus dem vielen Guten, was du tun könntest, was zu deinen Kräften passt und was du lassen musst?
1: Also ich persönlich versuche da auch nach meinen Neigungen wirklich zu entscheiden und wirklich zu gucken, was kann ich denn gut, was kann ich denn gut aushalten und was bei mir tatsächlich, naja, hinten runterfällt, ist ja fast zu hart, aber wo ich gut Nein sagen kann, weil ich weiß, dass es mich sehr stresst, das sind dann halt die vielen Nachmittagsaktivitäten. Ich habe für mich beschlossen, schon früh, als es so im Babyalter anfing mit diesen ganzen Kursen, die man machen kann, Kinder brauchen das nicht. Kinder können natürlich ihren Hobbys und Neigungen entsprechend auch was machen und das möchte ich auch gerne fördern. Aber ich muss das nicht überladen, das ist auch für die Kinder nicht gut.
0: Wie gehst du denn damit um, wenn das Kind aber dann sagt, aber ich würde so gerne noch Fußball spielen, wenn man schon den Chor hat und das Schwimmen und vielleicht noch ein Musikinstrument? Also mutest du deinen Kindern dieses Nein dann auch zu, von deiner Seite aus?
1: Ja, das habe ich auch schon gemacht, tatsächlich. Gleichzeitig muss ich hier natürlich selbstkritisch zugeben, dass es nicht so schwer ist für mich, das durchzuziehen, weil meine Kinder mir auch sehr ähnlich sind. Die wollen jetzt gar nicht 10 Sachen machen, aber tatsächlich, als die noch kleiner waren und sich selbst auch noch nicht so gut einschätzen konnten, habe ich ihnen das oft auch gesagt und habe gesagt, schau mal, du machst montags das und mittwochs das und dann möchtest du dich doch auch noch verabreden und das geht nicht auf einmal. Und klar, wenn du Fußball spielen möchtest, können wir uns das angucken. Dann muss aber klar sein, wenn das was Dauerhaftes wird, dann muss was anderes weg.
0: Ich denke, wir geben da den Kindern ja eigentlich auch einen Schutz mit. Weil als Erwachsene, das hat ja auch damit zu tun, sich abgrenzen zu lernen. Das brauchen sie als Fähigkeit ja auch im Erwachsenenalter. Und natürlich ist das schmerzhaft, wenn ich das als Kind lernen muss und vielleicht auch noch nicht so verstehe. Aber ich glaube, das gehört auch zum Prozess dazu, dass Kinder das quasi auch ein Stück weit lernen müssen, auch wenn es schmerzlich ist. Ich möchte jetzt noch mal auf einen anderen Aspekt eingehen. es sind ja nicht nur wir Mütter, die mit einer anderen

0: Lebenswirklichkeit konfrontiert sind, sondern auch Vereine und Gemeinden. Also vor 20 Jahren, 30 Jahren war es ganz normal, dass die Mütter einfach nachmittags in der Regel Zeit haben und sich einbringen können, sei es für den Kindergottesdienst in der Gemeinde, sei es für einen Baueinsatz im Vereinsheim, wie auch immer. Und das ist heute so nicht mehr möglich. Und was braucht es denn da auch für ein verändertes Denken oder wie können Gemeinden und Vereine denn damit umgehen, ohne dass es einerseits zu einer Überforderung für die Eltern wird, aber dass auch andererseits natürlich nicht auf einmal viele Sachen wegfallen müssen, die ja an sich auch wertvoll sind?
1: Auch hier ist es schon auch, dass sich Gemeinden oder auch Vereine so ein bisschen an der neuen Lebenswirklichkeit ausrichten und sagen, okay, eine Nachmittagsgruppe kann hier vielleicht nicht mehr geleitet werden, beziehungsweise wir müssen es mit Hauptamtlichen stemmen, aber wir können am Wochenende gemeinsam was machen. Wenn für die Leute, wo die Kraft halt da ist, das am Wochenende zu machen. Ja, aber es ist natürlich schwierig und es ist ein bisschen ein Dilemma.
0: Also ich muss jetzt gerade ein bisschen lächeln, als du das gesagt hast, dann macht man es am Wochenende. In deinem Buch gibst du noch zwei Tipps gegen Mental Load. Das eine sind die Rituale, die man haben kann. Zum einen für sich selber, also dass ich mich einmal am Tag mit einer Tasse Kaffee für 10 Minuten zurückziehe. Das andere ist quasi auch der Sonntag als Bollwerk gegen die Überlastung. Jetzt ist es aber, ich erlebe das tatsächlich oft so, weil in der Woche vieles nicht Platz hat, wird das Wochenende dann total überladen. Und dann ist der Sonntag eigentlich nichts mehr, wo ich auftanken kann.
1: Ja, da hast du recht. Und deswegen finde ich es so wichtig, dass man wirklich guckt, was einem als Familie gut tut und wo man sich reingeben möchte und wo man sich engagieren möchte. Ich sag mal, alle paar Wochen sonntags nach dem Familiengottesdienst noch was gemeinsam zu machen und damit zu organisieren, kann ja auch eine Kraftquelle sein. Wenn du überhaupt kein Interesse am Fußball hast und dir dieses ganze Vereinsleben total suspekt ist, ist es anstrengend für dich, am Sonntagnachmittag irgendwie Muffins auf dem Sportplatz zu verkaufen. Und da finde ich es wirklich wichtig, ehrlich Nein zu sagen. Da waren wir ja mal irgendwann, ne? Das war ja so der Ausgangspunkt. Und wirklich zu sagen, es tut mir herzlich leid, aber das kann ich nicht. Und ich möchte meine Kraft, die ich habe, lieber woanders einbringen und zwar in der Menge an Zeit, die mir gut tut. Ich habe das in meinem Buch, genau, ich habe das als Tipp gegeben und ich finde das auch wichtig. Und gleichzeitig ist mir natürlich bewusst, dass Menschen verschieden sind. Ich bin eher der introvertierte Typ. Ich ziehe schon auch mal Kraft aus netten Aktivitäten am Sonntag mit anderen Menschen, aber ich kann das nur dosiert machen. Ich habe aber eine Freundin, die ist sehr extrovertiert und für die ist ein gelungener Sonntag tatsächlich, wenn sie 3 Stunden sitzt und noch einen Spielenachmittag organisiert.
0: Das ist ja gut, dass wir als Menschen da auch unterschiedlich sind. Ich möchte jetzt noch mal einen Punkt ansprechen. Wir haben jetzt oft von intakten Familien gesprochen, wo beide Elternpaare da sind. Was ist jetzt die spezielle Herausforderung für Alleinerziehende, beziehungsweise ich glaube, was die ist, das liegt offen auf der Hand. Man kann nicht mit einem Partner noch darüber reden oder sich eben austauschen, was kannst du gut, was kann ich gut. Was kann den Alleinerziehenden, Vätern oder Müttern im Blick auf ihre Mental Load helfen?
1: Natürlich auch hier das sichtbar machen. Wirklich sich das zu vergegenwärtigen, was man alles hat und du hast recht, bei Alleinerziehenden kommt einfach dazu, auch die Verantwortung oft alleine zu tragen. Das nicht mit jemandem besprechen zu können. Also es ist einfach nochmal schwieriger. Das auf der einen Seite. Und auf der anderen Seite einfach ein gutes Netzwerk, natürlich. Ne? Genauso wie man mit dem Partner sagt, ich lagere das und das aus, fände ich es total wünschenswert, wenn es in unserer Gesellschaft völlig normal ist, dass eine Familie mit 2 Elternteilen die alleinerziehende Freundin mitdenkt. Und mitdenkt, die kann doch nicht auch noch an das und das und das denken und da jetzt sonntags noch mit den Muffins stehen oder so, dann backe ich halt 24 anstatt 12. Und dass man das wirklich anbietet, dass man nicht nur wartet, bis die alleinerziehenden Menschen auf einen zukommen, sondern dass man das anbietet. Also das ist jetzt so das Umgekehrte, ne, was ich mir von der Gesellschaft wünsche. Und bei alleinerziehenden Elternteilen finde ich es auch ganz wichtig, diesen Mut zur Lücke zu haben und dieses Eingestehen, ich kann das nicht alles leisten. Meine Erfahrung ist es aber, dass es gerade alleinerziehenden Müttern, ja und vielleicht auch alleinerziehenden Vätern noch schwerer fällt, weil sie das Gefühl haben, sie müssen es ja perfekt machen, weil sie sind ja nur die eine Person.
0: Und sie stehen vielleicht sowieso schon so ein bisschen unter Beobachtung vom Rest der Gesellschaft.
1: Ja, absolut, genau.
0: Mhm. Ja, wir kommen langsam ans Ende dieser Sendung. Ich möchte abschließen mit einem weiteren Zitat aus deinem Buch. In deinen Augen ist diese Care, diese Kümmerarbeit, du schreibst auch vom Nest schaffen, ja, eine wertvolle Arbeit. Du schreibst, ich möchte dich einladen, den Segen zu sehen, den du in die Welt trägst, wenn du scheinbar nichts tust. Und natürlich auch dann, wenn du schon wieder aus den kleinen Jahren heraus bist, also wo die Kinder klein waren, einen Job hast und vielleicht nur noch schaust, ob deine Teenager regelmäßig Wäsche und Essensreste aus ihrem Zimmer bringen. Denn auch das Halten der Beziehung zu größeren Kindern ist Arbeit und so wichtig. Was ist das denn für ein Segen, der in der Kümmerarbeit liegt? Und warum kann diese Sichtweise Müttern und Vätern helfen, ihr Elternsein nicht nur als Last, sondern auch als was Positives wahrzunehmen?
1: Wir haben ja vorhin gesagt, dass wir oft nur auf dieses scheinbar Verwertbare schauen und gar nicht so sehr auf die Beziehung. Und Beziehungsarbeit ist ja was, was uns als Gesellschaft auch weiterbringt. Wenn wir Kinder stabil ins Leben begleiten, ist die Wahrscheinlichkeit, wenn wir jetzt doch nochmal zum Verwertbaren kommen wollen, höher, dass die in diese Welt auch Segen tragen können und dass die hilfreich sein können und dass die diese Welt auch zum Guten prägen können. Das hängt ganz viel mit dem zusammen, was die erleben dürfen in ihren ersten Jahren. Und das kann man nachverfolgen, also das kann man auch menschheitsgeschichtlich nachverfolgen, wie viel Gutes da entstanden ist, wo Gutes in den kleinen Jahren wachsen durfte oder auch in den größeren Jahren, in den Teenagerjahren. Also dass Eltern da wirklich auch eine Macht haben, was in diese Welt zu tragen, was gut ist. Und ich finde, wenn man das sieht, dann wird diese Kümmerarbeit auf einmal extrem wichtig und extrem wertvoll. Und im Grunde genommen, wenn man es von dieser wirtschaftlichen Seite will, sogar zu einem wichtigen Kapital.
0: Vielleicht sogar mit zu dem Wichtigsten, weil ich denke manchmal, die Politik kann nicht alles auffangen und ausbügeln, was vielleicht an Nestwärme zu Hause gefehlt hat.
1: Ja, absolut.
0: Mhm. Ja, vielen Dank für deine Gedanken, vielen Dank für dieses Gespräch. Schön, dass du heute hier warst.
1: Ja, danke, dass ich da sein durfte. Das hat mir sehr viel Spaß gemacht.
0: Daniela Albert war heute zu Gast in dieser Sendung. Unser Thema war der Umgang mit der psychischen Belastung, die heute zunehmend mehr Eltern im Blick auf ihre Elternschaft empfinden. Mein Name ist Hanna Wilhelm. Technisch betreut wurde diese Sendung von Christoph Offermann. Ich bedanke mich fürs Zuhören. Bleiben Sie behütet und gesegnet. Auf Wiederhören.
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1: Hallo liebe Kinder, hier ist wieder Anne und ihr hört die Kinderkiste im ERF. Waldemar, Kleopatra und die kluge Eule Eulalia machen heute in ihrem Wald so manch spannende Entdeckung. Sie begegnen Tieren, die so klein sind, dass man sie leicht übersieht. Doch gerade diese winzigen Geschöpfe sind besonders spannend. Sie können Dinge, die uns zum Staunen bringen, und haben viel mehr zu bieten, als man auf den ersten Blick vermuten würde.

0: Oh, was bin ich sauer! So eine Gemeinheit, eine bodenlose Frechheit ist das! Sauerei! Mann, was bin ich wütend!
1: Die Hummel schimpft so zornig vor sich hin, dass die alte Eule, neben der sie sich auf den Stamm gesetzt hat, davon aufwacht. Und das will schon was heißen, denn Eulalia Hedwig Sophie Gräfin von Eichenhain-Uhland, so heißt die Eule, hat tief geschlafen.
2: Na, was gibt's denn so zu schimpfen, dass eine müde alte Eule davon wach wird?
0: Ach, ich könnte die totstechen, auffressen, umbringen. Ich könnte... Nein, oh, was bin ich erbost! Ich koche vor Wut, dass ausgerechnet ich immer das Opfer sein muss. Können nicht mal die anderen betroffen werden? Kann mir nicht mal ein bisschen Glück beschieden sein? Aber nein, immer hakt alles auf mir rum. Und das Schicksal versetzt mir einen Schlag nach dem anderen. Ich könnte aus der Haut fahren. Ich explodiere gleich.
2: Ehe du explodierst, rücke doch bitte ein Stück von mir ab. Sonst komme ich dabei am Ende auch zu Schaden.
0: Du großes Vieh? Oder sollte das etwa ein Witz sein? Du, mir ist nicht nach Scherzen zumute.
2: Verzeih, wenn es mir nicht gelungen ist, dich aufzuheitern, sondern ich deine schlechte Laune noch verschlimmert habe. Es tut mir leid, auch dass du so schlecht drauf bist.
0: Ach, lass mich in Ruhe.
2: Ich kann dich nicht deutlich sehen, weil ich wegen der Helligkeit meine Augen nicht richtig öffnen kann. Du bist eine Hummel, nicht wahr?
0: Was geht dich das an? Ich bin auch nicht zu Gesprächen aufgelegt.
2: Na, hast du keine Angst vor mir? So einer großen Eule?
0: Tja, du wirst mich schon nicht fressen.
2: Was macht dich so sicher?
0: Du weißt genau, dass ich mich mit meinem Stachel wehren kann. Außerdem ist an mir nichts dran. Mit einer Maus bist du besser bedient.
2: Oh.
0: Und im Übrigen wäre es auch nicht schlimm, wenn du mich fressen würdest. Ich bin so elend und habe immer nur Pech im Leben. Am besten wäre es, ich wäre gar nicht mehr da.
2: Na, so etwas darf man nicht sagen.
0: Es ist aber wahr. Ich bin stocksauer. Ich stecke tief im Frust. Aber das verstehst du ja nicht.
2: Nein, das verstehe ich nicht, weil ich ja den Grund für deine Wut nicht kenne. Aber wenn du ihn mir erzählen willst, kann ich dich vielleicht verstehen.
0: Ach, es ist...
2: Na, sag's nur.
0: Frust in der Liebe. Weißt du überhaupt, was das ist?
2: Natürlich. Frust ist die Abkürzung von Frustration und bedeutet so viel wie Enttäuschung.
0: Ich meine doch nicht Frust, ich meine, ob du weißt, was Liebe ist und Frust in der Liebe.
2: Oh ja, mein kleiner Freund, das weiß ich auch.
0: Ich bin nicht dein Freund. Mir ist eher zumute, als wäre ich der Feind aller Welt. Und klein bin ich auch nicht. Ich bin eine dicke Hummel.
2: Eine dicke Hummel im Vergleich zu einer Biene oder einer Fliege oder einer Mücke. Aber du musst zugeben, dass du im Vergleich zu mir ziemlich klein bist.
0: Ach, meinetwegen. Ist mir auch egal.
2: Du hast also jemanden geliebt. Und der hat deine Liebe verschmäht?
0: Viel schlimmer. Ich fühlte mich zu einer Hummeldame hingezogen. Und dann war es gar keine.
2: Keine Hummel?
0: Nein! Roch wie ein süßes Hummelmädchen und lockte mich damit von weit her an. Ich entdeckte sie, bin begeistert von dieser wunderschönen Zeichnung, dem zarten Pelz, der Figur. Es ist einfach die ideale Erscheinung. Ich umschwirre sie ein paar Mal, versuche ihr zu imponieren, wundere mich, dass sie nicht reagiert. Und denke, sie ist sehr züchtig und vielleicht auch ein bisschen schüchtern. Nähere mich behutsam, meine Begeisterung für sie steigert sich, je näher ich ihr komme. Und da, es ist schrecklich.
2: Da ist es nur eine Blüte.
0: Da ist es überhaupt keine... Hey, woher weißt du das? Es war tatsächlich eine Blüte. Hast du es etwa gesehen?
2: Nein, aber ich kenne diese Blume. Das ist die sogenannte Hummelrackwurz, eine Orchidee. Sie sieht aus wie eine Hummel, verblüffend genau und duftet auch so.
0: So?
2: Ja, so wie dir ist es schon vielen Hummeln ergangen, falls dir das ein Trost ist.
0: Das ist aber ein merkwürdiger Zufall.
2: Das ist kein Zufall. Der Schöpfer, der alle Tiere und Pflanzen gemacht hat, hat das absichtlich so eingerichtet.
0: Absichtlich? Etwa um mich zu ärgern?
2: Nein, um der Pflanze zu helfen. Sieh mal, wenn du heiraten und Kinder kriegen willst, kannst du ja zu einer Hummeldame hinfliegen.
0: Falls es wirklich eine ist, ja.
2: Natürlich, aber die Pflanze kann das nicht. Dabei müssen die Pflanzen auch mit Pollen von anderen Pflanzen befruchtet werden. Wie sollen sie aber hinkommen, wenn beide Pflanzen feststehen wie angewurzelt?
0: Na, sie sind ja auch angewurzelt.
2: Eben. Da hat sich der Schöpfer nun allerlei Tricks ausgedacht, wie er die Pollen transportiert. Zum Beispiel durch den Wind. Eine beliebte Methode ist nun, dass er Insekten, kleine fliegende Tiere, damit beauftragt.
0: Ach, mich hat noch niemand beauftragt. Ich erfülle auch nicht gerne Befehle. Ich mache lieber, was ich will.
2: Nun, beauftragt ist wohl auch nicht ganz das richtige Wort. Er benutzt sie einfach.
0: Na, ich lasse mich auch nicht gerne benutzen.
2: Du hast dich schon benutzen lassen und hast es gar nicht gemerkt. Immer wenn du zu einer Blüte kommst, um Nektar zu trinken, bleibt etwas von den Pollen an deinem Pelz hängen. Wenn du dann zu einer anderen Blüte der gleichen Art fliegst, streifst du die Pollen dort ab.
0: Ja, wirklich? Und ich habe das gar nicht gemerkt. Dafür könnte ich eigentlich von den Blumen etwas verlangen. Also eine Art Transportkostenbeteiligung.
2: Gute Idee. Und sie könnten von dir eine Bezahlung für ihren Nektar verlangen.
0: Ich verstehe. Das ist so eine Art Tauschhandel. Die geben mir ihren köstlichen Nektar und ich transportiere dafür ihre Pollen.
2: Naja, richtig. Sie produzieren sogar ihren Nektar extra für dich, damit du kommst und ihre Pollen mitnimmst oder die von anderswo ablieferst.
0: Ja, was extra für mich?
2: Und für alle Insekten, ja. Da siehst du, wie wichtig ihnen das ist. Und sie schmücken sich sogar extra mit schönen, bunten Blütenblättern, damit die Insekten von weit her angelockt werden.
0: Ach, das alles wusste ich ja noch gar nicht.
2: Mach dir nichts draus. Man kann ja nicht alles wissen.
0: Ja, aber du weißt wohl alles wie.
2: Nun, alles natürlich nicht. Aber schon eine ganze Menge.
0: Moment mal. Aber die Blüte, die wie eine Hummel aussah, die hat mich als Transporter benutzt, aber sie hat mir keine Nektar gegeben. Das ist Geschäftsbetrug.
2: Sie brauchte dir nichts zu geben. Sie hat etwas anderes, um dich anzulocken. Ihr Aussehen.
0: Na, aber das ist unfair.
2: Du bist ihr auf den Leim gegangen. Wo wir gerade von Leim sprechen. Da kleben noch einige Pollenpäckchen auf deinem Rücken.
0: Mach sie ab, schnell.
2: Warum? Sie stören dich doch nicht. Ärgere dich nicht so. Nur weil du auf den Trick mit der Blüte hereingefallen bist.
0: Na, zweimal. Das ist es ja gerade, was mich so erbost. So lasse ich nicht mit meinen zarten Gefühlen spielen.
2: Zweimal? Na, siehst du. Da hast du deine Aufgabe als Pollenbote schon erfüllt.
0: Da war ich so in Wut. Und um dem Ganzen noch die Krone aufzusetzen, kam dann auch noch die Elster und jagte mich.
2: Eine Elster?
0: Ja, sie hätte mich fast erwischt und gefressen. Da sah ich dich hier oben sitzen und ich dachte, in die Nähe einer Eule traut sich die Elster sicher nicht. Da hat sie wahrscheinlich Angst. Also bin ich hier am sichersten. Darum habe ich mich hier neben dir niedergelassen. Anscheinend hat die Elster mich auch aus den Augen verloren.
2: Da muss ich dich enttäuschen, verehrter Brummi. Die Elster ist sogar meine Freundin und wohnt hier. Da, wo du gerade sitzt, schläft sie meistens nachts.
0: Was? Ich werd verrückt. Nichts wie weg hier.
2: Langsam, langsam. Wenn ich sie darum bitte, tut sie dir nichts.
3: Guten Tag, Gräfin. Haben Sie eine dicke Hummel gesehen? Sie muss hier in der Nähe vorbeigekommen sein. Ich hätte sie fast gehabt.
2: Sie sitzt auf der anderen Seite neben mir.
3: Oh, wo?
2: Moment, Kleopatra. Erinnerst du dich, dass ihr beide, du und Waldemar, mich mal batet, auf eine Maus als Speise zu verzichten, weil ihr euch mit ihr angefreundet hattet?
3: Ja, das war die Waldmaus zu Snelda.
2: Und nun bitte ich dich, auf diese Hummel zu verzichten.
3: Warum?
2: Weil ich es ihr versprochen habe. Wir haben uns lange unterhalten.
4: Guten Tag, Gräfin.
2: Guten Tag, Waldemar.
4: Mit wem hast du dich unterhalten?
2: Mit der Hummel hier drüben. Sie hat sich geärgert, weil sie die Blüte einer Hummelragwurz für eine begehrenswerte Dame gehalten hat.
4: Was?
0: Ja, lacht mich nur aus. Immer drauf auf die Kleinen. Mit mir kann man's ja machen.
2: Die Ärmste hat recht. Ihr solltet nicht noch über sie lachen. Das ist unfair. Wer den Schaden hat, braucht für den Spott nicht zu sorgen.
4: Ist schon gut, Hummel. Wir lachen nicht mehr. Nimm's nicht so schwer.
3: Jedem kann mal ein Unglück passieren. Und wenn ich die vorhin gefressen hätte, dann wäre es dir noch viel schlechter ergangen.
0: Das tröstet mich nicht besonders. Aber lassen wir das. Ich fliege jetzt weiter. Und ich werde nie wieder auf die Blüte reinfallen.
4: Aber wie willst du denn das machen?
3: Wenn du sie doch gar nicht von einer echten Hummel unterscheiden kannst.
0: Kennt ihr diese hinterhältige Pflanze etwa auch?
4: Wir haben sie oft gesehen. Und unsere Freundin, die Eule, hat uns erklärt, wofür sie diese seltsamen Blüten hat.
0: Ja, wie soll ich die unterscheiden? Wie soll ich je eine Frau finden? Ich meine eine echte, die ich heiraten kann.
2: Auch da kann ich dich beruhigen, mein Lieber. Alle Hummeln, die du bisher getroffen hast, waren Männchen. Das ist extra so eingerichtet, damit ihr männlichen Hummeln auf die Blüten hereinfallen sollt. Wenn die Hummelragwurz aber alle bestäubt sind, schlüpfen die weiblichen Hummeln. Da hast du dann eine große Auswahl und wirst bestimmt die richtige finden.
0: Ehrlich?
2: Ganz sicher.
0: Das ist ja toll. Aber das ist ja anscheinend alles sehr klug geplant, sehr durchdacht.
2: So ist es.
0: Ja, aber wer... Na, ist ja auch egal. Ich fliege weiter. Und ich schwöre euch, ich werde nie mehr auf die Tricks der Blüten hereinfallen. Ich sauge den Nektar so vorsichtig heraus, dass ich keine Pollen berühre. Hab keine Lust, mich dauernd als Pollentransporter ausnutzen zu lassen.
2: Na schön, versuch es. Leb wohl.
0: Lebt wohl. Und die Elster soll mir 3 Minuten Vorsprung lassen, ja?
3: Versprochen. Ich verspreche sogar, dass ich dich überhaupt nicht fresse.
2: Wollt ihr mal was zu lachen haben?
4: Na klar.
3: Ja, so eine Frage.
2: Die Hummel ist anscheinend gerade unterwegs zu den Weidenkätzchen, stimmt's?
4: Ja, stimmt.
2: Ihr könnt mal hinschleichen und sie beobachten. Die Weiden haben an ihren Blüten nämlich eine interessante Schnappvorrichtung.
4: Eine was?
2: Wenn die Hummel sich zum Nektarsaugen darauf setzt, löst sie durch ihr Gewicht einen Hebel aus. Dadurch schnellen die Pollensäckchen auf ihren Hinterleib. Sie kann das gar nicht verhindern. Und wenn sie noch so vorsichtig ist.
3: Komm, Waldemar, das will ich sehen.
4: Trick 17 der Pflanzen gegen die Hummeln.
2: Nein, nein, mein lieber Waldemar. Daran sind 3 Dinge falsch. Erstens ist es nicht ein Trick gegen die Hummeln, sondern für die Pflanzen. Zweitens ist es sicher nicht Trick 17. Falls man diese tollen Ideen zählen kann, ist es mindestens die millionenste. Und drittens ist es keine Idee der Pflanzen, sondern eine von ihrem Schöpfer. So, nun beeilt euch, dass ihr das lustige Schauspiel nicht verpasst.

0: 1, 2, 3, 4, 7, 12, 100.
1: Halt mal, Waldemar. Ich glaube, du zählst nicht richtig.
0: Nicht?
1: Nein. Nach 3 kommt 4 und dann 5.
0: Ja, stimmt. Jetzt, wo du es sagst, kommt es mir auch bekannt vor. Und was kommt nach 5?
1: Weiß nicht genau. 70?
0: Quatsch. 17 kommt noch lange nicht. Erst kommt 100.
1: Unsinn. 100 kommt erst viel später. Viel, viel später.
0: Ist ja auch egal.
1: Nein, das ist nicht egal. Wenn du schon zählen willst, musst du auch richtig zählen. Sonst kannst du es gleich lassen.
0: Will ich auch.
1: Was?
0: Na, es lassen. Ich geb's auf mit dem Zählen. Das sind so viele, die kriegen wir nie gezählt.
1: Ja, und sie huschen so schnell vorbei.
0: Eben. Man müsste nicht nur richtig zählen können, sondern auch noch sehr schnell.
1: Hast recht. Wir geben's auf.
2: Waldemar, das Eichhörnchen und seine Freundin Kleopatra, die Elster, sitzen auf dem weichen Waldboden neben einer Ameisenstraße. Unzählbar viele von den winzigen braunen Tierchen mit den 6 Beinen krabbeln hin und her. Wenn sie sich begegnen, kann es auch mal passieren, dass sie übereinander klettern. Aber die unteren protestieren nicht, sondern lassen es geduldig über sich ergehen. Geschäftig rennen die emsigen Tierchen über alle Hindernisse ihres Weges. Einige schleppen dabei schwere Lasten, die manchmal größer sind als sie selbst. Wenn die Lasten zu groß werden, wie zum Beispiel gerade eine tote Raupe, dann fassen viele Ameisen zusammen an. Unglaublich fleißig sind sie und anscheinend brauchen sie auch gar keine Pause.
0: Die haben ein ganz schönes Tempo drauf.
1: Und stark sind sie, dafür, dass sie so klein sind. Und
0: wahnsinnig fleißig.
1: Da könntest du dir mal ein Beispiel dran nehmen.
0: Hey, willst du sagen, ich wäre faul?
1: Nein, ich meine doch nur, ich ja auch.
0: Was, du auch?
1: Na, ich könnte mir auch davon eine Scheibe abschneiden.
0: Was? Von den armen Tierchen willst du dir eine Scheibe abschneiden? Das lasse ich nicht zu.
1: Quatsch, das ist doch nur so ein Ausdruck. Ich meine, ich will mir auch ein Beispiel dran nehmen.
0: Ach so.
1: Komm, wir gucken mal, wo die Straße hingeht.
0: Aber sei vorsichtig, tritt nicht drauf.
1: Was denkst du denn von mir?
0: Da vorne ist der Ameisenhügel.
1: Oh Mann, ist das ein Gewimmel.
0: Wahnsinn.
1: Noch viel mehr als auf der Ameisenstraße.
0: Dass die da nicht völlig durcheinander kommen. Jede scheint zu wissen, wo sie hin will.
1: Meinst du?
0: Klar. Pass auf, ich suche mir jetzt eine aus und verfolge sie, wenn sie...
1: Du verfolgst sie? Dann machst du ihr alle kaputt.
0: Mit den Augen doch nur. Ich folge ihr mit dem Blick auf ihrem Weg den Hügel hinauf. Diese da. Jetzt stör mich mal nicht.
1: Ich sag doch gar nichts.
0: So, da, jetzt ist die hier abgebogen, jetzt da, Moment, nein, die kann es nicht gewesen sein. Hm, zu blöd, ich weiß nicht mehr, welche es war.
1: Ja, die sehen ja auch alle gleich aus.
0: Und sie bewegen sich so zackig.
1: Zackig?
0: Na so, ach, du siehst das doch selber.
1: Du, Waldemar, weißt du, was mich wundert? Dass die alle wissen, was sie zu tun haben.
0: Wie meinst du das denn?
1: Na, stell dir mal vor, der ganze Wald wäre voller Eichhörnchen.
0: Ach du Schreck.
1: Das gäbe doch ein fürchterliches Durcheinander. Ihr würdet euch um die wenigen Nüsse prügeln. Ihr würdet euch vielleicht sogar die Sitzplätze auf den schönsten Ästen und den Zugang zum Bach streitig machen. Wenn einer in der Enge über den anderen klettert, dann gäbe es jedes Mal Geschrei. Wenn einer sich was für den Winter vergräbt, würde ein anderer es wieder ausgraben und gleich essen. Und wenn ihr euch so eine Stadt bauen wolltet wie die Ameisen, dann wüsstet ihr gar nicht, wie. Und alles würde zusammenkrachen. Die Bauarbeiter würden sagen, ohne Ordnung hat das gar keinen Zweck. Wir suchen lieber was zu essen. Und die Essenssucher würden sagen, hey, das ist unser Job. Und die, die für die Sauberkeit zuständig sind, würden sagen, warum müssen wir eigentlich immer die Dreckarbeit machen? Wir wollen auch mal was Schönes erleben. Und
0: wer würde ihnen denn überhaupt sagen, dass sie für die Sauberkeit zuständig sind?
1: Ja, eben. Es geht nicht ohne einen König oder sowas. Einer muss sagen, was gemacht wird. Und dann muss es noch so eine Art Polizei geben, die aufpasst, dass auch jeder tut, was er soll. Und darum glaube ich, die Ameisen haben so einen Chef.
0: Meinst du?
1: Bestimmt. Anders funktioniert es nicht, wenn so viele zusammen sind. Sonst gibt es ein schreckliches Durcheinander.
0: Wahrscheinlich hast du recht. Und der König sitzt mitten in dem Ameisenhügel und regiert.
1: Schade, dass wir nicht nachgucken können.
0: Aber wir können mal eine Ameise fragen.
1: Meinst du, die reden mit uns? Wahrscheinlich haben die Angst, ich wollte sie fressen.
0: Lass mich mal mit einer reden. Ich glaube, ich sehe friedlicher aus als du.
1: Wieso?
0: Na, mit deinem Schnabel. Vielleicht wissen sie auch, dass du Insekten frisst.
1: Gut, dann probier du es. Aber meinst du, du kannst so ein kleines Tierchen überhaupt hören?
0: Du musst ihm ganz leise sein.
1: Ich mit meiner zarten Stimme. Komm, hier in dem Gewimmel ist es schwierig. Wir gehen ein Stück zur Seite, wo du mal eine einzelne Ameise ansprechen kannst.
0: Ja, komm, hier vielleicht.
1: Da ist eine auf der Wurzel.
0: Ha! Hallo, Ameise.
1: Sie rennt weiter.
0: Hallo, Ameise.
1: Vielleicht fühlt sie sich nicht angesprochen. Man müsste wissen, wie sie heißt.
0: Hallo, kleine Ameise, wie heißt du denn?
1: Da kommt eine andere. Versuch's mal bei der.
0: Na, du süße kleine Ameise, verstehst du mich?
1: Ich glaube, sie hat was gesagt. Sprich noch leise.
0: Ameise, bleib doch mal stehen. Ich will mich mit dir unterhalten.
1: Keine Zeit.
0: Ach, ein paar Augenblicke wirst du noch Zeit haben.
1: Lass mich gehen, die Pflicht ruft.
0: Was hast du denn für eine Pflicht?
1: Weg ist sie. Versuch's mal bei der hier.
0: Hallo, mein Freund. Ich tu dir nichts. Bleib mal stehen.
3: Ich darf nicht stehen bleiben.
0: Warum nicht?
3: Der rastet, der rostet.
0: Ach, warum bist du so rostbraun?
1: Quatsch, das kann nicht am Rost liegen, denn sie rastet ja gar nicht, also rostet sie auch nicht.
0: So, stimmt. Weg ist sie. Hier kommt noch eine. Ameischen, willst du mit mir reden?
4: Reden? Hier wird nicht geredet, hier wird gearbeitet.
0: Ich habe doch nur mal eine kurze Frage.
4: Was auch immer die Frage ist, es gibt nur eine Antwort. Müßiggang ist aller Laster Anfang und nun entschuldige mich.
1: Die sind aber alle ziemlich kurz angebunden.
0: Hä? Die sind doch gar nicht angebunden.
1: Das sagt man doch nur so, wenn einer wenig redet.
0: Ach so. Komm, einmal versuchen wir es noch.
1: Da geht eine etwas langsamer. Vielleicht ist die nicht so nervös.
0: Hallo Ameise, wie heißt du denn?
5: Ich verstehe dich nicht, sprich leiser.
0: Wie ist dein Name?
5: 5917B.
0: Wie? Du hast keinen Namen, nur eine Nummer?
5: Ja, aber blasen nicht so beim Sprechen, sonst bläst du mich weg.
0: Kannst du mir eine Frage beantworten, 3729?
5: 5917B.
0: Ach ja, entschuldige.
5: Im Übrigen habe ich keine Zeit, Fragen zu beantworten. Ich muss an meine Arbeit.
0: Ich kann ja aufpassen, dass dich keiner beim Stillstehen erwischt.
5: Wie denn erwischt? Wer sollte mich denn erwischen?
0: Na, einer von euren Aufsehern oder die Ameisenpolizei oder was ihr da sonst noch so habt. Das will ich ja gerade von dir wissen.
5: Wir haben sowas nicht.
0: Aber wer kontrolliert euch denn?
5: Kontrollieren? Niemand.
0: Aber wer sagt euch, was ihr tun sollt?
5: Niemand.
0: Woher wisst ihr denn dann, was ihr tun sollt?
5: Woher? Weiß ich nicht. Wir machen eben, was gemacht werden muss.
0: Habt ihr nicht einen König, der euch sagt, wo es lang geht?
5: Eine Königin haben wir, aber die sagt uns nicht, wo es lang geht. Der hätte sie ja viel zu tun.
0: Ah, also eine Königin.
5: Blas nicht so heftig und schrei nicht so.
0: Oh, entschuldige, 5000, liebe Ameise. Ist die Königin da drin in eurer Stadt?
5: Natürlich, wo sollte sie sonst sein?
0: Wenn sie mal rauskommt, meinst du, ich könnte dann mal mit ihr sprechen?
5: Die kommt nicht raus.
0: Nicht? Aber die muss doch mal frische Luft schnappen.
5: Die hat Luft genug.
0: Man kann doch nicht sein Leben lang sich in geschlossenen Räumen aufhalten. Das ist doch...
5: Jetzt muss ich aber gehen.
0: Fünf, wie war doch mal deine Nummer?
5: 5917B.
0: Ja, könntest du mal deine Königin was fragen?
5: Wieso? Ich weiß alles, was ich wissen muss.
0: Nein, ich meine, du sollst ihr meine Frage stellen. Und die Antwort sagst du mir, wenn du wieder rauskommst. Ich stehe dann hier und warte auf dich.
5: Na hör mal, ich habe schon so viel zu tun. Jetzt soll ich ja noch dein Bote sein.
0: Bitte, bitte, 5917B. Ja genau, 917B, bitte.
5: Na schön, ausnahmsweise. Aber nur dieses eine Mal. Also, wie heißt die Frage?
0: Frage sie, wie machst du das, dass dein Ameisenstaat so gut funktioniert? Kannst du dir das merken?
5: Ich bin noch nicht doof. Wie machst du das, dass dein Ameisenstaat so gut funktioniert?
0: Genau.
5: Wenn die Sonne über der Fichte steht, bin ich wieder zurück.
0: Vielen Dank,
1: 5917B.
2: Jetzt heißt es warten. Es liegt allerdings beiden Freunden nicht still da zu sitzen, bis der Bote wiederkommt. Waldemar klettert ein bisschen herum und sucht sich was zu essen, während Kleopatra sich weiter vergeblich mit Zählen abmüht. Trotz vieler Versuche kriegt sie einfach nicht raus, wie viele Ameisen sich da auf der Straße bewegen. Oder gar, wie viele in dem Hügel wohnen. Wo anfangen und wo aufhören mit dem Abzählen. Nie weiß sie, hat sie dieses Tierchen schon gezählt oder noch nicht. Ob die Königin überhaupt weiß, wie viele Untertanen sie hat? Als die angegebene Zeit verstrichen ist, sitzen Waldemar und Kleopatra wieder vor der Wurzel und warten auf die Ameise 5917b.
0: Wie erkennen wir sie überhaupt?
1: Keine Ahnung. Diese Tiere sehen doch alle gleich aus. Wollen wir hoffen, dass sie uns erkennt und sich bemerkbar macht?
0: Wir müssen genau hingucken.
1: Da ist eine. Sie bleibt stehen und blickt zu uns auf.
0: Sei mal still.
6: Hallo, du riesiges Ungeheuer.
0: Ich grüße dich, 5000 und noch was ABC.
6: 5917B.
0: Ach ja, stimmt. Warst du bei deiner Königin?
5: Ich habe es doch versprochen. Und ein Versprechen ist unabänderlich, wie die Pflicht.
7: Aha, und was hat sie gesagt?
5: Erst musste ich ihr lang und breit erklären, was ein Eichhörnchen ist.
7: Sag bloß, das wusste sie nicht.
5: Woher denn? Sie kommt nie nach draußen.
7: Ach so.
5: Und dann hat Nummer 1 gesagt, sie...
7: Wer?
5: Nummer 1.
7: Wer ist denn das?
5: Na, die Königin.
7: Ach so.
5: Also, sie hat gesagt, sie verstände die Frage nicht.
7: Was ist denn daran nicht zu verstehen?
5: Nicht so laut.
7: Was ist denn daran nicht zu verstehen? Jedes Kind versteht das. Und eine Königin sollte doch wenigstens so schlau sein wie ein Kind.
5: Beleidige nicht unsere Nummer 1.
7: Oh, das wollte ich natürlich nicht.
1: Vielleicht, weil sie nie rauskommt, versteht sie eben nichts von der Welt.
7: Naja, wenn sie nicht versteht, was sie noch nie gesehen hat, das sehe ich ja noch ein. Aber ihren Ameisenstaat muss sie doch kennen. Der ist ja um sie herum.
1: Klar, wenn sie ihn nicht kennt, kann sie ihn noch nicht regieren.
5: Was ist regieren?
7: Naja, was deine Königin eben macht. Befehlen, was alle machen sollen. Die bestrafen, die sich nicht daran halten. Gesetze aufstellen, für die Zukunft planen. Streit zwischen den Untertanen schlichten und Recht sprechen. Solche Sachen eben.
5: Das tut sie aber nicht.
7: Nicht? Aber wer regiert denn bei euch?
5: Wenn das Regieren ist, was du eben gesagt hast, dann regiert keiner.
7: Das kann nicht sein. Ohne ordentliche Regierung könnte euer komplizierter Staat niemals funktionieren.
5: Wenn du alles besser weißt, wie es bei uns funktionieren muss, was fragst du denn dann?
7: Entschuldige, liebe knapp 6000, ich wollte dich nicht beleidigen, ich meine nur...
5: Ich habe auch jetzt keine Zeit mehr für lange, sinnlose Diskussionen. Meine Arbeit muss getan werden. Leb wohl.
7: Leb wohl, 5000...
1: 917b.
7: 17b, ja, und vielen Dank.
2: Als Waldemar und Kleopatra am Abend ihrer Freundin Eulalia Hedwig Sophie, Gräfin von Eichenhain-Uhland, von dem Gespräch erzählen, erleben sie noch etwas Erstaunliches. Die alte Eule kann ihnen das Geheimnis des Ameisenstaates auch nicht erklären.
8: Ihr seht mich in ziemlicher Verlegenheit, meine lieben Freunde. Ich weiß ja sonst immer sehr viel, aber hier bin ich völlig ratlos. Irgendjemand muss den Ameisenstaat regieren, da habt ihr recht. Sonst gäbe es ein einziges Chaos. Aber wer? Und wie macht ihr das?
7: Gräfin...
8: Sag nur, was du denkst.
7: Vielleicht weiß jeder einzelne von den vielen, vielen Ameisen von allein, was sie tun muss.
8: Nun ja, darauf lief es hinaus, wenn wirklich niemand regiert. Offensichtlich herrscht ja kein Chaos im Ameisenstaat, sondern überall ist mustergültige Ordnung.
1: Aber wie kann jede Ameise wissen, was sie tun soll?
8: Eben. Wer hat es Ihnen gesagt? Eine schwierige Frage.
7: Finde ich nicht. Ist doch klar, wer Ihnen das sagt.
8: Meinst du den Unsichtbaren, der alles geschaffen hat?
7: Na klar.
8: Gott, der überall ist, auch wenn wir ihn nicht sehen?
7: Sicher.
8: Das wäre denkbar. Genau genommen ist das die einzige Erklärung, die mir einleuchtet. Aber wie er es macht, kann ich mir allerdings nicht vorstellen.
7: Vielleicht müssen Sie jeden Morgen antreten und dann...
8: Ach Unsinn, Waldemar. Nein, wie er es macht, werden wir wohl nie verstehen. Aber dass er es ist, der letztlich auch den Ameisenstaat regiert, so wie er die ganze Welt regiert, das ist wohl anzunehmen.

0: Du, Gräfin, kannst du gut zählen?
1: Ja, ich denke doch. Du nicht?
0: Doch, ich kann ganz toll zählen, aber nur bis 5.
1: Ach so. Na, das ist ja nicht besonders viel.
0: Ich hab's nie gelernt. Jemand hat es mir beigebracht.
1: Und jetzt soll ich es dir wohl beibringen.
0: Ja, das wäre sehr nett, Gräfin. Vielleicht so bis 1000 oder 17 oder so.
1: Bis 1000 oder bis 17? Na, hör mal. Das ist aber ein ziemlicher Unterschied.
0: Siehst du, Gräfin, ich kenne noch nicht mal den Unterschied.
1: Nun ja, das Problem lässt sich lösen. Du bist ja nicht zu dumm, um das zu lernen. Aber wie kommst du denn darauf?
0: Cleo und ich wollten Ameisen zählen, aber es hat nicht geklappt.
1: Ach du liebe Zeit, Ameisen. Am Ameisenhügel? Das wird nie gelingen. Das sind zu viele.
0: Das habe ich auch schon festgestellt. Aber noch schwieriger ist es, dass sie nicht stillhalten.
1: Ich freue mich jedenfalls, mein lieber Waldemar, dass du die Zahlen lernen willst. Auch wenn es dir doch nicht gelingen wird, die Ameisen zu zählen. Man kann nämlich so ein Wissen vielfach im Leben gebrauchen.
0: Ja, zum Beispiel für meinen Wintervorrat.
1: Wie meinst du das?
0: Weißt du, ich bin mir nicht sicher, ob ich genug Eicheln, Bucheckern und Nüsse vergraben habe, von denen ich mich im Winter ernähren kann. Stell dir vor, ich will im Winter etwas von meinem Vorrat holen und der ist alle. Und ich muss hungern.
1: Na, du bist ja noch nicht fertig mit Sammeln. Es bleibt dir noch so viel Zeit, etwas zu vergraben.
0: Ja, schon, aber wann habe ich genug?
1: Und dieses Problem wolltest du mit Zählen lösen.
0: Ja, wenn ich alle Nüsse zähle, die ich im Sommer esse, und alle zähle, die ich vergrabe. Der Winter ist doch ungefähr genauso lang wie der Sommer, stimmt's?
1: Ja.
0: Also muss ich im Winter genauso viele Nüsse haben wie im Sommer.
1: Der Gedanke ist nicht schlecht, mein Freund. Aber das Verfahren ist ein bisschen umständlich. Da musst du ja dauernd zählen. Und wenn du einmal eine Zahl vergisst, stimmt nichts mehr.
0: Das stimmt. Zu dumm. Was mache ich denn da?
1: Du musst rechnen, statt zu zählen.
0: Rechnen? Was ist

0: das ist ja toll. Dann will ich auch rechnen lernen.
1: Und wenn du es kannst, dann kannst du sogar ausrechnen. Wenn ich an den ungefähr 100 Tagen des Winters täglich 25 Nüsse essen will, brauche ich 2500 Nüsse.
0: Was? So viel? Dann muss ich schnell noch mit Sammeln und Vergraben anfangen.
1: Ja, ich denke, du wolltest rechnen lernen.
0: Ach so, ja, gut. Dann erst rechnen.
1: Und zuallererst zählen. Also bis 5 kannst du es. Dann geht es weiter. 6, 7, 8, 9, 10. Das muss so sicher gehen, dass du es im Schlaf kannst. Wiederhole mal. 6.
2: Hallo Waldemar, hallo Gräfin. Es ist ein tolles Mückenwetter. Da über dem Bach schwirren mindestens 12.000 Mücken. Ich bin schon ziemlich satt.
0: 12.000? Hast du sie gezählt?
2: Nein, so eine Frage. Wenn ich sie gezählt hätte, hätte ich sie ja nicht fressen können.
0: Du musst es ausrechnen. Dann brauchst du nicht so viel zu zählen.
2: Ausrechnen? Wie geht denn das?
0: Ich weiß nicht, aber ich lerne es gerade.
2: Von der Gräfin? Oh, darf ich mitlernen?
1: Natürlich, Kleopatra. Komm, setz dich. Und dann zählen wir erstmal. Wie viele Blätter an diesem Zweig sind?
3: Zunächst sind Waldemar und Kleopatra ganz begeistert dabei. Aber als sie eine Weile geübt haben, lässt die Freude doch etwas nach. So sind sie also zufrieden, als die kluge alte Eule schlafen will. Die beiden Freunde trennen sich. Kleopatra will am Bach noch ein paar Mücken fressen, so 100.000 vielleicht, meint sie, während Waldemar sich nach Haselnüssen umsieht. Und vor allem nach einem guten Versteck. Es ist ihm nämlich der Gedanke gekommen, dass das Wildschwein, wenn es die Erde aufwühlt, seine Vorräte finden und fressen könnte. Die würden ihm dann im Winter fehlen. Dann nützte ihm alles Rechnen nichts und er müsste trotzdem hungern. Da fällt sein Blick auf einen flachen Stein am Ufer. Ob er den hochheben kann? Darunter wären die Nüsse wahrscheinlich sicher. Er probiert, ihn anzuheben. Nein, allein schafft er das nicht. Aber vielleicht, wenn Kleopatra hilft? Er ruft sie herbei.
0: Cleo, hilf mir doch bitte mal, diesen großen flachen Stein hochzuheben.
2: Wozu?
0: Ich will darunter meine Nüsse für den Winter verstecken, damit das Wildschwein sie nicht findet. Wir heben den Stein nur an einer Stelle an und ich lege so ein Holz darunter. Dann brauche ich das nachher nur wegzuziehen und der große flache Stein klappt wieder runter.
2: Gut, also los. Fass du da an und ich hier.
0: Achtung, fertig, jetzt!
2: Nichts.
0: Zu schwer.
2: Oh Mann,
0: ob die Gräfin schon schläft?
3: Wenn Waldemar einmal die Idee hatte, die Gräfin um Rat zu fragen, lässt er sich meistens auch nicht davon abhalten, dass sie damit im Schlaf gestört wird. Cleo will sich dabei lieber nicht beteiligen. Sie fliegt zum Bach zurück und macht Jagd auf Mücken. Sie merkt dabei kaum, wie die Zeit vergeht. Da ruft Waldemar. Sie fliegt hin und bewundert eine merkwürdige Konstruktion. Da ragt ein langer Stock schräg in die Luft. Die Spitze ist unter dem großen flachen Stein und dicht hinter der Spitze liegt er auf einem anderen Stein auf.
2: Was ist denn das?
0: Ein Hebel.
2: Hä? Noch nie gehört.
0: Die Gräfin hat mir erklärt, wie ich es machen soll. Mit dem Hebel hat man viel mehr Kraft, als wenn man direkt an dem Stein anfasst und hochhebt.
2: Quatsch. Man kann doch nicht auf einmal mehr Kraft haben.
0: Willst du etwa sagen, die Gräfin redet Quatsch?
2: Nein, natürlich nicht. Aber du hast es wahrscheinlich falsch verstanden.
0: Das werden wir sehen. Ich laufe hier den Ast hinauf. Wenn ich da oben bin, wird mein Gewicht ihn herunterdrücken. Dann geht das andere Ende hoch, das da unter dem Stein ist. Und es hebt ihn an. Natürlich nur ein bisschen.
2: Dann brauchst du mich wohl gar nicht.
0: Zum Anheben nicht, aber wenn der Stein oben ist, sollst du den Holzklotz unterlegen.
2: Okay, also dann mal los.
0: Es klappt.
2: Es klappt, ich werde verrückt. Du kommst runter und der Stein geht hoch. Wer hätte das gedacht?
0: Nun red nicht so viel, leg den Holzklotz unter.
2: Oh ja. So, geschafft.
0: Na, was sagst du nun?
2: Toll. Und da drunter willst du... Hey, Waldemar, guck doch mal. Da wimmelt's ja.
0: Tatsächlich, lauter kleine Tierchen.
2: Ich komme nicht dran. Ach, sonst würde ich mal probieren, ob sie schmecken. Kannst du nicht mit diesem Knebel oder Hobel oder wie das Ding heißt?
0: Hebel.
2: Ja, Hebel. Kannst du nicht mal den Stein noch ein bisschen weiter hochheben?
0: Dann müsste ich was Höheres zum Unterliegen haben.
2: Ja, vergiss es. Es ist mir zu umständlich. Ich fliege wieder zu meinen Mücken. Da ist ja noch alles voll. Die ganze Luft am Bach schwirrt vor Mücken. Mindestens 7. Außerdem finde ich die da unten eklig. Mach's gut.
0: Tschüss, Cleo. Und danke fürs Helfen.
4: Ist er weg?
0: Wer bist du denn?
4: Ich bin ein Tausendfüßler und heiße Trippeltipp.
0: Angenehm. Ich bin ein Eichhörnchen und heiße Waldemar.

0: Sag mal, ihr alle, diese vielen Tierchen, wohnt ihr etwa unter dem Stein?
1: Ja, sicher.
0: Erdrückt euch der nicht?
1: Nein, wir finden schon die Stellen, wo er nicht aufliegt. Oder wir machen sie uns, indem wir Gänge graben. Im Gegenteil, der Stein schützt uns vor Feinden.
0: Das sehe ich ein. Es sei denn, es kommt einer mit einem Hebel.
1: Einem was?
0: So ein Ding da. Sag mal, warum laufen die alle weg? Haben die Angst vor mir? Ich fresse sie nicht. Die sind mir zu... Wie soll ich sagen? Ich will euch ja nicht beleidigen, aber ihr seid nicht besonders appetitlich.
1: Ich bin nicht beleidigt. Es ist doch besser so. Aber die haben wahrscheinlich nicht nur Angst, dass du sie frisst. Die sind so aufgeregt, weil es auf einmal so hell ist.
0: Die lieben wohl die Dunkelheit.
1: Ja, nur wo es dunkel und feucht ist, fühlen sie sich wohl.
0: Was sind das denn für Tiere?
1: Asseln. Aber ich habe nicht viel mit ihnen zu tun. Die sind immer so stolz, weil sie zur Familie der Krebse gehören.
0: Das sagt mir nichts. Ich habe noch nie einen Krebs gesehen. Liebst du auch die Dunkelheit und die Feuchtigkeit?
1: Ja, aber ich wäre sicher auch geflohen, wenn ich nicht... Ich weiß gar nicht, wie ich es sagen soll.
0: Ich auch nicht.
1: Ich habe einen Wunsch, eine große Bitte. Deswegen will ich mit dir reden.
0: Wenn ich dir eine Bitte erfüllen kann, tue ich es gerne.
1: Kannst du zählen?
0: Ja, ein bisschen.
1: Kannst du bis 1000 zählen?
0: Nein, so weit habe ich es noch nicht gelernt.
1: Schade, das ist eine schwere Enttäuschung für mich.
0: Du kannst es wohl nicht.
1: Nein, überhaupt nicht. 2, das kenne ich. Manchmal weiß ich auch, was 3 ist. Aber mehr, da bin ich völlig überfordert.
0: Meine Beine, das sind 4.
1: Ah ja, du hast es gut mit deinen Beinen. Alles so schön übersichtlich.
0: Naja, ich bin eben anders konstruiert als du. Es ist doch auch in Ordnung, wenn man so viele Beine hat wie du.
1: Eigentlich ja, aber ich weiß nicht.
0: Was weißt du nicht?
1: Ich traue mich nicht, das zu sagen.
0: Sag's doch ruhig. Ich kann dir vielleicht helfen.
1: Kannst du nicht. Du hast ja gerade gesagt, dass du nicht bis 1000 zählen kannst.
0: Aber vielleicht kann ich dir anders helfen. Sag ruhig, was dich bedrückt.
1: Ich weiß nicht, ob ich eine Missgeburt bin.
0: Wieso?
1: Sieh mal, ich bin doch ein 1000-Füßler. Ich habe aber den Verdacht, dass ich nicht genügend Füße habe. Viel zu wenig. Aber ich kann das eben nicht nachkontrollieren.
0: Und du meinst, wenn du nicht 1000 Beinchen hast, bist du eine Missgeburt?
1: Ja.
0: Aber das ist doch ganz egal. Hauptsache, du hast genug, um dich fortzubewegen.
1: Wie kannst du sowas sagen? Wenn ich ein 1000-Füßler bin, will ich auch 1000 Füße haben.
0: Vielleicht gibt es einen Weg, dir zu helfen.
1: Ach ja?
0: Ja, wenn ich nicht nur zähle, sondern rechne.
1: Oh ja, mach das, wenn es nicht weh tut.
0: Dir tut es nicht weh. Höchstens mal im Kopf. Also, bleib mal ganz still stehen. Ich zähle jetzt mal von hier aus.
1: Warum fängst du nicht vorne an?
0: Weil ich nur die Hälfte zähle. Und hier ist ungefähr die Mitte von dir. 1, 2, 3... Halt doch mal still! 4, 5, 6...
1: Du zählst ja nur auf der einen Seite. Aber auf der anderen Seite habe ich auch noch eine Menge Beine.
0: Jetzt hast du mich durcheinander gebracht. Sei doch mal still! Ich muss mich konzentrieren. Zählen ist gar nicht so leicht, wie du denkst.
1: Ach so, entschuldige.
0: Also, nochmals. 1, 2, 3, 4, 5, 6, 7... Stillhalten! 8, 9, 10... Toll, soweit bin ich schon. Pass mal auf, alle, die ich schon gezählt habe, kannst du mal ein bisschen nach außen stellen. Dann ist es für mich leichter.
1: So?
0: Ja, genau so.
1: Aber Luft holen kann ich?
0: Meinetwegen, aber kaum. 1, 2, 3, 4, 5... Das hier war wohl mal gebrochen. 6, 7, 8, 9, 10, 11, 12, 13... jetzt kommt, glaube ich, 14, 15, 16...
2: Hallo Waldemar, was machst du denn da am Boden?
0: Oh nein, jetzt bin ich wieder raus.
2: Wo raus?
0: Ich zähle die Beine von diesem 1000-Füßler.
2: Wozu denn das? Wenn er ein 1000-Füßler ist, hat er 1000 Füße, ist doch klar.
0: Eben nicht.
1: Wir wollen es eben mal kontrollieren.
0: Jetzt war ich fast fertig.
2: Und? Wie viel waren es?
0: Ich habe von der Mitte nach hinten gezählt, ungefähr bis hier. Da waren es 16.
2: Na, dann kann man ja den Rest schätzen. Das hier sind dann ungefähr 20 bis 30. Aber wieso von der Mitte?
0: Stör mich nicht, ich muss jetzt rechnen. Nehmen wir an, es waren 20. Das ist einfacher. Dann kommt der vordere Teil dazu. Nochmals genauso viel. Das ist dann...
2: 40.
0: Wirklich? Wie hast du das so schnell rausgekriegt?
2: Das Doppelte von 2 ist 4. Und das Doppelte von 20 ist dann 40.
0: Gut. Und davon jetzt nochmals das Doppelte.
2: Wieso?
0: Na, jetzt haben wir erst die Beine auf dieser Seite, aber auf der anderen Seite hat er ja nochmal genauso viele.
2: Oh Mann, jetzt heißt es rechnen.
0: Das Doppelte von 40.
2: 40, 80. Er hat 80 Beine.
0: Ja, das muss stimmen. Ungefähr. Vielleicht noch ein paar mehr, weil wir ja nur geschätzt haben.
2: Ja, vielleicht so 87 oder so ähnlich. Nein, stimmt nicht. Es muss ja eine gerade Zahl sein.
0: Hä? Gibt's denn noch krumme Zahlen?
2: Es muss hinten eine 2 oder 4 oder 6 oder 8 oder 0 sein.
1: Woher weißt du das? Du hast doch gar nicht gezählt.
2: Na, überall, wo du rechts ein Bein hast, hast du auch links eins und umgekehrt. Also kannst du keine Beinzahl haben mit hinten 1 oder 3 oder so.
1: Das verstehe ich nicht.
2: Macht nichts, vertrau mir einfach.
1: Also, wie viele Beine habe ich jetzt?
0: Sagen wir mal 80.
1: Aha, und wie viel ist noch von da bis 1000?
2: Oh, das ist ziemlich viel.
1: Das ist jetzt aber eine ziemliche Enttäuschung für mich.
0: Sei nicht traurig, Trippeltipp. Es ist doch nicht ein Fehler bei dir. Es ist ein Fehler von dem, der den Namen Tausendfüßler erfunden hat.
1: Du meinst, mir fehlt gar nichts?
0: Das meine ich, ja. Du bist mit deinen gut 80 Beinen eigentlich vollständig.
2: Guck mal, ich habe nur 2.
1: Ja, wenn ihr meint, dann fehlt mir eigentlich nur noch eins.
0: Was?
1: Die Dunkelheit.
0: Möchtest du, dass ich den Stein wieder runterlasse?
1: Wenn du mich schon so fragst, es wäre mir sehr lieb. Und den Asseln sicher auch.
2: Komisch, nicht, Waldemar? Wollen die freiwillig auf Platz und Luft und Sonne verzichten?
0: Naja, jeder wie es gewöhnt ist.
2: Na, dann tu ihnen den Gefallen und mach den Deckel drauf.
0: Achtung, alle suchen sich eine Mulde und ziehen den Kopf ein. Ich lasse jetzt den Stein wieder runterfallen.
1: Leb wohl, Waldemar.
0: Leb wohl, kleine 80-Füßler.
2: Nun war alle Mühe umsonst. Hast du es nur zugemacht, um denen einen Gefallen zu tun? Du wolltest doch eigentlich deine Nüsse darunter verstecken.
0: Am Ende hätten die Asseln sie gefressen. Und außerdem ist es darunter zu feucht. Da faulen die Nüsse.
2: Woher weißt du denn das?
0: Naturwissenschaftliche Grundkenntnisse, das weiß doch jeder.

0: zählt mal mit ihr, meine Lieben.
1: 1, 2, 3, 4, 5, 6, 7.
0: Minus, helft ihr mir dabei?
1: 7 minus 4 ist 3.
0: Aber könnt ihr Plus verstehen?
1: 3 plus 7, das ist 10.
0: Teilen ist ne Quälerei.
1: 10 geteilt durch 5 ist 2.
0: Mal ist, was ich nie kapier.
1: 2 mal 2 ist immer 4.
0: Rechnet ihr für mich, ihr Lieben.

0: Selbst bei den kleinsten Tieren hat Gott sich erstaunliche Dinge ausgedacht. Wenn wir genau hinschauen, können wir staunen, wie wunderbar seine Schöpfung ist. Von den winzigen Ameisen bis zu den riesigen Blauwalen, von den großen Planeten am Himmel bis hin zu einer kleinen Schneeflocke. All das zeigt etwas von Gottes Kreativität, seiner Weisheit und seiner Liebe. Deshalb lohnt es sich, mit offenen Augen durch die Welt zu gehen und immer wieder neue Wunder zu entdecken. Nächste Woche wird es bei den drei vom Ast hier in der ERF-Kinderkiste ganz herbstlich. Und auch die dritte Jahreszeit hält für die Freunde viele spannende Abenteuer bereit. Mehr erfahrt ihr dann am nächsten Samstag. Bis dahin sage ich Tschüss, bleibt behütet und bis zum nächsten Mal. Eure Anne.
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1: Zum Zähneputzen, zum Haarwaschen, zum Geschirrspülen. Wasser ist für all das nötig und noch zu viel mehr. Ohne Wasser bliebe ich als Mensch nicht bloß schmutzig, sondern könnte gar nicht leben. Deshalb waren Brunnen in früheren Zeiten so wichtig und so gut geschützt. Das galt und gilt umso mehr für die trockenen und heißen Regionen dieser Welt. Kein Wunder also, dass Brunnen in der Bibel immer wieder vorkommen. Menschen schöpfen Wasser am Brunnen, treffen sich am Brunnen, streiten um Brunnen. Brunnen werden aber auch bildlich verwendet. Zum Beispiel im Buch des Propheten Jesaja. Dort heißt es: Ihr werdet mit Freuden Wasser schöpfen aus den Heilsbrunnen. Ich stelle mir Menschen vor, die voll Freude ihre Eimer und Schläuche randvoll mit Wasser füllen. Es schwappt und spritzt und das kühle und lebensspendende Nass läuft über ihre Hände, rinnt die Arme hinab, tropft auf ihre Füße. Ihr gesamter Körper wird erfrischt. Oder im Bild gesprochen, ihre Seele wird erquickt, weil es ein Heilsbrunnen ist, aus dem sie schöpfen. Kurz zuvor spricht Jesaja vom Erlöser Israels, dem Messias, von Jesus Christus. Er ist die Quelle des Heils und der Brunnen des Lebens für alle Menschen. Nicht nur für Israeliten. Ich kann heute aus diesem Brunnen schöpfen und das Wasser des Lebens genießen.

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1: Solange man Pläne schmiedet, gehört man noch nicht zum alten Eisen, sagt man. Der eine will dieses Jahr nach Australien, der andere plant seine Karriere. Eine junge Familie will ein Haus bauen, ein Teenager einmal groß rauskommen. Wir wollen so viel. Planen gehört zu unseren Lieblingsbeschäftigungen. Aber ist es nicht so, die meisten unserer Zukunftspläne verpuffen im Wind? Ich muss an eine Geschichte von Jesus denken, von einem Bauern, der eine große Ernte erwartet. Er baut große Scheunen und will sich dann zur Ruhe setzen. Aber da macht ihm Gott einen Strich durch die Rechnung. Er stirbt. Und alles ist umsonst. Schon der alte Mose betete: Herr, du reißt die Menschen hinweg. Sie verschwinden so schnell wie ein Traum nach dem Erwachen. Sie vergehen wie das Gras. Morgens sprießt es und blüht auf, doch schon am Abend welkt und verdorrt es im heißen Wüstenwind. Da ist die Frage von Jakobus im Neuen Testament doch berechtigt. Was ist euer Leben? Ein Rauch. Er bleibt eine kurze Zeit, doch dann verschwindet er. Wie ist das nun mit dem Planen? Alles umsonst? Kann ich mir schenken? Planen ist doch wichtig. Jeder hat einen Verstand, damit er sich Gedanken machen kann über die Zukunft. Ja. Und noch einmal ja. Aber ich muss sehen, dass ich die Rechnung nicht ohne den Wirt mache. Ohne Gott. Noch einmal Jakobus im Neuen Testament. Ihr wisst nicht, was morgen sein wird. Und darum sollt ihr sagen, wenn der Herr will und wir leben, werden wir dies oder das tun. Ein wahres Wort und ein weises dazu. Da soll einer sagen, die Bibel ist alt und verstaubt. Ich finde, sie ist aktueller denn je.

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1: Morgens schnell die Losung lesen und beten, dann aus dem Haus gehen und alles, was ich gerade gelesen habe, ist vergessen. Der Alltag hat mich eingeholt. So sieht's manchmal aus bei mir. Da lese ich im Buch des Propheten Hosea: Eure Liebe ist wie der Tau, der frühmorgens vergeht. Ein treffendes Bild. Schön ist er ja, der Tau. In einer kühlen Nacht benetzt er Fensterscheiben, Pflanzen und die Wiese vorm Haus. Überall glitzert es. Doch ehe man sich versieht, wenn nur die Sonne hoch genug steht, ist der Tau weg. Nichts ist mehr von seinem Glanz zu sehen. Eure Liebe ist wie der Tau, der frühmorgens vergeht. Das will doch heißen, eure Liebe ist nicht beständig. Sie währt nur einen kleinen Augenblick und schon ist alles wieder vorbei. Schon seid ihr zur allgemeinen Tagesordnung übergegangen. Hart und klar diese Sätze. Und ich kann mich ihnen nicht so einfach entziehen. Ich muss zugeben, genauso sieht es bei mir manchmal aus. Freilich, der Prophet Hosea hat diesen Satz in eine ganz andere Situation hineingesprochen. Die Menschen im Nordreich Israel vor 2700 Jahren hatten sich zwar offiziell zu Gott bekannt, aber in Wahrheit dienten sie fremden Göttern. Dazu verfielen Sitte und Moral. Prostitution war ein blühendes Geschäft, Werteverfall auf der ganzen Linie. Politisch und auch wirtschaftlich ging es bergab. Kein Wunder also, wenn Hosea so spricht. Aber obwohl das alles so lange her ist und so weit weg von meiner Situation, lässt mich das Ganze nicht kalt, was Hosea hier sagt. Weil ich nämlich merke, ich kann keine Liebe produzieren. Ich kann nicht einfach sagen, so Gott, jetzt liebe ich dich. Wer das einmal probiert hat, ist wahrscheinlich schnell damit baden gegangen. Ich bin aber froh, dass Gott trotzdem zu mir steht. Seine Liebe zu mir ist nicht wie der Tau, der frühmorgens vergeht. Gott liebt mich beständig. Er vergisst mich nicht, er denkt an mich. Er sieht mich, auch dann, wenn ich nicht an ihn denke. Seine Liebe zu mir ist größer als meine Liebe zu ihm. Das fasziniert mich immer wieder neu und lässt mich erst recht nicht kalt.

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0: Wer bin ich? Das ist eine Frage, mit der Mensch sich ein Leben lang beschäftigt. Und die Antworten auf diese Frage können immer wieder unterschiedlich ausfallen. Man kann diese Frage konkretisieren. Dann lautet sie: Wer bin ich in Gottes Augen? Wer bin ich von meinem Schöpfer her? Wenn man die Frage so stellt, wird es spannend. Wer bin ich in Gottes Augen? Über diese Frage wird nun Professor Dr. Joachim Eckstein nachdenken. Antworten hat er gefunden im 6. Kapitel des Buches Jesaja. Der Vortrag wurde im Rahmen einer öffentlichen Veranstaltung aufgezeichnet und für diese Sendung leicht gekürzt.
1: Wer bin ich? Eine Antwort habe ich eben gehört. Aber auf die Frage, wer ich bin, gibt es mindestens in diesem Raume über 1000 Antworten. Ein jeder, der mich kennt, der mich sieht, hat eine andere. Die Frage ist nun, welches Bild von mir, welche Identität, welche Vorstellung ist die entscheidende, ist die grundlegende, welche ist die wahre und wegweisende? Es liegt nahe, dass wir uns an den Bildern, an den Erwartungen anderer Menschen orientieren. Wenn diese Menschen uns lieben, als Eltern es wohl mit uns meinen, wenn sie uns fördern und unseren Weg frei von eigenen Interessen ganz für uns sehen und uns dort begleiten, welche Hilfe kann es sein, dass Menschen eine Vorstellung von uns und unserem Leben haben? Aber es ist in der Regel anders. Wir werden nicht groß in heilen Familien, in idealen Schulen, in Gemeinden ohne Fehl und Tadel, sodass wir uns fallen lassen könnten in die Meinungen und in die Gedanken anderer Menschen und wären dort geborgen und getragen. Das Hin und Her der Erwartungen kann uns irritieren, es kann uns demotivieren, es kann uns die Lebenskraft geben. Da, wo Menschen etwas von uns erwarten, was nicht zu uns passt und was unser Leben nicht fördert. Tausende Antworten gibt es. Wer hat die richtige? Liegt die Wahrheit auf der Seite meiner Familie? Oder ist die Familie gerade der Kreis, der nun am wenigsten weiß, wer ich eigentlich bin? Soll ich mich auf die Vorstellung meiner Feinde einlassen, meiner Kritiker? Wie nahe liegt das? Hören wir doch die Komplimente immer oberflächlicher als die Kritik. Wenn jemand sich wichtig tun will in unserem Leben, muss er uns kritisieren, denn Kritik bleibt hängen, auch wenn Komplimente abprallen. Wenn das so verwirrend ist, dann liegt es eigentlich nahe zu sagen, vergiss doch alle Menschen, schau in den Spiegel und gib dir diese Antwort selber. Geh in dich, sagen wir so anschaulich und hilfreich, und kläre, wer du bist. Finde dich selbst, entwickle dich selbst. Für Menschen, die sich lange Zeit sehr stark fremdbestimmen ließen, die immer ein fremdes Leben, eine fremde Erwartung erfüllen wollten, mag es eine Hilfe sein, zu sagen, besinne dich auf dich selbst. Aber wir stoßen hier auf ein Problem. Wir werden nämlich aus uns heraus dieselben Stimmen hören, die von außen uns herangetragen wurde. Es tönt und hallt in uns so, wie es in unser Ohr hineingedrungen ist. Wir sind als Menschen in einem Kreislauf, der die Frage der Identität enorm erschwert. Wir können uns nicht losgelöst von unserer Umwelt definieren und finden. Ja, wir können uns sogar fragen, ob der Begriff der Identität, ob der Begriff der Persönlichkeit überhaupt auf ein Individuum an sich zu beziehen ist. Wir haben nicht Identität als etwas Statisches. Wir haben nicht unsere eigene Persönlichkeit als etwas einmal Festgeschriebenes, auf das wir uns immer verlassen und besinnen können. Wir sind als Menschen geboren als Beziehungswesen. Kein Mensch ist an sich, sondern wir sind immer in Beziehung. Wir wissen es oder wir wissen es nicht. Wir gestehen es uns ein oder wir verleugnen es. Schon bei unserer Geburt sind wir ganz elementar angewiesen auf die Zuwendung unserer Mutter. Schon bei unserer Geburt können wir nicht sein, können wir nicht identisch sein, es sei denn, dass wir umgeben sind, dass wir hineingenommen sind in die Harmonie des Wir, dieses ersten, naiven, ursprünglichen Wirs der Geburt. Der Mensch ist nicht an sich, der Mensch ist in Beziehung. Und in dieser Beziehung findet er seine Identität oder er verfehlt sie. Nun mögen manche, wenn sie ihr Leben anschauen, sagen, das ist mir fast ein bisschen eng geführt. Der Mensch als Beziehungswesen, und das soll nun seine Identität sein, das Angewiesensein auf ein Gegenüber, und dies genau soll meine Identität sein? Gewiss, wir haben längst Techniken entwickelt, mit mangelnder Beziehung umzugehen, mangelnde Zuwendung auszugleichen. Wir können internalisieren, wir können in uns hineinnehmen die Stimmen unserer Lehrer und Väter, die uns fordern. Und wir können dann losgelöst vom eigenen Elternhaus Ehrgeiz entwickeln in Schule und Beruf. Wir mögen im sportlichen Ausgleich, wir mögen im Hobby, wir mögen im Ehrgeiz unserer Lebensziele Ersatz für Anerkennung und Bedeutsamkeit suchen. Aber machen wir uns nichts vor. Wie viel Energie und Zeit unseres Lebens vergeuden wir mit Kompensation, mit Ersatzbefriedigung dessen, was unsere Identität begründen müsste? Zuwendung gegenüber das Erleben dieser Wir-Gemeinschaft, in der wir uns selbst erst finden und entfalten können. Bis hinein in unser Gemeinschaftsleben sind wir bestimmt von kompensatorischen Versuchen der Identitätssuche, vorbei am eigentlichen Ziel. Nachdem wir beim Singen so lange stehen durften, lehnen wir uns jetzt gemütlich zurück und sagen, das hat der Eckstein schön eingeleitet, jetzt kommt die fromme Lösung und die wissen wir schon, jetzt können wir entspannen. In der Tat, wenn es denn so ist, dass wir als Menschen Beziehungswesen sind, wenn wir ein Gegenüber brauchen, um uns selbst zu finden, dann in der Tat liegt es nahe zu sagen, ich bin nicht identisch, Gott ist identisch, im Wir mit ihm finde ich meine Identität. Danach müssten alle Gläubigen eigentlich Menschen sein, denen sich die Identitätsfrage überhaupt nicht mehr stellt, die einfach identisch sind in ihrem Glauben. Ist das so? Ich denke nicht. Und meine Erfahrung mit dem eigenen Glauben und meine Erfahrung, die ich als Seelsorger habe, als Lehrer, Verkündiger und Referent, spricht eine andere Sprache. Warum ist das so? Dass, wenn wir gläubig sind, sich das Problem der Identität nicht von selbst erübrigt, weil wir jetzt die dauernde, die tragende Beziehung haben. Nun, ich habe gesagt, dass wir als Menschen Identität in diesem statischen, in diesem bestimmbaren, bleibenden Sinne nie an sich haben, sondern finden, suchen, immer wieder in den Zweifel kommen, immer wieder neu bestärkt werden müssen, in Krisen sind. Dies alles gilt von Gott nicht. Gott wird als identisch beschrieben. Sein Wesen ist verlässlich. Seine Heiligkeit ist nicht angefochten. Aber das Problem ist, dass niemand von uns einen unmittelbaren Zugang zu Gott hat. Wir sind als Menschen nicht identisch, aber das kann man sehen. Gott ist identisch, aber in seiner Identität ist er nicht unmittelbar sichtbar. Kein Mensch hat Gott je unmittelbar gesehen. Was ist denn dann meine Vorstellung von Gott? Woran haben wir gedacht, als wir die Lieder zusammen gesungen haben? War das nicht Gott? Nein, wir haben nicht an Gott gedacht, wenn ich herausfordern darf, sondern wir haben an unser Bild von Gott gedacht. Gottes Identität, seine eigene Person und Heiligkeit ist nicht identisch mit unserem Bild von ihm. Dies gilt schon in jeder Partnerschaft, die wir leben. Der andere ist nicht identisch mit meinem Bild von ihm. Denn dann wäre ich ja nicht mit einem Menschen und einer Person verheiratet, sondern dann wäre ich nur mit einer Illusion, mit einem Traum, mit einer Vorstellung verheiratet. Gott ist nicht identisch mit unseren Bildern von ihm. Ja, und wo gewinnen wir unsere Bilder? Hier sind wir wieder da, wo ich vorhin angefangen habe. Unsere Bilder haben wir im Lauf unseres Lebens gewonnen durch Menschen, die von Gott sprachen, durch Menschen, die uns Gott reflektiert haben. Oder vielleicht auch durch einen strengen Lehrer, der so war, dass ich schon als Kind dachte, so ungefähr muss Gott sein. Immer korrekt angezogen, niemals jähzornig, aber streng und scharf wie ein Messer. Vernichtend in seinem Urteil, er pult jede Faulheit aus meiner Seele heraus und weiß genau, wo ich bin und wo ich stehe. Das bedeutet aber nun, nicht nur, dass wir keine klare Vorstellung von uns selber haben. Es kommt dazu, dass auch die Bilder, die wir von Gott haben, genauso mannigfaltig beeinflusst sind, teilweise im Guten und teilweise im Schlechten. Warum hilft uns der Glaube nicht an sich bei der Identitätsfindung? Weil nicht alles, was wir Glaube nennen, unmittelbar von Gott kommt. Weil nicht alles, was wir in Gott erkennen, was wir ihm als Meinung zuschreiben, von Gott kommt, sondern vieles kommt aus unserer eigenen Erfahrung mit anderen Menschen, kommt aus unseren Selbstbildern. So wäre ich gerne und so denke ich mir Gott, so denke ich mir Christus. Wie können wir dann tatsächlich Gott und uns selbst erkennen in unserer Identität, indem wir ihn selbst sehen und nicht unsere Vorurteile über ihn. Es führt nur ein Weg hin zur eigenen Identität in diesem umfassenden Sinne. Es ist der Weg zu Gott, und zwar zu Gott als der, der er ist. Nicht zu meiner Vorstellung von Gott. Um das deutlich zu machen, möchte ich euch einladen, mit mir an einen Text zu denken, der weit zurückliegt, Jahrtausende zurück in seiner Entstehung. Ich möchte mit euch zusammen das Identischwerden einer Gestalt des Alten Testamentes betrachten, des Propheten Jesaja. Von Jesaja wird in Jesaja 6 selbst berichtet, dass er eine ganz grundlegende Erfahrung hatte. Der Selbstfindung, können wir neuzeitlich sagen, der Lebenswende und der Gottesfindung. Gewiss. Bei Jesaja war es nicht so, dass er zu einem Kongress ging und sagte, das Thema ist bei mir dran, ich gehe mal in den Tempel und schüttel so lange an den Pfosten, bis ich den Eindruck habe, dass es dampft und raucht und mir eine Offenbarung widerfährt. Der Glückliche hatte eine Offenbarung. So ist es immer. So ist es immer, wenn wir es mit Gott selbst zu tun haben und nicht mit unserer Vorstellung von ihm. Das kann man nicht machen. Das kann man nicht herbeizwingen. Gott muss uns von sich aus begegnen. Es gibt keine Möglichkeit, Gott durch Mittel herbeizuzwingen. Aber wir werden sehen, das ist doch gar nicht notwendig. Wie hat nun dieser Jesaja seine Identität gefunden? Nun so, dass es überhaupt nicht mit ihm anfing. Und so fängt es immer an, wenn wir es mit Identität zu tun haben. Identität kommt uns zu, wenn wir nicht mit uns selbst beschäftigt sind. Man findet sich, indem man aufhört, sich selbst zu suchen. Denn die Antwort liegt nicht in mir liegt nur die Frage. Ihm widerfuhr etwas, was völlig unvergleichlich ist mit unserer Alltagswelt und Erfahrung. Übrigens unvergleichlich auch mit seinem eigenen Leben. Gott selbst hat den Vorhang aufgerissen. Der Vorhang, auf dem Jesaja vorher selbst seine Gottesvorstellung projizierte. Und er durfte für einen Augenblick Gott persönlich sehen. Was sah er dort? Er sah das Geheimnis des Wesens Gottes, seine Person. Beschrieben als Heiligkeit. Mit Heiligkeit bezeichnen und besingen wir das, was Gott in seinem Wesen und seiner Identität unvergleichlich macht, weil kein Mensch es von sich aus hat. Kein Mensch es nachmachen kann und imitieren, nicht kopieren kann. Es war sein Wesen. Nun werden einige von uns sagen, da bin ich gar nicht so erpicht drauf, Gott zu sehen in seinem Wesen, in seiner Heiligkeit. Das könnte mir doch ungeheuer werden. Da könnte ich doch Dinge sehen, die ich besser nicht sehe. Und es könnte sein, dass sich aus dieser Begegnung etwas ergibt, was ich selber gar nicht will. Da denken wir zu Gott. Zu klein von Gott. Denn wir denken nicht an Gott und seine Heiligkeit, sondern schon wieder an unsere Vorstellungen. Da vergrößern wir einen strengen Pfarrer unserer Kindheit, einen lieblosen Vater oder Großvater unserer Kindheit und sagen, Gottes Heiligkeit ist das potenziert. Der hat mir eine 5 gegeben, dann weiß ich nicht, was Gott mir selber geben will. Mein Vater hat mich angebrüllt, dann möchte ich nicht mit Gottes Heerscharen zu tun haben. Das Ganze ist ja dann unerträglich in der Phonstärke potenziert. Was hat Jesaja gesehen? Nun, die, die sich im Neuen Testament gut auskennen und die, die genau lesen können, sind schon einmal über diesen Text Jesaja 6 im Neuen Testament gestolpert, nämlich in Johannes 12. In Johannes 12 leidet der Evangelist, so wie damals Jesaja, darunter, dass Menschen nicht Gott sehen. Dass sie Augen zwar haben, aber das Wesentliche nicht erkennen können. Und der Evangelist Johannes sagt in Johannes 12, das sagte Jesaja, dieses Leiden an dem Nichtsehen Gottes bei der Umwelt, das sagte er, weil er seine, nämlich Jesu Christi, Herrlichkeit gesehen hatte. Wer Gott selbst sieht, der sieht den Vater Jesu Christi. Es gibt keinen anderen Gott als den Vater Jesu Christi. Es gibt andere Gottesbilder, es gibt andere Gottesvorstellungen. Aber wenn ich danach frage, wer Gott selbst ist, dann ist es der Vater Jesu Christi. Und dies ist so wichtig, dass wir es uns bewusst machen, weil wenn wir durchdringen wollen, unsere Gottesbilder hin zu Gott selbst, kann es sein, dass Gott uns heute eine Offenbarung schenkt wie Jesaja oder Paulus oder anderen. Aber wenn das nicht der Fall ist, sind wir nicht hilflos, sondern wir können Gott sehen in seinem Wesen, im Angesicht Jesu Christi. Sein Gesicht reflektiert Gottes eigenes Wesen, das Wesen seines Vaters. Was war der Vater Jesu Christi für ein Vater? Seine Heiligkeit zeigte sich nicht in der Gespaltenheit seiner Person. Er kann lieben und er kann hassen. Er kann Licht sein und er kann auch Finsternis sein. Seine Heiligkeit zeigte sich darin, dass sein ganzes Wesen brennende Hingabe und Liebe ist. Brennende Hingabe und Liebe zu seinen Menschen. Ich bin immer wieder neu bewegt. Und als Neutestamentler ging ein Wunsch in Erfüllung, den ich als junger Christ hatte, als ich als Teenager die Bibel lieben lernte, dass ich sagte, sowas sollte man als Beruf haben, das wäre Himmel auf Erden. Es hat sich bestätigt. Ich bin immer wieder fasziniert, wenn ich sehe, wie Jesus in ganz diffuse Gottesvorstellungen hinein seinen Vater zur Sprache brachte. Bei arroganten Menschen Gottesbilder zerschlug, damit sie endlich seinen Vater kennenlernten. Aber auch bei Ausgegrenzten, bei Verzweifelten, bei ängstlichen Menschen Gottesbilder zerschlug und überwunden hat, indem er seinen Vater in einer unbedingten Liebe zeigte. Es ist eine Liebe, die die meisten von uns in ihrer Biografie vielleicht nur sekundenweise an einzelnen Personen erfahren haben. Nicht eine Zuwendung und Anerkennung, die wir von all denen, die uns Bilder reflektieren, kennen. Eine Zuwendung, die gebunden ist an unser Wohlverhalten, eben an die Übereinstimmung von ihrem Bild und unserer Identität. Verhalte dich so, wie ich deine Identität sehe, und du bekommst mein Lob. Gottes Heiligkeit zeigt sich darin, dass er uns gegenüber ist, was er ist. Ein vollkommen und bedingungslos liebender Gott. Ich habe neulich meine Vorlesung überrascht, indem ich sagte, das ewige Leben nach dem Johannesevangelium besteht in der Gegenwart, das ist unanfechtbar, und habe dazu gesetzt, das ewige Leben ist deshalb gegenwärtig, weil wir im Himmel nichts sehen werden, was wir jetzt als Christen nicht schon wissen. Wir werden eine Ewigkeit lang dort oben tanzen und singen. Und hätten wir die Möglichkeit, einen aus dem Paradies zu sprechen, und würde ihn fragen, was ist der Unterschied zu früher? Da würde er nicht sagen, ich habe einen anderen Gott gefunden. Es ist der Vater Jesu Christi. Er kann auch nicht einmal sagen, ich habe etwas Neues erfahren. Er könnte uns nur aus dem Paradies melden, ich habe alles das erkannt, was ich im Glauben schon immer wusste. Gottes Wesen, eine Liebe, die so gut tut, dass sie alle Wunden heilt. Bevor ich mich aber jetzt weiter hineinsteigere und einige von uns auf den nächsten Punkt warten, da war doch irgendwas mit Nicht-Identität, da war doch was mit Heiligkeit und Sünde, jetzt muss doch irgendwo das Gegenpendeln kommen. Gewiss. Es war schon damals bei Jesaja so, dass auf das Geheimnis der Faszination das Geheimnis des Erschreckens kam. Wer Gott so sieht, wie er ist, nicht wie wir meinen, dass er sei, der in der Tat hat ein Identitätsproblem. Denn all seine Baugerüste der Identität, die er sich vorher zusammengenagelt und zusammengeschraubt und geklebt hatte, sie werden umgeblasen wie vom Sturm. All seine Sportabzeichen, die er sich zu Hause in den Eingang gehängt hat, all die Zeugnisse, die er für die Enkel goldgerahmt hat, all die Häuslein, die er gar nicht gebaut hat, weil er sie brauchte, sondern damit die Nachbarn sehen, dass man ein paar Kubikmeter mehr hatte. All das, das spielt keine Rolle mehr. Wer Gott sieht, vergisst sich selbst. Selbst vergessen liebt man Gott. Und man erschrickt, wenn man im Angesicht Gottes sich selber sieht. Worüber eigentlich? Nun, solange wir es mit Gottes Bildern zu tun haben, nicht mit Gott selbst, fällt uns das sofort ein. Wenn wir 5 Minuten Zeit lassen würden, jeder soll sich vorstellen, was ihn im Gericht am meisten erschrecken wird, wenn wir einmal vor Christus sehen, dann hätte jeder manche DIN A4-Seite voll zu schreiben. Dinge, von denen wir meinen, das wird mir da oben ganz grundpeinlich werden. Vergiss es alles. Was Sünde wirklich ist, ahnen wir höchstens. Und was Gott an unserem Leben stört, das ignorieren wir in der Regel. Wir haben es bei unserer Buße, bei unserer Beichte viel mehr mit unserer Eitelkeit zu tun als mit unserer Gottesliebe. Wir bereuen in der Regel Störungen unseres Selbstbildes, Dinge, deren wir uns schämen, weil sie nicht mit unserem Ideal von uns selber übereinstimmen. Sündenerkenntnis kommt nie aus dem Spiegel. Sündenerkenntnis kommt nie aus der Selbstbesinnung. Sündenerkenntnis im biblischen Sinne kommt immer nur aus der Gottesbegegnung. Was Sünde ist, kann ich im Angesicht seiner Liebe und Herrlichkeit erkennen. Alles vorher ist Geplänkel mit Selbstbildern, Fremderwartungen und unserer Erziehung mit ihren Normen und unseren Enttäuschungen von fremden Erwartungen. Weh mir, ich vergehe, stöhnt Jesaja. Denn ich habe den König in seiner Herrlichkeit gesehen. Es gibt nichts Erlösenderes, als im Angesicht einer so vollkommenen Liebe sich das erste Mal zu sehen, wie Gott einen sieht. Nein, ich sehe es auch im Gegenlicht. Einige haben schon die Schultern wieder etwas hochgezogen, den Kopf eingezogen bei dem Gedanken. Lass die Schultern wieder sinken. Es gibt keinen Grund zu erschrecken. Wir sehen Gott in seiner Heiligkeit. Und wir werden feststellen, dass das, was ihn an uns gestört hat in den letzten Jahren, Monaten und Tagen, etwas ganz anderes ist, als das, was uns an uns selber stört. Wir wollen nicht unvollkommen sein. Gott aber stört unsere Unvollkommenheit gar nicht. Wir wollen nicht angewiesen sein. Gott aber genießt unser Angewiesensein, denn es geht ihm um Beziehung. Wir wollen im Glauben und als Menschen und als Charaktere in unserer Identität stark sein. Und wie viel investieren wir in die vermeintliche oder wirkliche Stärke unseres Lebens? Gott aber stört unsere Schwachheit gar nicht. Nicht unsere Schwachheit ist unser Problem, sondern die Art, wie wir damit umgehen. Erst in Gottes Liebe erkennen wir unsere wirklichen Probleme. Die Zeitvergeudung unseres halben Lebens, dass wir Ersatzlösungen suchten, unabhängig vom Glauben, aber auch innerhalb unseres Glaubens, für Dinge, die Gott an uns gar nicht stören. Im Du Gottes erkenne ich mein wahres Ich. Und im Du Gottes kann ich mein Ich das erste Mal zulassen. Vielleicht kennen wir 3-mal nach unten übersetzt diese Erfahrung aus unserer Biografie. Ich selbst könnte mir in meinem Leben gar nicht vorstellen, heute hier zu sein, wo ich bin, bei euch und hier das Evangelium reflektieren zu dürfen, wenn ich nicht selbst solche Teilerfahrungen mit anderen Christen gemacht hätte. Die Bedeutsamkeit, die einem in Liebe plötzlich zukommt, Die Wichtigkeit, die man sich nicht durch Ämtlein, die man sich nicht durch große Worte und Reden, durch nach vorne drängen verleihen muss. Eine Wichtigkeit, die da ist, weil ein Mensch mich liebt und voller Freude und Begeisterung auf mich schaut. Nicht, weil ich einen Witz gemacht habe, nicht, weil ich eine große Spende an den Marburger Kreis gemacht habe, sondern einfach, weil ich bin. Es gibt keinen Ersatz für Liebe. Nicht zwischen Menschen und noch weniger im Glauben. Im Du der Liebe Gottes erkenne ich mein Ich. Wie befreiend, wenn ich feststelle, all die Selbstbilder, mit denen ich gerungen habe, lass sie fallen und da hinten. Du hast in das Angesicht des Königs geschaut und er hat seine ganze Herrlichkeit in Liebe dir geschenkt. Wir sind Kronprinzessinnen und Kronprinzen Gottes. Als ich das erste Mal mit Nachdruck und Bewusstsein in einer Römerbriefwoche entfaltete, da haben am Abschlussabend, ohne dass ich es wusste, alle Bibelschülerinnen und Bibelschüler sich goldene Kronen aus Papier geschnitten, weil sie dachten, wenn der Eckstein halbwegs was taugt als Lehrer, fasst er am letzten Abend zusammen. Und in dem Augenblick, wo ich sie als Kronprinzessinnen und Kronprinzen Gottes ansprach, zogen sie alle eine Krone hervor, setzten sie sich auf und wie liebevoll, sie hatten sogar eine für mich gemacht, ich war ja nicht darauf vorbereitet. Und ihr werdet es nicht glauben, die Sitzhaltung hat sich geändert, nicht eingezogene Schultern, sondern die Krone saß und alle zur Freude der anwesenden Orthopäden hingen nicht mehr deprimiert in den Sitzen, sondern sie hatten plötzlich Würde. Das Geheimnis der Identität ist, sie ist nicht statisch. Das Geheimnis der Identität ist, sie kommt mir zu. Ich habe sie in Beziehung. Habe ich eine Beziehung, in der ich alles gelte und bin, dann bin ich identisch in dieser Beziehung. Und umgekehrt. Wie schnell kann eine Identität zerbrechen? Wie schnell kommen wir ins Stolpern, die wir so selbstbewusst sind, wenn plötzlich die Partnerschaft zerbricht, ein Partner krank wird, die Kinder sich anders entwickeln, der Beruf verloren geht oder ich Streit in meiner Bezugsgruppe oder Gemeinschaft habe. Jesaja hat Gott gesehen. Und im Angesicht dieses Scheines der Liebe Gottes hat er sich selbst als Sünder erkannt. Er hat erkannt, dass der Fehler ist, dass wir überhaupt ich sein wollen, nämlich getrennt vom Wir. Er hat bei dem Du Gottes sich selbst gefunden. Alles, was er bisher an sich vermisste, fand er in Gott. Und er war im Schmerz noch, im Erkennen der Differenz, ganz nah vor seiner Identität. Schade, wenn ich hier abbrechen müsste, weil es ja nur Altes Testament ist. Wie schön, dass er schon im Angesichte Jesu Christi seinen himmlischen Vater sah. So geht es nämlich weiter. Im Erschrecken der Differenz von Gottes Liebe und meinem Leben kommt Gottes Engel symbolisch mit der Kohle des Altars und er sagt ihm, mit diesem Feuer der Reinigung, mit diesem Symbol, sind deine Lippen berührt. Hier beginnt das Evangelium bei der Heiligkeit Gottes. Gott, der vollkommen Liebende, berührt uns, die wir völlig anders sind als er selbst und anders, als er es mit uns geplant hat. Das göttliche Du und das menschliche Ich werden versöhnt. Der Gott, in dessen Angesicht ich selber sterben müsste, weil er so groß und so faszinierend und so heilig ist, kommt zu mir und berührt mich. Und in dieser Versöhnung und Erlösung, in dieser Gottesberührung, werde ich, was ich sein kann, nach Gottes Willen. Es geht gar nicht um das Ich, Und im Glauben geht es schon gar nicht darum, die Selbstfindung nur einfach etwas edler zu gestalten. Es geht nicht darum, dass unser Glaube wächst. Das wäre Kompensation. Es geht nicht, dass wir unsere Sünden immer mehr ablegen in dem Sinne einer Heiligungsleistung. Es geht allein

Vielleicht werden wir diese Differenz von Gottes Heiligkeit und unserem gelebten Leben erkennen, ganz gewiss, aber in Versöhnung. Ich habe eben gesagt, dass wir im Himmel nicht mehr haben werden als hier, denn mehr als Gott in Jesus Christus gibt es gar nicht. Und wir werden im Himmel mit Bewusstsein unseres gelebten Lebens leben und werden identisch sein. Und wir fragen uns, wie kann ich mit meiner Gegenwart und mit meiner Vergangenheit, wenn sie denn erinnert wird im Himmel, identisch sein? Dass wir das nicht wissen, zeigt, dass wir nicht wissen, was Versöhnung ist. Gottes Vergebung, Gottes Versöhnung bedeutet nicht vergessen, sondern erinnern. Erinnern im Licht der Liebe Gottes. Ich bitte Gott um Vergebung, damit ich vergessen kann, was meinem Selbstbild, meiner Identität zuwiderläuft. Und ich freue mich, wenn mir zugesprochen wird, dir sind deine Sünden vergeben, vergeben und vergessen. Gott aber vergibt, damit wir uns erinnern, wie groß seine Liebe ist, wie wenig wir uns von anderen unterscheiden und wie sehr wir ein falsches Bild von unserer Identität haben. Versöhnung. Ich kann mir selbst nicht vergeben. Das ist eine Feststellung und eine Klage zugleich. Wie soll ich identisch sein mit all dem, was mir auch von meiner letzten Woche her im Bewusstsein ist, wie ich mich nicht leiden kann? Und wie viel Frömmigkeit vergeuden wir in Überwindung und Abarbeitung von schlechtem Gewissen im Vergessen wollen? Mit der Illusion, ab heute mache ich alles anders. Das ist nicht der Weg. Der Weg ist Gott sehen, wie er ist im Angesicht Jesu Christi. Seine Liebe anfangen zu erkennen, seine Identität in Liebe. Und dann zu erkennen, wer ich im Gegensatz bin. Er gebend und ich nehmend. Er das Sein und ich als einer, der als Geschöpf ihn gerne beansprucht. Ich schwach und er stark. Einige zucken zusammen, vor allen Dingen die seelsorgerlich und pädagogisch Wiefen unter uns und sagen, oh, das klingt mir nach asymmetrischer Beziehung. Ja, ist es. Weil Gott nämlich kein Lehrer ist, dann wäre es blöd. Weil Gott kein Vater ist, dann wäre es blöd. Der Liebe gegenüber angewiesen zu sein, ist wunderschön. Dass ich immer nur partizipiere an der Liebe, wo immer ich liebe, das macht mich nicht krank, sondern das macht mich froh. Dass ich heute am Leben partizipiere, teilhabe, geniert mich nicht. Ich freue mich, wenn das Leben sich in mir entfaltet. Und hier sind wir nun bei dem seltsamen letzten und entscheidenden Schritt, der bei sehr vielen von uns wohl noch nicht ganz greifbar ist. Ich fange gleich bei Jesaja 6 an. Kaum war Jesaja versöhnt mit der Größe Gottes und seinem Kleinsein, hat dieses Anliegen auf Gott als Erlösung erfahren, das auf Gottes Liebe sich werfen müssen, als Befreiung erlebt, hat sich identisch empfunden in Gottes Zuwendung und Liebe. Da bekommt er mit, wie Gott in seinem Thronrat vorgestellt, beschrieben nun mit menschlichen Worten, denn Jesaja kann das Unaussprechliche ja nicht anders aussprechen als mit Bildern, die wir verstehen. Dass Gott in seinen Thronrat hineinfragt, wen soll ich senden, wer will unser Bote sein? Ich habe eine Aufgabe zu vergeben. Jesaja saß auf der Zuschauertribüne und er brüllt aus der letzten Reihe, hier bin ich, sende mich. Unverfroren, unverfroren. Haben nicht alle Erzengel dann mit Entsetzen ihre Flügel vors Gesicht gehalten? Oh, der Neue, nicht? Kaum lässt man einen Menschen mal hinter den Vorhang der Herrlichkeit Gottes schauen, schon wird er ganz betrunken vor lauter Selbstbewusstsein. Dieses Selbstbewusstsein des Jesaja wünsche ich uns allen. Wir wollen so gerne Zeugnis sein, wir wollen so gerne Zeugnis sein für die Herrlichkeit Gottes. Und wir wundern uns, dass in unserem Leben so wenig geschieht. Wisst ihr, warum so wenig geschieht? Wir haben zu wenig Christusbewusstsein.
und sind viel zu sehr mit unserem Selbstbewusstsein

0: Christsein beschäftigt. Wir freuen uns viel zu wenig an der Identität Gottes in seiner Liebe und ringen immer noch viel zu sehr um unsere eigene Identität. Würden wir Gericht predigen, dann hätte ich Punkt 1, Punkt 3 und Punkt 4 ausgelassen und hätte nur moralisiert und euch deutlich gemacht, was wir alle doch für Flaschen sind. Nicht identisch, reißt euch zusammen, betet darüber, nehmt euch einen Heiligungskatalog vor, malt euch zu Hause eine Treppe an die Tür und schreibt auf jede Stufe, was ihr für diese Heiligungsstufe tun wollt, um endlich in die Nähe Gottes zu kommen. Vergesst es. Gottes Herrlichkeit schafft in uns eine Demut, die nicht aufgesetzt ist. Macht euch nicht so klein, so groß seid ihr gar nicht. Gottes Größe wird nicht durch unser Selbstbewusstsein angefochten. Er ist nicht ein Vater, der gleich Rivalität wittert und Konflikte der Generationen. Das fasziniert mich an den Frauen und Männern der Bibel. Eben noch als Sünderin verschrien, dass sie bei hellem Tage dort das Wasser holen muss, die Samaritanerin in Johannes 4. Jetzt geht sie hin und brüllt, ich habe ihn gefunden. Sünderinnen und Sünder werden zu Zeugen. Paulus, der Christenverfolger, er wird zu einem Zeugen der Herrlichkeit und Liebe Gottes. Identisch im Glauben. Ist das das, was wir haben? Eine Souveränität, die ganz im Wir gründet. Wir werden kritisiert, wir werden angefochten, es gehen Dinge schief. Das ist der Selbsttest. Was macht das mit mir? Unser Geheimnis der Identität ist Gottes Liebe. Wir werden wir selbst, wenn wir allein in ihm unser Du suchen und so zum Wir kommen. Das führt nicht zu Passivität. Das führt nicht zu einer aufgesetzten falschen Demut. Das führt zu einem enormen Bewusstsein. Denn der, der so in Liebe gründet, der hat manche Stunde am Tag gewonnen, die er sonst kompensatorisch verbringt. Und wer sich so gesendet weiß, geborgen im Wir, der muss nicht Angst haben vor Schwachheit und Anfechtung. Der kann sich fallen lassen in Gott. Der muss nicht morgens fragen, wie schaffe ich das heute? Sondern der kann in der Gelassenheit Jesajas sagen, Herr, wie machen wir das heute? Du in mir und ich in dir. Im Angesichte Jesu Christi sehen wir endlich nicht Bilder von Gott, sondern Gott. Seht seine Herrlichkeit. Dann dürft ihr gerne erschrecken und alles weglegen, was wir uns selbst aufgebaut haben. Und dann akzeptiert, dass Gott euch liebt, wie ihr seid, dass er euch längst versöhnt hat. Und dann werdet ihr merken, dass das neue Leben ein Leben im Wir ist. Wir sind identisch. Wie lange? Seit spätestens 2000 Jahren. Als Christus für dich starb und hat an dich gedacht, da hast du deine Identität gefunden. Du weißt es oder weißt es nicht. Aber es lohnt sich, es zu wissen.
1: Wer bin ich in den Augen Gottes? Mit den Antworten auf diese Frage beschäftigte sich Professor Dr. Joachim Eckstein aus Dettenhausen. Inspirieren ließ er sich von Aussagen aus dem 6. Kapitel des Buches Jesaja. Der Vortrag wurde übrigens bei einer öffentlichen Veranstaltung aufgezeichnet und für diese Sendung leicht gekürzt.
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1: Wir hören aus dem Neuen Testament, aus dem Brief des Paulus an die Galater, Kapitel 3, die Verse 1 bis 14.
2: O ihr unverständigen Galater, wer hat euch bezaubert? Denen doch Jesus Christus vor die Augen gemalt war als der Gekreuzigte. Das allein will ich von euch erfahren. Habt ihr den Geist empfangen durch des Gesetzeswerke oder durch die Predigt vom Glauben? Seid ihr so unverständig? Im Geist habt ihr angefangen, wollt ihr es denn nun im Fleisch vollenden? Habt ihr denn so vieles vergeblich erfahren? Wenn es denn vergeblich war, der euch nun den Geist darreicht und tut solche Taten unter euch, tut er es durch des Gesetzeswerke oder durch die Predigt vom Glauben? So war es mit Abraham. Er hat Gott geglaubt, und es ist ihm zur Gerechtigkeit gerechnet worden. Erkennt also, die aus dem Glauben sind, das sind Abrahams Kinder. Die Schrift aber hat es vorausgesehen, dass Gott die Heiden durch den Glauben gerecht macht. Darum verkündigte sie dem Abraham: In dir sollen alle Heiden gesegnet werden. So werden nun die, die aus dem Glauben sind, gesegnet mit dem gläubigen Abraham. Denn die aus den Werken des Gesetzes leben, die sind unter dem Fluch. Denn es steht geschrieben: Verflucht sei jeder, der nicht bleibt bei alledem, was geschrieben steht in dem Buch des Gesetzes, dass er's tue. Dass aber durchs Gesetz niemand gerecht wird vor Gott, ist offenbar. Denn der Gerechte wird aus Glauben leben. Das Gesetz aber ist nicht aus Glauben, sondern der Mensch, der es tut, wird dadurch leben. Christus aber hat uns erlöst von dem Fluch des Gesetzes, da er zum Fluch wurde für uns. Denn es steht geschrieben: Verflucht ist jeder, der am Holz hängt. Damit der Segen Abrahams unter die Heiden komme in Christus Jesus und wir den verheißenen Geist empfingen durch den Glauben.
1: Das war der Bibeltext für den heutigen Tag, entnommen aus der großen Hörbibel, mit freundlicher Genehmigung der Deutschen Bibelgesellschaft. Hier noch einmal die Bibelstelle. Galaterbrief, Kapitel 3, die Verse 1 bis 14. Gedanken dazu kommen jetzt von Edgar Penning aus Leer.
3: Das war ein herber Schlag für die deutsche Fußballmannschaft. Ein vorzeitiges Aus bei der WM 2026 im 16. Finale gegen Ecuador. Die Enttäuschung stand den Fans ins Gesicht geschrieben. Worte wie: Seid ihr blind über den Rasen gelaufen? Habt ihr verlernt, wie man Fußball spielt? Mögen eventuell hier und dort gefallen sein. Der heutige Bibeltext aus Galater 3 beschreibt eine ähnliche Anspannung. Hier geht es nicht um ein Fußballspiel, sondern es geht um das Gemeindeleben der Christen in Galatien, über die Paulus sehr enttäuscht ist. Statt die Treue zu Jesus stellen die Galater Glaubensvorschriften in den Vordergrund. Die Predigt über Jesus verliert mehr und mehr an Bedeutung. Paulus muss Tacheles reden, das Hauptproblem beim Namen nennen. Wir Norddeutschen würden sagen: Hier muss Butter bei die Fische. Eine gute Bekannte schrieb mir vor einiger Zeit: Lieber Edgar, dir wünsche ich gute Gedanken zu Galater 3. Es ist wohl leichter, diese Ermahnung im Radio vorzutragen, als im Gottesdienst mit Besuchern vor der Nase. Meine Bekannte ahnte wahrscheinlich, welche Herausforderung dieser Text in sich trägt. Der Brief des Paulus kann durch die Blume auch als Mahnung für uns heute verstanden werden. Paulus hatte die Gemeinden in Galatien auf einer seiner Missionsreisen mitgegründet. Wenn Paulus von den Galatern spricht, dann handelt es sich um keine einzelne Stadt. Es geht um Christen in mehreren Gemeinden, vermutlich in der römischen Provinz Galatien in Kleinasien, in der heutigen Türkei. Dorthin wanderten im 3. Jahrhundert vor Christus keltische Stämme ein. Diese stammten von der bretonischen Küste aus Gallien, dem heutigen Frankreich. Paulus begegnet dort Menschen, die noch nie etwas von Jesus gehört haben. Für ihn war es eine große Herzensangelegenheit, diesen Menschen von Jesus Christus zu erzählen. In der Basisbibel steht über Galater 3,1-5 folgende Überschrift. Die Galater wenden sich von der Botschaft des Glaubens ab. Nur darum geht es Paulus in seinem Brief. Weiter heißt es, ach ihr unvernünftigen Galater, wer hat euch so verhext? Ist euch denn Jesus nicht eindrücklich genug als Gekreuzigter vor Augen gestellt worden? Ich möchte nur eines von euch wissen, warum habt ihr den Heiligen Geist empfangen? Weil ihr das Gesetz befolgt oder weil ihr die Botschaft des Glaubens gehört habt? Begonnen habt ihr aus der Kraft des Heiligen Geistes. Und jetzt wollt ihr aus eigener Kraft zum Ziel kommen? Paulus schreibt später in Galater 4, Vers 8, damals, als ihr Gott noch nicht kanntet, dientet ihr Göttern, die in Wirklichkeit keine sind. Zitat Ende. Zu ihrem Glauben an Jesus Christus gesellte sich eine gesetzliche Frömmigkeit. Beschneidung, jüdische Satzungen waren die neuen Heilsbedingungen. Paulus kann es nicht verstehen, dass die Freiheit durch Christus durch Glaubensvorschriften ersetzt wird. Paulus hat sein Erlebnis mit dem Heiligen Geist vor Damaskus noch sehr gut in Erinnerung. Jesus selbst ist ihm durch ein Licht vom Himmel begegnet. Dies ist in der Apostelgeschichte 9, Verse 3 bis 6 nachzulesen. Für Paulus ist Jesus keine Einbildung. Er unterliegt auch keiner Träumerei oder einem Hirngespinst. Nein, Jesus redet mit Paulus, wie Gott einst aus der Wolkensäule zu Mose sprach. Paulus ist so davon ergriffen, dass er als Christenverfolger zu jemandem wird, der jetzt auf Christus hinweist. Sein bisheriger Rufname Saulus, was bedeutet eifriger, gesetzestreuer Jude, soll nun durch seinen Hauptnamen Paulus abgelöst werden. Dies bedeutet der Kleine. Er wird klein, damit Christus in ihm groß wird. Und genau das wünscht sich Paulus auch für die Christen in Galatien. In den Anfängen wirkt der Heilige Geist große Wunder, sodass sich viele Galater taufen lassen. Die Anzahl der christlichen Gemeinden wächst stetig. Es ist schon erstaunlich, dass wiedergeborene Christen in jeder Zeitepoche dazu neigen, ihre Befreiung durch Jesus in feste Ordnungen und Gesetzesvorgaben zu pressen. Wie oft sind mir schon in meinem früheren Leben Sätze begegnet wie: Du darfst als Christ nicht tanzen, du darfst als Christ am Sonntag kein Fahrrad fahren, der Gottesdienst darf nicht länger als eine Stunde dauern und beim Gebet solltest du aufstehen. Vielleicht kennen auch Sie ähnliche selbstgemachte Vorschriften. Auch mit der Kleiderordnung im Gottesdienst habe ich so manche spannende Begegnungen. Ordnung in christlicher Gemeinschaft mag an vielen Stellen sinnvoll sein, aber sie darf nicht zum allgemeinen Allheilmittel werden. Ich frage mich oft, warum ist die Einladung Gottes in den Himmel sehr oft mit Bedingungen verknüpft, wo sie doch nur durch Menschen gemacht sind. Heute weiß ich, dass allein der Glaube an Jesus Christus und seine Botschaft mich vor Gott reinspricht. Von Abraham heißt es, er glaubte Gott und das rechnete ihm Gott als Gerechtigkeit an. 1. Mose 15, Vers 6. Aber auch ich bin in Gefahr, in Gesetzlichkeiten abzurutschen. Mit 14 Jahren war ich wohl der stolzeste Christ im ganzen Land. Ich dankte Gott, dass ich im gesamten Kindesalter jeden Abend mein Abendbet sprach. Lieber Heiland, mach mich fromm, dass ich in den Himmel komme. Ich habe später verstanden, dass dieses Gebet nicht unweigerlich eine Eintrittskarte für den Himmel ist. Ich habe im Laufe meines Lebens gelernt, dass die Kraft des Glaubens nicht aus mir selbst entspringt, sondern immer aus dem Geist Gottes heraus. In Zeiten, wo ich Jesus nicht im Blick habe, wird mein Vertrauen zu Gott schwächer. Mein Gottesvertrauen wird allerdings dann gestärkt, wenn ich meinen Alltag bewusst mit Jesus gestalte. Zum Schluss möchte ich Ihnen eine Frage stellen. Verspüren Sie heute noch die anfängliche Liebe Jesu in Ihrem Herzen? Martin Pepper beschreibt diesen Zustand in einem seiner Lieder »Sound der Hoffnung« wie folgt. Ein himmlischer Raum tut sich uns weit, weit auf, und das Schwache wird stark. Es geht durch bis ins Mark. Das Gnädige wirkt uns zur Rettung. Heiliger Geist, Sound der Hoffnung. Bitte erhalten auch Sie die Lebendigkeit des Heiligen Geistes in Ihrem Herzen. Davon profitiert auch Ihre örtliche Gemeinde. Seien Sie gewiss, dass Sie im Glauben mit Jesus einmal rein vor Gott stehen werden. Seien Sie sich sicher, dass Jesus bereits am Kreuz alle Ihre und meine Schuld auf sich genommen hat. Lösen Sie sich von den Gedanken, immer vor Gott perfekt dazustehen. Allein der Glaube ist Ihre und meine einzige Heilsbedingung. Das ist der Sound der Hoffnung und die Gewissheit, die Gott von Anbeginn seiner Schöpfung jeden von uns zuspielt.
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1: Ja, ja, der Paulus. Immer eine große Klappe und immer verbal gleich voll eins auf die Zwölf. Was für eine Zumutung. Jesus Christus kam in die Welt, um die Sünder zu retten? Wer will schon gerne ein Sünder sein? Tja, kleine Sünderlein sind wir alle. Und wer zu viel gesündigt hat, für den gibt's die Bikini-Diät kurz vorm Sommerurlaub. Aber davon spricht Paulus überhaupt nicht. Er spricht nicht von Menschen, die mal sündigen. Er spricht von Sündern. Du bist ein Sünder. Das sagt er jedem Menschen auf den Kopf zu. Sünder als Gattungsbezeichnung für die Menschheit sozusagen. Was nimmt sich dieser Paulus da eigentlich raus? Überhaupt nichts. Denn Paulus sagt, das Wort ist gewiss und aller Annahme wert, dass Christus Jesus in die Welt gekommen ist, Sünder zu erretten, von welchen ich der Erste bin. Das war die Erfahrung von Paulus. Rein menschlich gesprochen hatte er die Gnade Gottes am wenigsten verdient. Er hatte die Anhänger von Jesus verfolgt. An seinen Händen klebte Blut. Und doch wendet sich Gott in Jesus Christus ihm zu. Wenn Gott so gnädig mit einem wie Paulus sein kann, dann besteht Hoffnung für jeden Menschen. Da hört man plötzlich den Jubel in der Stimme von Paulus. Ja, das ist wirklich gewiss und aller Annahme wert. Das dürft ihr glauben, dass Jesus gekommen ist, um euch zu erretten. Ja, wir sind alle Sünder, wir leben von Gott getrennt. Wir verfehlen das Ziel unseres Lebens, das Gott uns zugedacht hat. Aber es gibt die Chance zur Umkehr, zur Kurskorrektur, zu einem neuen Anfang mit Gott. Das ruft Paulus Ihnen und mir hier zu. Er möchte Sie willkommen heißen im Club der begnadigten Sünder.

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1: Apostelgeschichte 23, die Verse 11 bis 22. In der folgenden Nacht aber trat der Herr zu Paulus und sagte zu ihm: Nur Mut, wie du hier in Jerusalem für mich eingetreten bist, so musst du es auch in Rom tun. Am nächsten Morgen taten sich eine Anzahl Juden zu einem Anschlag gegen Paulus zusammen. Sie schworen, nichts zu essen und zu trinken, bis sie ihn umgebracht hätten. Mehr als 40 Männer beteiligten sich an dieser Verschwörung. Sie gingen zu den führenden Priestern und den Ratsältesten und weihten sie ein. Wir haben feierlich geschworen, nichts zu essen und zu trinken, bis wir Paulus getötet haben. Geht also jetzt im Namen des ganzen jüdischen Rates zum Kommandanten und fordert ihn auf, euch Paulus noch einmal vorzuführen. Ihr wolltet seinen Fall noch genauer untersuchen. Wir halten uns dann bereit und bringen ihn um, noch bevor er hier eintrifft. Aber ein Neffe von Paulus, der Sohn seiner Schwester, hörte von dem geplanten Anschlag. Er ging in die Kaserne und erzählte Paulus davon. Der rief einen von den Hauptleuten und sagte zu ihm: Bring diesen jungen Mann zum Kommandanten. Er hat eine wichtige Nachricht für ihn. Der Hauptmann brachte ihn zum Kommandanten und sagte: Der Gefangene Paulus hat mich rufen lassen und mich gebeten, diesen jungen Mann zu dir zu führen. Er soll eine wichtige Nachricht für dich haben. Der Kommandant nahm den jungen Mann beiseite und fragte ihn: Was hast du mir zu berichten? Da erzählte er: Die Juden wollen dich bitten, Paulus morgen noch einmal vor ihren Rat zu bringen, damit sie ihn noch genauer verhören können. Aber du darfst ihnen nicht glauben, denn mehr als 40 Männer planen einen Anschlag. Sie alle haben geschworen, erst wieder zu essen und zu trinken, wenn sie Paulus getötet haben. Sie halten sich bereit und warten nur darauf, dass du ihn herausführen lässt. Der Kommandant sagte: Verrate keinem, dass du mir davon erzählt hast. Dann ließ er den jungen Mann gehen.
2: Die Hamburger Polizei verteilte 250.000 Tüten an die Bevölkerung. Jede Tüte zierte die Aufschrift: Sollte in ihrer Nähe jemand bedroht werden, dann ziehen sie sich diese Tüte über den Kopf. Auf diese Weise bleibt ihre Ruhe gewahrt. Sie ahnen es, das war als handfeste Provokation gemeint. Mit dieser Aktion wollte die Polizei das glatte Gegenteil erreichen. Schaut hin, seid hellhörig, macht den Mund auf, wo immer jemand schlecht behandelt wird. Der Sohn von Paulus' Schwester wagt das. Er bekam Wind von erneuten Mordabsichten gegen seinen Onkel und legt sich für ihn ins Zeug. Und tatsächlich gelingt es durch den Mut dieses Einzelnen, den Anschlag zu vereiteln. Was sagt uns das? Nun, mit dem Kopf in der Tüte wäre das nicht gelungen. Der Neffe von Paulus hat hingeschaut und hingehört. Er hat sich die Sache etwas angehen lassen und an den richtigen Stellen nach Hilfe gesucht. Und Gott hat seinem Engagement Gelingen geschenkt. Und so kann die Sache von Jesus weitergehen. Da ändern beim schlechtesten Willen auch 40 Verschwörer nichts dran. Also, schauen Sie im Namen Gottes hin, wo Menschen schlecht behandelt werden. Und ergreifen Sie die Initiative.
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1: Was ist mir wichtig? Was halte ich in Ehren? Diese Frage habe ich mir gestellt, nachdem ich Psalm 86, Vers 11 gelesen habe. In diesem Psalm betet David folgende Worte: Weise mir, Herr, deinen Weg, dass ich wandle in deiner Wahrheit. Erhalte mein Herz bei dem einen, dass ich deinen Namen fürchte. David geht es darum, den Weg einzuschlagen, den Gott ihm weist. Er möchte sich in Gottes Wahrheit bewegen und deshalb richtet er sein Herz auf Gott aus. Wenn David von seinem Herzen spricht, meint er damit sein innerstes Verlangen. Es soll sich mit dem beschäftigen, was Gott wichtig ist. Noch einmal die Frage: Was ist mir wichtig? Was halte ich in Ehren? Übertrage ich Davids Gedanken auf mein Leben, komme ich zu folgendem Ergebnis. Die Wege Gottes zu gehen heißt für mich, Jesus nachzufolgen. Ich orientiere mich an ihm und stelle seinen Willen ins Zentrum meines Denkens und Handelns. Im Neuen Testament wird davon berichtet, dass Jesus der Weg, die Wahrheit und das Leben ist und niemand zu Gott kommt, außer durch Jesus. Wenn David betet, dass Gott sein Herz bei dem einen erhalten soll, dann verstehe ich das, übertragen auf meine Situation, so: Ich setze mich der Wahrheit Gottes aus, die durch Jesus offenbar wird, und ich unternehme alles mir Mögliche, um eng mit ihm verbunden zu bleiben.

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Wer meine Botschaft annimmt und danach lebt, wird niemals sterben. Stellen Sie sich mal vor, jemand steht vor Ihnen und macht Ihnen gegenüber diese Behauptung. Aber nicht nur das, diese Person sagt auch noch von sich, der Sohn Gottes zu sein. Ein starkes Stück. Ich bin mir sicher, Sie wären empört. Und ich wohl genauso. Wie kann ein Mensch diese Worte von sich geben? Wer meine Botschaft annimmt und danach lebt, wird niemals sterben. Mal ganz ernsthaft gefragt, kennen Sie jemanden Ihrer Vorfahren, der nicht sterben musste? Früher oder später trifft es jeden von uns, so ist es doch. Wer meine Botschaft annimmt und danach lebt, wird niemals sterben. Diese Worte stammen nicht von irgendeinem Menschen. Jesus Christus hat sie gesagt. Auch damals mehr als eine Provokation. So ein Quatsch, selbst Abraham ist gestorben und du willst so etwas behaupten. So ist die Reaktion der Leute damals auf diese Aussage Jesu. Viele Menschen von damals haben Jesu Worte genauso wenig verstanden wie viele Menschen heute. Warum ist das so? Das hat einen Grund. Sie können die Bedeutung der Worte Jesu nicht verstehen. Denn was der Sohn Gottes meint, versteht nur der, der sich mit dem Evangelium beschäftigt, es begreift und sich für ein Leben mit Jesus, mit Gott entscheidet. Nichts anderes sagt Jesus, wer meine Botschaft annimmt und danach lebt, wird niemals sterben. Das ist die Voraussetzung für ein ewiges Leben.

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zufrieden sein, dass man einen Traum hat, auch wenn er unerfüllbar scheint. Manchmal ist das Glauben und das Hoffen alles, was bleibt.

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Eine tiefe Sehnsucht in mir zieht mich hin zu dir in deine Herrlichkeit. Ich habe das Lied auf der Bettkante mit der Gitarre im Arm gesungen und geschrieben und habe mich einfach fallen lassen in die Arme Gottes, in sein Licht hinein, in seine Gegenwart. Und nach einer Stunde später kam ich heraus und Tanja stand vor mir, meine Frau, mit Tränen in den Augen und sagte, Mensch, das hat mich jetzt tief bewegt. Ja, mich auch in dieser Phase. Und ich hoffe, dass es auch jeden anderen bewegt, der sich mit diesem Lied befasst.

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1: 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Alfred Wirsching hat mit ihm gesprochen.
2: Wenn es möglich ist, sollte ein Paar ruhig ein, zwei Jahre zu zweit gestalten können. Denn gerade in einer jungen Ehe gibt es so viel an Anpassungsproblemen. Schon allein die Zeiteinteilung, die unterschiedlichen Interessen, der Lebensrhythmus. Der eine ist ein Frühaufsteher, der andere ist ein Nachtschwärmer. All diese Dinge können leichter gelernt werden, wenn man nur sich zwei hat. Und wenn man merkt, da stehen wir recht gut zusammen, ja, jetzt kann ein Dritter in unseren Bund hineinkommen, dann ist es doch eine klasse Sache, sich auf ein Kind zu freuen.
3: Seit unser Baby da ist, hat meine Frau keine Lust mehr auf Sex. Überschriften dieser Art sind in ungefähr jeder zweiten Elternzeitschrift zu lesen. Aber es ist nicht nur die Sexualität. Auch sonst haben sich viele Paare plötzlich weniger zu sagen, steht das Baby irgendwie zwischen Mann und Frau. Die Zweierbeziehung wird spätestens bei dem ersten Kind auf ihre Substanz überprüft, meint Eberhard Mühlan.
2: Wer so aufgeschlossen ist und einfach verschiedene Beziehungsmodelle miteinander vergleicht, der kann zu der Erkenntnis kommen, dass, was die Bibel sagt, zum einander höher achten, ja, und dass ein Mann auch Fürsorge und Verantwortung für seine Frau übernimmt. Andererseits eine Frau sich vornimmt, ihrem Mann Gutes zu tun, das sind jetzt alles biblische Begriffe, ihn auch zu ehren und ihn zu unterstützen. Ich denke, dass dann ein feines Team zustande kommen kann.
3: Kinder müssen nicht erzogen werden, sie machen einem sowieso alles nach, hat mal jemand gesagt. Ein Mann, der seine Frau schlecht behandelt, wird feststellen, dass auch seine Kinder ihre Mutter schlecht behandeln. Also, sage mir, wie deine Ehe ist und ich sage dir, wie deine Kinder sind, könnte man sagen. Eberhard Mühlan sieht noch einen weiteren Aspekt der Elternbeziehung in der Familie.
2: Die Zweierbeziehung ist die Grundlage und eine Kraftquelle, um sich dann wieder den Kindern widmen zu können. Also eine harmonische, von Wertschätzung, Romantik und Pfiff getragene Ehebeziehung ist eine der besten Voraussetzungen, dass Kinder auch gesund und frei heranwachsen können.

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Ein guter Freund von mir war lange Zeit sehr traurig und manchmal auch verzweifelt, weil es scheinbar keine Frau für ihn gab. Und doch hatte er immer die Hoffnung, dass Gott irgendwo eine Frau für ihn hatte. Irgendwann fuhr er auf eine Freizeit und lernte dort eine junge Frau kennen und lieben. Die Jahreslosung hieß damals, siehe, ich will Neues schaffen. Und dies sollte auch der Trauspruch sein, und so schrieb ich ihnen zur Hochzeit dieses Lied. Ich möchte aber auch für alle, die gerade in einer Situation stehen, in der sie glauben, Gott hat mich verlassen, wieder neu sagen. Gott ist da, er sieht unsere momentane Situation und er will Neues schaffen, aber zu seiner Zeit. Wir dürfen ihm vertrauen, er macht es gut, zu seiner Zeit.

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Es ist nichts Neues. Wir leben in einer Welt der Veränderung und der Umbrüche. Sei es die Auflösung des Ost-West-Konfliktes, die zunehmend weltweite wirtschaftliche Abhängigkeit der Staaten oder die Vernetzung der Kontinente durch Datenautobahnen. Ein beliebtes neues Schlagwort lautet Globalisierung. Die Erde soll immer mehr zu einem globalen Dorf werden. Nach Industriegesellschaft und Dienstleistungsgesellschaft entsteht nun eine Informationsgesellschaft. Zukünftig wird Macht davon abhängen, wer Informationen und Wissen besitzt. Aber es gibt viele Nachrichten, die zu nichts taugen, die nur ablenken und aufhalten. Sei es in Redaktionsstuben, in Haushalten oder Werkstätten. Die Informationsflut rauscht nur so dahin. Im Wust überflüssiger Neuigkeiten gehen dagegen entscheidende Details verloren. Ein vergleichsweise altes Medium bringt uns aber wichtigste Informationen. Die Bibel lässt uns über den Fortgang der Welt nicht im Unklaren. Sie sagt uns sogar noch, wie es am Ende zugehen wird, und diese Hinweise stammen vom Schöpfer höchstpersönlich. Während alle Welt nach einer Möglichkeit sucht, die Erde zu retten oder zu verbessern, ist es schon längst gewiss, dass ihr letztes Stündlein schlagen wird. Der genaue Zeitpunkt ist fraglich, aber er kommt. Gott macht das in der Bibel öfter ganz klar. Es wird ein allgemeines Gericht geben. Wie es aussieht, wird die Welt dann tatsächlich zum globalen Dorf. Denn Jesus Christus wird die Enden der Erde richten, wie es im ersten Buch Samuel steht. Das Gericht wird weltumspannend sein und der Richter wird mit der höchsten Macht ausgestattet sein, nämlich mit der göttlichen Macht. Dagegen versagen alle Mittel wie Geld, Waffen und Wissen. Im Gericht wird allein zählen, wie ich zu Jesus stehe.

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1: Männerseele, komm und spiele, Männerseele, komm, erzähle, heißt es in diesem Lied. Und damit möchte ich so ein bisschen den stummen Männern unter uns Mut machen, sich ein bisschen über diese Behinderung, die wir manchmal spüren, in dem Umgang mit unseren inneren Impulsen hinwegzusetzen. Das erfordert auch sehr viel Mut, weil wir nicht richtig damit umgehen können, in Beziehungen mit anderen Menschen über etwas anderes zu sprechen, als über unsere aktuellen Projekte, über unsere Aufgaben, über Probleme, die gelöst werden müssen oder über Ziele und Dinge, die wir mit Aktivität lösen können. Männerseele spricht in unsere Herzen, wenn wir in einer Art Tunnelsyndrom gefangen sind und unsere ganzen Zellen auf Arbeiten, Arbeiten, Erledigen, Erledigen, Pflichten erfüllen eingestellt sind. Aber die Frage nach dem, was geht eigentlich in mir vor? Wie empfinde ich das alles gerade? Wie fühle ich mich im Moment? Was bedrängt und bedroht mich? Wie möchte ich das zum Ausdruck bringen? Das sind Dinge, die wir als Männer oft nicht gelernt haben, sondern wir haben uns in diese Rolle, dass wir alles regeln, dass wir alles machen, dass wir über den Dingen stehen, manchmal so hineingesteigert, dass wir zu Stummheit neigen, wenn es dann wirklich mal um persönliche Dinge geht, dass wir mit uns selbst sehr einsam und alleine sind, weil wir uns nicht intelligent ausdrücken können über das, was in uns vorgeht. Wir stecken fest manchmal in Rationalität, in der Überbetonung von Wissenschaftlichkeit, Verstand und Logik. Anstatt auch mal zu sagen, ah, das tut mir jetzt weh oder das hat mich verletzt oder ich wünsche mir dieses und jenes, das würde mir sehr viel besser tun. Da würde ich mich innerlich wohler mitfühlen. Das sind Dinge, zu denen wir Mut finden müssen, weil das die Beziehungen wirklich bereichern.

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2: Hallo Lena.
3: Hi.
2: Die Schulzeit, besonders nach der Grundschule, war ja der reinste Horror für dich. Wie sah diese Zeit aus?
3: Also am Anfang war es schon so, dass ich eigentlich viele Freundinnen hatte und war auch in der Schule eigentlich eher jemand, der ja gerne quatscht, irgendwie Quatsch macht, redet. Und dann war es halt irgendwann so, dass sich immer mehr Menschen von mir abgewendet haben. Und ich habe das aber selber gar nicht so verstanden. Mhm. Und ja, irgendwann war halt dann niemand mehr da. Und ich weiß, dass ich in der Pause dann immer, ja, in dieser Ecke, wo wir sonst immer alle zusammenstanden, dann ganz oft alleine stand. Und irgendwann habe ich mich halt so geschämt dafür, dass ich alleine stehe, weil das für mich ein Zeichen dafür war, ich bin nicht richtig. Und es war für mich das Schlimmste, dass alle sehen konnten, wie ich da halt alleine stehe. Und dann habe ich mir halt Ecken gesucht. Also wir hatten zum Beispiel eine Treppe bei uns in der Schule, wo ich mich da unter der Treppe immer versteckt habe.
2: Also Pause hat angefangen zu läuten.
3: Genau.
2: Du bist einfach
3: an allen
2: vorbei. Und
3: dann bin ich immer unter die Treppe gegangen. Und
2: okay. Ja,
3: da sind dann aber auch öfter mal dann Leute vorbeigekommen. Und ich glaube, dass manche auch extra dahergegangen sind. Und ich habe dann auch die Blicke gesehen und das Tuscheln und das Lachen. Und dann habe ich irgendwann angefangen, mich noch mehr zu verstecken, weil es dann halt auch so war, dass im Unterricht dann oft Sätze zu mir gesagt wurden. Und ich hatte dann ja auch so ein paar Spitznamen, also unter anderem wurde ich immer Flatterhexe genannt. Also am Anfang haben das viele noch so ein bisschen, glaube ich, als lustig empfunden oder lustig gesehen. Und ich habe tatsächlich das auch erstmal so ein bisschen mich drüber lustig gemacht.
2: Und dann kippte der Tonfall.
3: Aber irgendwann kippte
2: das
3: und es kamen immer mehr Namen dazu. Und es war dann auch so, als ich mich dann auf dem Schulhof, da war ich dann gar nicht mehr. Ich habe mich dann auf der Toilette versteckt und habe mich wirklich da auch geduckt, dass da keiner drüber gucken kann. Und es war dann aber so, dass zum Beispiel an der Wand, da standen immer ganz viele Sätze und irgendwelcher Quatsch geschrieben. Und dann standen da halt eben auch Sachen über mich oder meine Spitznamen. Und das war so für mich auch dieser Moment, so ich kann dem nicht entfliehen. Es ist egal, wohin ich gehe. Ich kann mich nicht unsichtbar machen.
2: Kannst du beschreiben, wie es dir innerlich ging?
3: Ich habe an meinem Aussehen, an meiner Art zu sprechen, an allem quasi nur Schlechtes gesehen. Ich habe nur Fehler gesehen. Und ich habe dann auch angefangen, quasi innerlich selbst ganz, ganz schlecht mit mir umzugehen. Also es ging so weit, dass es Tage gab, wo ich mich nicht mehr im Spiegel angucken konnte, wo ich auch nicht mehr zur Schule gehen wollte und dann auch sogar ja mich bewusst irgendwie verletzt habe, dass ich nicht mehr zur Schule gehen musste, weil es an manchen Tagen, ich hatte so panische Angst und ich war in so einem absoluten Dauerstresszustand. Also es gab nie eine Minute, wo ich das Gefühl hatte, jetzt kann ich mal entspannen. Weder im Unterricht noch in der Pause. Und erst wenn ich zu Hause war in meinem Zimmer, dann fiel alles von mir ab.
2: Damals hat sich der Waschzwang bei dir oder entwickelt, ein Waschzwang. Was ist das genau oder wie hat sich das bei dir entwickelt? Hast du das gemerkt, dass auf einmal irgendwas nicht mehr normal ist, sondern dass du da Grenzen überschreitest und dass das zwanghaft wird?
3: Ja, es war auch sehr schleichend. Also es fing auch schon relativ früh an, dass ich als Kind oft so Schwierigkeiten hatte, andere zu berühren und oder mich berühren zu lassen, dass ich mich manchmal so ein bisschen dann ich hatte das Gefühl, irgendwie schmutzig zu sein, also gar nicht vom anderen, sondern ich dem anderen gegenüber. Und das hat sich dann immer weiter ausgereift, so dass ich zum Beispiel Türklinken gar nicht mehr anfassen konnte. Also ich hatte wirklich Angst davor, Türklinken anzufassen, weil ich ich habe quasi den Dreck gesehen und ich denke mal, dass das so auch so ein bisschen bildlich gesehen für das ist, was ich von den anderen mir übernommen habe. Also diese
2: Worte. Du bist dreckig.
3: Genau, ich bin eklig. Also das war so das. Ja, ich habe mich von mir selbst geekelt und es war dann auch so, dass ich das alles von mir abwaschen wollte. Und dann habe ich ganz oft einfach immer meine Hände gewaschen. Ich habe bestimmte Gegenstände nicht mehr angefasst. Ich habe die dann zum Beispiel, die Türklinken habe ich immer mit dem Fuß zu Hause geöffnet. Und in der Familie ist das schon öfter mal aufgefallen. Und da wurde es aber, ja, ich habe mich da selber dann immer so ein bisschen drüber lustig gesagt und habe so ein bisschen, ja, Späße darüber halt gemacht.
2: Das heißt, deine Familie hat das mitbekommen, aber sie wussten jetzt gar nicht, dass das so dauerhaft schon bei dir war, dass das anfängt, dich krank zu machen?
3: Nee, also ich glaube, das war von außen nicht sichtbar.
2: Und mit deiner Mutter, mit deinem Vater, mit deinen Geschwistern, konntest du nicht mit denen reden?
3: Also ich hätte auf jeden Fall mit denen reden können, aber ich wollte gar nicht, weil ich mich geschämt habe. Also ich habe ja auch über das Mobbing gar nicht gesprochen, weil ich dachte, wenn meine Eltern das wissen, dass ich gemobbt werde, dann müssen die ja auch denken, dass an mir irgendwas falsch ist und dass ich was falsch gemacht habe. Dann schämen die sich auch für mich. So waren meine Gedanken. Also es haben meine Eltern mir nie irgendwie so beigebracht, aber es war einfach innerlich so. Mhm. Und so war das dann mit dem Waschzwang auch. Also ich habe das extrem versteckt so.
2: Kannst du mir Beispiele nennen? Du sagst Mobbing. Hast du Beispiele vor dem inneren Auge, was so Auslöser waren, dass warum du gemobbt wurdest? Was passierte?
3: Also ich denke schon, dass ich auf eine Art anders war. Ich glaube, ich war manchmal einfach total verrückt. Vielleicht hatte auch zu verrückte Ideen, waren manchmal auch zu laut, weil ich auch immer so diese zwei Extreme in mir hatte. Also ich war manchmal total chaotisch und konnte auf der einen Seite total extrovertiert sein und dann aber wieder total introvertiert.
2: Als Kind so, als Jugendlicher?
3: Ja, immer
2: schon. Das klingt für mich so ein bisschen nach diesem großen Themenbereich Hochsensibilität, das heißt, dass du sehr, sehr viel wahrnimmst, auch ADHS, weil das sind ja alles diese sehr aktiven Themen oder Dinge, die sehr, sehr intensiv sind, aber die von den meisten Leuten nicht als normal empfunden werden. War das so etwas?
3: Ja, also ich versuche mich immer so ein bisschen von meiner Diagnose ADHS wegzubewegen, weil es für mich halt auch so ein Schubladendenken ist. Aber ich würde mich ja als hochsensibel beschreiben. Und das bedeutet, dass ich eben immer sehr stark das fühle, was andere fühlen. Also ich fühle das, wenn jemand sich zum Beispiel verletzt, dann fühle ich den Schmerz in dem Moment. Und dann habe ich auch so eine tiefe Empathie, dass ich dem Menschen einfach helfen möchte. Und da vergesse ich mich manchmal selbst. Und zum Beispiel hatte ich, als ich mal noch ein kleines Kind war, da hatte ich das immer ganz extrem, auch bei Tieren, habe ich mal eine Schnecke im Garten gefunden, wo das Schneckenhaus zerbrochen war. Und es war für mich so schrecklich, diese Schnecke da liegen zu lassen, dass ich diese kleinen Teile zusammengesucht habe und dann die mit Sekundenkleber zusammenkleben wollte. Und als ich das nicht konnte, war das für mich ganz, ganz schlimm. Ich habe da sehr drunter gelitten, wenn ich das Leid sehen musste. Oder ich bin mal einem Obdachlosen, sind wir als Kinder mal begegnet, das weiß ich noch. Und diese Traurigkeit in seinen Augen, die hat mich so tief berührt, dass ich noch Wochen später für diesen Mann gebetet habe.
2: Und so als kindliches Gebet?
3: Ja. Genau. Und ich hatte immer so trotzdem aber auf der anderen Seite auch dieses Licht in mir, dass ich Menschen immer total berühren wollte und einfach zum Lachen bringen wollte. Und deswegen habe ich mich dann manchmal auch selbst einfach gar nicht mehr so ernst genommen und habe halt mich viel immer verkleidet als Kind. Im Kindergarten hatten wir so einen ausgehöhlten Fernseher, da habe ich immer mit Puppen drin gespielt, um die anderen Kinder zum Lachen zu bringen.
2: Das heißt, dass diese Lena war dann auch in der Schulzeit und das war dann wahrscheinlich für deine Freundinnen für die Mädels zu anstrengend, die war zu aufmerksam, die hat ständig alles kommentiert, die hat ständig irgendwie gefühlt und das war dann der Punkt, wo man sich dann so langsam aber sicher von dir distanzierte und sich, weil du nicht normal warst.
3: Genau.
2: Dadurch kam das Mobbing.
3: Genau, also ich denke, dass man das auch mit der Introvertiertheit nicht so ganz zusammenbringen konnte. Also diese ganze Hochsensibilität, die tiefe Empathie, dieses Mitgefühl, das war alles in mir. Das war nach außen nicht so sichtbar. Und mein Mut und dieses Verrückte und einfach lustig sein und Lebensfreude, das war dann oft sehr stark nach außen gerichtet, was dann, glaube ich, manchmal einfach zu viel war. Und ich bin dann auch sehr rebellisch geworden, kamen dann viele Partys dazu. Ich bin auch oft dann einfach immer über Nacht zu Hause weg gewesen, irgendwo hingefahren, habe ganz viel Quatsch gemacht. Und zu der Zeit kam dann halt eben auch noch ganz extrem das Körperliche hinzu, dass ich dann angefangen habe, diesen ganzen Selbsthass total auf meinen Körper zu beziehen. Und ich habe mich als zu groß empfunden.
2: Als zu dick?
3: Und genau, erstmal zu kurvig irgendwie, dann war natürlich auch die Zeit, wo man dann immer fraulicher wurde und dieses ganze Weibliche habe ich von mir innerlich dann auch abstoßen wollen. Und auf der anderen Seite wollte ich aber auch irgendwo gerne eine Frau werden und das war, ich hatte so einen ständigen Kopf, also so einen Kopfkrieg einfach, weil ich immer ja das Gefühl hatte, ich muss irgendwas an mir verändern, irgendwas muss ich tun, damit ich richtig bin.
2: Damals hast du diese Essstörung entwickelt, die Bulimie, Ess- und Brechsucht. Später warst du magersüchtig. Du hast ganz, ganz wenig gewogen. Und du hast uns ein Bild geschickt, wie du damals aussahst, als die Essstörung dich komplett im Griff hatte. Das ist ziemlich krass. Was sagt das über dich aus? Kannst du was dazu sagen?
3: Ja, also wenn ich mir das Bild so angucke, dann sehe ich auf jeden Fall nicht mich. Also das bin nicht ich. Und ich glaube, das war auch damals der Grund, warum ich dieses Foto gemacht habe oder diese Fotos von mir, weil ich für mich, glaube ich, selber wahrhaben wollte, wie ich eigentlich aussehe. Weil wenn ich mich im Spiegel gesehen habe, das war irgendwie ein fremder Mensch. Und trotzdem war es immer noch nicht richtig. Also selbst auf diesem Bild habe ich mich noch als zu dick empfunden. Ich habe mich mit anderen verglichen und habe immer noch gedacht, dass ich mehr bin. Und ich wollte im Grunde genommen verschwinden. Und selbst dieses immer mehr Abnehmen war eigentlich zu wenig. Also wenn ich auf der Waage stand, ich hatte immer eine Zahl vor Augen und wenn ich aber diese Zahl dann erreicht hatte, hat es auch nicht gereicht.
2: Dann ging das Kopfkino wieder los und du musstest mehr und
3: genau,
2: noch weniger.
3: Es ist eine Sucht. Also man ist süchtig danach, noch dünner zu werden und dann kommt halt immer kurzzeitig auch dieses euphorische Gefühl, wenn du auf der Waage stehst und du hast diese Zahl erreicht, dann denkst du dir, wow, ich habe es geschafft, ich habe etwas geschafft.
2: Ich habe Macht über mein Leben.
3: Genau, also die Kontrolle einfach und auch die Kontrolle, glaube ich, über diese negativen Gefühle, weil ich das damit wirklich unterdrückt habe, diesen ganzen Schmerz und Selbsthass. Ich war wie in so einem Gletscher, ich war eingefroren innerlich und dennoch immer auf der Suche nach irgendetwas. Und ich wusste aber nicht, was es ist und wie ich da rauskommen kann.
2: Interessant ist, dass eine Kursleiterin, glaube ich, zu dir mal einen sehr interessanten Satz gesagt hat. Was hat sie genau gemeint oder was hat sie genau gesagt und was hat das mit dir gemacht?
3: Ja, also meine Schulleiterin hat irgendwann auch durch den Religionsunterricht gemerkt, dass ich auf der Suche bin und dass ich auch einen Glauben habe. Also ich habe ja immer schon geglaubt, aber dass ich noch gar nicht so richtig weiß, was dieser Glaube ist und an was ich glaube und wie ich das...
2: Weil du hast ja auch als Kind schon gebetet, für die Schnecke zum Beispiel.
3: Genau, also ich habe immer schon an einen Jesus geglaubt, der mein Freund ist, der gut ist und nicht strafend. Also ich hatte einen behüteten, einen schönen Glauben auch aus meinem Elternhaus mitbekommen. Und als ich dann eben auf der Erzieherschule war, da war Glauben auch immer ein großes Thema. Und meine Schulleiterin hat dann damals zu mir gesagt, Lena, ich fühle, Gott sucht sie. Und dann hat sie halt diese Idee gehabt, weil sie selber öfter so Glaubenswochenenden veranstaltet hat, mich halt mal mitzunehmen. Und dann war ich an so einem Wallfahrtsort und dann saß ich da und ich fing an zu beten und habe gesagt, also irgendwie, wenn du da bist, Gott, dann lass es mich wissen, dann lass es mich fühlen. Und ich habe da gesessen und es kam alles irgendwie zur Ruhe in mir und dennoch war da dieser Lärm in meinen Ohren. Also es war wirklich, die Stille war so laut, die Stille war für mich lauter als alles, was ich vorher erlebt hatte, weil ich nicht wusste, wie ich diese Leere füllen kann. Und es war so ein bisschen so, als würde in diesem ganzen Lärm, in diesem Getöse um mich herum so eine leise Stimme von Jesus flüstern, ich bin da.
2: Du sagst Jesus, hast du noch mal eine Begegnung mit Jesus gehabt?
3: Genau, dann haben wir irgendwann eine große Klassenfahrt gemacht mit der gesamten Schule nach Assisi. Und ich bin da irgendwie mit überhaupt keinen Erwartungen hingefahren. Und dann sind wir aber in diese Basilica Santa Chiara, wo halt dieses Kreuz von San Giacomo hängt. Und von diesem Kreuz soll Jesus ja damals zu Franziskus gesprochen haben und ihm gesagt haben, geh hin und bau die zerstörte Kirche wieder auf. Und ich weiß halt noch, dass ich dann da in dieser Kirche rumgelaufen bin und dann irgendwann habe ich mich vor dieses Kreuz gesetzt und ich habe das angeguckt und ich konnte nichts damit anfangen. Es war für mich altmodisch, altbacken. Ja, und dann habe ich nach oben geguckt und das war ein Moment, den kann man mit Worten nicht beschreiben. Also ich habe gesehen, wie seine Augen mir direkt ins Herz geschaut haben. Nicht mir in die Augen, sondern in mein Herz. Ich hatte das Gefühl, angesehen zu werden in meiner ganzen Einfachheit und trotzdem, dass alles von mir gesehen wird. Und ich habe in dem Moment das erste Mal das Gefühl gehabt, so wie ich bin, bin ich richtig. Und ich hatte ein Gefühl von absolut bedingungsloser Liebe in mir. Und ja, wenn ich daran denke, dann erfüllt mich das mit kompletter Liebe, weil, also ich versuche das so ein bisschen immer gerne damit zu erklären, dass, also ich stell mir vor, dass eine Mutter, die das erste Mal ihr Kind im Arm hält, diese Gefühle hat. Und ich saß da und ich konnte einfach loslassen, ich konnte einfach sein. Und plötzlich wurde alles ruhig in mir und alles herum, um mich herum war einfach gar nicht mehr da. Und ich konnte das aber kurzzeitig gar nicht glauben, weil ich dann auch wieder kurz so einen Gedanken hatte, ja, aber ich habe das gar nicht verdient und ich darf das nicht spüren, ich habe das nicht verdient. Und dann habe ich weggeguckt und habe die Augen geschlossen und habe dann mir innerlich auch gesagt, das hast du dir jetzt eingebildet, das stimmt gar nicht. Und dann habe ich wieder hochgeguckt, aber seine Augen waren immer noch lebendig. Es war als, ja, ich weiß nicht, ob ich das visuell gesehen habe, aber ich habe es gespürt, dass seine Augen, und es waren nur seine Augen, der Rest, den habe ich gar nicht mehr gesehen, aber ich habe gespürt, wie seine Augen mich angucken. Und ich war einfach nur erfüllt von Liebe. Und ich war so ruhig. Plötzlich war alles still und ich konnte die Stille aushalten. Und ich hatte noch nie zuvor in meinem Leben, egal was ich alles Schönes erlebt hatte, aber ich hatte noch nie so ein schönes, erfüllendes, ruhiges Gefühl. Und es war auch gar nicht so extrem euphorisch, sondern es war ganz ruhig. Es war einfach ganz ruhig.
2: Angekommen?
3: Ja.
2: Der Gott, der dich gesucht hat, hat dich gefunden, würdest du das so sagen?
3: Ja, und gesehen. Und in dem Moment war ich einfach Lena. Und ich war einfach richtig. Und ich konnte es auch annehmen, weil er mich ein zweites Mal angeguckt hat, als ich wieder hochgeschaut habe. Es war nicht weg. Es war quasi so dieses Prüfen, wenn ich jetzt weggucke, wieder ich bin und wieder gucke, bist du dann immer noch da? Liebst du mich dann immer noch?
2: Und er war da.
3: Ja.
2: Wenn ich da jetzt nochmal rausgehe, aber Lena hatte immer noch die Essstörung. Lena war immer noch magersüchtig. Warum hat Jesus dich nur angeguckt? Warum hat er dir nicht geholfen? Warum hat er dich nicht gesund gemacht?
3: Also ich denke, dass bei mir das Wunder im Kleinen lag. Denn diese ganz schreckliche Zeit, die ja über viele Jahre ging, fast ein ganzes Jahrzehnt, die kam ja erst danach. Und auch diese Momente von sterben wollen. Und ich glaube, dass dieses Erlebnis eine Vorbereitung oder eine Kraftquelle für all das war, was kommen würde, um da durchzukommen.
2: Ich weiß, es gab dann auch diesen Moment in einem Traum, wo was ganz Besonderes passierte. Und das war ja eine Wende. Kannst du davon erzählen?
3: Ja, also ich war viele, viele Male stationär und habe mich aber immer wieder selber entlassen, weil ich gemerkt habe, das, was ich hier in der Klinik kriege, das hilft immer nur ein bisschen. Aber es ist nicht das, was ich brauche. Mhm. Und dann hatte ich irgendwann in dieser Klinik diesen Traum, wie ich auf diesem Berg stehe und all diese Menschen, die mir sagen, was ich zu tun oder zu machen habe und die mich so verletzt haben, die stehen da unten. Und ich brüll plötzlich wie ein Löwe. Ich habe eine Kraft in mir. Ich schaff das. Ich kann das. Und dann habe ich mich am nächsten Tag entlassen, obwohl ich ja total abgemagert war und auch mir gesagt wurde, das ist gefährlich.
2: Aber dieses Ich schaff das, das war in dir drin. Dieses Bewusstsein, ich war der Löwe, der das geschrieben hat. Okay, dann hast du dich entlassen.
3: Genau.
2: Wie ging es weiter?
3: Alle waren natürlich total schockiert, dass ich mich wieder mal entlassen habe, gerade zu dieser Zeit, wo ich auch fast nichts mehr war. Und ich wusste aber irgendwie in mir, irgendwas ist richtig. Und dann habe ich einfach ein Zelt ins Auto gepackt, in mein kleines Auto, meine 7 Sachen und bin einfach ans Meer gefahren.
2: Normalerweise nehmen Magersüchtige eine Waage mit.
3: Ja, die habe ich auch mitgenommen. Alles, was ich mitgenommen habe, war irgendwas. Ich habe gar nichts kontrolliert. Die einzige Kontrolle, die ich quasi im Gepäck hatte, war diese Waage, weil ich Angst davor hatte, zuzunehmen. Also ich hatte panische Angst davor. Ich hatte teilweise Todesängste, wenn diese Zahl zugenommen hat. Das war für mich schlimm.
2: Okay.
3: Und dann bin ich halt auf dem Weg an einer Brücke vorbeigekommen. Und dann hatte ich so einen Impuls, ich habe gar nicht drüber nachgedacht und habe mich dann da hingestellt ans Geländer und habe einfach intuitiv diese Waage ins Wasser geworfen. Und in dem Moment, wo das passiert ist, habe ich schon wieder Angst gekriegt, weil ich dachte, wo kriege ich denn jetzt eine Waage her? Wie kann ich denn jetzt kontrollieren, wie viel ich heute Abend wiege? Und ich habe aber so diesen Impuls gehabt, irgendwie, das muss jetzt sein. Und dann bin ich weitergefahren und bin dann irgendwann am Meer angekommen und ich weiß noch, wie ich da so durch die Dünen gestapft bin, auch völlig kraftlos. Aber ich habe so eine Sehnsucht gespürt und dann war ich da am Strand, am Meer und ich habe mich auf dem Boden gekniet, bin so hingefallen, habe einfach meine Hände geöffnet und ich habe gesagt, Gott, Jesus, wenn du da bist und wenn es dich wirklich gibt, hier, ich gebe dir alles. Ich gebe dir jetzt einfach mein Leben. Ich gebe es dir. Und ich gebe dir meine Essstörung. Ich gebe dir meine Gedanken. Alles, was ich bin, meine Träume, meine Wünsche, ich gebe es dir. Und leg du in meine Hände, was zu mir gehört, und nimm das raus, was mir nicht gehört. Und dann kam wieder dieses Gefühl der Ruhe. Ich wurde innerlich ganz ruhig. Und ich saß da. Ich weiß keine Ahnung, wie lange ich da saß. Aber ich konnte ganz ruhig lächeln, weil ich wusste, ich krieg das hin. Jesus.
2: Ich schaffe das.
3: Ja, und es saß Jesus neben mir. Es war, als hätte er die Hand auf meiner Schulter und würde sagen, du brauchst jetzt gar nicht an morgen denken und auch nicht an später. Und dann war ich da und habe mir dann auf einmal einfach ein Fischbrötchen gekauft. Und ich dachte so, okay.
2: Das sind jetzt aber Kalorien.
3: ich esse es jetzt einfach. Und ich habe dieses gesamte Fischbrötchen aufgegessen, wo ich Wochen davor nicht mal ein halbes Brötchen gegessen habe. Und das war für mich, ich konnte es gar nicht begreifen. Aber trotzdem muss man auch ehrlich sagen, da war auch ganz viel Angst. Ich hatte Angst danach und auch währenddessen und auch immer wieder. Also ich habe dann in dieser Zeit da am Meer, ich bin immer wieder irgendwo anders hingefahren und habe immer mehr zugenommen, aber ich wusste auch gar nicht, wie viel. Also insgesamt war es dann nachher 6 Kilo in dieser Zeit und ich kam dann ein paar Wochen später nach Hause. Und das
2: würdest du heute sagen, dass du die Essstörung überwunden hast? Du sitzt jetzt hier vor mir, bist nicht mehr so abgemagert. Hast du sie überwunden?
3: Also ich denke, ein Teil davon ist noch immer in mir und schlummert in mir.
2: Die Angst, diese Fragen und diese Sätze sind immer noch da, okay.
3: Aber ich habe mittlerweile für mich gelernt, dass das nicht meine Stimme ist. Also wenn ich im Kopf spüre, diesen Gedanken, ich bin nicht richtig oder ich muss abnehmen, ich bin zu dick, dann weiß ich ganz genau, okay, ich sag der Stimme jetzt einfach, was sie zu tun hat. Nämlich einfach die Klappe zu halten. Und manchmal stehe ich wirklich vorm Spiegel und sag, jetzt halt mal einen Sabbel. Darum geht's jetzt nicht mehr. Es geht jetzt um andere Dinge im Leben. Und ich kann diese Stimme immer wieder wegschieben und ja, deswegen ist sie, also ich führe da manchmal ab und zu noch so meine inneren Gespräche, so wenn die wieder anruft. Aber irgendwann lege ich dann halt auch auf und dann erreicht sie mich nicht mehr. Und es gibt Zeiten, wo ich immer noch mal, ja, auch Schwierigkeiten mit dem Essen habe und ich achte schon noch sehr darauf, was ich esse. Aber ich zähle keine Kalorien mehr. Ich stelle mich nicht ständig auf die Waage. Ich hasse mich nicht mehr. Ich kann mich annehmen. Ich weiß, dass dieser Körper richtig ist und dass Gott den so geschaffen hat und dass ich so sein darf, wie ich bin.
2: Und dein Anderssein, deine Hochsensibilität, fällt dir das noch manchmal auf an dir oder wie gehst du damit um?
3: Ja klar, also ich habe immer noch sehr, sehr intensive Gefühle. Aber ich kann es für mich jetzt besser annehmen. Und wenn ich merke, es wird zu laut oder ich werde innerlich unruhig oder ich fühle zu viel, dann ja, finde ich für mich immer Möglichkeiten, um mich wieder zur Ruhe zu bringen. Also was mir sehr hilft, ist einfach die Natur. Ich gehe liebend gerne in den Wald, auch manchmal stundenlang. Und führe dann auch einfach Gespräche mit Gott. Ich danke ihm ganz viel. Ich habe immer wieder meine Gebete. Vor allen Dingen, ja, schäme ich mich nicht mehr für diese Hochsensibilität. Es ist anstrengend für viele, auch für mich selbst. Aber es ist auch eine Gabe und ein Segen. Und wenn ich das für mich nutzen kann und vielleicht auch manchmal für meine Umwelt und mich trotzdem abgrenzen kann, dann ist es richtig und dann darf es so sein.
2: Lena, danke, dass du heute hier warst. Dankeschön. Ein Gott, der sie sieht, der sie liebevoll anschaut und der sie nicht verlässt. Lena Fledermann hat ihn kennengelernt und schöpft aus der Beziehung zu ihm neue Zuversicht. Und das Beste ist, dieser Gott möchte auch zu Ihnen eine Beziehung aufbauen. Sagen Sie ja? Versuchen Sie es. Es lohnt sich.
1: Das war der ERF-Radiotreff mit Lena Fledermann, die erfahren hat, dass Veränderung möglich ist, wenn man sich selbst neu entdecken darf. Das Gespräch führte Markus Walter. Damit verabschiede ich mich und sage danke fürs Zuhören, Ihr Philipp Genetti.

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versagt. Doch ich glaube, dass Gott nicht nach den Helden fragt, sondern jeden ehrt, der sein Leben zu ihm kehrt.

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1: Der Krankenwagen ließ nicht lange auf sich warten. Schon hörte er die Sirene. Erst vor wenigen Minuten hatte er die Notrufnummer gewählt. Vor einigen Tagen bemerkte er erstmals einen leichten Schmerz im Brustkorb. Nichts Schlimmes, hatte er gedacht. Doch die Schmerzen wurden plötzlich immer stärker. Da wusste er keinen Rat mehr und wählte den Notruf. Jetzt war der Notarzt da. Sofort wurde gehandelt. Das war höchste Zeit, sagte der Arzt. Ein paar Minuten später und wir wären zu spät gekommen. Bloß gut, dass es die Notrufnummern gibt. Und bloß gut, dass die Hilfe so schnell kam. Nicht auszudenken, wenn der Notruf unbeantwortet geblieben wäre oder wenn sich die erwartete Hilfe verzögert hätte. Ja, wohl alle kennen die Notrufnummern von Polizei, Feuerwehr und Krankenwagen. Obwohl wahrscheinlich niemand hofft, sie jemals zu brauchen. Nur, was ist mit den Nöten, bei denen mir kein Notarzt und keine Feuerwehr helfen kann? Was ist zu tun, wenn ich so richtig im Schlamassel drin sitze, wenn niemand mehr etwas mit mir zu tun haben will? Welchen Notruf kann ich wählen, wenn ich mit mir selber nicht mehr zurechtkomme oder wenn mich mein Gewissen belastet? An wen kann ich mich wenden, wenn der Schuh drückt oder wenn mir meine Schuld schlagartig bewusst wird? Wohin mit meiner seelischen Not? Da gibt's ja keine Nummer im Telefonbuch. Da gibt's nur einen, der recht helfen kann, und das ist Gott. Nicht Wissenschaft, nicht Philosophie, nicht Psychologie und auch nicht die Theologie können helfen. Nur einer, Gott. Und er hilft auch. Das sagt Gott in seinem Wort, in der Bibel. Als du mich in der Not anriefst, half ich dir heraus, so sagt Gott in Psalm 81, Vers 8 zum Psalmbeter Asaf. Und er sagt es in der Vergangenheitsform. Für mich heißt das, er hat es schon oft getan in der Vergangenheit. Er hat in der Not geholfen, wenn ihm jemand angerufen hat. Warum sollte das heute anders sein? Gott ändert sich doch nicht. Er hilft auch heute noch Menschen aus ihrer Not heraus. Voraussetzung ist nur, dass ich Gott anrufe, dass ich mich an ihn wende. Eigentlich ganz einfach, nicht wahr? Also, ich merke mir diesen Notruf und ich benutze ihn auch. Nicht, dass es irgendwann einmal zu spät ist.

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Gelassenheit heißt in seiner ursprünglichen Wortbedeutung, das habe ich beim Recherchieren entdeckt, die höchste Form, das höchste Maß des Gottvertrauens. Gelassenheit gleich Gottvertrauen in der deutschen Sprache, in der Ursprungsform. Und das ist unglaublich spannend für mich und ich möchte Gott vertrauen, möchte wieder neu entdecken, wie er mich sieht, welche Zusagen er für mich hat, welche Versprechungen er mir macht und möchte das über mein Leben stellen und nicht immer meine Empfindungen und vielleicht auch mein mich klein machen, mein mich schwach fühlen. Und gleichzeitig möchte ich diesen Christus nicht nur als großen Namen tragen und Christ sein, sondern ich möchte diesen Christus widerspiegeln. Ich wäre so gern dein Spiegelbild.

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1: Hallo liebe Kinder, hier ist wieder Anne und ihr hört die Kinderkiste im ERF. Waldemar, Kleopatra und die kluge Eule Eulalia machen heute in ihrem Wald so manch spannende Entdeckung. Sie begegnen Tieren, die so klein sind, dass man sie leicht übersieht. Doch gerade diese winzigen Geschöpfe sind besonders spannend. Sie können Dinge, die uns zum Staunen bringen, und haben viel mehr zu bieten, als man auf den ersten Blick vermuten würde.

0: das bin ich sauer. So eine Gemeinheit, eine bodenlose Frechheit ist das. Sauerei! Mann, was bin ich wütend!
1: Die Hummel schimpft so zornig vor sich hin, dass die alte Eule, neben der sie sich auf den Stamm gesetzt hat, davon aufwacht. Und das will schon was heißen, denn Eulalia Hedwig Sophie Gräfin von Eichenhain-Uhland, so heißt die Eule, hat tief geschlafen.
2: Na, was gibt's denn so zu schimpfen, dass eine müde alte Eule davon wach wird?
0: Ach, ich könnte die totstechen, auffressen, umbringen. Ich könnte... Nein, oh, was bin ich erbost? Ich koche vor Wut, dass ausgerechnet ich immer das Opfer sein muss. Können nicht mal die anderen betroffen werden? Kann mir nicht mal ein bisschen Glück beschieden sein? Aber nein, immer hakt alles auf mir rum. Und das Schicksal versetzt mir einen Schlag nach dem anderen. Ich könnte aus der Haut fahren. Ich explodiere gleich.
2: Ehe du explodierst, rücke doch bitte ein Stück von mir ab. Sonst komme ich dabei am Ende auch zu Schaden.
0: Du großes Vieh? Oder sollte das etwa ein Witz sein? Du, mir ist nicht nach Scherzen zumute.
2: Verzeih, wenn es mir nicht gelungen ist, dich aufzuheitern, sondern ich deine schlechte Laune noch verschlimmert habe. Es tut mir leid, auch dass du so schlecht drauf bist.
0: Ach, lass mich in Ruhe.
2: Ich kann dich nicht deutlich sehen, weil ich wegen der Helligkeit meine Augen nicht richtig öffnen kann. Du bist eine Hummel, nicht wahr?
0: Was geht dich das an? Ich bin auch nicht zu Gesprächen aufgelegt.
2: Na, hast du keine Angst vor mir? So einer großen Eule?
0: Tja, du wirst mich schon nicht fressen.
2: Was macht dich so sicher?
0: Du weißt genau, dass ich mich mit meinem Stachel wehren kann. Außerdem ist an mir nichts dran. Mit einer Maus bist du besser bedient.
2: Oh.
0: Und im Übrigen wäre es auch nicht schlimm, wenn du mich fressen würdest. Ich bin so elend und habe immer nur Pech im Leben. Am besten wäre es, ich wäre gar nicht mehr da.
2: Na, so etwas darf man nicht sagen.
0: Es ist aber wahr. Ich bin stocksauer. Ich stecke tief im Frust. Aber das verstehst du ja nicht.
2: Nein, das verstehe ich nicht, weil ich ja den Grund für deine Wut nicht kenne. Aber wenn du ihn mir erzählen willst, kann ich dich vielleicht verstehen.
0: Ach, es ist...
2: Na, sag, es ist, sag's nur.
0: Frust in der Liebe. Weißt du überhaupt, was das ist?
2: Natürlich. Frust ist die Abkürzung von Frustration und bedeutet so viel wie Enttäuschung.
0: Ich meine doch nicht Frust, ich meine, ob du weißt, was Liebe ist und Frust in der Liebe.
2: Oh ja, mein kleiner Freund, das weiß ich auch.
0: Ich bin nicht dein Freund. Mir ist eher zumute, als wäre ich der Feind aller Welt. Und klein bin ich auch nicht. Ich bin eine dicke Hummel.
2: Eine dicke Hummel im Vergleich zu einer Biene oder einer Fliege oder einer Mücke. Aber du musst zugeben, dass du im Vergleich zu mir ziemlich klein bist.
0: Ach, meinetwegen. Ist mir auch egal.
2: Du hast also jemanden geliebt. Und der hat deine Liebe verschmäht?
0: Viel schlimmer. Ich fühlte mich zu einer Hummeldame hingezogen. Und dann war es gar keine.
2: Keine Hummel?
0: Nein! Roch wie ein süßes Hummelmädchen und lockte mich damit von weit her an. Ich entdeckte sie, bin begeistert von dieser wunderschönen Zeichnung, dem zarten Pelz, der Figur. Es ist einfach die ideale Erscheinung. Ich umschwirre sie ein paar Mal, versuche ihr zu imponieren, wundere mich, dass sie nicht reagiert. Und denke, aha, sie ist sehr züchtig und vielleicht auch ein bisschen schüchtern. Nähere mich behutsam, meine Begeisterung für sie steigert sich, je näher ich ihr komme. Und da, ach, es ist schrecklich.
2: Da ist es nur eine Blüte.
0: Da ist es überhaupt keine... Hey, woher weißt du das? Es war tatsächlich eine Blüte. Hast du es etwa gesehen?
2: Nein, aber ich kenne diese Blume. Das ist die sogenannte Hummelrackwurz, eine Orchidee. Sie sieht aus wie eine Hummel, verblüffend genau und duftet auch so.
0: So?
2: Ja, so wie dir ist es schon vielen Hummeln ergangen, falls dir das ein Trost ist.
0: Das ist aber ein merkwürdiger Zufall.
2: Das ist kein Zufall. Der Schöpfer, der alle Tiere und Pflanzen gemacht hat, hat das absichtlich so eingerichtet.
0: Absichtlich? Etwa um mich zu ärgern?
2: Nein, um der Pflanze zu helfen. Sieh mal, wenn du heiraten und Kinder kriegen willst, kannst du ja zu einer Hummeldame hinfliegen.
0: Falls es wirklich eine ist, ja.
2: Natürlich, aber die Pflanze kann das nicht. Dabei müssen die Pflanzen auch mit Pollen von anderen Pflanzen befruchtet werden. Wie sollen sie aber hinkommen, wenn beide Pflanzen feststehen wie angewurzelt?
0: Na, sie sind ja auch angewurzelt.
2: Eben. Da hat sich der Schöpfer nun allerlei Tricks ausgedacht, wie er die Pollen transportiert. Zum Beispiel durch den Wind. Eine beliebte Methode ist nun, dass er Insekten, kleine fliegende Tiere, damit beauftragt.
0: Doch, mich hat noch niemand beauftragt. Ich erfülle auch nicht gerne Befehle. Ich mache lieber, was ich will.
2: Nun, beauftragt ist wohl auch nicht ganz das richtige Wort. Er benutzt sie einfach.
0: Na, ich lasse mich auch nicht gerne benutzen.
2: Du hast dich schon benutzen lassen und hast es gar nicht gemerkt. Immer wenn du zu einer Blüte kommst, um Nektar zu trinken, bleibt etwas von den Pollen an deinem Pelz hängen. Wenn du dann zu einer anderen Blüte der gleichen Art fliegst, streifst du die Pollen dort ab.
0: Na, wirklich? Und ich habe das gar nicht gemerkt. Dafür könnte ich eigentlich von den Blumen etwas verlangen. Also eine Art Transportkostenbeteiligung.
2: Gut, gute Idee. Und sie könnten von dir eine Bezahlung für ihren Nektar verlangen.
0: Ich verstehe. Das ist so eine Art Tauschhandel. Die geben mir ihren köstlichen Nektar und ich transportiere dafür ihre Pollen.
2: Richtig. Sie produzieren sogar ihren Nektar extra für dich, damit du kommst und ihre Pollen mitnimmst oder die von anderswo ablieferst.
0: Was extra für mich?
2: Und für alle Insekten, ja. Da siehst du, wie wichtig ihnen das ist. Und sie schmücken sich sogar extra mit schönen, bunten Blütenblättern, damit die Insekten von weit her angelockt werden.
0: Ach, das alles wusste ich ja noch gar nicht.
2: Mach dir nichts draus. Man kann ja nicht alles wissen.
0: Ja, aber du weißt wohl alles wie.
2: Nun, alles natürlich nicht. Aber schon eine ganze Menge.
0: Moment mal. Aber die Blüte, die wie eine Hummel aussah, die hat mich als Transporter benutzt, aber sie hat mir keinen Nektar gegeben. Das ist Geschäftsbetrug.
2: Sie brauchte dir nichts zu geben. Sie hat etwas anderes, um dich anzulocken. Ihr Aussehen.
0: Na, aber das ist unfair.
2: Du bist ihr auf den Leim gegangen. Wo wir gerade von Leim sprechen, da kleben noch einige Pollenpäckchen auf deinem Rücken.
0: Mach sie ab, schnell.
2: Warum? Sie stören dich doch nicht. Ärgere dich nicht so, nur weil du auf den Trick mit der Blüte hereingefallen bist.
0: Zweimal? Das ist es ja gerade, was mich so erbost. So lasse ich nicht mit meinen zarten Gefühlen spielen.
2: Zweimal? Na siehst du, da hast du deine Aufgabe als Pollenbote schon erfüllt.
0: Da war ich so in Wut. Und um dem Ganzen noch die Krone aufzusetzen, kam dann auch noch die Elster und jagte mich.
2: Eine Elster?
0: Ja, sie hätte mich fast erwischt und gefressen. Da sah ich dich hier oben sitzen und ich dachte, in die Nähe einer Eule traut sich die Elster sicher nicht. Da hat sie wahrscheinlich Angst. Also bin ich hier am sichersten. Darum habe ich mich hier neben dir niedergelassen. Anscheinend hat die Elster mich auch aus den Augen verloren.
2: Da muss ich dich enttäuschen, verehrter Brummi. Die Elster ist sogar meine Freundin und wohnt hier. Da, wo du gerade sitzt, schläft sie meistens nachts.
0: Was? Ich werd verrückt. Nichts wie weg hier.
2: Langsam, langsam. Wenn ich sie darum bitte, tut sie dir nichts.
3: Guten Tag, Gräfin. Haben Sie eine dicke Hummel gesehen? Sie muss hier in der Nähe vorbeigekommen sein. Ich hätte sie fast gehabt.
2: Sie sitzt auf der anderen Seite neben mir.
3: Oh, wo?
2: Moment, Kleopatra. Erinnerst du dich, dass ihr beide, du und Waldemar, mich mal batet, auf eine Maus als Speise zu verzichten, weil ihr euch mit ihr angefreundet hattet?
3: Ja, das war die Waldmaus zu Snelda.
2: Und nun bitte ich dich, auf diese Hummel zu verzichten.
3: Warum?
2: Weil ich es ihr versprochen habe. Wir haben uns lange unterhalten.
4: Guten Tag, Gräfin.
2: Guten Tag, Waldemar.
4: Mit wem hast du dich unterhalten?
2: Mit der Hummel hier drüben. Sie hat sich geärgert, weil sie die Blüte einer Hummelragwurz für eine begehrenswerte Dame gehalten hat.
4: Was?
0: Ja, lacht mich nur aus. Immer drauf auf die Kleinen. Mit mir kann man's ja machen.
2: Die Ärmste hat recht. Ihr solltet nicht noch über sie lachen. Das ist unfair. Wer den Schaden hat, braucht für den Spott nicht zu sorgen.
4: Ist schon gut, Hummel. Wir lachen nicht mehr. Nimm's nicht so schwer.
3: Jedem kann mal ein Unglück passieren. Und wenn ich die vorhin gefressen hätte, dann wäre es dir noch viel schlechter ergangen.
0: Das tröstet mich nicht besonders. Aber lassen wir das. Ich fliege jetzt weiter. Und ich werde nie wieder auf die Blüte reinfallen.
4: Aber wie willst du denn das machen?
3: Wenn du sie doch gar nicht von einer echten Hummel unterscheiden kannst.
0: Kennt ihr diese hinterhältige Pflanze etwa auch?
4: Wir haben sie oft gesehen. Und unsere Freundin, die Eule, hat uns erklärt, wofür sie diese seltsamen Blüten hat.
0: Ja, wie soll ich die unterscheiden? Wie soll ich je eine Frau finden? Ich meine eine echte, die ich heiraten kann.
2: Auch da kann ich dich beruhigen, mein Lieber. Alle Hummeln, die du bisher getroffen hast, waren Männchen. Das ist extra so eingerichtet, damit ihr männlichen Hummeln auf die Blüten hereinfallen sollt. Wenn die Hummelragwurz aber alle bestäubt sind, schlüpfen die weiblichen Hummeln. Da hast du dann eine große Auswahl und wirst bestimmt die richtige finden.
0: Ehrlich?
2: Ganz sicher.
0: Das ist ja toll. Aber das ist ja anscheinend alles sehr klug geplant, sehr durchdacht.
2: So ist es.
0: Ja, aber wer... Na, ist ja auch egal. Ich fliege weiter. Und ich schwöre euch, ich werde nie mehr auf die Tricks der Blüten hereinfallen. Ich sauge den Nektar so vorsichtig heraus, dass ich keine Pollen berühre. Hab keine Lust, mich dauernd als Pollentransporter ausnutzen zu lassen.
2: Na schön, versuch es. Leb wohl.
0: Lebt wohl. Und die Elster soll mir 3 Minuten Vorsprung lassen, ja?
3: Versprochen. Ich verspreche sogar, dass ich dich überhaupt nicht fresse.
2: Wollt ihr mal was zu lachen haben?
4: Na klar.
3: Ja, so eine Frage.
2: Die Hummel ist anscheinend gerade unterwegs zu den Weidenkätzchen, stimmt's?
4: Ja, stimmt.
2: Ihr könnt mal hinschleichen und sie beobachten. Die Weiden haben an ihren Blüten nämlich eine interessante Schnappvorrichtung.
4: Eine was?
2: Wenn die Hummel sich zum Nektarsaugen darauf setzt, löst sie durch ihr Gewicht einen Hebel aus. Dadurch schnellen die Pollensäckchen auf ihren Hinterleib. Sie kann das gar nicht verhindern. Und wenn sie noch so vorsichtig ist.
3: Komm, Waldemar, das will ich sehen.
4: Trick 17 der Pflanzen gegen die Hummeln.
2: Nein, nein, mein lieber Waldemar. Daran sind 3 Dinge falsch. Erstens ist es nicht ein Trick gegen die Hummeln, sondern für die Pflanzen. Zweitens ist es sicher nicht Trick 17. Falls man diese tollen Ideen zählen kann, ist es mindestens die millionenste. Und drittens ist es keine Idee der Pflanzen, sondern eine von ihrem Schöpfer. So, nun beeilt euch, dass ihr das lustige Schauspiel nicht verpasst.

0: 1, 2, 3, 4, 7, 12, 100.
1: Halt mal, Waldemar. Ich glaube, du zählst nicht richtig.
0: Nicht?
1: Nein. Nach 3 kommt 4 und dann 5.
0: Ja, stimmt. Jetzt, wo du sagst, kommt es mir auch bekannt vor. Und was kommt nach 5?
1: Weiß nicht genau. 17?
0: Quatsch. 17 kommt noch lange nicht. Erst kommt 100.
1: Unsinn. 100 kommt erst viel später. Viel, viel später.
0: Ist ja auch egal.
1: Nein, das ist nicht egal. Wenn du schon zählen willst, musst du auch richtig zählen. Sonst kannst du es gleich lassen.
0: Will ich auch.
1: Was?
0: Na, es lassen. Ich geb's auf mit dem Zählen. Das sind so viele, die kriegen wir nie gezählt.
1: Ja, und sie huschen so schnell vorbei.
0: Eben. Man müsste nicht nur richtig zählen können, sondern auch noch sehr schnell.
1: Hast recht. Wir geben's auf.
2: Waldemar, das Eichhörnchen und seine Freundin Kleopatra, die Elster, sitzen auf dem weichen Waldboden neben einer Ameisenstraße. Unzählbar viele von den winzigen braunen Tierchen mit den 6 Beinen krabbeln hin und her. Wenn sie sich begegnen, kann es auch mal passieren, dass sie übereinander klettern. Aber die unteren protestieren nicht, sondern lassen es geduldig über sich ergehen. Geschäftig rennen die emsigen Tierchen über alle Hindernisse ihres Weges. Einige schleppen dabei schwere Lasten, die manchmal größer sind als sie selbst. Wenn die Lasten zu groß werden, wie zum Beispiel gerade eine tote Raupe, dann fassen viele Ameisen zusammen an. Unglaublich fleißig sind sie und anscheinend brauchen sie auch gar keine Pause.
0: Die haben ein ganz schönes Tempo drauf.
1: Und stark sind sie, dafür, dass sie so klein sind.
0: Wahnsinnig fleißig.
1: Da könntest du dir mal ein Beispiel dran nehmen.
0: Hey, willst du sagen, ich wäre faul?
1: Nein, ich meine doch nur, ich ja auch.
0: Was, du auch?
1: Na, ich könnte mir auch davon eine Scheibe abschneiden.
0: Was? Vor den armen Tierchen willst du dir eine Scheibe abschneiden? Das lasse ich nicht zu.
1: Quatsch, das ist doch nur so ein Ausdruck. Ich meine, ich will mir auch ein Beispiel dran nehmen.
0: Ach so.
1: Komm, wir gucken mal, wo die Straße hingeht.
0: Aber sei vorsichtig, tritt nicht drauf.
1: Was denkst du denn von mir?
0: Da vorne ist der Ameisenhügel.
1: Oh Mann, ist das ein Gewimmel.
0: Wahnsinn.
1: Noch viel mehr als auf der Ameisenstraße.
0: Dass die da nicht völlig durcheinander kommen. Jede scheint zu wissen, wo sie hin will.
1: Meinst du?
0: Klar. Pass auf, ich suche mir jetzt eine aus und verfolge sie, wenn sie...
1: Du verfolgst sie? Dann machst du ihr alle kaputt.
0: Mit den Augen doch nur. Ich folge ihr mit dem Blick auf ihrem Weg den Hügel hinauf. Diese da. Jetzt stör mich mal nicht.
1: Ich sag doch gar nichts.
0: So, da, jetzt ist die hier abgebogen, jetzt da, Moment, nein, die kann es nicht gewesen sein. Hm, zu blöd, ich weiß nicht mehr, welche es war.
1: Ja, die sehen ja auch alle gleich aus.
0: Und sie bewegen sich so zackig.
1: Zackig?
0: Na so, ach, du siehst das doch selber.
1: Du, Waldemar, weißt du, was mich wundert? Dass die alle wissen, was sie zu tun haben.
0: Wie meinst du das denn?
1: Na, stell dir mal vor, der ganze Wald wäre voller Eichhörnchen.
0: Ach, du Schreck.
1: Das gäbe doch ein fürchterliches Durcheinander. Ihr würdet euch um die wenigen Nüsse prügeln. Ihr würdet euch vielleicht sogar die Sitzplätze auf den schönsten Ästen und den Zugang zum Bach streitig machen. Wenn einer in der Enge über den anderen klettert, dann gäbe es jedes Mal Geschrei. Wenn einer sich was für den Winter vergräbt, würde ein anderer es wieder ausgraben und gleich essen. Und wenn ihr euch so eine Stadt bauen wolltet wie die Ameisen, dann wüsstet ihr gar nicht, wie. Und alles würde zusammenkrachen. Die Bauarbeiter würden sagen, ohne Ordnung hat das gar keinen Zweck. Wir suchen lieber was zu essen. Und die Essenssucher würden sagen, hey, das ist unser Job. Und die, die für die Sauberkeit zuständig sind, würden sagen, warum müssen wir eigentlich immer die Dreckarbeit machen? Wir wollen auch mal was Schönes erleben. Und
0: wer würde ihnen denn überhaupt sagen, dass sie für die Sauberkeit zuständig sind?
1: Ja, eben. Es geht nicht ohne einen König oder sowas. Einer muss sagen, was gemacht wird. Und dann muss es noch so eine Art Polizei geben, die aufpasst, dass auch jeder tut, was er soll. Und darum glaube ich, die Ameisen haben so einen Chef.
0: Meinst du?
1: Bestimmt. Anders funktioniert es nicht, wenn so viele zusammen sind. Sonst gibt es ein schreckliches Durcheinander.
0: Hm, wahrscheinlich hast du recht. Und der König sitzt mitten in dem Ameisenhügel und regiert.
1: Schade, dass wir nicht nachgucken können.
0: Aber wir können mal eine Ameise fragen.
1: Meinst du, die reden mit uns? Wahrscheinlich haben die Angst, ich wollte sie fressen.
0: Lass mich mal mit einer reden. Ich glaube, ich sehe friedlicher aus als du.
1: Wieso?
0: Na, mit deinem Schnabel. Vielleicht wissen sie auch, dass du Insekten frisst.
1: Gut, dann probier du es. Aber meinst du, du kannst so ein kleines Tierchen überhaupt hören?
0: Du musst ihm ganz leise sein.
1: Ich mit meiner zarten Stimme. Komm, hier in dem Gewimmel ist es schwierig. Wir gehen ein Stück zur Seite, wo du mal eine einzelne Ameise ansprechen kannst.
0: Ja, komm, hier vielleicht.
1: Da ist eine auf der Wurzel.
0: Hallo, Ameise.
1: Sie rennt weiter.
0: Hallo, Ameise.
1: Vielleicht fühlt sie sich nicht angesprochen. Man müsste wissen, wie sie heißt.
0: Hallo, kleine Ameise, wie heißt du denn?
1: Da kommt eine andere. Versuch's mal bei der.
0: Na, du süße kleine Ameise, verstehst du mich?
1: Ich glaube, sie hat was gesagt. Sprich noch leiser.
0: Ameise, bleib doch mal stehen. Ich will mich mit dir unterhalten.
1: Keine Zeit.
0: Ach, ein paar Augenblicke wirst du noch Zeit haben.
1: Lass mich gehen, die Pflicht ruft.
0: Was hast du denn für eine Pflicht?
1: Weg ist sie. Versuch's mal bei der hier.
0: Hallo, mein Freund. Ich tu dir nichts. Bleib mal stehen.
3: Ich darf nicht stehen bleiben.
0: Warum nicht?
3: Der rastet, der rostet.
0: Ach, warum bist du so rostbraun?
1: Quatsch, das kann nicht am Rost liegen, denn sie rastet ja gar nicht, also rostet sie auch nicht.
0: So, stimmt. Weg ist sie. Hier kommt noch eine. Ameischen, willst du mit mir reden?
4: Reden? Hier wird nicht geredet, hier wird gearbeitet.
0: Ich habe doch nur mal eine kurze Frage.
4: Was auch immer die Frage ist, es gibt nur eine Antwort. Müßiggang ist aller Laster Anfang und nun entschuldige mich.
1: Die sind aber alle ziemlich kurz angebunden.
0: Hä? Die sind doch gar nicht angebunden.
1: Das sagt man doch nur so, wenn einer wenig redet.
0: Ach so. Komm, einmal versuchen wir es noch.
1: Da geht eine etwas langsamer. Vielleicht ist die nicht so nervös.
0: Hallo Ameise, wie heißt du denn?
5: Ich verstehe dich nicht, sprich leiser.
0: Wie ist dein Name?
5: 5917B.
0: Wie? Du hast keinen Namen, nur eine Nummer?
5: Ja, aber blasen nicht so beim Sprechen, sonst bläst du mich weg.
0: Kannst du mir eine Frage beantworten, 3729?
5: 5917B.
0: Ach ja, entschuldige.
5: Im Übrigen habe ich keine Zeit, Fragen zu beantworten. Ich muss an meine Arbeit.
0: Ich kann ja aufpassen, dass dich keiner beim Stillstehen erwischt.
5: Wie denn erwischt? Wer sollte mich denn erwischen?
0: Na, einer von euren Aufsehern oder die Ameisenpolizei oder was ihr da sonst noch so habt. Das will ich ja gerade von dir wissen.
5: Wir haben sowas nicht.
0: Aber wer kontrolliert euch denn?
5: Kontrollieren? Niemand.
0: Aber wer sagt euch, was ihr tun sollt?
5: Niemand.
0: Woher wisst ihr denn dann, was ihr tun sollt?
5: Woher? Weiß ich nicht. Wir machen eben, was gemacht werden muss.
0: Habt ihr nicht einen König, der euch sagt, wo es lang geht?
5: Eine Königin haben wir, aber die sagt uns nicht, wo es lang geht. Der hätte sie ja viel zu tun.
0: Ah, also eine Königin.
5: Blas nicht so heftig und schrei nicht so.
0: Oh, entschuldige, 5000, liebe Ameise. Ist die Königin da drin in eurer Stadt?
5: Natürlich, wo sollte sie sonst sein?
0: Wenn sie mal rauskommt, meinst du, ich könnte dann mal mit ihr sprechen?
5: Die kommt nicht raus.
0: Nicht? Aber die muss doch mal frische Luft schnappen.
5: Die hat Luft genug.
0: Man kann doch nicht sein Leben lang sich in geschlossenen Räumen aufhalten. Das ist doch...
5: Jetzt muss ich aber gehen.
0: Fünf, wie war doch mal deine Nummer?
5: 5917B.
0: Ja, könntest du mal deine Königin was fragen?
5: Wieso? Ich weiß alles, was ich wissen muss.
0: Nein, ich meine, du sollst ihr meine Frage stellen. Und die Antwort sagst du mir, wenn du wieder rauskommst. Ich stehe dann hier und warte auf dich.
5: Na hör mal, ich habe schon so viel zu tun. Jetzt soll ich ja noch dein Bote sein.
0: Bitte, bitte, 5000.
1: 917B.
0: Ja genau, 917B, bitte.
5: Na schön, ausnahmsweise. Aber nur dieses eine Mal. Also, wie heißt die Frage?
0: Frage sie, wie machst du das, dass dein Ameisenstaat so gut funktioniert? Kannst du dir das merken?
5: Ich bin noch nicht doof. Wie machst du das, dass dein Ameisenstaat so gut funktioniert?
0: Genau.
5: Wenn die Sonne über der Fichte steht, bin ich wieder zurück.
0: Vielen Dank,
1: 5917B.
2: Jetzt heißt es warten. Es liegt allerdings beiden Freunden nicht still dazusitzen, bis der Bote wiederkommt. Waldemar klettert ein bisschen herum und sucht sich was zu essen, während Kleopatra sich weiter vergeblich mit Zählen abmüht. Trotz vieler Versuche kriegt sie einfach nicht raus, wie viele Ameisen sich da auf der Straße bewegen. Oder gar, wie viele in dem Hügel wohnen. Wo anfangen und wo aufhören mit dem Abzählen. Nie weiß sie, hat sie dieses Tierchen schon gezählt oder noch nicht. Ob die Königin überhaupt weiß, wie viele Untertanen sie hat? Als die angegebene Zeit verstrichen ist, sitzen Waldemar und Kleopatra wieder vor der Wurzel und warten auf die Ameise 5917b.
0: Wie erkennen wir sie überhaupt?
1: Keine Ahnung. Diese Tiere sehen doch alle gleich aus. Wollen wir hoffen, dass sie uns erkennt und sich bemerkbar macht?
0: Wir müssen genau hingucken.
1: Da ist eine. Sie bleibt stehen und blickt zu uns auf.
0: Sei mal still.
6: Hallo, du riesiges Ungeheuer.
0: Ich grüße dich, 5000 und noch was ABC.
6: 5917B.
0: Ach ja, stimmt. Warst du bei deiner Königin?
5: Ich habe es doch versprochen. Und ein Versprechen ist unabänderlich, wie die Pflicht.
7: Aha, und was hat sie gesagt?
5: Erst musste ich ihr lang und breit erklären, was ein Eichhörnchen ist.
7: Sag bloß, das wusste sie nicht.
5: Woher denn? Sie kommt nie nach draußen.
7: Ach so.
5: Und dann hat Nummer 1 gesagt, sie...
7: Wer?
5: Nummer 1.
7: Wer ist denn das?
5: Na, die Königin.
7: Ach so.
5: Also, sie hat gesagt, sie verstände die Frage nicht.
7: Was ist denn daran nicht zu verstehen? Jedes...
5: Nicht so laut.
7: Was ist denn daran nicht zu verstehen? Jedes Kind versteht das. Und eine Königin sollte doch wenigstens so schlau sein wie ein Kind.
5: Beleidige nicht unsere Nummer 1.
7: Oh, das wollte ich natürlich nicht.
1: Vielleicht, weil sie nie rauskommt, versteht sie eben nichts von der Welt.
7: Naja, wenn sie nicht versteht, was sie noch nie gesehen hat, das sehe ich ja noch ein. Aber ihren Ameisenstaat muss sie doch kennen. Der ist ja um sie herum.
1: Klar, wenn sie ihn nicht kennt, kann sie ihn noch nicht regieren.
5: Was ist regieren?
7: Naja, was deine Königin eben macht. Befehlen, was alle machen sollen. Die bestrafen, die sich nicht daran halten. Gesetze aufstellen, für die Zukunft planen. Streit zwischen den Untertanen schlichten und Recht sprechen. Solche Sachen eben.
5: Das tut sie aber nicht.
7: Nicht? Aber wer regiert denn bei euch?
5: Wenn das Regieren ist, was du eben gesagt hast, dann regiert keiner.
7: Das kann nicht sein. Ohne ordentliche Regierung könnte euer komplizierter Staat niemals funktionieren.
5: Wenn du alles besser weißt, wie es bei uns funktionieren muss, was fragst du denn dann?
7: Entschuldige, liebe knapp 6000, ich wollte dich nicht beleidigen, ich meine nur...
5: Ich habe auch jetzt keine Zeit mehr für lange, sinnlose Diskussionen. Meine Arbeit muss getan werden. Leb wohl.
7: Leb wohl, 5000...
1: 917b.
7: 17b, ja. Und vielen Dank.
2: Als Waldemar und Kleopatra am Abend ihre Freundin Eulalia Hedwig Sophie, Gräfin von Eichenhain-Uhland, von dem Gespräch erzählen, erleben sie noch etwas Erstaunliches. Die alte Eule kann ihnen das Geheimnis des Ameisenstaates auch nicht erklären.
8: Ihr seht mich in ziemlicher Verlegenheit, meine lieben Freunde. Ich weiß ja sonst immer sehr viel, aber hier bin ich völlig ratlos. Irgendjemand muss den Ameisenstaat regieren, da habt ihr recht. Sonst gäbe es ein einziges Chaos. Aber wer? Und wie macht ihr das?
7: Vielleicht Gräfin...
8: Sag nur, was du denkst.
7: Vielleicht weiß jeder einzelne von den vielen, vielen Ameisen von allein, was sie tun muss.
8: Nun ja, darauf lief es hinaus, wenn wirklich niemand regiert. Offensichtlich herrscht ja kein Chaos im Ameisenstaat, sondern überall ist mustergültige Ordnung.
1: Aber wie kann jede Ameise wissen, was sie tun soll?
8: Eben. Wer hat es Ihnen gesagt? Eine schwierige Frage.
7: Finde ich nicht. Ist doch klar, wer Ihnen das sagt.
8: Meinst du den Unsichtbaren, der alles geschaffen hat?
7: Na klar.
8: Gott, der überall ist, auch wenn wir ihn nicht sehen?
7: Sicher.
8: Das wäre denkbar. Genau genommen ist das die einzige Erklärung, die mir einleuchtet. Aber wie er es macht, kann ich mir allerdings nicht vorstellen.
7: Vielleicht müssen Sie jeden Morgen antreten und dann...
8: Ach Unsinn, Waldemar. Nein, wie er es macht, werden wir wohl nie verstehen. Aber dass er es ist, der letztlich auch den Ameisenstaat regiert, so wie er die ganze Welt regiert, das ist wohl anzunehmen.

0: Du, Gräfin, kannst du gut zählen?
1: Ja, ich denke doch. Du nicht?
0: Doch, ich kann ganz toll zählen, aber nur bis 5.
1: Ach so. Na, das ist ja nicht besonders viel.
0: Ich hab's nie gelernt. Jemand hat es mir beigebracht.
1: Und jetzt soll ich es dir wohl beibringen.
0: Ja, das wäre sehr nett, Gräfin. Vielleicht so bis 1000 oder 17 oder so.
1: Bis 1000 oder bis 17? Na, hör mal. Das ist aber ein ziemlicher Unterschied.
0: Siehst du, Gräfin, ich kenne noch nicht mal den Unterschied.
1: Nun ja, das Problem lässt sich lösen. Du bist ja nicht zu dumm, um das zu lernen. Aber wie kommst du denn darauf?
0: Cleo und ich wollten Ameisen zählen, aber es hat nicht geklappt.
1: Ach du liebe Zeit, Ameisen. Am Ameisenhügel? Das wird nie gelingen. Das sind zu viele.
0: Das habe ich auch schon festgestellt. Aber noch schwieriger ist es, dass sie nicht stillhalten.
1: Ich freue mich jedenfalls, mein lieber Waldemar, dass du die Zahlen lernen willst. Auch wenn es dir doch nicht gelingen wird, die Ameisen zu zählen. Man kann nämlich so ein Wissen vielfach im Leben gebrauchen.
0: Ja, zum Beispiel für meinen Wintervorrat.
1: Wie meinst du das?
0: Weißt du, ich bin mir nicht sicher, ob ich genug Eicheln, Bucheckern und Nüsse vergraben habe, von denen ich mich im Winter ernähren kann. Stell dir vor, ich will im Winter etwas von meinem Vorrat holen und der ist alle. Und ich muss hungern.
1: Ja, du bist ja noch nicht fertig mit Sammeln. Es bleibt dir noch so viel Zeit, etwas zu vergraben.
0: Ja, schon, aber wann habe ich genug?
1: Und dieses Problem wolltest du mit Zählen lösen.
0: Ja, wenn ich alle Nüsse zähle, die ich im Sommer esse, und alle zähle, die ich vergrabe. Der Winter ist doch ungefähr genauso lang wie der Sommer, stimmt's?
1: Ja.
0: Also muss ich im Winter genauso viele Nüsse haben wie im Sommer.
1: Der Gedanke ist nicht schlecht, mein Freund. Aber das Verfahren ist ein bisschen umständlich. Da musst du ja dauernd zählen. Und wenn du einmal eine Zahl vergisst, stimmt nichts mehr.
0: Das stimmt. Zu dumm. Was mache ich denn da?
1: Du musst rechnen, statt zu zählen.
0: Rechnen? Was ist denn das?
1: Natürlich musst du zum Rechnen auch zählen können. Angenommen, du isst am Tag 25 Nüsse.
0: So wenig?
1: Na, nur mal angenommen. Du wolltest jetzt am nächsten Tag von 25 bis 50 zählen, wenn du genauso viel isst. Wenn du aber rechnen kannst, weißt du, dass die 25 vom ersten Tag und die 25 vom zweiten Tag zusammen 50 sind. So brauchst du also am zweiten Tag gar nicht zu zählen.
0: Oh, das ist ja toll. Dann will ich auch rechnen lernen.
1: Und wenn du es kannst, dann kannst du sogar ausrechnen. Wenn ich an den ungefähr 100 Tagen des Winters täglich 25 Nüsse essen will, brauche ich 2500 Nüsse.
0: Was? So viel? Dann muss ich schnell noch mit Sammeln und Vergraben anfangen.
1: Ja, ich denke, du wolltest rechnen lernen.
0: Ach so, ja, gut. Dann erst rechnen.
1: Und zuallererst zählen. Also bis 5 kannst du es. Dann geht es weiter. 6, 7, 8, 9, 10. Das muss so sicher gehen, dass du es im Schlaf kannst. Wiederhole mal. 6.
2: Hallo Waldemar, hallo Gräfin. Es ist ein tolles Mückenwetter. Da über dem Bach schwirren mindestens 12.000 Mücken. Ich bin schon ziemlich satt.
0: 12.000? Hast du sie gezählt?
2: Nein, so eine Frage. Wenn ich sie gezählt hätte, hätte ich sie ja nicht fressen können.
0: Du musst es ausrechnen. Dann brauchst du nicht so viel zu zählen.
2: Ausrechnen? Wie geht denn das?
0: Ich weiß nicht, aber ich lerne es gerade.
2: Von der Gräfin? Oh, darf ich mitlernen?
1: Natürlich, Kleopatra. Komm, setz dich. Und dann zählen wir erstmal. Wie viele Blätter an diesem Zweig sind?
3: Zunächst sind Waldemar und Kleopatra ganz begeistert dabei. Aber als sie eine Weile geübt haben, lässt die Freude doch etwas nach. So sind sie also zufrieden, als die kluge alte Eule schlafen will. Die beiden Freunde trennen sich. Kleopatra will am Bach noch ein paar Mücken fressen, so 100.000 vielleicht, meint sie, während Waldemar sich nach Haselnüssen umsieht. Und vor allem nach einem guten Versteck. Es ist ihm nämlich der Gedanke gekommen, dass das Wildschwein, wenn es die Erde aufwühlt, seine Vorräte finden und fressen könnte. Die würden ihm dann im Winter fehlen. Dann nützte ihm alles Rechnen nichts und er müsste trotzdem hungern. Da fällt sein Blick auf einen flachen Stein am Ufer. Ob er den hochheben kann? Darunter wären die Nüsse wahrscheinlich sicher. Er probiert, ihn anzuheben. Nein, allein schafft er das nicht. Aber vielleicht, wenn Kleopatra hilft? Er ruft sie herbei.
0: Cleo, hilf mir doch bitte mal, diesen großen flachen Stein hochzuheben.
2: Wozu?
0: Ich will darunter meine Nüsse für den Winter verstecken, damit das Wildschwein sie nicht findet. Wir heben den Stein nur an einer Stelle an und ich lege so ein Holz darunter. Dann brauche ich das nachher nur wegzuziehen und der große flache Stein klappt wieder runter.
2: Gut, also los. Fass du da an und ich hier.
0: Achtung, fertig, jetzt!
2: Nichts.
0: Zu schwer.
2: Oh Mann.
0: Ob die Gräfin schon schläft?
3: Wenn Waldemar einmal die Idee hatte, die Gräfin um Rat zu fragen, lässt er sich meistens auch nicht davon abhalten, dass sie damit im Schlaf gestört wird. Cleo will sich dabei lieber nicht beteiligen. Sie fliegt zum Bach zurück und macht Jagd auf Mücken. Sie merkt dabei kaum, wie die Zeit vergeht. Da ruft Waldemar. Sie fliegt hin und bewundert eine merkwürdige Konstruktion. Da ragt ein langer Stock schräg in die Luft. Die Spitze ist unter dem großen flachen Stein und dicht hinter der Spitze liegt er auf einem anderen Stein auf.
2: Was ist denn das?
0: Ein Hebel.
2: Hä? Noch nie gehört.
0: Die Gräfin hat mir erklärt, wie ich es machen soll. Mit dem Hebel hat man viel mehr Kraft, als wenn man direkt an dem Stein anfasst und hochhebt.
2: Quatsch. Man kann doch nicht auf einmal mehr Kraft haben.
0: Willst du etwa sagen, die Gräfin redet Quatsch?
2: Nein, natürlich nicht. Aber du hast es wahrscheinlich falsch verstanden.
0: Das werden wir sehen. Ich laufe hier den Ast hinauf. Wenn ich da oben bin, wird mein Gewicht ihn herunterdrücken. Dann geht das andere Ende hoch, das da unter dem Stein ist. Und es hebt ihn an. Natürlich nur ein bisschen.
2: Dann brauchst du mich wohl gar nicht.
0: Zum Anheben nicht, aber wenn der Stein oben ist, sollst du den Holzklotz unterlegen.
2: Okay, also dann mal los.
0: Es klappt.
2: Es klappt, ich werde verrückt. Du kommst runter und der Stein geht hoch. Wer hätte das gedacht?
0: Nun red nicht so viel, leg den Holzklotz unter.
2: Oh ja. So, geschafft.
0: Na, was sagst du nun?
2: Toll. Und da drunter willst du... Hey, Waldemar, guck doch mal. Da wimmelt's ja.
0: Tatsächlich, lauter kleine Tierchen.
2: Ich komme nicht dran. Ach, sonst würde ich mal probieren, ob sie schmecken. Kannst du nicht mit diesem Knebel oder Hobel oder wie das Ding heißt?
0: Hebel.
2: Ja, Hebel. Kannst du nicht mal den Stein noch ein bisschen weiter hochheben?
0: Dann müsste ich was Höheres zum Unterliegen haben.
2: Ja, vergiss es. Es ist mir zu umständlich. Ich fliege wieder zu meinen Mücken. Da ist ja noch alles voll. Die ganze Luft am Bach schwirrt vor Mücken. Mindestens 7. Außerdem finde ich die da unten eklig. Mach's gut.
0: Tschüss, Cleo. Und danke fürs Helfen.
4: Ist er weg?
0: Wer bist du denn?
4: Ich bin ein Tausendfüßler und heiße Trippeltipp.
0: Angenehm. Ich bin ein Eichhörnchen und heiße Waldemar. Sag mal, ihr alle, diese vielen Tierchen, wohnt ihr etwa unter dem Stein?
4: Ja, sicher.
0: Erdrückt euch der nicht?
4: Nein, wir finden schon die Stellen, wo er nicht aufliegt. Oder wir machen sie uns, indem wir Gänge graben. Im Gegenteil, der Stein schützt uns vor Feinden.
0: Das sehe ich ein. Es sei denn, es kommt einer mit einem Hebel.
2: Einem was?
0: So ein Ding da. Sag mal, warum laufen die alle weg? Haben die Angst vor mir? Ich fresse sie nicht. Die sind mir zu... Wie soll ich sagen? Ich will euch ja nicht beleidigen, aber ihr seid nicht besonders appetitlich.
4: Ich bin nicht beleidigt. Es ist auch besser so. Aber die haben wahrscheinlich nicht nur Angst, dass du sie frisst. Die sind so aufgeregt, weil es auf einmal so hell ist.
0: Die lieben wohl die Dunkelheit.
4: Ja, nur wo es dunkel und feucht ist, fühlen sie sich wohl.
0: Was sind das denn für Tiere?
4: Asseln. Aber ich habe nicht viel mit ihnen zu tun. Die sind immer so stolz, weil sie zur Familie der Krebse gehören.
0: Das sagt mir nichts. Ich habe noch nie einen Krebs gesehen.

0: Da bin ich völlig überfordert.
1: Meine Beine, das sind 4.
0: Ah ja, du hast es gut mit deinen Beinen. Alles so schön übersichtlich.
1: Naja, ich bin eben anders konstruiert als du. Es ist doch auch in Ordnung, wenn man so viele Beine hat wie du.
0: Eigentlich ja, aber ich weiß nicht.
1: Was weißt du nicht?
0: Ich traue mich nicht, das zu sagen.
1: Sag's doch ruhig. Ich kann dir vielleicht helfen.
0: Kannst du nicht. Du hast ja gerade gesagt, dass du nicht bis 1000 zählen kannst.
1: Aber vielleicht kann ich dir anders helfen. Sag ruhig, was dich betrifft.
0: Ich weiß nicht, ob ich eine Missgeburt bin.
1: Wieso?
0: Sieh mal, ich bin doch ein 1000-Füßler. Ich habe aber den Verdacht, dass ich nicht genügend Füße habe. Viel zu wenig. Aber ich kann das eben nicht nachkontrollieren.
1: Und du meinst, wenn du nicht 1000 Beinchen hast, bist du eine Missgeburt?
0: Ja.
1: Aber das ist doch ganz egal. Hauptsache, du hast genug, um dich fortzubewegen.
0: Wie kannst du sowas sagen? Wenn ich ein 1000-Füßler bin, will ich auch 1000 Füße haben.
1: Vielleicht gibt es einen Weg, dir zu helfen.
0: Ach ja?
1: Ja, wenn ich nicht nur zähle, sondern rechne.
0: Oh ja, mach das, wenn es nicht weh tut.
1: Dir tut es nicht weh. Höchstens mal im Kopf. Also, bleib mal ganz still stehen. Ich zähle jetzt mal von hier aus.
0: Warum fängst du nicht vorne an?
1: Weil ich nur die Hälfte zähle. Und hier ist ungefähr die Mitte von dir. 1, 2, 3... Halt doch mal still! 4, 5, 6...
0: Du zählst ja nur auf der einen Seite. Aber auf der anderen Seite habe ich auch noch eine Menge Beine.
1: Jetzt hast du mich durcheinander gebracht. Sei doch mal still. Ich muss mich konzentrieren. Zählen ist gar nicht so leicht, wie du denkst.
0: Ach so, entschuldige.
1: Also nochmals. 1, 2, 3, 4, 5, 6, 7... Stillhalten! 8, 9, 10... Toll, soweit bin ich schon. Pass mal auf, alle, die ich schon gezählt habe, kannst du mal ein bisschen nach außen stellen. Dann ist es für mich leichter.
0: So?
1: Ja, genau so.
0: Aber Luft holen kann ich?
1: Meinetwegen, aber kaum. 1, 2, 3, 4, 5... Das hier war wohl mal gebrochen. 6, 7, 8, 9, 10, 11, 12, 13... Jetzt kommt, glaube ich, 14, 15, 16...
2: Hallo Waldemar, was machst du denn da am Boden?
1: Oh nein, jetzt bin ich wieder raus.
2: Wo raus?
1: Ich zähle die Beine von diesem 1000-Füßler.
2: Wozu denn das? Wenn er ein 1000-Füßler ist, hat er 1000 Füße, ist doch klar.
1: Eben nicht.
0: Wir wollen es eben mal kontrollieren.
1: Jetzt war ich fast fertig.
2: Und? Wie viel waren es?
1: Ich habe von der Mitte nach hinten gezählt, ungefähr bis hier. Da waren es 16.
2: Na, dann kann man ja den Rest schätzen. Das hier sind dann ungefähr 20 bis 30. Aber wieso von der Mitte?
1: Stör mich nicht, ich muss jetzt rechnen. Nehmen wir an, es waren 20. Das ist einfacher. Dann kommt der vordere Teil dazu. Nochmals genauso viel. Das ist dann...
2: 40.
1: Wirklich? Wie hast du das so schnell rausgekriegt?
2: Das Doppelte von 2 ist 4. Und das Doppelte von 20 ist dann 40.
1: Gut. Und davon jetzt nochmals das Doppelte.
2: Wieso?
1: Na, jetzt haben wir erst die Beine auf dieser Seite, aber auf der anderen Seite hat er ja nochmal genauso viele.
2: Oh Mann, jetzt heißt es rechnen.
1: Das Doppelte von 40.
2: 40, 8, 40, 80. Er hat 80 Beine.
1: Ja, das muss stimmen. Ungefähr. Vielleicht noch ein paar mehr, weil wir ja nur geschätzt haben.
2: Ja, vielleicht so 87 oder so ähnlich. Nein, stimmt nicht. Es muss ja eine gerade Zahl sein.
1: Hä? Gibt's denn noch krumme Zahlen?
2: Es muss hinten eine 2 oder 4 oder 6 oder 8 oder 0 sein.
0: Woher weißt du das? Du hast doch gar nicht gezählt.
2: Ja, überall, wo du rechts ein Bein hast, hast du auch links eins und umgekehrt. Also kannst du keine Beinzahl haben mit hinten 1 oder 3 oder so.
0: Das verstehe ich nicht.
2: Macht nichts, vertrau mir einfach.
0: Also, wie viele Beine habe ich jetzt?
1: Sagen wir mal 80.
0: Aha, und wie viel ist noch von da bis 1000?
2: Oh, das ist ziemlich viel.
0: Das ist jetzt aber eine ziemliche Enttäuschung für mich.
1: Sei nicht traurig, Trippeltipp. Es ist doch nicht ein Fehler bei dir. Es ist ein Fehler von dem, der den Namen Tausendfüßler erfunden hat.
0: Du meinst, mir fehlt gar nichts?
1: Das meine ich, ja. Du bist mit deinen gut 80 Beinen eigentlich vollständig.
2: Guck mal, ich habe nur 2.
0: Ja, wenn ihr meint, dann fehlt mir eigentlich nur noch 1.
1: Was?
0: Die Dunkelheit.
1: Möchtest du, dass ich den Stein wieder runterlasse?
0: Wenn du mich schon so fragst, es wäre mir sehr lieb. Und den Asseln sicher auch.
2: Komisch, nicht, Waldemar? Wollen die freiwillig auf Platz und Luft und Sonne verzichten?
1: Naja, jeder wie es gewöhnt ist.
2: Na, dann tu ihnen den Gefallen und mach den Deckel drauf.
1: Achtung, alle suchen sich eine Mulde und ziehen den Kopf ein. Ich lasse jetzt den Stein wieder runterfallen.
0: Leb wohl, Waldemar.
1: Leb wohl, kleine 80-Füßler.
2: Nun war alle Mühe umsonst. Hast du es nur zugemacht, um denen einen Gefallen zu tun? Du wolltest doch eigentlich deine Nüsse darunter verstecken.
1: Am Ende hätten die Asseln sie gefressen. Und außerdem ist es darunter zu feucht. Da faulen die Nüsse.
2: Ach,

0: zählt mal mit ihr, meine Lieben.
1: 1, 2, 3, 4, 5, 6, 7.
0: Minus, helft ihr mir dabei?
1: 7 minus 4 ist 3.
0: Aber könnt ihr Plus verstehen?
1: 3 plus 7, das ist 10.
0: Teilen ist ne Quälerei.
1: 10 geteilt durch 5 ist 2.
0: Mal ist, was ich nie kapier.
1: 2 mal 2 ist immer 4.
0: Rechnet ihr für mich, ihr Lieben.

0: Selbst bei den kleinsten Tieren hat Gott sich erstaunliche Dinge ausgedacht. Wenn wir genau hinschauen, können wir staunen, wie wunderbar seine Schöpfung ist. Von den winzigen Ameisen bis zu den riesigen Blauwalen, von den großen Planeten am Himmel bis hin zu einer kleinen Schneeflocke. All das zeigt etwas von Gottes Kreativität, seiner Weisheit und seiner Liebe. Deshalb lohnt es sich, mit offenen Augen durch die Welt zu gehen und immer wieder neue Wunder zu entdecken. Nächste Woche wird es bei den drei vom Ast hier in der ERF-Kinderkiste ganz herbstlich. Und auch die dritte Jahreszeit hält für die Freunde viele spannende Abenteuer bereit. Mehr erfahrt ihr dann am nächsten Samstag. Bis dahin sage ich Tschüss, bleibt behütet und bis zum nächsten Mal. Eure Anne.
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Es gibt Situationen im Leben, da hat man den Eindruck, jetzt ist Schluss, jetzt ist Ende Gelände, hier komme ich eventuell nicht mehr lebendig raus. Ich erinnere mich an einen solchen Moment. Ich war so um die 14 Jahre alt, saß auf dem Rücksitz eines Wagens, in dem noch einige Erwachsene saßen. Wir fuhren auf einer Landstraße so etwa 90 Kilometer schnell. Plötzlich ging ein entgegenkommender Sportwagen auf die Überholspur und raste frontal auf uns zu. An ein Ausweichen war nicht mehr zu denken. Es gab einen fürchterlichen Schlag und ich verlor das Bewusstsein. Die Fahrerin des Sportwagens war betrunken. Ich überlebte diesen schlimmen Unfall und alle anderen, die im Wagen saßen, auch. Ich begriff, obwohl ich noch kein Christ war, Gott hat noch irgendetwas mit mir vor. Er hat mich bewahrt vor einem frühen Tod. Mein Leben lag in seiner Hand und nicht in meiner Hand. Und das war letztlich dann auch der Auslöser dafür, dass ich anfing, Gott zu suchen. Der Apostel Paulus berichtet in seinem zweiten Brief an die Korinther auch von einer Notzeit. Sie war so schwer, dass er mit seinem Leben innerlich bereits abgeschlossen hatte. Paulus hat eine erstaunliche Erklärung für diese Not. Er schreibt, das geschah aber, damit wir unser Vertrauen nicht auf uns selbst setzten, sondern auf Gott, der die Toten auferweckt, der uns aus solcher Todesnot errettet hat und erretten wird. Auf ihn hoffen wir, er wird uns auch in Zukunft erretten. Paulus hat verstanden, vieles im Leben liegt nicht in unserer Macht. Vieles können wir als Menschen gar nicht steuern. Deshalb ist es sinnvoll, nicht auf die eigenen Fähigkeiten zu setzen, sondern auf die Macht unseres Schöpfers. Er kann helfen. Legen Sie also die Umstände, die Ihnen heute Not machen, in Gottes Hände. Er kann auch dann noch eingreifen, wenn wir aus menschlicher Sicht Hilfe kaum noch für möglich halten.

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0: Ja, herzlich willkommen. Mein Name ist Oliver Jeske und ich habe heute einen Gast zu einem Thema, das vielleicht irgendwo mal jeden von uns schon mal bewegt hat. Wir haben uns schon darüber geärgert, entweder über uns selbst oder über andere Menschen. Und zwar geht es um das Thema, dass man mal so Dinge auf die lange Bank schiebt, dass man nicht so richtig in die Pötte kommt, wie man in Norddeutschland sagt. Und das kann einen ja selber betreffen, dass es so bestimmte Aufgaben gibt, die man am liebsten gar nicht tun möchte und immer gibt es was Wichtigeres. Es kann aber auch sein, dass es andere Leute gibt, die einen so richtig damit nerven und wo man sagt, Mensch, jetzt ich möchte jetzt endlich mal das Ergebnis hier vorliegen haben. Und meine Expertin dazu heute ist Susanne Krieger von der Ignis Akademie. Susanne, du bist Heilpraktikerin für Psychotherapie und systemische Therapeutin. In allererster Linie arbeitest du mit Kindern und Jugendlichen. Wir werden auch drüber sprechen, das ist durchaus auch schon ein Thema, was im Jugendalter problematisch werden kann. Aber erstmal herzlich willkommen und danke, dass du bereit bist, deine Expertise mit uns zu teilen.
1: Ja, vielen Dank für die Einladung. Schön, dass ich euch heute in ein Thema mit hineinnehmen kann, was uns vielleicht zusammen betrifft.
0: Susanne, wenn du Expertin bist für das Thema, fachlich gesprochen heißt das Prokrastination, man kann es auch so ein bisschen flapsig Aufschieberitis nennen oder es gibt auch noch sicherlich x andere Begriffe. Ich hatte ja so einiges schon genannt, manche kommen nicht in die Pötte. Also, du bist Expertin dafür. Jetzt gehe ich einfach mal mit dem Augenzwinkern davon aus, du hast das Thema Aufschieben voll im Griff. Am 1. Januar hast du wahrscheinlich deine Steuererklärung für das Vorjahr schon fertig und deine Wohnung ist immer blitzblank geputzt, schon ein Tag, zwei Tage bevor der Besuch kommt. Wie auch immer, du lachst. Also scheinbar ist es doch nicht ganz so.
1: Nein, nicht eher ganz so. Ich würde sagen, bei mir trifft eher der Satz zu, ich habe so lange ein Motivationsproblem, bis ich ein Zeitproblem bekomme. Okay. Vielleicht ist das mal der Eingangssatz zu diesem Thema.
0: Das heißt eigentlich, wenn ich das richtig verstanden habe, ist das doch was ganz Typisches, was uns eigentlich alle bewegt und eigentlich erstmal völlig normal ist, dass wir bestimmte Dinge einfach nicht gerne tun, oder?
1: Na, ist doch klar. Also es gibt ja einfach Fähigkeiten, Talent, Aufgaben, die ich einfach gerne mache, die mir leicht von der Hand gehen, wo ich irgendwie merke, hey, da bin ich in einem Flow, das macht mir Spaß, da habe ich Lust drauf. Und dann bin ich ganz in meinem Element. Das sind Sachen, die lösen Gefühle in mir aus von Leichtigkeit, von ich fühle mich kompetent, ich bin irgendwie ganz in meinem Sein. Da fühle ich mich sicher. So, aber dann gibt es ja so den Bereich, wo wir ganz schnell merken, oh, irgendwie, das ist eher das, wo wir uns ein bisschen zuschieben müssen, wo es manchmal eher was von hat, oh, das steht ja immer noch auf meiner To-Do-Liste und ich komme irgendwie nicht so schnell ins Handeln, wie ich das gerne tun würde.
0: Und jetzt gibt es ja manchmal so die Reaktion, ich sag mal, mit sich selber ist man da ja, glaube ich, manchmal vielleicht etwas gnädiger, aber mit anderen, vor allem wenn es einen irgendwo betrifft und man braucht ein Ergebnis auf den Tisch, da denkt man ja manchmal so, oh Mensch, jetzt komm doch mal in die Pötte. Warum geht das nicht so einfach?
1: Ich finde die Frage gar nicht so einfach zu beantworten, weil ich glaube, das ist sehr individuell, warum der ein oder die andere damit so ein Thema haben. Also stellen wir uns jetzt mal vor, da ist jemand, der hat vielleicht gerade einfach zu viele Dinge abzuarbeiten und muss für sich erstmal klarkriegen, prokrastiniere ich jetzt oder habe ich eigentlich ein Thema mit Prioritätensetzung? Also mit dem, wie fokussiere ich mich in meinen Aufgaben? Was ist denn jetzt gerade überhaupt wichtig? Was will ich als nächstes tun? Weil wir können ja auch nicht alles auf einmal erledigen. Das funktioniert ja einfach nicht.
0: Ja, das wäre so eine Möglichkeit, warum jemand Dinge aufschiebt. Aber es gibt auch Situationen, und ich glaube, das kannst du relativ plastisch schildern, da wird es richtig problematisch. Ich sag mal, da funktioniert in Anführungszeichen das normale Leben nicht mehr. Hast du da mal so Beispiele?
1: Ja. Ich arbeite ja als systemische Therapeutin und ich nehme jetzt mal eine Situation, die ist schon viele Jahre zurück, aber da saß jemand mal auf meinem Therapiesofa und hat gesagt, weißt du, ich studiere jetzt schon so viele Semester und irgendwie, ich kann ja irgendwie in die Vorlesungen gehen und ich kriege das auch noch auf die Reihe, aber wenn es dann darum geht, irgendwelche Hausaufgaben zu machen oder Hausarbeiten zu schreiben, ich schiebe das immer weiter vor mich her. So, dann fange ich irgendwie an, die Professoren anzuschreiben und erzähle irgendwie, ja, ich brauche noch. Dann sind die vielleicht mal noch ganz gnädig und geben mir einen Zeitaufschub. Und dann hat sie so erzählt und das hat sich irgendwie über Jahre zugespitzt. Und ich habe im Außen irgendwie immer gedacht, ich komme irgendwann noch ins Handeln, aber ich bin nicht ins Handeln gekommen. Und dann sagt sie, und meinen Eltern erzähle ich bis heute, ich komme bis zum Ende meines Studiums. Und irgendwann fiel ihr das Ding auf die Füße und saß bei mir und sagte, ja, irgendwie, ich schaff's nicht. Und dann stellte sich hinterher so raus, dass irgendwie sie einfach auch sehr viel Angst in sich getragen hatte, die sie bis jetzt noch nicht so gut verdaut oder verarbeiten konnte.
0: Was können das für Ängste sein? Ich sag mal, ist es die Angst vorm Fertigwerden mit irgendwas? Die Angst, Fehler zu machen? Was steckt dahin? Was kann dahinter stecken?
1: Ja, ich denke, das kann ja beides sein und es kann ja auch sowas sein, vielleicht zu merken, ich muss eine Leistung oder ich möchte gerne eine Leistung zeigen und fühle mich vielleicht gar nicht so sicher in dem Wissen, was ich bräuchte, um da drin kompetent zu sein. Das könnte eine Sache sein. Oder allein schon die Tatsache, dass ich vielleicht Angst habe, Prüfungsleistungen in einem gewissen Moment einfach abrufen zu müssen. Das haben besonders häufig Studierende. Oder auch sowas wie die Angst davor, was verpassen zu können. Weil in dem Moment, wo ich mich einer Aufgabe zuwende, muss ich ja irgendwie auch lernen, unschöne Gefühle auszuhalten. Ich muss mich ja wie bewusst dafür entscheiden, vielleicht mein Lieblingsmedium zur Seite zu legen, wie das Handy oder das Buch oder irgendwie mein Tablet und fange dann an, mich auf eine Aufgabe einzulassen. Und da braucht es irgendwie eine Fähigkeit, die gar nicht so einfach ist zu haben. Ich muss durch einen Widerstand durchkommen. Und das ist so eine Sache, wo viele Menschen dann lieber ins Vermeiden gehen und Arbeit vor sich herschieben und sie einfach nicht angehen.
0: Du hast gesagt, Prokrastination ist ein Thema, was auch viel bei Akademikern, also bei Studenten vorkommt. Ich kann das so aus meiner persönlichen Wahrnehmung ganz gut nachvollziehen. Ich habe immer so gesagt, ich habe 4 Jahre studiert und ich habe immer gesagt, das sind eigentlich 3,5 Jahre zu viel. Also für mich war das immer so ein Durchbeißen, sage ich jetzt mal. Ich bin eher so ein Sprinter-Typ, habe ich mich mal gesagt, so Kurzstreckenläufer. Und so diese langfristigen Ziele vor Augen zu haben und zu sagen, okay, jetzt fängst du eine Arbeit an und schließt die vielleicht in einem halben Jahr oder so ab oder bereitest dich ganz langfristig auf eine Prüfung vor, das fiel mir auch immer unwahrscheinlich schwer. Wenn ich mit so einer Frage zu dir komme, Susanne, wie kannst du mir denn da helfen eigentlich? Denn die Motivation, also ich kann das durchaus nachvollziehen, war für mich da immer so ein Punkt, boah, jetzt muss ich aber wirklich hier kämpfen und das war nicht immer einfach.
1: Ich könnte ja im Gegenzug mit einer spitzen Frage mal antworten. Warum hattest du nicht die innere Freiheit, es sein zu lassen?
0: Naja, dann hätte ich mein Studium abgebrochen, ne?
1: Es könnte ja einen guten Grund geben, vielleicht sein Studium abzubrechen. Also vielleicht, gehe jetzt mal ganz hypothetisch vor, es kann einfach sein, dass in meinem anderen Leben, das vielleicht neben dem Studium da ist oder neben den Herausforderungen, die ich habe, ich vielleicht noch andere Belastungen in mir trage. Vielleicht habe ich gerade ein krankes Familienmitglied zu versorgen. Vielleicht ist mein Partner irgendwie mit einer eigenen Not beschäftigt oder mein Ehepartner. Oder ich merke irgendwie, all meine Kraft wird für was anderes aufgefressen. Und dann ist es ja manchmal auch bedenkenswert zu überlegen, warum habe ich eigentlich das Gefühl, ich muss das durchziehen? Wer ist denn da auch mein innerer Antreiber oder Motivator?
0: Okay, ja, gut. Bei mir hat es jetzt dann doch irgendwo mit dem Antrieb gereicht, weil ich wollte einfach dann auch fertig werden irgendwann. Aber das geht eben nicht. Das geht eben nicht allen so. Und warum sind wir Menschen denn da so, ich sag mal, so unterschiedlich veranlagt? Die einen so angelegt am liebsten vorgestern und schon alles fertig. Und andere Typen, die so sagen, oh, ich muss mich erstmal motivieren, ich muss erstmal schauen, wie ich da eigentlich in Gang komme.
1: Ich glaube, mir hilft immer wieder nochmal zu überlegen, was hilft mir denn und was lässt mich kurzfristig belohnen? Also so dieses, wie kann ich unangenehme Gefühle, wie vielleicht Unlust oder Langeweile, wie kann ich die vermeiden? Das ist was, was uns manchmal, glaube ich, ein bisschen auch davon abhält. Und Aufschieben an sich ist ja vielleicht auch eher erstmal so eine Verhaltenstendenz, die viele von sich kennen. Und es liegt einfach in uns, dass wir angenehme Aufgaben vorziehen. Es wäre doch auch komisch, wenn wir das nicht tun würden. Und da ist

0: heute ständig lähmt und außer Kraft setzt.
1: Mhm. Ja, kannst du da mal so ein bisschen erklären, wie arbeitest du da mit deinen Klienten? Wie komme ich denn dazu, dass ich sag mal, eine Motivation fürs langfristige Ziel beispielsweise bekomme?
0: Ich glaube, wichtig ist erstmal nochmal wie einen Schritt zurückzugehen und zu gucken, okay, welche Sachen schiebe ich denn eigentlich auf? Und dann die große Frage, welche Gefühle verbinde ich eigentlich mit diesen Aufgaben? Also vielleicht nochmal wie in so eine Phase der Selbstreflexion zu gehen und zu gucken, hey, was ist es denn, was mich davon abhält und welche Gefühle vermeide ich? Und vielleicht auch die Frage, was tue ich stattdessen? Vielleicht braucht es erstmal auch ein bisschen wie wieder in Rückschau zu gehen und zu gucken, was ist das denn, was da überhaupt in mir passiert? Bevor ich vielleicht dahin komme, was kann ich denn dann tun? Das heißt, es braucht irgendwie erstmal sowas wie eine Momentaufnahme in dem, was ich gerade versuche zu vermeiden. Und je klarer ich vielleicht bekomme, was es in meiner konkreten Situation oder in der konkreten Situation einer Person ist, hilft es manchmal wie von außen mit der Lupe auf eine Situation zu gucken. Also man kann ja wie sich überlegen, ich nehme jetzt mal die Situation, wo jemand anfängt, ständig aufzuschieben und erlebt dabei, dass sich das immer und immer wiederholt, mal genau zu gucken, hey, was passiert da denn eigentlich? Was hält mich ab? Was sind die Tätigkeiten, die ich stattdessen tue? Ich habe vorhin so auch gesagt, was ist denn auch vielleicht das, wo ich mir überlegen könnte, warum stehe ich da eigentlich? Also warum reagiere ich so auf mein Verhalten? Oder gibt es überhaupt Auslöser dafür, dass ich mich so verhalte? Und erst dann, wenn ich diese Momentaufnahme gemacht habe und für mich wie eine Phase gefunden habe, hey, da dran liegt es, erst dann kann ich mir überlegen, wo will ich eigentlich hin? Also es braucht quasi überhaupt mal eine Auswertung dieser Situation, weil im Endeffekt ist es ja eh so, dass gerade die, die ständig sich darüber ärgern, dass sie prokrastinieren, dass sie irgendwie mit sich am Ende sind, die verwenden ja sowieso schon ganz viel Kraft da rein, zu merken, ha, das ist doch alles blöd, was hier passiert. Und dann wäre doch die Frage, könnte ich nicht mit dem Moment, dass ich auf so eine Situation mal genauer drauf schaue, merken, da an dieser Stellschraube kann ich drehen. Und dann dahin zu kommen und zu sagen, okay, da will ich hin, ohne irgendwie gleich kopflos loszurennen.
1: Spielen eigentlich auch so Zwischenziele, die man feiert, eine Rolle? Denn oft ist es ja so, dass ich den Riesenberg vor mir habe, was weiß ich, die Seminararbeit oder die Abschlussarbeit, Bachelor, Magister, was auch immer es sein könnte. Und das ist so ein Riesenberg und noch so lange hin. Gibt es da irgendwie auch so gute Regeln, sag ich mal, wie man das am besten, sozusagen, wie man da so Zwischenstationen richtig feiert und erreicht?
0: Auf jeden Fall. Ich glaube, es ist immer hilfreich, aus einem Grobziel oder aus einem Ziel, das ganz weit da hinten liegt, irgendwie zu gucken, was ist denn vielleicht ein kleiner Zwischenschritt, den ich erreichen könnte? Und ich bin immer für Feiern. Ich bin immer dafür, das, was im Leben einem gelingt oder da, wo man einen nächsten Schritt geschafft hat, wo man eine nächste Hürde geschafft hat, dass man hinterher überlegt, hey, wie könnte ich das jetzt würdigen? Wie könnte ich das feiern, was mir vielleicht gerade schon gelungen ist? Weil das wiederum in mir das Gefühl veranlasst, hey, ich kann was. Und sei es nur dieser kleine Schritt. Und dann summieren sich ja vielleicht die kleinen Schritte. Und irgendwann merke ich, boah, jetzt habe ich ja doch ein ganzes Level geschafft. Und ich sage immer, wie bei jedem Computerspiel, wenn ich jetzt das mal als Beispiel nehmen darf, das erste Level ist immer das Schwierigste. Und von daher finde ich es so wichtig, dass wir gerade dann, wenn wir die erste Hürde geschafft haben, wenn wir dann ins Handeln gekommen sind, dass wir uns irgendwie überlegen, wofür möchte ich mich hinterher belohnen? Womit möchte ich feiern?
1: Du sprichst von der ersten Etappe, die oft die schwierigste ist. Ja, und was passiert, wenn ich genau diese erste Etappe nicht schaffe, wenn ich gesagt habe, vielleicht, keine Ahnung, nach 1-2 Wochen wollte ich da und da stehen und ich habe es nicht geschafft? Das ist ja irgendwie frustrierend, ne?
0: Es ist definitiv frustrierend und ich denke, da braucht es einfach nochmal wirklich auch zu überlegen, ist denn das Ziel, das ich mir da gerade setze, vielleicht überhaupt meiner Persönlichkeit angemessen? Also passt es überhaupt zu mir, was ich gerade will? Und dann nochmal kritisch hinzugucken und zu überlegen, entspricht es überhaupt der

0: Angemessenheit dessen, dass ich dahin reifen möchte, dieses Ziel zu erreichen. Und dann auch die Frage, ist das überhaupt in der Situation gerade machbar? Also schaffe ich das eigentlich? Und dann ist auch so eine Frage, könnte, finde ich, manchmal ganz hilfreich sein, welches sind denn meine wichtigsten Ziele, in die ich Kraft investieren will?
1: Okay, also es könnten auch die falschen Ziele sein, die ich mir gesetzt habe. Verstehe ich dich richtig?
0: Genau, es könnte ja auch sowas sein, dass es einfach ein Ziel ist, was ich gerade einfach viel zu hoch stecke und was viel zu weit entfernt scheint. Und dann macht es ja auch keinen Sinn, dahin zu eifern. Und dann finde ich das Prokrastinieren an der Seite auch sinnvoll. Ne? Also dann ist es ja auch wie was mich vielleicht schützt.
1: Okay.
0: Vor vielleicht irgendwie in eine falsche Richtung zu laufen oder mich völlig zu vergaloppieren oder ins Scheitern zu geraten. Und du hast so vorhin gefragt, na, was kann ich denn dann tun, um vielleicht ins Handeln zu kommen? Ist ja auch zu überlegen, gibt es in meiner Umgebung Unterstützer? Also gibt es vielleicht Menschen, die mir helfen könnten, mich zu ermutigen, mich an den Schreibtisch zu setzen? Oder gibt es vielleicht auch was, wo ich meinen Glauben aktivieren kann, also meine Ressource Glaube, wo ich sagen kann, hey Gott, was ist denn das, was du eigentlich dir von mir wünschst, wo ich rein investieren darf? Mhm. Du siehst, dass ich hier immer wieder irgendwie an eine Grenze komme. Ich brauche da irgendwie auch deinen Rückenwind und deine Ermutigung. Kannst du da irgendwie mir beistehen? Also so dieses, den Glauben bewusst zu aktivieren.
1: Ja, Susanne, ich würde gern über diesen Glaubensaspekt mit dir nochmal separat sprechen. Mhm. Ich würde erstmal gerne bleiben beim Menschen, den ersten Teil, was du angesprochen hast, Menschen, die mir helfen können, sozusagen meine Ziele zu erreichen. Das sind dann oft Freunde oder der Partner. Und ich kann mir vorstellen, dass das ja auch durchaus herausfordernd sein kann, weil wer kennt mich besser als mein Partner? Und er kennt auch oft meine Schwächen. Und ich meine, da kann ja auch so schnell diese Haltung kommen, ach ja, und jetzt soll ich auch noch sozusagen dafür verantwortlich sein, dass du deine Ziele erreichst. Ich stelle mir das durchaus nicht ganz spannungsfrei vor, wenn ich sowas plane. Verstehst du, was ich meine?
0: Ich verstehe dich, ja. Ach, immer diese inneren Dilemmata, wenn wir mit unseren Schwächen auch noch in Kontakt gehen sollen. Das ist ja auch gar nicht immer so einfach. Ja. Weißt du, ich denke, dass es manchmal wichtig ist zu sagen, hey, zu meinem Ehepartner oder zu meiner Frau zu sagen, hey, weißt du, ich bin einfach an einem Punkt, wo ich jetzt mal eine Selbstoffenbarung geben muss. Ich schaff's alleine nicht. Ich bin irgendwie echt gehemmt. Ich merke, da ist was in mir, da komme ich alleine nicht weiter. Und vielleicht ist es ja auch wie was zu sagen und den Partner zu bitten und zu fragen, hey, wie wäre das, könntest du dir das vorstellen, mich zu unterstützen? Dann hat der andere nämlich die Wahlfreiheit, ob er das möchte oder nicht. So, und wenn der andere das nicht möchte, dann ist es auch okay. Dann muss ich halt weiter auf die Suche gehen, wer mich stattdessen unterstützen könnte. Und vielleicht gibt es ja im Freundeskreis jemanden, der es vielleicht besser auffangen kann, als vielleicht die nächste Person, die jeden Tag mit mir irgendwie an der Stelle kämpfen muss. Also so dieses, mir ein Mandat von einer anderen Person abzuholen, die bereit ist, mich zu unterstützen und mir zu helfen.
1: Wie ist denn überhaupt so dieses Miteinander dann? Also ich habe verstanden, es ist durchaus gut und hilfreich, wenn ich jemand anderen habe, mit dem ich im Austausch bin, der mir vielleicht auch seine oder ihre Erfahrungen mit dem Thema auch spiegeln kann, schildern kann, wo ich auch einfach mal mein Herz ausschütten kann und sagen kann, ach Mist, habe ich jetzt nicht geschafft. Und der andere sagt vielleicht, ach komm, Kopf hoch, nächste Runde klappt es vielleicht besser. Und dennoch sehe ich so ein bisschen, aber auch durch Spannung, ja, da ist der andere, der mir hilft. Aber ich muss doch irgendwo auch, ich sag mal, Verantwortung für mich selbst übernehmen. Ne? Wie spielt das so miteinander?
0: Ich finde es spannend, über das Thema Verantwortungsübernahme zu mir selbst nochmal zu sprechen und zu sagen, hey, ich darf mir doch vielleicht selbst auch die Frage stellen, wo möchte ich resignieren und aufgeben? Oder wo bin ich vielleicht auch nochmal bereit, diese Reflexion, von der ich vorhin gesprochen habe, also auf eine Situation nochmal von außen drauf zu gucken, wo lag denn der Fehler? Das nochmal genauer zu analysieren und zu merken, hey, ich möchte es nochmal versuchen. Ich möchte wirklich lernen, in die Verantwortung zu kommen. Und dann irgendwie zu gucken, wenn all meine Bezüge, meine Freunde, meine Ehepartner sagen, hey, an der Stelle kann ich dir einfach nicht mehr weiterhelfen, dann braucht es vielleicht noch ein anderes Unterstützernetzwerk. Dann besteht ja vielleicht auch die Möglichkeit, mal eine Beratungsstelle für Prokrastination aufzusuchen oder sich wirklich zu gucken, wer kann denn stattdessen mich noch unterstützen, wenn es im engsten Kreis nicht geht.
1: Könntest du an dieser Stelle mal sagen, wer kann mir da helfen? Wo kann ich mich hinwenden, wenn ich professionelle Hilfe suche? Was gibt es da für Angebote?
0: Also es gibt zum Beispiel an den Universitäten, die haben häufig gute Anlaufstellen, zum Beispiel die Studienberatung. Das wäre jetzt vielleicht für die Menschen, die studieren. Tatsächlich kann man auch immer wieder mal an die Gesundheitsämter gehen. Die haben manchmal auch gute Ideen und Ratschläge. Aber selbst die Ärzte und Psychiater, also die Menschen, die sich eben mit der Seele des Menschen gut auskennen, die kann man auch noch mal um Rat fragen. Und es gibt tatsächlich auch eine Internetseite, die ich jetzt einfach mal empfehle. Die heißt www.prokrastination-münster.de. Also eine Seite, die echt gute Tipps haben, wenn ich merke, ich komme mit meinen Fähigkeiten alleine nicht mehr weiter. Das sind so die Anlaufstellen, die es in der Fachwelt gibt. Und ich glaube, ich bin jemand, ich mag immer sehr sagen, dass ich es einen großen Segen finde, dass wir in einem Land hier leben, wo es die Möglichkeiten gibt, dass wir uns um unsere Prozesse kümmern können und wo es Anlaufstellen gibt, die wir zu Rate ziehen können. Und es ist manchmal echt eine Hürde, wenn ich eh schon das Gefühl habe, ich habe versagt. Das ist ja ein Gefühl, das hängt einem dann sehr, sehr schnell in den Knochen. Und dann zu sagen, okay, und ich bin doch bereit, mir Hilfe zu holen. Das ist irgendwie ja auch was, wo wir vielleicht mit unserer eigenen Begrenzung und vielleicht auch mit unserer Scham in Berührung kommen. Und dennoch irgendwie würde ich gerne echt Mut reinsprechen, zu sagen, hey, lasst uns auf die Suche machen nach dem, wie ich in dieses neue Land, dass ich etwas schaffen kann, auch hineinwachsen kann. Mhm.
1: Susanne, du hast diese Scham angesprochen, auch manchmal so diese Selbstanklage. Oh, ich habe es schon wieder nicht geschafft, ich bin mit mir nicht zufrieden. Warum bin ich nicht so, warum schaffe ich es nicht wie die anderen? Du und ich, wir sind beides Menschen, die ganz fest damit rechnen, dass es einen Gott gibt, der ein großes Interesse an unserem Leben hat. Und was kann Gott da für eine Rolle spielen? Gerade auch so bei diesem Thema, sag ich so mal, dieser Selbstanklage. Ich bin nicht gut genug, ich schaffe es nicht, ich bin ein Versager.
0: Ich glaube erstmal, Verhaltensveränderung braucht ganz viel Geduld. Geduld mit uns selbst und irgendwie auch ein Wohlwollen und auch erstmal die Zusage, hey, Fehler zuzulassen, es nicht zu schaffen. Das sind ja erstmal Sachen, die ich mir vielleicht eingestehen darf. Und ich glaube, ich habe immer wieder die Hoffnung, dass Gott in dieser Situation neue Möglichkeiten schaffen kann. Gott hat so viel uns in seinem Wort gezeigt, dass er Menschen aus schwierigen Situationen herausführen kann, dass, wenn wir ehrlich sind und sichtbar werden wollen, dass Gott sich dahinter stellt. Und es hat ja auch damit zu tun, dass ich mit meinem eigenen Gewordensein mich immer wieder auseinandersetzen darf und dazu irgendwie zu erleben, dass Gott doch derjenige ist, der mich vielleicht mit Rückenwind ausstattet und hey, ich weiß, dass mein Erlöser lebt. Also es braucht so wie diese innere Zusage, ich weiß, dass es einen Gott gibt, der mir hilft, der uns das zugesprochen hat, weil er einfach an uns glaubt. Gott glaubt an unsere Fähigkeiten, an unsere Talente. Er hat uns damit ausgestattet. Er hat uns, als er uns geschaffen hat, irgendwie das in uns hineingelegt. Und vielleicht können wir es manchmal selbst noch nicht glauben, aber dann braucht es vielleicht dieses dann nochmal hinzugucken, hey, wo in meinem Leben erlebe ich denn, dass ich in einer Selbstwertgeschichte hineinwachsen darf. Also Selbstwert ist ja nochmal so eine ganz eigene Hürde, entsteht ja eigentlich jetzt mal so gesprochen aus drei Facetten. Also Selbstwert entsteht durch Bindung, also wo bin ich eingebunden und erlebe mich in meinem Leben als verbunden? Wo lebe ich, dass ich eine Schutz erlebe und wo erlebe ich Liebe. Das ist das, was so der Bereich ist, der mit Bindung oder Verbindung einhergeht. Den braucht es tatsächlich für Selbstwert. Und dann auch die Frage, was kann ich eigentlich? Also es ist ja auch immer die Frage, gucke ich auf das, was ich nicht kann, da, wo ich eine Schwäche habe, oder mache ich mir vielleicht auch mal Gedanken darüber, was kann ich denn besonders gut? Wo bin ich denn in meinem Level? Wo bin ich denn in dem, dass mir was leicht fällt? Wo bin ich in meiner Expertise? Wo genau ist es? Wo erlebe ich Kompetenz?
1: Ich höre auch so ein bisschen raus, dass du beobachtest, dass wir oft als Menschen, ich sag mal, eher unsere Defizite als unsere Stärken wahrnehmen, ja?
0: Ja, das kann ganz unterschiedliche Gründe haben, warum wir das so sehen. Ich denke, das eine ist, dass wir vielleicht auch aufgrund unserer Kultur in Deutschland eher auf das Negative gucken, was auch ein bisschen mit unserer Geschichte in Deutschland zu tun hat. Und es könnte aber auch damit einhergehen, wie bin ich denn selbst geprägt worden? Also was sind denn so die Faktoren gewesen, wie mir das vielleicht vorgelebt worden ist durch meine Lehrer, durch meine Eltern, durch Menschen, die mich irgendwie in meiner Kindheit geprägt haben. So. Und dann bleibt die Frage, wie kann ich wieder dahin kommen, zu merken, hey, wer hat mir denn Anerkennung zugesprochen und hat mir als Kind zugetraut, hey, das machst du gut, das hast du irgendwie jetzt echt dich durchgeboxt, das war großartig. Also kann ich auf das zurückgreifen, in meinem Selbstwert zu erleben, hey, da habe ich was geschafft, da habe ich Anerkennung für bekommen. Oder da wurde vielleicht auch schon Erfolg in meiner Kindheit gelobt. Also vielleicht Paradebeispiel Schuhe binden lernen. Wie viele Kinder kämpfen immer wieder damit, Schuhe binden zu lernen? Und man sagt so, bis ein Kind Schuhe binden lernt oder ein noch kleineres Kind laufen lernt, braucht es ungefähr 800 Wiederholungen im Schnitt. Also bis die Synapse im Kopf so weit verbunden ist, dass quasi es das erste Mal gelingt. So, und das ist ja vielleicht das, wo erlebe ich mich im Erfolg oder in der Anerkennung. Und dann, glaube ich, zu dem Selbstwert gehört noch ein dritter Punkt, das ist die Selbstbestimmung. Wenn wir als Christen das Wort Selbstbestimmung hören, dann braucht es manchmal noch mal vielleicht eine Erläuterung. Aber wo erlebe ich mich, dass ich Dinge in Freiheit tue, also mit dem, dass ich es gerne tue, dass ich es aus Freiwilligkeit heraus tue? Und wo habe ich aber auch eine gewisse Kontrolle über etwas, was ich tue? Also wenn ich merke, okay, ich tue hier etwas in meinen Fähigkeiten, dann macht es einfach die Selbstbestimmung und die hat was mit Autonomie zu tun, also mit dem, dass ich was besonders schaffen kann. So, und ich erlebe in diesem Dreiklang erlebe ich sehr, dass Gott uns immer wieder zuspricht. Ich traue dir das zu, ich gebe dir Selbstwert. Und du darfst dich selbst auf die Suche machen, zu gucken, wo es das in deinem Leben gibt.
1: Ja. Ich habe in unserem Vorgespräch aber auch gehört, dass es wichtig ist, mit eigenen Grenzen auch ehrlich umzugehen. Also Gott schafft mich ja mit dem, was ich gut kann und was es zu entdecken gilt, meine Stärken zu entdecken, gar keine Frage. Aber ich habe eben nun mal auch Grenzen. Bestimmte Dinge werde ich nicht können. Ich bin vielleicht nicht musikalisch. Habe keine literarische Ader und werde nie einen Roman schreiben, obwohl ich das ganz reizvoll fände oder ähnliches. Wie steht es da um das Annehmen der Grenzen, Susanne?
0: Jeder in seinem Leben hat ja gewisse Belastungen oder Stress oder Grenzen. Und die gehören einfach auch ein Stück weit in unser Gewordensein oder in unserem Leben dazu. Vielleicht ist ja das Erste zu sagen, hey, ja, ich bin begrenzt. Und dann ist es das, was würde mir denn helfen, wenn ich vielleicht den Blick dahin kriege und jedem steht was anderes zur Verfügung, was würde mir vielleicht helfen? Und vielleicht kann ich mal überlegen, wenn ich das, was ich nicht kann, vielleicht nicht mehr als Fehler oder Unfähigkeit sehe, sondern denke, vielleicht steckt da ja auch ein Helfer hinter. Also wenn man das Wort Fehler nämlich umbuchstabiert, kommt dabei Helfer raus. Finde ich sehr eigentlich einen ganz schönen Gedanken, ja.
1: Kannst du das noch mal so ein bisschen erklären? Wie können Fehler zu Helfern werden? Kannst du es vielleicht mal an einem Beispiel aus deiner Praxis erzählen?
0: Also ich habe jetzt neulich einen Abschluss machen müssen, wo ich eine Facharbeit für schreiben musste. Und das war sowas, ich glaube, mir fällt es eher leicht, über Dinge zu sprechen, als sie zu verschriftlichen. Das heißt, mein persönliches Lieblingsaufschiebethema sind so Sachen wie Skripte schreiben oder irgendwie einen Text so zu formulieren, dass der Leser Lust hat, weiterzulesen. Das ist jetzt nicht so was, was in meine eigenen Fähigkeiten so hineingehört, sondern ich erlebe das eher als eine Begrenzung, aber etwas, das ich so gerne hätte. Also wenn ich diese Gabe hätte und Gott mich fragen würde, hey Susanne, was wünschst du dir für dein Leben? Also das wäre das ultimative Geschenk, was ich an Gott hätte. Ich würde gerne mit großer Leichtigkeit tolle Texte schreiben können. Das wäre sowas. Also so dieses, dass es da was in mir gibt, eine Sehnsucht. Ich glaube, das ist das, eine Sehnsucht zu haben. Und neulich gab es ein Zitat, das hat eine Schweizer Schriftstellerin geschrieben, die heißt Salome Müller, die hat gesagt, irgendwann erhob ich mich, weil die Sehnsucht zu heilen mich trieb. Also das war so ein Zitat, wo ich gedacht habe, das ist es, ich brauche in meiner Grenze irgendwann auch wieder, dass es was gibt, wie dass Sehnsucht in mir wachgerüttelt wird, dass ich bereit bin, irgendwie mich dem zuzuwenden und die Hoffnung nicht zu verlieren. Also dieses, die Hoffnung nicht zu verlieren und sich irgendwann aufzumachen und zu sagen, day by day and step by step.
1: Mhm. Und das, habe ich dich richtig verstanden, dieses day by day, step by step, ist manchmal auch echt ein Lernprozess, dass ich lernen muss, geduldig zu sein, lernen muss, vielleicht auch mit nicht so positiven Emotionen klarzukommen, wenn ich mich eben mal, keine Ahnung, beim Fensterputzen oder bei der anderen, ach so unliebsamen Arbeit einfach mal durchbeißen muss. Verstehe ich dich da richtig?
0: Ganz richtig. Ich glaube, dass Verhaltensveränderung ein Prozesslernen ist. Und da braucht es irgendwie immer wieder ein freundliches Ja zu und zu sagen, hey, Übung macht den Meister oder Übung macht die Meisterin. Also Wiederholung, glaube ich, ist ein Schlüsselwort. Und vielleicht auch irgendwie dieses Pausen sind erlaubt. Also wie wäre das, wenn wir sagen würden, hey, Pausen sind in dem erlaubt? Weil es wichtig ist, irgendwie auch wieder zu Kraft zu kommen und sich vielleicht auch nach einem Rückschlag wieder auszuruhen. Oder wie wäre es, mal zu sagen, okay, heute habe ich es nicht geschafft. Ich komme damit vielleicht dahin zu sagen, okay, ich akzeptiere mein Scheitern heute. Das heißt aber ja noch lang nicht, dass es ab jetzt immer so laufen muss. Ich werde scheitern, bin aber nicht zum Scheitern verurteilt und kann es morgen wieder probieren.
1: Also Scheitern als etwas, was einfach ganz normal zu meinem Leben dazugehört, ja?
0: Genau, einfach zu sagen, ja, es gibt manchmal einfach den Moment, da schaffe ich es halt nicht. Oder hinterher nochmal zu gucken, wie kann ich denn wohlwollend nochmal auf die Situation draufschauen? Vielleicht, wenn ich die Situation im Kopf nochmal durchgehe und gucke, wo hat denn die Fehlerkette vielleicht angefangen? Und vielleicht zu sagen, hätte ich in dem Moment anders handeln können oder lag es vielleicht auch nicht in meiner Hand? Fehlerfreundlichkeit. Ich glaube, dass Fehlerfreundlichkeit eins der wichtigsten Dinge ist, die wir lernen dürfen. Zu meiner Weiterentwicklung gehören Fehlerversuche. Wenn ich mir keinen Fehler erlaube, dann nehme ich mir ja auch die Chance, mich der nächsten Herausforderung zu stellen.
1: Also mich mit meinen eigenen Fehlern sozusagen ein Stück weit anfreunden, Frieden darüber zu finden, das kann mir dann auch quasi ganz neue Freiräume geben, um aufzuatmen und vielleicht in eine ganz andere Richtung loszumarschieren, ja?
0: Ja, so wie wir es Kindern ja auch zugestehen. Also wenn Kinder irgendeine Fähigkeit als Kinder lernen, da sind wir ja auch wohlwollend dabei, haben einen langen Atem, loben die Kinder, helfen ihnen dabei und sagen, weißt du was, komm, den ersten Schritt, da zeige ich dir jetzt mal, wie das mit dem zum Beispiel Schleifebinden geht. Und jetzt probier es doch mal selbst. Und dann machen wir es nochmal und nochmal und nochmal. Und so freundlich, wie wir es Kindern beibringen, wenn wir die Freundlichkeit uns selbst gegenüber bringen würden, dann ist es ja vielleicht auch eher was zu sagen, ich mag mein aufschiebendes Verhalten loslassen und üben, üben und üben, ins Handeln zu kommen.
1: Mein Gesprächsgast heute hier bei Das Gespräch ist Susanne Krieger. Wir sprechen über Prokrastination, kompliziertes Wort. Dahinter steckt schlicht der Hang, dass wir manchmal gerne Dinge einfach aufschieben und nicht zu Potte kommen. Susanne, ich würde gerne noch mal auf einen Faktor mit dir zu sprechen kommen, der bei dem Aufschieben, Dinge nicht in Angriff nehmen, eine ganz große Rolle spielen kann. Das ist der Stress. Und ich habe von dir im Vorgespräch gelernt, zum einen kann Stress eine Folge sein davon, dass ich Dinge ständig aufschiebe. Natürlich, dann wird es immer knapper, dann wird es immer enger, die Termine rücken näher ran. Und umgekehrt kann aber auch Stress die Ursache sein dafür, dass ich Dinge immer mehr aufschiebe. Kannst du das nochmal so ein bisschen erklären? Mhm. Was für eine Rolle spielt Stress bei der Prokrastination, bei der Aufschieberitis, von der wir sprechen?
0: Stress erlebt jeder Mensch total subjektiv. Also das, was dich vielleicht stresst, stresst mich noch lange nicht. Und das, was mich stresst, ist für dich vielleicht easy peasy. Und ich glaube, dass es was sehr Subjektives ist, was in uns immer wieder auch Stress auslöst. Die Frage, wann etwas für mich stressig oder unangemessen wird, das ist für jeden ein ganz anderer Zeitpunkt oder auch ein gefühlt anderer Punkt. Und die Frage ist, wann eine Situation für mich eine große Belastung wird. Das ist Stress. So. Und gleich ist für alle aber, dass es in uns Stressoren gibt, die in uns körperliche Reaktionen auslösen. Also sowas kennen wir alle. Ich bin im Stress, dann wird der Herzschlag höher, dann wird die Schweißproduktion wird höher, die Anspannung steigt, die Verdauung verändert sich, die Atmung verändert sich, die Konzentration verändert sich und auch häufig unsere emotionale Reaktion darauf. Also wir geraten vielleicht schnell in den Tunnelblick, also dieses, ich sehe nur noch irgendwie einen kleinen Ausschnitt, weil also meine Wahrnehmung verändert ist.
1: Lass mich in Ruhe, ich muss mich jetzt hier konzentrieren, jetzt komme ich nicht mit anderen Dingen hier und so. Ne? Mhm.
0: Genau, und dann kommen die schönen Gefühle noch dazu, dann kommt vielleicht Ängstlichkeit dazu oder auch mal ein bisschen Ärger über was, was ich gerade nicht schaffe. Andere kommen in so eine innere Unruhe rein, Ungeduld oder auch in eine Starre. So, und Stress lässt keinen von uns irgendwie kalt, sondern er versetzt unseren Körper einfach in einen völlig besonderen Zustand. Und der setzt auch wiederum ungeahnte Kräfte in uns frei. Und er kann uns aber auch in echt blöde Situationen hineinmanövrieren. Was aber von jedem bei uns passiert, kann sehr unterschiedlich sein und hängt tatsächlich auch von den Ressourcen ab, die wir in Stresssituationen zur Verfügung haben.
1: Kannst du das noch mal ein bisschen erklären?
0: Ich versuche mal ein Beispiel dafür zu finden. Wenn ich jetzt morgens auf dem Weg zum Beispiel zur Arbeit bin und ich will irgendwie mit dem Fahrrad hinfahren und ich merke morgens schon, oh, irgendwie der Reifen am Fahrrad ist irgendwie nicht so aufgepumpt und da ist schon ein bisschen Luft drin und ich merke schon, ja, das Fahrradfahren ist halt ein bisschen behäbiger und dann komme ich auf der Arbeit an und merke, dass ich den Schlüssel zur Haustüre vergessen habe, dann steigt ja immer mehr der Stresspegel in mir. Dann denke ich vielleicht, oh, gleich klingelt schon das Telefon, weil ich hatte ein Telefonat vereinbart und irgendwie merke ich, dass in dem, was in mir passiert, mein innerer Stresspegel irgendwie steigt. So, und jetzt ist ja die Frage, kann ich in dem Moment sagen und wohlwollend mit mir sein und sagen, na gut, dann müssen wir halt eine Lösung nachher dafür finden und ich gucke jetzt erstmal, was mir hilft, meinen Körper wieder zu regulieren. Also, was kann ich zum Beispiel tun, bevor ich irgendwie dann die nächste Aufgabe mache und merke, okay, vielleicht könnte ich in dem Moment einfach mal durchschnaufen und irgendwie wieder Luft in meinen Atem hineinnehmen, dass ich was beruhigen kann. Oder vielleicht gibt es auch sowas, irgendwie vielleicht meine Hand auf mein Herz zu legen und zu sagen, hey, jetzt beruhig dich erstmal wieder. Also wie kann ich mir selbst vielleicht auch Beruhigung zusprechen, um aus diesem Stresserleben immer wieder rauszukommen? Und die Eingangsfrage, die du ja vorhin so zum Thema Stress gestellt hast, ist ja, was hat es denn mit aufschiebendem Verhalten zu tun? Und es kann ja in beide Richtungen wirken. Das heißt, ich kann ja auf der einen Seite Stress haben, weil ich einfach viel zu viel machen muss oder will oder habe mir zu viele Aufgaben auf meine To-Do-Liste geschaffen. Dann kann ich ja dadurch Stress haben. Oder andersrum, ich habe Stress, weil ich aufschiebe. Also genau die andere Richtung. Ich schiebe Aufgaben auf, weil ich schon so viel Stress habe und eigentlich passiert unbewusst eine neue Priorisierung. Und dann, finde ich, macht es ja auch wieder Sinn, dass ich aufschiebe.
1: Susanne, ich würde gerne noch mal so ein bisschen ein Fazit unseres Gesprächs ziehen. Was ich heute gelernt habe in dem Gespräch mit dir, ist zum einen, aber bitte widersprich mir, wenn das vielleicht zu einseitig ist, dass ich an manchem Punkt mit mir selbst vielleicht manchmal ein bisschen gnädiger sein sollte, wenn es um das Erreichen oder Nicht-Erreichen von Zielen geht. Gebe ich das so richtig wieder aus deiner Sicht?
0: Ja, das gibst du richtig wieder. Ich bin ganz dafür, mit sich einen freundlichen und wohlwollenden Blick zu bekommen. Weil erst aus dem Erleben heraus, dass ich mir vielleicht selbst gegenüber freundlich zugestimmt bin, kann ich auch Veränderungen ermöglichen. Es gibt einen Satz, der kommt aus der Gestalttherapie, der heißt, das was ist, das darf sein. Und was sein darf, kann sich verändern. Und ich finde, als Christen können wir den Satz auch umformulieren und können sagen, das was ist, das darf sein. Und was sein darf, kann Gott verändern. Und wenn wir in diese Haltung hineinwachsen würden, immer wieder zu sagen, es gibt ein gewisses Wohlwollen mit meiner Begrenzung und ich darf lernen, in kleinen Schritten die Veränderung anzugeben, dann hat es einfach die Chance für mich, dass mein Leben sich verändern kann, also dass meine negative Verhaltensweise sich verändern kann und dass wir irgendwie gucken, was ist denn das, was der nächste kleine Schritt sein kann? Und ich würde den Zuhörer oder Zuhörerin irgendwie gern ermutigen, sich vielleicht mal eine Zeit zu nehmen, mit Gott ins Gespräch zu kommen. Ich weiß jetzt ja nicht, wie so eure eigene Erlebenswelt mit Gott ist, aber vielleicht könnt ihr euch mit Gott auf einen Kaffee verabreden und mit ihm einfach auch nochmal die Situation durchsprechen und mal gucken, was vielleicht Gott zu deiner Situation sagt. Und dann guckt, was ermutigt mich denn dann? Also was ermutigt mich oder wie ermutigt mich Gott? Und dann vielleicht zu sagen, hey Gott, welchen nächsten kleinen Schritt könnte ich denn ganz konkret in der nächsten Woche tun? Lasst uns klein anfangen mit der Veränderung. Der nächste kleine Schritt hilft mir, irgendwann am Ziel anzukommen.
1: Das ist fast schon ein wunderschönes Schlusswort, Susanne. Trotzdem würde ich gerne noch mal darauf zurückkommen. Du hast gesagt, es gibt auch Punkte, da ist es gut, sich Hilfe von außen zu holen, auch professionelle Hilfe. Kannst du noch mal so ein paar Punkte nennen vielleicht? Was sind so Marker, was sind so Warnsignale, wo ich vielleicht sagen sollte, an dem Punkt wäre es vielleicht doch mal gut, zu Menschen wie dir oder einer Kollegin oder einem Kollegen von dir drauf zuzugehen und zu sagen, hey, hier ist wirklich, nimmt etwas doch einen so großen Raum in meinem Leben ein, dass ich es nicht selbst allein unter die Füße bekomme.
0: Ich finde, wenn Aufschieben zu dem wird, dass ich mich selbst damit gar nicht mehr wohlfühle. Also wenn sowas in mir entsteht wie ein maximaler Leidensdruck, dann glaube ich, ist einfach der Zeitpunkt gekommen, jetzt brauche ich Hilfe. Und das eigene Wohlbefinden immer mehr darunter zu leiden beginnt oder es tatsächlich ja dann auch sowas wie zu körperlichen Beschwerden kommen kann. Ich glaube, das sind so Marker, die ich einfach wichtig finde.
1: Also, dass der Stress dann so überhand nimmt, dass ich plötzlich, keine Ahnung, Bluthochdruck oder ähnliches bekomme, ja?
0: Genau. Und wenn ich merke, dass ich immer mehr Ziele nicht erreiche und mich selbst immer mehr ärgere und ich in so eine Spirale reinkomme von ständiger Abwertung, ich mich nur noch als Versager fühle und es gar nicht mehr mit eigenen Möglichkeiten schaffe, aus dieser Spirale wieder auszusteigen. Es gibt tatsächlich Fälle, wo es dann so kritisch wird, dass Menschen ihren Arbeitsplatz verlieren, weil sie einfach Aufgaben nicht mehr zu Ende gehen können. Ich denke, das sind dann so Punkte, wo es wirklich Hilfe von außen braucht. Oder, wie du das vorhin schon so schön gesagt hast, wenn das Aufschieben zur Belastung wird in unseren Beziehungen. Also wenn mein aufschiebendes Verhalten den anderen so mit beeinträchtigt oder mit in eine Enge bringt, dann ist es doch sinnvoll, sich Hilfe von außen zu holen. Es gibt auch Menschen, da passiert manchmal, dass es wie so ein Ineinanderfließen gibt von Freizeit und Arbeit und es gibt keine Trennung mehr. Also es gibt nicht mehr den Bereich der Freizeit und der Arbeit und dadurch ein schlechtes Gewissen in uns entsteht und es auch zu Leistungseinbußen kommt. Ich denke, das sind so Faktoren, wo es echt sinnvoll ist zu gucken, okay, was kann ich denn dann tun?
1: Susanne Krieger, ich danke dir ganz herzlich für diesen Einblick in das Thema Prokrastination. Wo schiebe ich was auf? Und ich habe heute für mich gelernt, Dinge aufzuschieben ist per se erstmal gar nicht schlimm. Und da, wo es schlimm wird, da gibt es Hilfe. Sowohl bei Gott, aber auch bei Menschen wie dir oder anderen, die dort professionell unterwegs sind. Ganz lieben herzlichen Dank. Und ich wünsche dir weiterhin, dass du vielen Menschen auch helfen kannst, die vielleicht auch genau mit diesem Problem unterwegs sind. Danke, Susanne, für die Zeit, die du dir genommen hast.
0: Sehr gerne. Und ich wünsche allen Zuhörer und Zuhörerinnen, dass ihr heute mit ein wenig Mut aus diesem Gespräch hinausgeht und es vielleicht eine nächste kleine Idee gibt, was du tun kannst, um ja dein Verhalten zu verändern. Und ja, lass dich einfach von Gott durchtragen und inspirieren. Und als ich mich auf dieses Gespräch heute vorbereitet habe, ist mir tatsächlich ein altes Lied durch den Kopf gegangen von Peter Strauch. Das heißt, Herr, du gibst uns Hoffnung, du änderst unser Leben. Und dann heißt es an einem Punkt, Großes wird groß, Kleines wird klein. Du willst uns gestalten, uns Halt und Leben geben. Herr, wir brauchen dich. Du lässt uns nicht allein.
1: Ja, mit diesem Schlusswort schließe ich gern unser Gespräch. Mein Name ist Oliver Jeske. Ich bedanke mich bei Ihnen fürs Zuhören. Auf Wiederhören.
0: Auf Wiederhören.
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Keiner von uns mag Stress, keiner mag Sturmzeiten. Und trotzdem kann ich sagen, dass ich ganz wertvolle Erfahrungen gerade in diesen Sturmzeiten gemacht habe. In diesen Sturmzeiten richten wir unseren Blick auf das Wesentliche, auf den, von dem wir Hilfe erwarten. Manchmal ist es eine bewusste Entscheidung, einmal wegzugucken von dem eigenen Jammer und nicht darin zu versinken. Aber die spannende Frage bleibt, auf was und auf wen gucke ich, was schaue ich an?

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1: Herzlich willkommen, liebe Zuhörer, zur Andachtszeit. Das sagen Christoph Offermann in der Tontechnik und Rolf-Dieter Wiedenmann am Mikrofon. Wenn den Menschen ein Projekt oder eine Unternehmung etwas wert ist, dann sind sie in der Regel auch bereit, in dieses Projekt oder dieses Werk zu investieren. Wenn Menschen wichtig finden, dass der Glaube an Jesus gestärkt und verbreitet wird, dann werden sie nicht nur dafür beten, sie werden die Sache auch mit Geld und materiellen Gaben fördern. Wer nur für sich selbst sorgt und nur die eigenen Bedürfnisse im Blick hat, hat keine Ahnung, wie beglückend es sein kann, auch an die Bedürfnisse anderer Menschen zu denken. Das gilt nicht nur im geistlichen Bereich. Teilt das Brot mit anderen,

0: Was ist mir die Sache Gottes wert? Wie viel bin ich bereit zu investieren? Mit diesem Thema wird sich Bernd Wetzel aus Calw in einer Andacht beschäftigen. Er nimmt Bezug auf einen Textabschnitt aus dem Markus-Evangelium, Verse 41 bis 44 aus dem 12. Kapitel. Die Andacht ist überschrieben mit den Worten »Opfern aus Leidenschaft«.
1: Ein junger Mann war stark und unverwüstlich. Als erfolgreicher Geschäftsmann vollbrachte er Höchstleistungen. Mit 33 Jahren hatte er die erste Million als Besitz. Jede Sekunde widmete er dem Geschäft. Krankhafter Ehrgeiz trieb ihn immer weiter. Mit 43 Jahren war er der Chef des größten Unternehmens der Erde der damaligen Zeit. Mit 53 Jahren war er der reichste Mann der Welt, sogar der erste Milliardär. Aber er hatte seinen Erfolg teuer bezahlt, mit seiner Gesundheit und Lebensfreude. Zwar verdiente er inzwischen pro Woche 1 Million Dollar, doch er war todkrank, einsam, verhasst und ruhelos. Nur noch etwas Milch und Zwieback konnte er schlürfen. Es bot sich ein Bild des Jammers. Die Zeitungen druckten schon einen Nachruf. Niemand gab Rockefeller noch eine Chance. In vielen schlaflosen Nächten kam er noch rechtzeitig zur Besinnung. Er dachte darüber nach, wie unsinnig es ist, Geld anzuhäufen und selbst daran zugrunde zu gehen. So fasste er einen Entschluss. Er wollte sein Vermögen gegen die Nöte der Erde einsetzen und er gründete die Rockefeller Stiftung. Sein Geld floss in die Mission, in Krankenhäuser und in die Forschung. Wir haben ihm den Einsatz des Penicillins zu verdanken, das gegen Malaria, Tuberkulose und Diphtherie hilft. Dann geschah das Wunder. Rockefeller konnte wieder schlafen. Bitterkeit und Hass verschwanden und er wurde gesund und 98 Jahre alt. Zu dieser ergreifenden Geschichte von diesem bedeutenden Mann Rockefeller lesen wir jetzt einen Gegenentwurf von einer Frau, die unversorgt war, dazu eine Witwe. Nicht einmal ihr Name ist bekannt, aber in den Milliarden Bibeln ist diese Geschichte festgehalten. Am Eingangstor zur Passion, als der Sohn Gottes alles gab, um uns zu erretten, hat eine Witwe alles gegeben, weil sie an einen Gott glaubte, der auch das Opfer einer Witwe nicht übersieht. Und Jesus setzte sich dem Gotteskasten gegenüber und sah zu, wie das Volk Geld einlegte in den Gotteskasten. Und viele Reiche legten viel ein. Und es kam eine arme Witwe und legte 2 Schärflein ein, das ist ein Heller. Und er rief seine Jünger zu sich und sprach zu ihnen, »Wahrlich, ich sage euch, diese arme Witwe hat mehr in den Gotteskasten gelegt als alle, die etwas eingelegt haben. Denn sie haben alle von ihrem Überfluss eingelegt, aber diese hat von ihrer Armut ihre ganze Habe eingelegt, alles, was sie zum Leben hatte.« So nachzulesen im Markus-Evangelium, Kapitel 12. Mir fielen 3 Tatsachen ins Auge. Wir erleben in dieser Geschichte mit einen liebevollen und vertrauensvollen Beobachter, eine göttliche und überraschende Bewertung und drittens eine wachrüttelnde und wegweisende Bedeutung. Ein liebevoller und vertrauensvoller Beobachter. Die Erzählung beginnt: Jesus setzte sich dem Gotteskasten gegenüber und sah zu, wie das Volk Geld einlegte. Also, Jesus setzte sich. Im ersten Augenblick erscheint das Ganze eine große Ungehörigkeit. Er saß nicht einfach irgendwo und sah zufällig, wie jemand Geld einwarf. Nein, Jesus setzte sich bewusst dorthin, wo er die Leute beim Opfern beobachten konnte. Er saß nicht als Oberaufseher und Kassier des Tempels hier, nein, er war kein kritischer Beobachter, sondern ein liebevoller und vertrauensvoller, ja wahrer Beobachter. Jesus hatte nicht nur Menschen beobachtet, sondern auch Pflanzen, zum Beispiel die Lilien auf dem Felde, dazu die Tiere. Schafe hören meine Stimme und ebenso das Verhalten der Menschen. Du hast mir keinen Kuss gegeben und nicht die Füße gewaschen. Jesus sagt einmal zu seinem Gastgeber, Jesus hat die Gedanken seiner Mitmenschen und seiner Jünger beobachtet. Auch hat er das Verhalten der sehr religiösen Leute beobachtet. Sie sitzen gerne oben an, lassen sich grüßen, sagen Danke Gott, dass ich nicht bin wie die anderen Leute. Beim Beten wird geplappert, beim Fasten wird eine saure Miene gemacht und beim Opfern lassen sie sich manche sogar feiern, weil sie viel gaben. Jesus setzte sich, nahm sich also Zeit, um zu beobachten. Erfreulich war, dass auch reiche Leute viel gaben. Das hat Jesus nicht getadelt. Er weiß, an den Spenden kann man etwas von der inneren Haltung zu unserem Gott sehen. Es soll keine fromme Leistung sein, sondern eine dankbare Handlung für die erfahrene Liebe und Güte Gottes. Alles, was ihr tut, auch das Spenden, das tut dem Herrn. So ähnlich formuliert es der Apostel Paulus später im Kolosserbrief. Jesus hat jetzt eine Witwe, eine sehr, sehr arme Frau beim Spenden beobachtet. Dass sie überhaupt spendet, ist schon ein Wunder. Und jetzt wirft sie 2 Groschen, sprich einen Pfennig, in den Opferkasten. Mit dieser unscheinbaren Spende ist weder für den Erhalt des Tempels noch den Armen geholfen. Alle, die in unserer Zeit schon Opfer zählen mussten, wissen, dass die Pfennige oder Zens aus unterschiedlichen Gründen keine große Freude auslösen. Einmal war sogar ein Knopf im Opferkasten. Die Kirchendienerin brachte diesen Knopf ganz aufgebracht dem Pfarrer. Der meinte zur Überraschung der Kirchendienerin, »Schön, dass der Knopf schon da ist. Jetzt wird bald mein Anzug nachgeliefert von dem Dieb, der mir diesen im Pfarrgarten gestohlen hat.« Menschlich gesehen könnte man sagen, wer macht denn sowas? Braucht es beim Spenden einen Aufseher? Hat die Kirche zu prüfen, wer was wofür spendet? Haben wir zu überwachen, wer viel gibt oder wer wenig? Wer hier zu loben ist und wer zu tadeln? Sicher nicht. Wenn Jesus hier das Spendenverhalten beobachtet, dann nicht, um einen auf Spendenpolizei zu machen, sondern er will schauen, wie sich das Spendenverhalten entwickelt. Damals, der Tempel und heute sind viele Werke auf Spenden angewiesen. Schauplatz für die Beobachtung war der Frauenvorhof. Dort standen 13 Opferkästen und da haben die Juden gespendet. Es hat sich dann eine Unsitte eingeschlichen. Wenn jemand viel spendete, wurde dies dem Priester angezeigt und dann wurde dies im wahrsten Sinn des Wortes hinausposaunt. Jesus sagt an anderer Stelle, wer dieses Ziel hat, den Beifall des frommen Publikums, der hat seinen Lohn dahin. Gott braucht nicht unser Geld, unsere Spende, aber wir brauchen es, dass uns der Reichtum nicht zum Fallstrick wird. Spenden soll in dem Glauben passieren, dass Gott es zu seiner Zeit lohnt. Oft schon in dieser Welt und später in der anderen Welt. Sammelt euch Schätze im Himmel, wo sie weder Motten noch Rost fressen, da, wo der Becher kalten Wassers nicht unbelohnt bleibt. Der ins Verborgene sieht, wird öffentlich belohnen. Eine kleine Geschichte kann dies verdeutlichen. Eine christliche Geschäftsfrau hatte eine fromme Angestellte. Leider verstarb diese urplötzlich. Die traurige Geschäftsfrau hatte danach einen Traum. Sie war im Himmel und ein Engel zeigte ihr viele schöne Wohnungen, die der Baumeister Jesu für seine Leute bereitet hat. Der Engel zeigte ihr auch eine sehr geschmackvoll eingerichtete Wohnung und erklärte, da zieht ihre leider schon früh verstorbene Angestellte bald ein. »Oh«, sagte die reiche Geschäftsfrau, »können Sie mir vielleicht auch meine Wohnung zeigen?« Der Engel bejahte es und zeigte ihr eine ganz kleine, bescheidene Wohnung. Die reiche Frau meinte, »das muss eine Verwechslung sein, meine Angestellte hat so eine schöne Wohnung.« Der Engel meinte, das stimmt. Diese hat auch mehr Material zu Lebzeiten hierher geschickt. Die Träumerin wachte auf und war eine Lektion reicher. Jesus will durch eigenes Beobachten die Dinge ins rechte Licht rücken, ins Licht der Ewigkeit. So wie der Dichter sagt, Ewigkeit in die Zeit leuchte hell herein, dass uns werde klein das Kleine und das Große groß erscheine. Er will denen helfen, die viel geben, gibt es für Gott, und die wenig geben können, Gott sieht auch das Wenige und belohnt. Nicht auf die Menge, sondern auf den Stellenwert, den es bei jemand hat, kommt es an. Eine göttliche und überraschende Bewertung. Stellen wir uns doch einmal vor, wie das im Tempel zugegangen sein könnte mit dem Geld. Oder wie es bei uns in unseren Kirchen zugeht. Leute kommen zum Gottesdienst, sie singen und beten, hören Gottes Wort. Und so, wenn sie wieder hinausgehen, dann hängen da links und rechts die Opferkästen, die auf eine Spende warten. Später wird der Opferkasten geleert, treue Hände zählen das Geld und verbuchen es. Am ärgerlichsten sind dann die roten Münzen. Die sind so klein und unhandlich. Es ist ein Fitzelgeschäft, bis alles sortiert und gezählt ist. Und dann tragen sie erst nicht mal viel aus. Manchmal überkommt mich ein mitleidiges Lächeln. Ich denke, das lohnt sich gar nicht zum Verbuchen. Das sind doch nur Pfennige, nur Kleckerbeträge hinter dem Komma. Kennen Sie dieses Denken? Wir können ja rechnen. Und wenn wir in einer Gemeinde, einem Verein, einem Unternehmen Verantwortung tragen, dann müssen wir sagen, auf die Stellen hinter dem Komma kommt's nicht an. Vor dem Komma, was da steht, das ist entscheidend. Und genau an dieser Stelle sagt Jesus jetzt, nein, nein, es ist gerade andersherum. Jesus sagt dies nicht, um reiche Menschen zu kritisieren. Nach dem, was Jesus an Reichtum und Armut gekannt hat, würden wir ohnehin zu den Reichen zählen. Es geht auch nicht gegen knauserige Typen, die nichts abgeben wollen. Im Gegenteil, viele Reiche legten viel ein. Die Leute geben etwas. Die lassen sich nicht lumpen, wenn sie in den Tempel gehen. Und das ist ja auch eine schöne Sache. Jesus kritisiert hier nicht den Reichtum. Jesus legt seinen Finger auf einen anderen Punkt und sagt, diese arme Witwe hat mehr eingelegt als alle anderen. Dabei stimmt das objektiv nicht. Die Witwe hat zwei kleine Münzen eingelegt. Die sind zusammen genau einen Pfennig. Heute würden wir sagen einen Cent. Und ein Cent ist nicht so viel wie 100 Euro. Aber Jesus sagt, ein Cent kann mehr sein als 100 Euro. Unsinn. Wir können doch rechnen und nach Adam Riese sind 100 Euro eben mehr als ein Cent. Aber nicht im Reich Gottes. Dort wird nämlich anders gerechnet. Jesus macht deutlich, im Reiche Gottes zählt nicht die Höhe des Betrages. Im Reich Gottes kommt es auf die Liebe und die Hingabe an. Und diese arme Frau, wir kennen nicht mal ihre Namen, hat ihr Opfer mit ganz besonderer Liebe und Hingabe gegeben. Sie hat nämlich nicht nur etwas gegeben, vielleicht etwas, das sie übrig hatte, sondern sie hat alles gegeben, alles, was sie zum Leben hatte. Damit hat sie sich selbst eingebracht. Sie hat im Grunde sich selbst gegeben und darauf sagt Jesus, kommt es an, das segnet Gott. Es gibt eine Sage, die das schön veranschaulichen kann. Sie erzählt, wie in einer Stadt ein stolzes Münster gebaut wurde. Der Bischof rief die Gläubigen auf, ihre besondere Glocke zu spenden. Auch eine arme Frau brachte einen einzigen abgegriffenen Silbergroschen. Es war ihr ganzes Vermögen. Ein Priester nahm das Opfer mit geringschätziger Miene entgegen. Und kaum hatte die Frau den Raum verlassen, warf er die Münze zum Fenster hinaus und sagte, ein Bettelpfennig vom Bettelvolk, was soll eine so kleine Gabe für eine so große Glocke? Dann war die Glocke gegossen, aber sie gab nur einen stumpfen Ton von sich und verstummte dann ganz. Niemand konnte sich das erklären. Da sah der Bischof in einem Traum, wie übel einer der Priester mit der Gabe der armen Frau umgegangen war. Der Bischof ließ den Mann kommen und stellte ihn zur Rede. Dann gingen beide in den Garten und suchten gemeinsam, bis sie das verschmähte Geldstück fanden. Der Bischof ließ die Glocke noch einmal gießen. Diesmal war der Silbergroschen dabei, und bald darauf erschallte die Glocke mit hellem Klang über den Dächern der Stadt. In ihrer Hingabe hat diese namenlose Witwe alles gegeben, was sie hatte, und das ist für Jesus mehr, objektiv mehr, als alles Große, das gegeben wird, wenn noch genug übrig bleibt. Bei Gott zählt nicht das große Geld allein. Ein Kind kam regelmäßig in die Kinderstunde, dort war eine Missionsbüchse aufgestellt und die Leiterin beobachtete, wie das Kind alles, was im Geldbeutel war, in das Büchsle warf. Die Leiterin war erstaunt und fragte, ist das richtig, dass du alles gibst? Das Kind sah die Leiterin an und meinte, man tut halt, was man kann. Ein drittes noch, eine wachrüttelnde und wegweisende Bedeutung. Die Geschichte mit der Witwe wird immer wieder als Aufforderung zum Geben verstanden, als eine Art Spendenaufruf. Die Witwe habe alles gegeben, dann könnten und sollten wir doch auch etwas geben. Aber die Geschichte von der namenlosen Witwe ist kein Spendenappell. Es geht hier eigentlich nicht um die Frage, was opfern wir, sondern wie opfern wir und wem. Diese Witwe, das ist für Jesus das Entscheidende, bringt sich ganz für Gott ein. Sie ist geradezu radikal in ihrer Hingabe. Sie gibt, was sie hat. Das macht diese arme Frau zu einer großen Frau. Das macht diese Namenlose zu einem Vorbild für uns, zu einem Vorbild der Hingabe. Sie opferte sozusagen sich selbst. Natürlich können wir auch mit Geld Hingabe ausdrücken. Was wir uns kosten lassen und wofür wir spenden, das zeigt ja auch, wofür unser Herz schlägt. Nicht umsonst reden wir ja auch manches Mal von einem Opfer, wenn wir Geld geben. Aber ein Opfer ist eben mehr als nur der Verzicht auf etwas, was wir eigentlich eh übrig haben. Beim Opfer, auch bei der Hingabe, geht es um mehr als Geld. Um anderes als Geld. Es geht um unsere Zeit, um unsere Kraft, um unsere Lebensziele. Es geht um die Frage, wem dienen wir überhaupt? Dienen wir Gott? Und wie dienen wir ihm? Ganz oder halb, nur ein bisschen, vielleicht auch gar nicht? Die kleine Predigt über die namenlose Witwe ist im Markus-Evangelium Jesu letzte öffentliche Rede vor seinem Leiden und Sterben in Jerusalem. Das gibt ihr ein besonderes Gewicht. Und ich gehe sicher nicht zu weit, wenn ich sage, die Frau, die alles hergibt, was sie zum Leben hat, die gleicht doch Jesus, der sein Leben hergeben wird. Jesus war gehorsam bis zum Tode am Kreuz und dieser schwere Weg ans Kreuz macht deutlich, Jesus hat sich selbst ganz eingebracht. Er hat sein Leben ganz ausgeliefert, sich Gott hingegeben. Das ist der tiefste Grund, warum Gott Jesus erhöht hat und ihm einen Namen gegeben, der über alle Namen ist. Die namenlose Witwe ist ein Gleichnis für Jesus. Sie gibt Gott alles, was sie hat. Sie gibt sich ganz hin, so wie Jesus sich ganz hingibt. Deshalb kann Jesus auch sagen, sie hat mehr gegeben als alle. Obwohl sie dem Geldbetrag nach viel weniger gegeben hat. Wir sind eingeladen, uns auch ganz an Jesus zu verschenken. Das Fazit dieser kleinen Geschichte könnte sein, Gott will uns ganz. Er rechnet mit unserer Hingabe und die geschieht oft im Kleinen. Hingabe geschieht in der Stille und im Gebet. Hingabe geschieht, wo jemand seinen Beruf zur Ehre Gottes ausübt. Da spielt es keine Rolle, ob als Handwerkslehrling oder als Doktor an der Uni. Hingabe geschieht zum Beispiel, wo jemand sich um eine Familie sorgt, sich um Kinder kümmert. Hingabe heißt, was ich tue, tue ich ganz für Gott. Was ich lebe, lebe ich für Gott. Dass wir das, was wir tun, ganz tun und dass wir es für Gott tun, darauf kommt es an. Gott will nicht in erster Linie unser Geld. Niemand muss auch nur einen Cent spenden. Ob wir Gott einen Cent geben, wie die namenlose Witwe, oder ein ganzes Vermögen, wie Franz von Assisi, Das ist nicht der Punkt. Gott will uns und er will uns ganz.
0: Opfern aus Leidenschaft, so war die Andacht von Bernd Wetzel aus Calw betitelt. Es ging um die Verse 41 bis 44 aus dem 12. Kapitel des Markus-Evangeliums. Und nun wünschen wir Ihnen eine gute und gesegnete Zeit und bedanken uns für Ihre Aufmerksamkeit.

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Es war ein langer Tag. Lang und anstrengend. Ein Tag wie viele Tage. Nun geht's nach Hause. Da waren viele Menschen, fremde, anstrengende Menschen. Wie oft an solchen Tagen. Nun aber geht's nach Hause, zu Menschen, die ich kenne, die ich mag. Noch einmal gehe ich die Gespräche durch, die Ergebnisse. War ich erfolgreich? Ich muss erfolgreich sein. Immer muss ich erfolgreich sein. Meine Firma lebt davon. Und ich auch. Doch jetzt ist erstmal Schluss damit. Es geht nach Hause. Endlich. Hab sie sich schon freuen? Wann kommt Papi denn endlich? Raus aus den Schuhen, rein in die Puschen. Krawatte ab, Jackett aus, Beine hoch. Mensch sein. Bei Menschen, denen ich was bedeute. Auch ohne Erfolg. Nach Hause. Je länger einer unterwegs ist, desto leuchtender werden diese beiden Wörter. Ich denke dabei zuweilen an eine Geschichte aus dem Neuen Testament. Jesus hat sie erzählt. Es ist die Geschichte eines jungen Mannes, der weg will von zu Hause. Raus aus der Mief, rein in den Duft der Freiheit. Gut bekommt ihm das. Wenigstens am Anfang. Dann geht's bergab. Das Geld ist alle, die Freunde auch. Steil bergab geht's. Da kommt ihm eines Tages ein Gedanke. Was tue ich hier? Ich gehe heim. Und wenn sie mich nicht mehr haben wollen, lassen sie mich vielleicht wenigstens für sich arbeiten. Er geht heim und wird fürstlich empfangen. Gut, dass du wieder da bist. Wir haben dich lieb. So stelle ich's mir vor, wenn einer nach Hause kommt. So geht das, wenn einer zu Gott kommt, sagt Jesus. Wieder zu Gott kommt. Da wird ihm nicht der Marsch geblasen, da wird nicht aufgerechnet, was er geleistet hat, auch nicht das, was er sich geleistet hat an krummen Touren. Da wird er fürstlich empfangen. Gut, dass du wieder da bist. Ich hab dich lieb. Nach Hause kommen. Also, für mich gibt's kaum was Schöneres.

Es ist nicht so, dass Christen auf dieser Erde wie auf einer Insel der Seligen leben. Wer Gottes Wort ernst nimmt, wer sich davon bestimmen lässt in seinem Denken, Fühlen und Handeln, kann sehr schnell ins Abseits geraten. Weltweit gibt es viele Christen, die um ihres Glaubens willen sogar blutig verfolgt werden. In den Seligpreisungen sagt Jesus dazu: Selig seid ihr, wenn euch die Menschen um meinetwillen schmähen und verfolgen und allerlei Übles gegen euch reden und lügen. Seid fröhlich und getrost, es wird euch im Himmel belohnt werden. Wie sieht diese Belohnung aus? Eine Antwort findet sich zum Beispiel in der Offenbarung des Johannes im Sendschreiben an die Gemeinde in Smyrna. Sei getreu bis an den Tod, so will ich dir die Krone des Lebens geben. Diese beiden Bibelworte sind der Hintergrund für den Text dieses Liedes. Jochen Rieger hat ihn vertont und arrangiert, veröffentlicht auf dem Projektalbum über die Seligpreisungen. Das Lied Jesus lieben ist ein Hymnus auf den treuen Gott, der die Treue seiner verfolgten Kinder belohnt.

0: Wir bleiben energisch und leidenschaftlich bei dem Bekenntnis, Jesus ist die Wahrheit, die eine Wahrheit. Wir reden von Jesus aus der Wahrheit aus mindestens drei Gründen. Erstens zeigt die Zeit, wie wichtig Jesus als Wahrheit ist. Zweitens war Wahrheit schon immer unverzichtbar. Drittens ist Jesus auch als Wahrheit einzigartig.
1: Professor Dr. Matthias Clausen war das mit einem entschiedenen Bekenntnis zum Wahrheitsanspruch des christlichen Glaubens und den drei Gründen für diesen Anspruch. Damit haben Sie in weniger als 30 Sekunden erfahren, worum es in den mehr als 30 Minuten hier auf ERF gehen wird und wie der Referent sein Thema »Die Wahrheit, nichts als die Wahrheit« zu entfalten gedenkt. Mein Name ist Stefan Steinseifer. Herzlich willkommen.

0: Wahrheitssucher. Unter diesem Motto stand die HEKO, die Herbstkonferenz der christlichen Schüler- und Studentenorganisation SMD, durchgeführt in digitaler Form. Eröffnet wurde die Konferenz mit einem biblischen Referat, das in den kommenden rund 30 Minuten auf dem Programm von ERF steht. Der Referent ist, wie schon erwähnt, Matthias Clausen, Professor für Evangelisation und Apologetik an der Hochschule Tabor in Marburg sowie theologischer Referent des Instituts für Glaube und Wissenschaft. Sein Thema lautet »Die Wahrheit, nichts als die Wahrheit«. Und er steigt ein mit dem Bild eines Apfels.
1: Das ist ein Apfel. Manche Leute wollen Ihnen vielleicht erzählen, es sei eine Banane. Vielleicht schreien Sie immer wieder Banane, Banane, Banane. Oder Sie schreiben B-A-N-A-N-E in Großbuchstaben. Allmählich glauben Sie vielleicht sogar, dass es eine Banane ist, aber es ist keine. Es ist ein Apfel. Das war ein Werbespot von CNN, dem amerikanischen Nachrichtensender, der kurz nach der Wahl von Donald Trump zum Präsidenten lief. Inzwischen wurde dieser Spot heiß diskutiert, auch schon persifliert, also nachgemacht. Das ist ja immer das Gütesiegel für einen Werbespot, wenn der nachgemacht wird. Und wir merken, wie wichtig die Wahrheit ist. Das ist ein kleines bisschen so wie bei den messianischen Weissagungen im Alten Testament, also den Texten aus zum Beispiel den Prophetenbüchern, die man vom Neuen Testament her auf Christus deutet. Erst vom Neuen Testament her werden die immer alle in ihrer Fülle und Tiefe verständlich. Den Autoren des Alten Testamentes ist es dann wahrscheinlich gar nicht ganz klar geworden, wie recht sie hatten mit dem, was sie da geschrieben hatten. Wir haben alternative Fakten. George Orwell hätte seine helle Freude an diesem Satz. Wir haben alternative Fakten. Was allerdings ein bisschen weniger witzig ist, ist, wenn man dieses Konzept der alternativen Fakten dann auf sehr viel wichtigere Themen anwendet. Zum Beispiel auf die Frage, gibt es einen Klimawandel? Und wenn ja, haben Menschen etwas damit zu tun? Wenn man da sagt, naja, Fakten, das ist ja immer alles Ansichtssache. Fakten, alternative Fakten, das ist ja immer Interesse geleitet. Wenn man das sagt, dann kann das handfeste politische und ökologische Konsequenzen haben, wenn man ein solches Problem kleinredet, obwohl die überwältigende Anzahl der Fachleute sagt, nein, nein, das ist schon ein Problem. Das haben sich nicht irgendwelche Leute ausgedacht und es hat schon etwas mit unserer Art und Weise zu wirtschaften und zu leben zu tun. Und trotzdem, oder vielleicht gerade deswegen, sind Menschen anfällig für diese Verwischung von Wahrheit, begründeten Fakten, Evidenz und alternativen Fakten, Ansichtssache. Hauptsache, genügend Menschen sind meiner Meinung, ob das nun wirklich wahr ist oder nicht. Die Frage stelle ich mir gar nicht mehr. Menschen sind dafür anfällig, für die Verwischung dieser Unterschiede zwischen Fakten und alternativen Fakten. Menschen sind auch anfällig für Verschwörungstheorien. Also für die Vorstellung, hinter all den komplizierten Dingen, die in dieser Welt gerade passieren, Unruhen, gespaltene Gesellschaft, Pandemie, dahinter stehen finstere Mächte, die die Strippen ziehen. Das gab es immer wieder im Laufe der Geschichte, dass in solchen Krisenzeiten Verschwörungstheorien grassierten, weil sie ja diese Illusion vermitteln. Ich kann das ordnen. All diese verschiedenen beunruhigenden Dinge kann ich ordnen, weil ich weiß, dahinter sind die Strippenzieher. Und das Traurige ist, nicht nur einfach insgesamt, Menschen sind anfällig für Verschwörungstheorien, auch manche Christen sind anfällig für Verschwörungstheorien. Vielleicht, weil sie unsicher werden in dieser Zeit. Und als ich dieses Referat vorbereitet habe, als ich begonnen habe mit der tiefergehenden Vorbereitung, das war genau in der Woche, als durch die Medien ging, dass der amerikanische Präsident sich den Fußweg von seinem Amtssitz zu einer Kirche freiknüppeln lässt von Polizisten mit Schlagstöcken, um dann vor dieser Kirche zu posieren mit einer Bibel in der Hand. Was für ein Bild, das scheinbar den Kritikern ja recht gibt, ach ihr Christen, wenn ihr einen Wahrheitsanspruch vertretet, dann vertretet ihr doch eigentlich nur einen Machtanspruch, oder? Und ihr Christen wollt immer noch sagen, Jesus ist die Wahrheit? Wollt ihr das wirklich immer noch sagen? Jesus ist die eine Wahrheit oder sollte man das nicht doch lieber so ein bisschen runterregeln? Meine Antwort lautet, ja, wir bleiben energisch und leidenschaftlich bei dem Bekenntnis, Jesus ist die Wahrheit, die eine Wahrheit. Wir reden von Jesus aus der Wahrheit aus mindestens drei Gründen und da sind diese drei Gründe auch schon aufgeführt. Erstens zeigt die Zeit, wie wichtig Jesus als Wahrheit ist. Zweitens war Wahrheit schon immer unverzichtbar. Drittens ist Jesus auch als Wahrheit einzigartig. Erstens zeigt die Zeit, wie wichtig die Wahrheit ist. Zweitens war Wahrheit schon immer unverzichtbar. Drittens ist Jesus auch als Wahrheit einzigartig. Erstens zeigt die Zeit, wie wichtig die Wahrheit ist. Ich beginne mit einem Zitat und ich verrate noch nicht, von wem das Zitat stammt. Ihr könnt ja mal raten, von wem das stammt. Wenn es darum geht, echte Probleme zu lösen, dann hat die Wahrheit einen klaren praktischen Vorteil. Sie funktioniert. Ein Ingenieur, der eine Brücke auf Basis unwahrer Fakten konstruiert, wird mit ziemlicher Sicherheit ein Bauwerk schaffen, das später einstürzt. Wahrheit ist enorm nützlich. Von wem stammt dieses Zitat? Stammt es aus einem Buch von C.S. Lewis? Stammt es aus einem Vortrag von Jürgen Spieß? Die Lösung? Es stammt vom Spiegel. Von der Zeitschrift Der Spiegel vom 15. März 2020. Wir erinnern uns, das war die Zeit, als die Corona-Krise auf dem Höhepunkt gerade gewesen war in Italien und wir die schrecklichen Bilder von den vielen, vielen Verstorbenen sehen mussten. Und es war gerade vorbei und dieser Artikel äußerte sich kritisch gegenüber dem Umgang westlicher Regierung, vor allem der amerikanischen Regierung mit der Pandemie. Mit der Pointe, naja, es macht einen Unterschied, was wahr ist, wenn es um den Umgang mit Corona geht. Macht es einen Unterschied, was wahr ist? Ist das jetzt ansteckend oder nicht? Wie ansteckend ist es oder nicht? Ist ein Medikament nützlich oder nicht? Das ist nicht einfach Ansichtssache. Da gibt es harte Fakten. Natürlich haben wir als Menschen, die sich damit beschäftigen, oft unvollständige Informationen. Ein Leitartikler einer großen deutschen Tageszeitung hat mal geschrieben, Irren ist wissenschaftlich, ja?

grundsätzlich von Gott dazu konstruiert, um diesen Gesetzmäßigkeiten auf die Spur zu kommen. Das sind die beiden Grundsätze, von denen Wissenschaft aus christlicher Perspektive ausgeht. Es gibt eine Welt, die von Gott geschaffen ist. Diese Welt trägt deswegen auch seine Handschrift in aller Fehleranfälligkeit, in aller Gebrochenheit dieser Welt. Hat sie trotzdem Gesetzmäßigkeiten, die zu erforschen sich lohnt. Und unser Verstand ist von Gott dazu konstruiert, diesen Gesetzmäßigkeiten auf die Spur zu kommen, auch wenn wir dabei fehlbar bleiben. Eigentlich sollte das typisch sein für Christen, wissenschaftsfreundlich aufzutreten. Deswegen gibt es auch eine Erfolgsgeschichte der Naturwissenschaften in der westlichen Welt. Das sage ich ganz ausdrücklich, weil das ein gängiges Bild vom Verhältnis zwischen Glaube und Wissenschaft korrigiert. Das kann man sehr viel klüger und besser entfaltet nachlesen in den Büchern von John Lennox, der von dem Konfliktmythos redet, also von der Vorstellung, Glaube und Wissenschaft stünden irgendwie prinzipiell im Clinch. Natürlich gab es historisch da ein paar Auseinandersetzungen. Aber von der Logik des Glaubens her ist es gerade erwartbar, dass in einer Kultur, die vom jüdisch-christlichen Gottesbild geprägt ist, dass da Naturwissenschaft richtig Furore macht. Weil die ganze Kultur bestimmt ist von diesem Grundvertrauen, es gibt einen Gott hinter dieser Welt, der diese Welt mit einer Ordnung ausgestattet hat. Und wir als seine Gesprächspartner haben die Würde und auch den Auftrag, diese Welt besser zu verstehen. Kein Wunder, dass Naturwissenschaft in einer Kultur so erfolgreich ist, in der noch zumindest die Echos dieses Bildes der Wirklichkeit zu hören sind. Es gibt eine Erfolgsgeschichte von Naturwissenschaft im Westen und die reicht bis hin zu kleinen bescheidenen Ausläufern wie dem IGUW, es heißt der IGUW, Institut für Glaube und Wissenschaft, es heißt nicht Institut für Glaube oder Wissenschaft und das heißt schon gar nicht Institut für Glaube ohne Wissenschaft. Also eine Erfolgsgeschichte von Naturwissenschaft im Westen. Deswegen sollten Christen darauf beharren, es gibt einen Unterschied zwischen wahr und falsch. Und deswegen sollten wir Behauptungen sorgfältig prüfen. Das ist möglich. Gerade in dieser Zeit ist das möglich und nötig. Denn sonst passiert das, was der deutsche Philosoph Thomas Grundmann so beschrieben hat, Zitat von Thomas Grundmann: Sobald man die objektive Wahrheit als Bezugsgröße abgeschafft hat oder sie in Vergessenheit geraten ist, gibt es keinen Raum mehr für rationale Kritik von Haltungen und Positionen, weil sich die Frage der Legitimität oder Richtigkeit dann nicht einmal mehr stellen lässt. Wenn man objektive Wahrheit als Bezugsgröße abgeschafft hat, braucht man gar nicht mehr zu diskutieren. Es gibt keine Möglichkeit, zwischen wahr und falsch zu unterscheiden. Dann gewinnt der, der lauter oder beharrlicher ist. Aber mit einer Diskussion hat das nichts zu tun. Wahrheit ist also wichtig. Und deswegen sollten wir danach suchen, sorgfältig, selbstkritisch. Für Christen ist das eigentlich nichts Neues. Denn zweiter großer Punkt, Wahrheit war schon immer unverzichtbar. Wir befinden uns an einem Außenposten des Großreiches. Die Luft ist heiß und staubig. Die Bewohner kommen den Vertretern der Verwaltung des Großreiches ein bisschen rückständig vor. Vielleicht nicht ganz so wirtschaftlich und politisch erfolgreich. Die Leute, die da arbeiten müssen im Auftrag des Großreiches, sind manchmal ein bisschen genervt und denken, wären wir doch wieder in der Hauptstadt. Und da sitzt der lokale Verwalter des Großreiches, der Chef der Militärpolizei in seinem überhitzten Büro. Und da kommt ein Berater und sagt, Entschuldigung, aber da ist schon wieder einer, der hat Stress mit den anderen wegen religiöser Fragen. Die sagen, der macht sich zum König und die wollen, dass wir den aus dem Weg schaffen. Und der Chef der Militärpolizei, der sagt, was ist denn jetzt schon wieder? Ich habe keine Lust mehr. Und dann steht da Pontius Pilatus vor Jesus. Und Jesus sieht eigentlich ziemlich ungefährlich aus. Er hat kein Schwert in der Hand. In seinem Gesicht ist keine Wut zu sehen. Er redet Worte, die Pilatus zwar sprachlich versteht, aber inhaltlich versteht er gar nichts. Für ihn ist das alles unverständliches Zeug. Zugleich merkt er, dieser Jesus wirkt nicht wirr, er wirkt ganz klar, ganz selbstverständlich. Er scheint ganz genau zu wissen, wovon er spricht. Pilatus sagt, also, bist du jetzt der König der Juden oder nicht? Jesus sagt, mein Reich ist nicht von dieser Welt. Wäre mein Reich von dieser Welt, dann

0: würden meine Diener kämpfen, aber mein Reich ist nicht von hier. Pilatus seufzt. Also bist du jetzt ein König? Jesus, ich bin ein König. Ich bin dazu geboren und in die Welt gekommen, dass ich die Wahrheit bezeuge. Wer aus der Wahrheit ist, hört meine Stimme. Pilatus, Wahrheit. Was ist Wahrheit? Pilatus klingt an dieser Stelle sehr postmodern, weil das ja so klingt, als ob er sagt, Wahrheit, meine Güte, wenn Leute von Wahrheit reden, dann ist das nur ein Werkzeug. Es ist ein Instrument, um bestimmte Interessen durchzusetzen, ob da wirklich was stimmt oder nicht. Wer weiß das schon? Oder vorsichtiger gesagt, sagen Menschen, die postmodern geprägt sind, naja, wenn wir von Wahrheit reden, sollten wir das zumindest immer in Anführungszeichen setzen. Alle Rede von Wahrheit ist perspektivisch. Es ist ja immer nur Rede von Wahrheit aus meiner Sicht. Und du hast eben deine Sicht. Und sowieso sagen andere Leute, wir können uns doch irren. Wir können uns doch immer irren. Dagegen sind wir doch nicht gefeit. Der deutsche Philosoph Gerd Keil hat ein kleines Büchlein geschrieben mit dem Titel »Wenn ich mich nicht irre« und hat ausdrücklich gesagt, das Motto hat er von Sam Hawkins aus den Winnetou-Filmen. »Wenn ich mich nicht irre«. Ein Versuch über die menschliche Fehlbarkeit. Und er hat recht. Ja, natürlich können wir uns als Menschen immer auch irren mit dem, was wir sagen. Aber heißt das, dass es deswegen keine Wahrheit gibt? Das ist zutiefst unlogisch. Denn um etwas als Irrtum zu entlarven, muss man den Irrtum mit einer Wahrheit vergleichen, die man schon kennt. Sonst kann man gar nicht von Irrtum reden. Sobald ich anfange, von irren können zu reden, muss ich davon ausgehen, es gibt irgendwo eine Wahrheit, mit der ich den Irrtum vergleichen kann. Sonst kann ich mich gar nicht korrigieren. Es ist sogar selbst widersprüchlich, so postmodern relativistisch von Wahrheit zu sprechen. Folgendes kleines Denkexperiment mache ich gerne in meinen Vorträgen vor Studierenden. Ich sage zu den Anwesenden, liebe Leute, ich mache jetzt ein kleines Experiment. Es passiert nichts Schlimmes, keine Sorge. Ich sage jetzt einen Satz, der entspricht nicht meiner Meinung. Ich bitte euch nur, mal in euch hineinzuhorchen und zu überlegen, ob dieser Satz in euch irgendetwas zum Klingen oder zum Schwingen bringt. Fällt euch an diesem Satz irgendetwas auf? Der Satz lautet, ist nicht meine Meinung. Der Satz lautet, es gibt keine allgemeine Wahrheit. Was fällt an diesem Satz auf? Ganz genau. Der Satz ist selbst widersprüchlich. Denn derjenige, der den Satz sagt, muss sich fragen lassen, ja, und was ist mit dem Satz? Ist der Satz jetzt wahr oder ist der Satz nicht wahr? Wenn der Satz wahr ist, dann müsste er eigentlich lauten, es gibt keine allgemeine Wahrheit, Klammer auf, mit Ausnahme dieses Satzes, Klammer zu. Wenn der Satz nicht wahr ist, muss er lauten, es gibt keine allgemeine Wahrheit, aber das stimmt irgendwie auch nicht. Klammer zu. Also es lässt sich logisch gar nicht sinnvoll aussprechen, dass es gar keine Wahrheit gibt. Radikaler Relativismus, radikaler Konstruktivismus ist selbst widersprüchlich. Man kann es auch komplizierter sagen, das ist immer gut für die mündliche Prüfung an der Universität. Man kann sagen, er ist selbst referenziell inkohärent. Das bedeutet genau das Gleiche wie selbst widersprüchlich, klingt aber besser. Also das lässt sich logisch nicht aussagen. Und deswegen ist es kein Wunder, dass auch in der Philosophie schon längst eine Rückkehr eingetreten ist zu einem realistischen Wahrheitsbegriff. Realistisch heißt in der Philosophie, wir glauben, dass es eine äußere Wirklichkeit gibt und dass es darum geht, diese äußere Wirklichkeit zutreffend zu beschreiben. Wahrheit ist eben nicht einfach nur ein nützliches Werkzeug der Sprache, sondern Wahrheit zielt ab auf eine Realität außerhalb unserer Sprache, unseres Denkens, unabhängig von unserer Sprache und von unserem Denken. Wenn wir das nämlich nicht machen, haben wir sofort Probleme. Das kann man an dem großen, renommierten Philosophen Jürgen Habermas festmachen. Ich bin wahrlich kein Experte für Jürgen Habermas, aber so viel meine ich verstanden zu haben, dass er ja der Erfinder der sogenannten Diskursethik ist, eine ganz tolle Vorstellung vom zivilisierten Miteinander unterschiedlicher Weltanschauungen in einer Gesellschaft, so weit, so gut. Er sagt nur, sinngemäß, vielleicht ist es gar nicht so wichtig, über abstrakte Wahrheitsansprüche zu reden, sondern vielleicht ist es erstmal wichtiger, ideale Bedingungen für den Diskurs zu schaffen, für das Gespräch unterschiedlicher Positionen. Und in diesem Gespräch wirkt dann der zwanglose Zwang des besseren Arguments. Zitat, der zwanglose Zwang des besseren Arguments, da bin ich sofort dabei. Der zwanglose Zwang des besseren Arguments, da bin ich ein großer Fan davon. Die Frage lautet nur, woher weiß man denn, welches das bessere Argument ist, wenn man die Frage nach Wahrheit ganz für theoretisch und irrelevant hält. Um die Güte eines Argumentes zu bewerten, muss man an so etwas denken wie Wahrheit. Ist es wahrheitsgemäß? Also ist die Frage nach Wahrheit real. Deswegen gilt das Ganze natürlich auch für die Bibel. Auch in der Bibel spielt Wahrheit eine große Rolle. In christlichen Kreisen ist es ja so ein bisschen modisch geworden zu sagen, na ja, wenn die Bibel von solchen Dingen spricht, dann redet sie eher so im hebräischen Denken und nicht im griechischen Denken. Also nicht so abstrakt theoretisch, sondern mehr so persönlich beziehungsorientiert. Das hebräische Wort für Wahrheit ist Emet und das griechische Wort ist Aletheia. Und Emet, das hebräische Wort, das meint gar nichts Theoretisches, Abstraktes, sondern das meint vor allem Gottes Treue. Dazu kann ich nur sagen, es stimmt. Wenn in der Bibel von Wahrheit die Rede ist, dann ist das niemals nur etwas Theoretisches, sondern wenn etwas wahr ist, dann bedeutet das immer auch, dass Gott zuverlässig ist. Gott hält seine Versprechen. Es ist Ausdruck seiner Vertrauenswürdigkeit, dass Dinge wirklich wahr sind. Aber dann sind sie eben auch wahr und sachlich zutreffend. Beides gehört zusammen. Denn das Alte Testament ist auf Hebräisch und das Neue Testament ist auf Griechisch geschrieben. Und deswegen gehören natürlich beide Aspekte zusammen. Abgesehen davon sind die Kulturkreise, hebräisches und griechisches Denken, gar nicht so weit voneinander entfernt. In der neueren Forschung geht man viel stärker davon aus, dass das viel enger miteinander verbunden war, auch schon vor der Zeit von Jesus. Aber das mal nebenbei. Für uns heißt das, wenn wir an Jesus glauben, dann besteht dieser Glaube natürlich in mehr als nur im Fürwahrhalten wahrer Sätze, aber die wahren Sätze gehören natürlich auch dazu. Das ist wie bei meiner Ehe. Zu meiner Ehe gehört natürlich auch der Satz, ich glaube an die Existenz meiner Frau. Der Satz ist für sich genommen nicht besonders erstaunlich. Aber ohne den Glauben an die Existenz meiner Frau kann ich nicht verheiratet sein. Das geht nicht. Und deswegen gibt es Menschen, die verwenden ganze Vorträge auf den Nachweis der Wahrheit von Sätzen. Zum Beispiel auf den Nachweis der Wahrheit von Sätzen wie Jesus ist von den Toten auferstanden. Ich bin einer dieser Leute. Die ganze Vorträge verwenden auf den Nachweis der Wahrheit eines solchen Satzes. Und es gibt Menschen, die auf solche Vorträge hin, wesentlich auf solche Vorträge hin zum Glauben kommen. Ich bin einer davon. Und der Glaube an diese Wahrheit, dass Jesus von den Toten auferstanden ist, dass Jesus Gottes Sohn ist, der war für mich nie nur eine theoretische Geschichte. Denn versteht ihr, ich lebe zum ersten Mal. Ich weiß ja nicht, wie es den anderen geht, aber ich lebe zum ersten Mal. Ich habe nur dieses eine Leben, diese 80 Jahre plus X, wenn es hochkommt. Vielleicht auch weniger. Mir ist dieses eine begrenzte Leben viel zu kostbar, als dass ich mich mit weniger zufrieden geben wollte als mit zuverlässiger Wahrheit. Ich will etwas finden. Ich will jemanden finden, der mein ganzes Vertrauen verdient, der wirklich verlässlich ist. Und ich bin überzeugt, diesen jemand in Jesus gefunden zu haben. Deswegen drittens und letztens, Jesus, die einzigartige Wahrheit. Wir befinden uns in Jerusalem. Die Stadt brodelt. Erst haben die Menschen Jesus zugejubelt, dann wendet sich das Blatt. In den Gassen werden Gerüchte geflüstert. Man hört das Klirren der Rüstungen römischer Soldaten. Und die Menschen um Jesus ahnen, dass es auf einmal gefährlich wird. Die engsten Vertrauten von Jesus spüren, irgendwas wird passieren. Und Jesus zieht sich zurück mit seinen engsten Freunden und führt mit ihnen mehrere lange Gespräche. Letzte Worte, die er zu diesen Leuten spricht. Ich wäre so gern dabei gewesen. Wir haben aber praktischerweise den Bericht von jemandem, der dabei war. Nämlich in den sogenannten Abschiedsreden im Johannesevangelium, Johannes 13 bis 17. Was sagt Jesus da? Er sagt sinngemäß zu seinen Leuten, ich gehe ins Leiden. Ich gehe ins Leiden hinein und durch das Leiden hindurch und dann warte ich auf euch. Und den Weg, den kennt ihr eigentlich schon. Und einer der Jünger, Thomas, die Jünger sind übrigens ständig dafür gut, Fragen zu stellen, die so ein bisschen uninformiert wirken, aber hilfreich sind. Thomas stellt so eine uninformiert wirkende, aber hilfreiche Frage. Thomas sagt, entschuldige Jesus, wir wissen noch nicht mal, wo du hingehst, also kennen wir auch nicht den Weg. Jesus sagt, ich bin der Weg und die Wahrheit und das Leben. Niemand kommt zum Vater außer durch mich. Ich bin. Zwei Worte wie ein Glockenschlag. So hat doch schon Gott im Alten Testament sich Mose vorgestellt. Ich bin, der ich bin. Und so redet Jesus zumal im Johannesevangelium immer wieder von sich. Er sagt, ich bin. Ich bin die Tür. Ich bin das Licht. Ich bin die Auferstehung. Ich bin das Leben in Person. Und hier, ich bin die Wahrheit. Ich bin die Wahrheit. Der Weg, die Wahrheit, das Leben. Niemand kommt zu Gott, dem Vater, außer durch mich. Und was tut er, um diesen Anspruch zu untermauern? Engagiert er sich eine Truppe von Zeloten oder von römischen Söldnern, die ihn mit Schlagstöcken oder Tränengas den Weg freikämpfen zum Tempel, um dann vor dem Tempel mit einer Schriftrolle zu posieren? Oder emigriert er, wandert er aus auf eine Mittelmeerinsel mit angenehmem Klima, verwöhnt von der Sonne, Wein in der Hand. Die Jünger und die Jüngerinnen sitzen zu seinen Füßen und er schreibt ein langes philosophisches Buch mit dem Titel »Die Wahrheit ist in dir, wie ich Jesus mich mit den Gnostikern versöhnt habe.« Nein, das macht er alles nicht, sondern Jesus geht ans Kreuz. Wir müssen im Johannesevangelium nur zwei Seiten weiterblättern, dann steht Jesus vor Pilatus. Und Pilatus sagt diesen Satz, was ist Wahrheit? Und wir müssen nur noch eine Seite weiterblättern. Da wird Jesus zum Spielball eines religiös-politisch hoch aufgeladenen Konfliktes. Fadenscheinige Zeugen treten auf, die ihn anklagen mit irgendwelchen hanebüchenen Vorwürfen. Und Jesus lässt das alles über sich geschehen. Er schweigt, verteidigt sich nicht. Dann wird er verurteilt als vermeintlicher Verräter, Hochverräter, Verbrecher. Er wird verspottet, verprügelt. Jesus wehrt sich nicht. Dann muss er diesen langen Holzbalken auf seine Schulter nehmen und durch die Stadt hindurchtragen, durch die johlende Menschenmenge, die gaffende Menschenmenge hindurch, aus der Stadt heraus, auf die Müllkippe vor den Toren der Stadt, wo die Hinrichtungen stattfanden. Dann wird über diesen Holzbalken ein zweiter Holzbalken drüber genagelt. Das Ganze wird miteinander verbunden, sodass diese T-förmige Kreuzkonstruktion entsteht. Und dann wird Jesus mit Armen und Beinen an dieses Kreuz genagelt. Dann wird das Ganze aufgerichtet. Und dann hängt er da und stirbt. Und geht durch den Tod hindurch und wehrt sich nicht. Das heißt, er bewahrheitet, was schon im Buch des Propheten Jesaja, im zweiten Teil des Buches des Propheten Jesaja geahnt wurde. Er macht es nicht. Er antwortet auf Gewalt nicht mit Gewalt. Er nicht. Er macht es ganz anders. Und seine Selbstaufopferung, seine scheinbare Schutzlosigkeit wirkt viel stärker, viel nachhaltiger, als jede Machtdemonstration es könnte. So heißt es in Jesaja 42 über den geheimnisvollen Knecht Gottes. Siehe, das ist mein Knecht, den ich halte, und mein Auserwählter, an dem meine Seele wohlgefallen hat. Er wird nicht schreien noch rufen, und seine Stimme wird man nicht hören auf den Gassen. Das geknickte Rohr wird er nicht zerbrechen und den glimmenden Docht wird er nicht auslöschen. In Treue trägt er das Recht hinaus. Das ist die Wahrheit, von der wir leben. Er ist diese Wahrheit, eine Wahrheit, die ist einzigartig wahr und eine Wahrheit von einzigartiger Qualität. Wer redet denn heute noch von den römischen Herrschern und ihren Feldzügen außer Geschichtsstudenten und die Fans von Asterix? Aber dieses Handeln von Jesus am Kreuz, dieses Bewahrheiten seines Wahrheitsanspruches in der scheinbaren Ohnmacht, wirkt stärker, hat mehr Macht, als jede Machtdemonstration es könnte. Was wir glauben, ist einzigartig wahr und es ist eine Wahrheit von einzigartiger Qualität. Und wir tun gut daran, dabei Jesus in die Schule zu gehen, wenn wir von dieser Wahrheit sprechen. Nur diese Wahrheit haben wir anzubieten. Eine Wahrheit, die schutzlos ist, die nicht auftrumpft. Man kann sie überhören. Wir würden es uns als missionarische Christen wahrscheinlich anders wünschen. Wir würden uns zum Beispiel wahrscheinlich hin und wieder ein bisschen weniger Gleichgültigkeit wünschen. Wenn man an einer x-beliebigen Hochschule oder auch Schule Flyer verteilt, also analoge Flyer aus Papier, die Älteren werden sich erinnern. Wenn man also Flyer verteilt, Hunderten von Studierenden oder Schülern, dann kann man meistens die Erfahrung machen, 90% der Menschen, denen man diese Flyer andrehen möchte, sind freundlich desinteressiert. 1% ist freundlich interessiert. 9% sind unfreundlich desinteressiert. Und das kann einen zermürben, wenn man das jahrelang macht. Wir würden uns weniger Gleichgültigkeit wünschen. Wir würden uns vielleicht auch weniger Gegenwind wünschen. Der Gegenwind ist in unserer Kultur nicht so groß, das muss man ehrlicherweise sagen. Manchmal spüren wir ihn doch, wenn Hochschulgruppen die offizielle Anerkennung als studentische Gruppen an der Hochschule aberkannt wird oder wenn Schülerinitiativen Schwierigkeiten haben, an der Schule sich einzubringen. Und den Gegenwind spürt man manchmal auch im Kleinen. Der ist vielleicht nicht schmerzhaft, aber es sind so kleine Piekser. Eine Studentin hat mir mal erzählt, dass sie an ihrem neuen Studienort sich um einen WG-Platz beworben hat und dann vorsprach, das war fast so eine Art Casting, bei den Bewohnern dieser Wohngemeinschaft. Und die fragten sie dann, hast du irgendwelche absonderlichen Eigenschaften? Hast du Schweißfüße, hörst du Techno oder bist du Christ? Und darüber kann man schmunzeln. Aber wenn man sowas ständig hört, kann es einem auch auf die Nerven gehen. Also weniger Gegenwind wäre schon schön. Und wir würden uns vielleicht mehr Eindruck wünschen. Dass etwas mehr Eindruck entsteht durch das, was wir machen. Das eine Thema, das zündet, das die Hörsäle füllt. Das hat es auch alles schon gegeben. Das wird es auch sicherlich immer mal wieder geben. Aber auch unabhängig davon und schon jetzt gilt, nur diese Wahrheit haben wir anzubieten. Aber diese Wahrheit haben wir anzubieten. Das heißt, das, was wir glauben und der, an den wir glauben, der ist die Wahrheit. All die Aussagen über ihn, die wir glauben, die im Glaubensbekenntnis enthalten sind, die stimmen. Die beschreiben die Wirklichkeit zutreffend. Und dieser Jesus ist zuverlässig. Er hält Wort. Er wird nicht irgendwann seine Meinung ändern. Er wird nicht irgendwann sagen, ich habe es mir anders überlegt, das mit der Gnade, das mit der Hoffnung über den Tod hinaus. Nein, das wird er nicht tun. Er bleibt bei seinen Versprechungen. Denn natürlich ist das, was er verkörpert und der, den er verkörpert, einzigartig wahr. Und es ist eine Wahrheit von einzigartiger Qualität. Wie gut, dass wir diese Botschaft zu verkünden haben und nicht eine andere. Und deswegen ist es tatsächlich manchmal so, dass ich davon rede vor Studierenden oder vor anderen Menschen, vor Skeptikern und vor Christen. Und ich rede davon, von diesem Jesus, der selbst Gottes Wahrheit in die Welt bringt. Und ich beneide mich selbst darum, dass ich davon reden darf. Und deswegen dürfen wir uns auch selbst ein bisschen darum beneiden, dass wir diese Wahrheit zu verkünden haben, auch in diesen schwierigen Zeiten. Es ändert nichts an der Wahrheit und es ändert auch nichts an der Vertrauenswürdigkeit Gottes, der sich in Jesus Christus zu uns stellt.
1: Die Wahrheit, nichts als die Wahrheit. Auf dem Programm stand ein Vortrag von Professor Dr. Matthias Clausen und der hat im Anschluss an sein Referat noch einige Fragen seiner Zuhörer beantwortet. Hier noch eine kleine Auswahl dieser Fragen und der Antworten als eine Art Zugabe.
2: Was würdest du jemandem sagen, dem es überhaupt gar kein Anliegen ist, die Wahrheit zu finden? Vielleicht, weil es in seinem eigenen Lebensalltag angeblich gar keinen Unterschied macht.
0: Ich würde im Grunde genau das sagen, was ich auch schon im Referat versucht habe zu sagen, nämlich, dass ich an der objektiven Wahrheit ganz bestimmter Dinge ein persönliches, existenzielles Interesse habe. Das kann man auch einfacher sagen. Ich habe eben nur dieses eine Leben und mir ist das Leben zu kostbar, als mich mit Meinungen zufrieden zu geben. Und natürlich stellt sich diese Frage umso anschaulicher angesichts der Grenzen des Lebens. Und das ist momentan ja deutlich, dass das Leben begrenzt und schutzlos ist. Ich würde das jetzt nicht zu sehr sozusagen ausnutzen. Das wirkt dann so ein bisschen unredlich, wenn man sagt, siehst du, wir haben es ja immer schon gesagt, das Leben ist begrenzt. Aber es stimmt nun mal. Und ich sage, zu einem nüchternen, erwachsenen Lebenskonzept gehört dazu, einzukalkulieren, dieses Leben ist begrenzt. Und sich zu fragen, was gibt mir eigentlich Hoffnung angesichts der Grenzen des Lebens? Und spätestens da reicht es nicht mehr, etwas zu finden, was sich vielleicht gut anfühlt, aber ich weiß gar nicht, ob es stimmt. Angesichts des Todes hilft mir tatsächlich nur eine Wahrheit, die außerhalb meiner Person liegt und nicht nur ein Gefühl. Und ich glaube, vielleicht müssen wir uns trauen, solche Gespräche auch mal wieder mehr zu führen.
3: Eine Frage, die ein bisschen in eine ähnliche Richtung geht. Wie gehst du damit um, wenn sich Menschen persönlich von der Wahrheit angegriffen fühlen, wenn du ihnen von der Wahrheit erzählst?
0: Ich gehe so damit um, dass ich versuche, so nett wie möglich davon zu erzählen und so deutlich wie möglich zu unterscheiden zwischen der Wahrheit, an die ich glaube, und mir als fehlbarem Menschen. Und das gehört ja gerade zu meinem Wahrheitsanspruch. Der Inhalt des Evangeliums ist ja nicht, dass ich so vorbildlich wäre, sondern dass Gott mich liebt, obwohl ich nicht vorbildlich bin. Und deswegen gehört es gerade zu meinem Wahrheitsanspruch dazu, dass ich auch von meinem eigenen Scheitern und meinen Fehlern rede. Das ist natürlich keine Entschuldigung, nicht dran zu arbeiten, aber das hilft, wenn man sich auf die Seite des anderen stellt, was die eigene Fehlbarkeit angeht. Und vor allem auch erstmal Verständnis äußert für seine Vorbehalte. Viele Vorbehalte, die Menschen haben gegen den Wahlheitsanspruch. Bei näherem Hinsehen haben sie gar nicht so sehr mit den Inhalten zu tun, sondern der Art und Weise, wie man das präsentiert, wie man damit auftritt und auch mit Verwirrungen darüber, was eigentlich gesagt wird. Also ich verwende relativ viel Zeit darauf, zum Beispiel Menschen zu erklären, was ich unter Toleranz verstehe. Toleranz heißt, die Person zu achten und mit Wertschätzung ihr zu begegnen. Christlich gesehen ist das sogar noch unterbestimmt. Wir sind aufgerufen, nicht nur Menschen auszuhalten, sondern sie zu lieben, ihnen mit Liebe zu begegnen. Aber das heißt nicht, dass wir ihre Inhalte, ihre Überzeugungen mit übernehmen müssen. Und manchmal hilft allein diese Unterscheidung. Genau. Noch ein weiterer Anknüpfungspunkt, gerade in einem postmodern geprägten Umfeld. Es gibt Anknüpfungspunkte, die sind ein bisschen erstaunlich. Zum Beispiel, wenn man ironisch von bestimmten Dingen spricht, das ist ja sehr postmodern. Ironie ist eine Form der Distanzierung. Ich distanziere mich von etwas, was ich nicht zu ernst nehmen möchte. Christen können auch ironisch sein in Bezug auf sich selbst. Nicht in Bezug auf Jesus, aber in Bezug auf mich selbst. Und gesunde Selbstironie kann im Idealfall ein Zeichen von Demut sein. Dass ich zeige, ich nehme mich nicht so ernst. Und das ist eine ganz erstaunliche Möglichkeit anzuknüpfen an dieses postmoderne Lebensgefühl. Kann ich also nur empfehlen.
2: Eine wissenschaftliche Frage, und zwar in den Natur- und Sozialwissenschaften gibt es Empirie. Mhm. Aber wie kann man jetzt in der Theologie die Wahrheit bezogen auf Gott methodisch untersuchen?
0: Okay, große Frage. Also, es gibt keine Möglichkeit eines empirischen Nachweises christlicher Glaubenssätze, das schon. Aber es gibt die Möglichkeit einer empirischen Überprüfung bestimmter Teile christlicher Glaubenssätze. Also das ist das, was man in der Wissenschaftstheorie die Falsifizierbarkeit nennt. Es muss die Möglichkeit geben, das, was man glaubt, zu hinterfragen. Sonst wäre es ja immun gegen jede Kritik. Und eine Möglichkeit der potenziellen Falsifizierbarkeit ist das, was wir historisch über Jesus glauben. Also, dass er gelebt hat, bestimmte Dinge gesagt und getan hat, dass er von den Toten auferstanden ist. Wenn man mir mit guten Gründen nachweisen könnte, dass das alles nicht stimmt, müsste ich meinen Glauben in Frage stellen. Das haben schon viele versucht, ist noch keinem gelungen. Mein Zutrauen in die Historizität des Neuen Testaments ist über die Jahre eher noch weiter gewachsen. Aber das ist der Punkt, wo zu sagen, der christliche Glaube bewusst eine offene Flanke hat. Und das müssen wir auch zeigen. Positiv gibt es eine Reihe von Indizien, die dafür sprechen, dass die Überzeugungen des christlichen Glaubens stimmen. Also es gibt ein Revival sogenannter klassischer Gottesbeweise. Man kann Gott nicht im strikten Sinne beweisen, aber man kann seine Existenz als überwiegend wahrscheinlich darstellen. Das ist das Feld von Apologeten wie William Lane Craig zum Beispiel, den ich sehr empfehlen kann. Das führt nicht zu einem strikten Beweis, aber das führt dazu zu zeigen, intellektuell redlich gesehen spricht eher mehr dafür, das zu glauben, als weniger. Es bleibt dann dennoch ein Vertrauen. Und das ist der Punkt. Es bleibt ein Vertrauensschritt, weil Gott uns nicht zwingt. Er zwingt uns nicht, an ihn zu glauben. Er zwingt uns auch nicht mit strikten Beweisen. Aber er wirbt um unser Vertrauen mit guten Gründen. Und deswegen ist dieses Vertrauen, sage ich immer, ein sehendes Vertrauen und kein blindes Vertrauen. Aber es gehört zur Natur der Sache, dass man es nicht im strikten Sinne beweisen kann. Man kann es aber als sehr plausibel nachweisen.
2: Das nächste ist eine Frage, eine gesellschaftliche Frage, und zwar, wie diskutiert man mit Menschen über Wahrheit, wenn man sich nicht auf eine gemeinsame Beobachtungsgrundlage einigen kann? So Stichwort in Richtung Fake News, alternative Fakten.
0: Also das ist natürlich heute ein großes Problem. Also ein Problem, das ist ja vielleicht ein bisschen leichter, über eine andere Gesellschaft zu sprechen, der amerikanischen Gesellschaft, dass sie sich noch nicht mal über die Natur des Problems einigen kann an verschiedenen Stellen. Worin genau liegt eigentlich das Problem? Trotzdem ist es eigentlich aus Sicht der christlichen Apologetik nichts Neues, dass ich immer wieder mit Menschen zusammenkomme, deren Grundlagen ich gar nicht teile. Und die teilen nicht meine Grundlagen. Und trotzdem müssen wir miteinander reden. Und wir fangen mehr oder weniger instinktiv bei den Überschneidungen an, die wir dennoch haben. Mit fast jedem Menschen treffe ich mich an bestimmten Punkten. Es gibt bestimmte Meinungen, die wir teilen. Und selbst wenn das nur eine Randfrage ist, und mehr oder weniger instinktiv beginnen wir dort das Gespräch. Und das habe ich mir zur Methode gemacht, nach solchen Überschneidungen zu suchen. Also, wenn ich mit einem westlich geprägten Humanisten rede, da sind die Überschneidungen relativ groß, dann ist er zum Beispiel der Ansicht, jeder Mensch hat Würde, jeder Mensch hat Rechte, der Ansicht bin ich auch. Und dann frage ich ihn, woher weißt du denn, dass das stimmt? Und dann muss er ehrlicherweise sagen, das ist halt so. Oder er nennt mir ein paar Begründungen, die ich aber alle unzureichend finde. Das könnte ich auch erläutern. Und ich würde sagen, ich glaube, dass das stimmt, weil jeder Mensch nach Gottes Ebenbild geschaffen ist. Aber in der Konsequenz sind wir uns einig. Und ich biete dir eine sehr viel robustere Begründung für unseren gemeinsamen Wert an. Also ich würde gucken, gibt es eine einzige Sache, die ich mit dem anderen teile? Auch wenn es nur was ganz Kleines ist. Vielleicht, und es ist ja wirklich schwierig, mit Verschwörungstheoretikern zu reden, ne? Vielleicht ist es nur die Einsicht, die Mehrheit hat nicht automatisch Recht. Das stimmt ja. Die Mehrheit hat nicht automatisch Recht. Verschwörungstheoretiker machen daraus, die Mehrheit hat automatisch Unrecht. Wenn die Mehrheit etwas glaubt, ist das wahrscheinlich das Ergebnis einer finsteren Verschwörung. Das stimmt natürlich nicht. Das ist ein Fehlschluss. Aber zu sagen, es stimmt. Wenn die Mehrheit der Menschen etwas glaubt, heißt das nicht automatisch, dass es richtig ist. Das sehe ich auch so. Ich glaube auch einige Dinge, die die Mehrheit der Menschen nicht glauben. Das heißt aber noch lange nicht, dass die Mehrheit automatisch Unrecht hat. Aber wenn ich an dem Punkt versuchen kann, zumindest ein Gespräch zu eröffnen, dann ist schon viel gewonnen.
3: Wir bleiben mal noch bei den gesellschaftlichen Themen. Auch unter Christen gibt es oft starke Meinungsdifferenzen bezüglich mancher Themen, zum Beispiel Homosexualität oder Frauen als Predigerinnen. Inwiefern ist das kompatibel mit der einen Wahrheit?
0: Dass es unter Christen unterschiedliche Meinungen zu solchen brisanten Themen gibt, ist sehr kompatibel damit, dass Jesus die Wahrheit ist. Denn dass Jesus die Wahrheit ist, ist ja nicht deckungsgleich mit der Überzeugung, dass alle Christen in allen Fragen einer Meinung sind. Das sind verschiedene Kategorien. Das heißt allerdings nicht, dass es in diesen Fragen nicht auch richtigere und falschere Antworten gibt und wahre und auch unwahre Antworten. Das heißt nur, dass dadurch, dass ich zum Glauben komme, nicht alle Diskussionen über dieses Thema dann beendet sind, sondern dann fangen manche Diskussionen erst an. Gerade weil es mich interessiert, was denkt denn Jesus zu einem bestimmten Thema, fange ich an zu diskutieren. Und ich glaube tatsächlich, dass es in diesen Fragen jeweils die richtigen Antworten gibt, von der Bibel her, von Jesus her. Ich sage nur nicht, dass ich immer automatisch, nur weil ich Christ bin, das alles schon weiß. Ich brauche das korrigierende Gespräch der Geschwister und wir müssen gemeinsam in der Bibel nachforschen und im Gespräch mit Jesus nachforschen, wie es sich denn verhält. Aber wir tun es ja gerade, weil wir dieser Wahrheit auf die Spur kommen wollen.
2: Wie wichtig ist es, die Wahrheit zeitgemäß zu vermitteln und wie verhindert man, dass sie dadurch nicht verfälscht wird?
0: Also natürlich ist es wichtig, die Wahrheit zeitgemäß zu vermitteln, wenn damit gemeint ist, ich spreche eine Sprache, die mein Gegenüber auch versteht und ich verwende Worte, die mein Gegenüber versteht, Bilder einer Sprachwelt. Das hat ja Jesus schon in seiner Zeit gemacht. Das ist unerlässlich. Wie verhindert man, dass sie dabei missverstanden wird? Eine Garantie gibt's nicht. Aber die Lösung ist nicht, auf den Versuch zu verzichten. Denn wenn man auf den Versuch verzichtet, spricht man ja nicht eine zeitlose Sprache, sondern eine Sprache einer früheren Zeit. Also wenn man sagt, wir sollten nicht versuchen, in den Begriffen des 21. Jahrhunderts zu sprechen, dann verfälschen wir die biblische Wahrheit. Sprechen wir doch lieber in den Begriffen der 1950er Jahre. Das funktioniert nicht, denn das weckt Missverständnis. Was damals richtig verstanden wurde, kann heute anders verstanden werden. Es sind zwar die gleichen Worte, also die gleichen Phoneme, aber es ist nicht der gleiche Inhalt, weil er anders verstanden wird. Sprache ist ja ein dynamisches Geschehen. Wenn ich das Gleiche zu verschiedenen Leuten sagen möchte, muss ich es verschieden sagen. Und das Coole ist dabei, dass wir die Bibel haben, die selber eine ganze Reihe unterschiedlicher Formulierungen uns anbietet. 4 Evangelien, die den gleichen Jesus beschreiben. Und auch selber schon so eine Bandbreite, aber eine begrenzte Bandbreite an Ausdrücken uns zur Verfügung stellt. Und vor allem Stories, Geschichten. Geschichten kann man nacherzählen, auch mit anderen Worten, aber es sind die gleichen Abläufe und die gleichen Personen. Und diese Geschichten um Jesus transportieren diese Wahrheit, die er vermittelt. Deswegen werbe ich dafür, gerade im evangelistischen Gespräch, Jesus-Geschichten zu erzählen. Jeder Generation, nicht nur Kindern, auch Erwachsene freuen sich über gut erzählte Jesus-Geschichten.
3: Gibt es einen Punkt in deinem Leben, an dem du an der Wahrheit, wie du sie definiert hast, gezweifelt hast?
0: Ja, immer wieder. Also Zweifeln gehört ja zu einem gesunden Glauben dazu. Und zwar habe ich mir gesagt, gerade weil ich glaube, dass Jesus die Wahrheit ist, muss ich jede kritische Anfrage, auch jede kritische Anfrage, die in mir selber entsteht, auch an mich ranlassen. Denn wenn er die Wahrheit ist, dann muss er sich im Gespräch mit solchen Anfragen bewähren. Und einzelne Punkte zu benennen, ist nicht ganz so leicht. Das sind eher bestimmte Fragen, mit denen ich zu tun habe. Zum Beispiel die Frage nach dem Leid. Ich kann schon sehr viel dazu sagen. Ich kann ganze Vorträge darüber halten. Aber ich weiß es aus eigener Erfahrung und vor allem aus der Erfahrung von Menschen, die mir lieb und wichtig sind. Wenn die Frage an einen persönlichen herankommt, dann stellt sie sich nochmal ganz anders. Und ich habe schon halbe Nächte lang mich bei Gott beklagt über das Leid, das Menschen, die mir wichtig sind, erfahren. Und er scheint nichts daran zu ändern. Ich kann vom Kopf her dennoch sagen, wie ich weiterhin glauben kann, dass Gott auch im Leiden anwesend ist und dass er in der Ewigkeit eine andere Perspektive schenkt. Aber in der Situation selber kann ich jeden verstehen, der zweifelt. Und er ist in der Bibel mit diesem Zweifel auch zu Hause. Das ist erlaubt, solche Klagen bei Gott auszuschütten.
1: Professor Dr. Matthias Clausen war das mit Antworten auf Fragen zum Thema Wahrheit im Allgemeinen und die Wahrheit des christlichen Glaubens im Besonderen. Und damit danke fürs Zuhören und Gottes Segen bei Ihrer ganz persönlichen Wahrheitssuche. Mein Name ist Stefan Steinseifer.
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1: Das Monster unterm Bett. Das Dunkel im Keller, der Pirat auf der Hörspiel-CD und der Nikolaus. Ja, Kinder können vor vielen Dingen Angst haben, aber nicht nur die, auch die Erwachsenen. Zum Beispiel vor morgen, vor einem Gespräch, vor Ehrlichkeit, vor Verlust. Was haben alle diese Dinge gemeinsam? Angst vor dem, was ich nicht kenne. Vor dem, was neu ist oder ungewohnt. Jetzt stellen Sie sich einmal vor, den großen Bruder gäbe es wirklich, den Superheld aus den Comicverfilmungen, den Helden aus dem Historienepos. Mit ihm ist alles möglich. Nichts kann ihn aus der Ruhe bringen oder geschweige denn aus der Bahn werfen. Wäre das nicht toll? Der Prophet Jeremia hat diesen Comic-Superhelden aus dem Historienepos an seiner Seite. Der hat ihm Folgendes versprochen: Fürchte dich nicht, denn ich bin bei dir und will dich erretten. Was, wenn dieser Held auch ihr Held sein will? Jeremia hat keinen extra großen Stein im Brett bei ihm, keinen Exklusivvertrag. Die Rede ist von Gott. Gott ist bei demjenigen, der nicht mehr allein sein will. Gott rettet denjenigen, der ihn um Rettung bittet. Wenn ich ehrlich zu mir selbst bin, dann muss ich mir eingestehen, ja, auch ich fürchte mich. Und auch ich fühle mich immer wieder allein. Ich brauche Hilfe. Jeden Tag. Wenn es Gott selbst ist, der mir in diesem Punkt seine Hand entgegenstreckt, dann will ich sie ergreifen. Denn er verspricht nicht nur, er besitzt den Willen und die Macht, sein Wort auch zu halten.

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1: Willkommen bei den Gedanken zum Sonntag hier im ERF. Mein Name ist Anne Geier, schön, dass Sie eingeschaltet haben. Ein voller Kühlschrank, eine warme Mahlzeit, sauberes Wasser. Vieles davon gehört für uns so selbstverständlich zum Alltag, dass wir kaum noch darüber nachdenken. Wir planen, kaufen ein und sorgen selbst dafür, dass es uns an nichts fehlt. Und doch liegt hinter all dem etwas, das wir nicht selbst machen können. Dass wir überhaupt leben und versorgt werden. Im Judentum erinnert das Fest Schawot bis heute an genau diese Abhängigkeit von Gott. Es ist mit der Ernte verbunden und dadurch mit dem Dank für das, was Gott wachsen und den Menschen zum Leben dienen lässt. Zugleich erinnert Schawot an die Gabe der Tora, daran, dass Gott seinem Volk nicht nur Nahrung, sondern auch Orientierung schenkt. Auch unser Wochenvers aus Psalm 145 lenkt den Blick auf diesen Geber. In Vers 15 schreibt König David: Alle Augen warten auf dich und du gibst ihnen ihre Speise zur rechten Zeit. Was dieser Vers mit unserem Alltag zu tun hat und warum es gut ist, wieder neu wahrzunehmen, wie sehr wir von Gott beschenkt sind, darum geht es in dieser Sendung. Wir starten mit einem Lied, das unseren Wochenvers anklingen lässt. Der Worship Academy Choir singt: Alle Augen warten auf dich.

0: Vieles in unserem Leben nehmen wir als selbstverständlich hin. Dass wir morgens aufwachen, dass wir gesund sind, dass wir sicher leben können und dass wir genug zum Leben haben. Dabei liegt all das nicht allein in unserer Hand. Schon ein Atemzug erinnert uns daran, wir sind darauf angewiesen, dass Gott unser Leben schenkt und erhält. Auch König Salomo wusste, dass er die große Aufgabe, die vor ihm lag, nicht aus eigener Kraft bewältigen konnte. Und genau diese Haltung des Vertrauens und der Abhängigkeit von Gott gefiel Gott. Warum es gut tut, sich immer wieder bewusst zu machen, dass wir unser Leben nicht selbst in der Hand haben, darum geht es im nun folgenden Beitrag von Hermann Grabe mit dem Titel »Jeder Atemzug ist ein Geschenk«. Es liest Johannes Osenberg.
1: »Jeder Atemzug ist ein Geschenk« von Hermann Grabe. Als junger Mann diente Jimmy Carter, der spätere Präsident der USA, bei der Marine. Ihn faszinierte vor allem sein genialer Admiral Hyman Rickover, der die U-Boot-Flotte der USA aufgebaut hatte. Als Carter dann ins Weiße Haus gewählt war, lud er den Admiral zum Frühstück ein. Der überbrachte ihm als Gastgeschenk ein Bild mit der Überschrift »O Gott, dein Ozean ist so groß und mein Boot ist so klein«. Dieses Gebet zeigt uns einerseits deutlich die gewaltigen Dimensionen, mit denen wir es bei der Bewältigung unseres Lebens zu tun haben, und andererseits weist es auf unser eigenes Unvermögen hin. Der König Salomo wusste um dieses Problem. Als er der Nachfolger seines Vaters David geworden war, bekannte er, dass er nur ein kleiner Knabe war, der nicht ein noch aus wusste, angesichts der riesigen Aufgabe, ein so großes Volk gerecht zu führen. Solche Einstellung gefällt Gott, weil sie etwas mit Wahrheit zu tun hat. Darum hat er Salomo auch so viel Weisheit geschenkt, wie vor und nach ihm niemand sonst. Wenn wir meinen, stark und klug und gut genug zu sein, um unser Leben allein meistern zu können, dann machen wir uns selbst etwas vor. Denn Gott bräuchte nur einen Augenblick, seine schützende Hand abzuziehen, und wir würden in Schleudern geraten. Wie schnell kann mit dem Auto ein Unglück geschehen? Und dass wir in Frieden leben dürfen, ist auch nicht selbstverständlich angesichts all der Unruhen in der Welt. Und dann unsere Gesundheit und wirtschaftliche Sicherheit. Man kann alles dem Zufall und der eigenen Tüchtigkeit zuschreiben, aber besser wäre es sicher, unseren Wochenvers ernst zu nehmen.

0: Ein gedeckter Tisch gehört für viele von uns zum Alltag. Wir nehmen uns, was wir brauchen und denken kaum noch darüber nach, woher es eigentlich kommt. Dabei ist es keineswegs selbstverständlich, dass wir genug zu essen haben, dass wir sicher leben und jeden Tag versorgt sind. Psalm 145 erinnert uns daran. Alle Augen warten auf dich und du gibst ihnen ihre Speise zur rechten Zeit. Hinter allem, was uns zum Leben gegeben ist, steht Gott, der Geber aller Gaben. Dieser Gedanke führt uns auch über den eigenen Tellerrand hinaus. Denn während wir genug haben, müssen andere Menschen heute mit Hunger leben. Dankbarkeit gegenüber Gott kann deshalb auch bedeuten, die Not anderer wahrzunehmen und zu helfen. Genau darüber spricht nun auch Bernhard Behrens in seinem Beitrag »Der Geber aller Gaben«.
1: Die Familie sitzt um den Mittagstisch. Die Mutter stellt die Schüsseln mit Kartoffeln, Gemüse und Fleisch auf den Tisch. Sofort wollen sich die Kinder darauf stürzen. »Moment«, sagt die Mutter, »zuerst beten wir.« Und sie betet mit einem Bibelvers aus Psalm 145. »Alle Augen warten auf dich, Herr, und du gibst ihnen ihre Speise zur rechten Zeit.« Und sie fügt ein kurzes Dankgebet an. Sie macht deutlich, ja, wir sitzen am gedeckten Tisch. Unsere Augen sehen die verschiedenen Speisen. Wir riechen ihren Duft. Der Appetit ist groß. Aber es wird nicht sofort zugelangt. Zuerst gilt, eben kurz innehalten. Wir sehen jetzt nicht auf die Speisen auf dem Tisch. Wir wenden uns an Gott, unseren Schöpfer. Wir bedenken, unsere Mahlzeit verdanken wir nicht der Kochkunst unserer Köchin, nicht dem Geld, das wir zur Verfügung haben, um Lebensmittel einzukaufen, nicht dem Sortiment im Supermarkt, sondern Gott, dem Geber aller Gaben. Mir scheint, das Tischgebet wird in christlichen Familien nicht mehr so gepflegt wie noch vor wenigen Jahrzehnten. Vielleicht liegt es daran, dass es auch immer weniger gemeinsame Mahlzeiten im Familienkreis gibt. Die Kinder kommen zu unterschiedlichen Zeiten aus der Schule, die Eltern sind gestresst. Da wird schnell eine Mahlzeit zubereitet. Gut, dass es die Mikrowelle gibt. Jeder isst so, wie er Zeit hat oder wie hungrig er ist. Wie soll man da noch ein gemeinsames Tischgebet sprechen? Und wenn man ganz allein lebt und somit auch allein am Tisch sitzt, soll man da noch beten? Oder es ist einfach zu selbstverständlich geworden, dass wir an jedem Tag genug zu essen und zu trinken haben? Übergewicht ist vielfach eher das Problem als Unterernährung. Gelegentlich höre ich von alten Menschen, die unter uns leben, dass sie als Kinder die Hungerjahre der Kriegs- und Nachkriegszeit miterlebt haben. Und mich lassen Berichte und Reportagen im Fernsehen erschrecken, in denen gezeigt wird, wie gerade junge Menschen darum kämpfen müssen, wenigstens eine Mahlzeit am Tag zu bekommen. Du tust deine Hand auf und sättigst alles, was lebt, mit Wohlgefallen. So heißt es weiter in dem Psalmvers. Dieser Bibelvers macht mir bewusst, es ist keineswegs selbstverständlich, dass ich heute genug zu essen habe. Ich verdanke mein ganzes Leben und auch die Nahrung für diesen Tag meinem Schöpfer, der mich im Auge hat und meine leere Hand füllt. Mit Blick auf die Menschen, die heute nicht satt werden können, sehe ich in den Worten des Psalms auch die Verpflichtung, mich dafür einzusetzen, dass hungrige Menschen satt werden. Ich blicke über meinen Tellerrand hinaus. Ich denke an Menschen, die ich nicht kenne, die weit von mir entfernt leben. Mit meinem Dankgebet für den gedeckten Tisch bete ich auch für sie, die heute hungrig bleiben müssen. Ich tue, was ich kann, damit auch diejenigen, die heute hungern müssen, eines Tages beten können. Alle Augen warten auf dich, und du gibst ihnen ihre Speise zur rechten Zeit. Du tust deine Hand auf und sättigst alles, was lebt, mit Wohlgefallen.

Alle Augen warten auf dich und du gibst ihnen ihre Speise zur rechten Zeit. Dieser Satz steht in einem Psalm, in dem David Gott für seine Größe, seine Güte und seine Treue lobt. Und das ist bemerkenswert, denn David selbst ist der König, der große Herrscher über ganz Israel. Er hat Macht und Einfluss und doch weiß er, er selbst ist nicht der Herr über sein Leben. Über ihm steht Gott, der wahre König. David schreibt in dem Psalm über das, was nicht nur ein König der Antike leicht übersieht, sondern auch wir heute. Hinter allem, was uns zum Leben gegeben ist, steht Gott. Nahrung, Gesundheit, ein neuer Tag, an dem wir in Frieden leben dürfen, nichts davon ist selbstverständlich. Wir können vieles leisten und planen, aber unser Leben bleibt Geschenk. Dankbarkeit beginnt dort, wo wir erkennen, dass wir Empfangende sind. Und wenn heute alle Augen auf Gott warten, wie es unser Wochenvers sagt, dann dürfen auch wir persönlich mit unseren Bedürfnissen zu Gott kommen. Mit dem, was uns fehlt, aber auch mit dem, was wir längst als selbstverständlich betrachten. David, der König jedenfalls, erkannte seine Abhängigkeit von Gott und lobte ihn für seine überreichen Versorgungen.

0: Unser Wochenvers aus Psalm 145 lautet: Aller Augen warten auf dich und du gibst ihnen ihre Speise zur rechten Zeit. Der Vers erinnert uns daran, dass wir unser Leben nicht selbst in der Hand haben, sondern von Gott abhängig sind. Und das gilt nicht nur für unsere äußere Versorgung. Auch im Glauben sind wir auf Gottes Hilfe angewiesen. Wie schnell überschätzen wir unsere eigene Stärke und meinen, wir würden schon fest genug stehen. Genau das wird jetzt auch in der fortlaufenden Bibellese deutlich. Jesus kündigt seinen Jüngern an, dass sie in der kommenden Nacht an ihm Anstoß nehmen werden. Petrus widerspricht selbstbewusst und ahnt noch nicht, wie wenig er sich auf seine eigene Kraft verlassen kann. Was in dieser Begegnung zwischen Jesus und Petrus geschieht und was sie über unsere eigene Nachfolge sagt, hören wir nun von Ulrich Parzani.
1: Herzlich willkommen. Wir lesen die Bibel. Heute Matthäus Evangelium, Kapitel 26, die Verse 31 bis 35. Jesus hat mit seinem engsten Jüngerkreis das Sedermahl gefeiert, die Eröffnung des Passafestes nach einer bestimmten Ordnung, die Erinnerung an die Befreiung aus Ägypten. Es schließt mit einem großen Lobgesang der Psalmen 113 bis 118, das große Passahallel. Und dann gehen sie durch die Altstadt von Jerusalem Richtung Ölberg, durchs Kidrontal. Noch sind sie in der Stadt und wir lesen: Da sprach Jesus zu ihnen: In dieser Nacht werdet ihr alle Ärgernis nehmen an mir. Denn es steht geschrieben beim Propheten Sacharja: Ich werde den Hirten schlagen und die Schafe der Herde werden sich zerstreuen. Wenn ich aber auferstanden bin, will ich vor euch hingehen nach Galiläa. Petrus aber antwortete und sprach zu ihm: Wenn sie auch alle Ärgernis nehmen, so will ich doch niemals Ärgernis nehmen an dir. Jesus sprach zu ihm: Wahrlich, ich sage dir, in dieser Nacht, ehe der Hahn kräht, wirst du mich dreimal verleugnen. Petrus aber sprach zu ihm: Und wenn ich mit dir sterben müsste, will ich dich nicht verleugnen. Das Gleiche sagten auch alle Jünger. Auf den Wegen durch die Altstadt von Jerusalem gehen sie von dem Saal, wo sie das große Festmahl des Sederabends gefeiert haben, raus nach Gethsemane, das ist diese Ölplantage im Kidrontal am Fuß des Ölbergs. Unterwegs muss dieses Gespräch irgendwo stattgefunden haben. Jesus sagt: Diese Nacht werdet ihr euch alle an mir ärgern. Das, was da als Wort steht für ärgern im Griechischen, das ist ganz vielsagend für uns. Skandalizent, skandalisieren. Was ist ein Skandal? Griechisch ist ein Skandal eigentlich ein Stellholz, das in einer Falle steht. Und wenn das Tier dagegen tippt, dann klappt die Falle zu. Also, wenn jemand zum Ärgernis wird, dann ist er dieses Stellholz. Dann ärgert man sich an ihm und es passiert dadurch etwas, dass man von einer Falle gefangen wird oder gar getötet wird. Wie kann das sein, dass Jesus so ein Ärgernis wird, so zum Skandal wird? Ja, sagt Jesus, das wird heute Nacht passieren. Ihr werdet mich alle verraten. Nun, er sagt dann, das ist angekündigt beim Propheten Sacharja. Der Hirte wird geschlagen, die Herde läuft auseinander. Eigentlich ist das ja eine furchtbare Ansage. Und die Stimmung kann man sich ja vorstellen, wenn Jesus das so ins Gesicht sagt: Ihr werdet mich alle verraten. Zugleich bezieht er sich auf den Propheten, auf das Wort Gottes, das das ankündigt. Wie paradox das ist. Selbst dieses grässliche Versagen seiner engsten Jünger ist noch ein Beleg dafür, dass Gott von langer Hand in seinen Plänen und Absichten zu seinem Ziel kommt, nämlich zur Errettung der Menschen durch seinen Messias Jesus. Das ist ein fast nicht zu verstehender Widerspruch, aber so gehört es zusammen. Die zwei Seiten. Auf der einen Seite das furchtbare Versagen der Jünger. Auf der anderen Seite selbst darin noch die Hand Gottes, die souverän die Linien zieht und zum Ziel führt. Als Jesus das ankündigt, kündigt er zugleich an, dass er auferstehen wird und dass er dann vor ihnen hergehen wird nach Galiläa, sind in Jerusalem im Süden, nach Galiläa. Ja, das ist doch mal eine überraschende Ansage. Und man wundert sich, wenn man das so liest, etwas, warum das eigentlich scheinbar gar keiner zur Kenntnis nimmt. Anstatt jetzt über ihren möglichen Verrat nachzudenken und sich zu verteidigen, dass auf keinen Fall wird das passieren, dass sie jetzt darauf einspringen und sagen, Jesus, was sagst du da? Auferstehung? Galiläa-Trip? Werden wir wieder dahin gehen? Was wird da sein? Kein Wort davon. Kein Wort davon. Jesus kündete es an. Sie waren so von sich selbst und ihrem eigenen, ja, was soll man sagen, von ihrem Versagen fasziniert oder von der Anklage, von der Unterstellung, die sie nicht wahrhaben wollten. Nein, wir sind doch keine Versager. Ja, wie will das schon sein? Natürlich glauben wir alle, dass wir halten können, was wir versprochen haben. Wir zweifeln schon gar nicht daran, dass wir das halten wollen, was wir versprochen haben. Und die sind total fixiert darauf, das müssen wir verteidigen. Und der Petrus ist dabei der Eifrigste. Deshalb macht er auch später die schrecklichste Erfahrung. Das ist der Grundfehler des Menschen. Er fängt wieder an, sich zu vergleichen. Er sagt, und wenn alle anderen an dir diesen Anstoß nehmen und die verraten, ich nicht, ich nicht. Und weil er diesen geradezu teuflischen Weg geht, den wir als Menschen immer gehen, wir vergleichen uns mit anderen. Ich bin doch besser. Ja, wenn die anderen versagen, ich bin bemüht. Und deshalb sagt Jesus ihm und an, was dann auch passieren wird, ehe der Hahn kräht, wirst du mich dreimal verraten. Das wird der schlimmste Sturz sein. Von allen. Aber das heißt ausdrücklich zum Schluss hier, das Gleiche sagten auch alle Jünger. Das heißt, sie haben alle beteuert. Und wenn wir mit dir sterben müssten, wir werden zu dir halten. Und das war ja ehrlich gemeint. Da kann man zunächst einmal rauslernen, in der Leidensgeschichte wird der Mensch entlarvt. Und es wird so deutlich, dass unsere heiligsten Schwüre, unsere ernsthaftesten Entschlüsse und Versprechen nicht garantieren, dass wir sie tun. Auf uns ist kein Verlass. Das mag ihnen nicht gefallen, das gefällt mir auch nicht. Das gefiel den Jüngern nicht, deshalb haben sie heftig dagegen argumentiert. Aber Jesus sagt es. Aber er ist schon weiter. Er hält sich gar nicht auf bei dem Verrat und Versagen und sagt, wie schrecklich, habe ich 3 Jahre jetzt mit euch gelebt und dann in dieser entscheidenden Stunde so ein Versagen. Nein, er ist schon weiter. Er sagt, wenn ich auferstehen werde, dann gehe ich vor euch her nach Galiläa. Er ist schon weiter, über unser Versagen hinaus. Nach dem Kreuz bestätigt Gott ihn in der Auferstehung und er fängt mit den Versagern eine neue Geschichte an. Und das hat er schon im Blick. Deshalb hält er sich mit unserem Versagen nicht so lange auf. Ach, wenn wir das doch auch können. Wenn sie doch diesen Blick auf Jesus richten könnten. Also einmal ehrlich sein. Raus aus diesem Krampf, der überhaupt nichts bringt. Dass man sich verteidigt und sagt, ja, ich schaff's doch, ich werde anders sein als die anderen. Lass den Quatsch. Gib Jesus recht. Ich bin ein Versager, ich bin ein Verräter, ich bin schuldig. Danke, dass du trotzdem zu mir stehst und für mich gestorben bist am Kreuz zur Vergebung meiner Schuld und dass ich dir folgen darf, dir, dem Auferstandenen. Dann wird er die gleichen Jünger, die verraten, wird er dann senden in die Welt als Zeugen. Und so wird er mit ihnen und mit mir eine neue Geschichte anfangen, wenn wir ihm folgen, wenn wir bei ihm sind, auf ihn schauen, anstatt uns zu verkrampfen in unsere Selbstgerechtigkeit. Ist das nicht ein Rat, der sinnvoll ist? Hören Sie das. Ich möchte Jesus danken, dass er so treu ist. Ach Herr, danke, dass du uns die Wahrheit zumutest und dass du uns das Leben rettest durch dein Sterben und Auferstehen. Amen.

Alle Augen warten auf dich und du gibst ihnen ihre Speise zur rechten Zeit. So lautet der Vers, der uns in die neue Woche begleitet. Ich wünsche Ihnen, dass Sie mit diesem Vertrauen auf einen himmlischen Versorger in die kommenden Tage gehen. Dass Sie wissen, Gott weiß, was Sie brauchen, er lässt Sie nicht aus den Augen. Vielleicht können Sie gerade bei den kleinen Dingen des Alltags immer wieder entdecken, was Ihnen aus seiner Hand geschenkt ist. Am kommenden Sonntag zur gleichen Sendezeit hören Sie hier im ERF eine neue Ausgabe der Gedanken zum Sonntag. Bis dahin sind wir bei Fragen oder Anregungen im ERF-Hörerservice gerne für Sie da. Adresse und Telefonnummer erfahren Sie im Abspann dieser Sendung. Vom Vertrauen auf Gott handelt auch unser letztes Lied »Wer auf Gott vertraut«, gesungen von Anja Lehmann. Damit verabschiede ich mich und wünsche Ihnen Gottes Segen für die neue Woche. Ihre Anne Geier.

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1: Wir hören aus dem Alten Testament den Psalm 65.
2: Gott, man lobt dich in der Stille zu Zion, und dir hält man Gelübde. Du erhörst Gebet, darum kommt alles Fleisch zu dir. Unsere Missetat drückt uns hart, du wollest unsere Sünde vergeben. Wohl dem, den du erwählst und zu dir lässest, dass er in deinen Vorhöfen wohne. Der hat reichen Trost von deinem Hause, deinem heiligen Tempel. Erhöre uns nach der wunderbaren Gerechtigkeit, Gott, unser Heil, der du bist die Zuversicht aller auf Erden und fern am Meer, der du die Berge festsetzest in deiner Kraft und gerüstet bist mit Macht, der du stillst das Brausen des Meeres, das Brausen seiner Wellen und das Toben der Völker, dass sich entsetzen, die an den Enden wohnen, vor deinen Zeichen. Du machst fröhlich, was da lebet, im Osten wie im Westen. Du suchst das Land heim und bewässerst es und machst es sehr reich. Gottes Brünnlein hat Wasser die Fülle. Du lässest ihr Getreide gut geraten, denn so baust du das Land. Du tränkst seine Furchen und feuchtest seine Schollen. Mit Regen machst du es weich und segnest sein Gewächs. Du krönst das Jahr mit deinem Gut, und deine Fußtapfen triefen von Segen. Es triefen auch die Auen in der Steppe, und die Hügel sind erfüllt mit Jubel. Die Anger sind voller Schafe, und die Auen stehen dick mit Korn, dass man jauchzet und singet.
1: Das war der Bibeltext für den heutigen Tag, entnommen aus der großen Hörbibel, mit freundlicher Genehmigung der Deutschen Bibelgesellschaft. Hier noch einmal die Bibelstelle, Psalm 65. Gedanken dazu kommen jetzt von Volker Kungel aus Zweibrücken.
3: Unser Psalm ist ein Hymnus, der die Taten und die Segnungen Gottes preist. Die Gemeinde ist im Tempel versammelt. Sie betet Gott als Schöpfer und König der Welt an. Ich teile den Psalm in drei Teile auf. Die Verse 2 bis 6 verherrlichen Gott, der im Tempel auf dem Berg Zion gegenwärtig ist. In den Versen 7 bis 9 wird Gott als Schöpfer der Berge und als Sieger über das chaotische Urmeer verehrt. Und die Verse 10 bis 14 loben Gott als den, der Regen schenkt, damit Früchte wachsen. Gott versorgt sein Volk. Er macht es gut. Der erste Teil, Gottes Taten und Segen. Psalm 65 stellt feierlich fest, dass Gott alles Lob gebührt. Er wird Erhörer des Gebets genannt. Ihm erfüllt man seine Gelübde. Was Gott tut, tut den Menschen gut. Er wirkt Heil. Das heißt, er bringt wieder in Ordnung, was in Unordnung ist. Er heilt, was zerbrochen ist. Darum kommen die Menschen zu ihm. Die Menschen bringen ihre Angelegenheiten der Sünden zu Gott. Damit ist alles gemeint, was dem Willen Gottes widerspricht. Schuld trennt von Gott. Sie entwickelt sich zu einer Last, die unerträglich wird. Darum machen sich die Menschen auf den Weg in den Tempel, um Gott um Vergebung zu bitten. Wenn Gott Schuld vergibt, ist die Trennung von Gott überwunden. Der Weg zu Gott ist wieder frei. Gemeinschaft mit Gott ist wieder möglich. Das Leben kommt wieder in Ordnung. In den Lobpreis ist ein Glückwunsch eingefügt. Der Psalm gratuliert denen, die zu Gott kommen und die bei ihm im Tempel wohnen dürfen. Die Nähe Gottes ist ihr Glück. Nicht nur die Priester dürfen zu Gott kommen. Jeder ist willkommen. Jeder darf Vergebung empfangen. Jeder soll ganz eng mit Gott verbunden sein. Der zweite Teil: Gott ist der Schöpfer der Welt. Gott hat diese Welt geschaffen. Er hat die Berge durch seine Kraft gegründet. Sie stehen für immer fest. Wie einen Gürtel hat Gott seine Macht angezogen.